0: Neige sich dem Ende zu, sagte der russische Staatschef. Was er genau damit meint, sagte er nicht. Gleichzeitig werfen sich Russland und die Ukraine gegenseitig Verstöße gegen die derzeit geltende Waffenruhe vor. Putin hatte sie verkündet anlässlich des Gedenktages zum Sieg über Nazi-Deutschland vor 81 Jahren. Die alljährliche Militärparade in Moskau dazu ist diesmal deutlich kleiner ausgefallen, ohne Panzer oder anderes schweres militärisches Gerät. Der FC Bayern hat in der Fußball-Bundesliga mit 1:0 in Wolfsburg gewonnen. Damit muss Wolfsburg weiterhin um den Klassenerhalt kämpfen. Entsprechend enttäuscht ist Stürmer Patrick Wimmer.
1: Natürlich sehr bitter. Ich glaube, wir haben eine sehr, sehr gute Leistung auf den Platz gebracht. Haben vielleicht einfach das Quäntchen Glück dann am Schluss nicht gehabt. Wir müssen ehrlich zu uns sein. Ein Punkt hätte uns dann vielleicht auch nicht recht viel mehr gebracht. Also wir hätten das Spiel schon gewinnen müssen. Aber ich glaube, die Chancen waren heute auf jeden Fall da, dass wir es machen.
0: Die weiteren Ergebnisse aus der Bundesliga: Stuttgart-Leverkusen 3:1, Hoffenheim-Bremen 1:0, Augsburg-Gladbach 3:1, Leipzig-St. Pauli 2:1. Das Wetter für Deutschland. In der Nacht im Norden teils dichte Wolken, sonst locker bewölkt oder klar, später Wolkenfelder aus Südwesten. Tiefstwerte 11 bis 2 Grad. Tagsüber im Osten und Südosten länger sonnig, sonst zunehmend Wolken. Über den Mittelgebirgen und im Norden auch Schauer oder Gewitter. Maximal 15 bis 26 Grad. Morgen meist stark bewölkt, teils kräftiger Regen. Die Zeit 2:03 Uhr.
2: Es ist 2:03 Uhr.
3: Und hier der Verkehrsservice in der ARD-Hitnacht. Immer noch aktuell die Gefahrenmeldung der Falschfahrer auf der A46 Wuppertal-Einsberg. Zwischen Düsseldorf-Wersten und Dreieck Neuss-Süd kommt Ihnen ein Falschfahrer entgegen. Fahren Sie bitte äußerst rechts und überholen Sie nicht. Auf der A46 Wuppertal-Heinsberg zwischen Düsseldorf-Wersten und Dreieck Neuss-Süd ist ein Falschfahrer unterwegs. Vorsicht in beiden Richtungen. Die A1 Dortmund Richtung Münster ist zwischen Kreuz Dortmund-Unna und Kamen-Zentrum wegen Bauarbeiten noch bis Montag früh gesperrt. Die A1 Osnabrück Richtung Bremen ist zwischen Bremen-Arsten und Hemeling wegen Bauarbeiten noch bis etwa 4 Uhr gesperrt. Die A2 Dortmund Richtung Oberhausen ist zwischen Dreieck Bottrop und Kreuz Oberhausen wegen Bauarbeiten bis Montag früh gesperrt. Die A3 Passau-Nürnberg ist zwischen Oberölsbach und Neumarkt in der Oberpfalz in Richtung Nürnberg bis 3 Uhr und in Richtung Passau noch bis 5 Uhr wegen Bauarbeiten gesperrt. Die A4 Köln Richtung Aachen ist zwischen Elsdorf und Merzenich wegen einer Fahrbahnerneuerung bis etwa 4 Uhr gesperrt. Die A7 Flensburg Richtung Hannover ist zwischen Hamburg-Stellingen und Heimfeld wegen Bauarbeiten bis heute Abend etwa 19 Uhr gesperrt. Eine weiträumige Umleitung führt ab Neumünster Süd über die B205, A21 und A1 zum Maschner Kreuz. Die A30 Bad Oeynhausen-Osnabrück ist zwischen Bad Oeynhausen-Ost und Dehme wegen Wartungsarbeiten bis etwa 6 Uhr in beiden Richtungen gesperrt. Die A81 Heilbronn Richtung Würzburg ist zwischen Weinsberg-Ellhofen und Kreuz-Weinsberg wegen Fahrbahnerneuerung bis Montag früh gesperrt. Die A92 München Richtung Deckendorf ist zwischen Oberschleißheim und Unterschleißheim wegen Bauarbeiten bis etwa 4 Uhr gesperrt. Hier führt die Umleitung über die U3. Und die A671 Wiesbaden Richtung Mainz ist zwischen Wiesbaden am Möhneburg und Mainz-Kastel wegen Bergungsarbeiten gesperrt. Allen unterwegs eine gute und sichere Fahrt.
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3: Unser Musikmix wird Sie doch hoffentlich weiter gut durch diese Nacht bringen, in den Sonntagmorgen hinein. Und heute an einem besonderen Tag für alle Mütter, heute Muttertag, und Sie können wir gerne weiterschreiben, wie Sie heute Ihre Mutter überraschen wollen, welche schönen Erinnerungen Sie haben und was Ihnen Ihre Mutter bedeutet. ard-hitnacht@mdr.de. Ihr Schlüssel in unser Studio hier im Landesfunkhaus in Dresden. Ich bin Heiko Rasch. Schön, dass Sie dabei sind.

1.08 Uhr, hier der Verkehrsservice. Ein weiterer Falschfahrer ist unterwegs, diesmal auf der A7 Würzburg-Füssenreute zwischen Gingen-Herbrechtingen und Kreuz-Ulm-Elchingen. Kommt Ihnen ein Falschfahrer entgegen, fahren Sie bitte äußerst rechts und überholen Sie nicht. Auf der A7 Würzburg-Füssenreute zwischen Gingen-Herbrechtingen und Kreuz-Ulm-Elchingen ist ein Falschfahrer unterwegs. Vorsicht, in beiden Richtungen.

Lena hier in der ARD Hitnacht. Seit der Zeit der neuen deutschen Welle ist sie ja auf Erfolgskurs, gibt auch heute noch ihre Konzerte und das auch in mehreren Ländern. Auch in diesem Jahr einige Konzerte sind auch schon wieder ausverkauft. Start ihrer Tour ist jetzt noch in diesem Monat am 29. Mai in Büsum. 2.13 Uhr, schauen wir nochmal auf unseren Verkehrsservice. Zurzeit sind zwei Falschfahrer unterwegs. Der erste auf der A7 Würzburg-Füssenreute zwischen Gingen, Herbrechtingen und Kreuz-Ulm-Elchingen. Kommt Ihnen ein Falschfahrer entgegen, fahren Sie bitte äußerst rechts und überholen Sie nicht. Und der zweite Falschfahrer auf der A46 Wuppertal-Heinsberg zwischen Düsseldorf-Wersten und Dreieck Neuss-Süd. Auch dort kommt Ihnen ein Falschfahrer entgegen. Fahren Sie bitte äußerst rechts und überholen Sie nicht. Vorsicht auch in beiden Richtungen.

2.17 Uhr, hier nochmal der Verkehrsservice. Der erste Falschfahrer ist vom Tisch. Entwarnung auf der A46 Wuppertal-Heinsberg zwischen Düsseldorf-Wersten und Dreieck-Nord.

0: Joyce ist kein Falschfahrer mehr unterwegs. Aber bitte immer noch Vorsicht auf der A7 Würzburg-Füssenreute. Zwischen Gingen-Herbrechtingen und Kreuz-Ulm-Elchingen kommt Ihnen nach wie vor ein Falschfahrer entgegen. Fahren Sie bitte äußerst rechts und überholen Sie nicht. Zwischen Gingen-Herbrechtingen und Kreuz-Ulm-Elchingen ein Falschfahrer.
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0: Erinnerung an Joe Cocker hier in der ARD-Hitnacht. Es werden auch schon wieder 12 Jahre, dass er nicht mehr unter uns ist. Seine Erinnerungen, die bleiben aber. Viele erinnern sich ja auch gern an das ein oder andere Konzert von ihm. Und auch von seinen Erinnerungen leben wir. Gemeint ist Prinz. Im April war schon sein 10. Todestag, sein Highlight in seiner Karriere. Das war 1984, die Trilogie von Purple Rain. Single, Album und Film mit ihm in der Hauptrolle. Da hat er so richtig abräumen können und allein das Album über 25 Millionen Mal verkauft. Grammy, Golden Globe und Oscar, alle Preise konnte er entgegennehmen und ich habe einen Song von ihm aus dem Jahr 1992, Money Don't Matter Tonight. Geld spielt heute Nacht keine Rolle, wie recht er doch hat. Hier soll vor allem die Musik reich machen mit der ARD-Hitnacht.
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2.26 Uhr, hier der Verkehrsservice mit einer weiteren Entwarnung. Diesmal auf der A7 Würzburg-Füssenreute. Zwischen Gingen, Herbrechtingen und Kreuz Ulm-Elchingen ist kein Falschfahrer mehr unterwegs. Aktuelle Meldung gleich nach diesem Song.

2:30 Uhr, hier der aktuelle Verkehrsservice in der ARD-Hitnacht. Die A1 Dortmund Richtung Münster ist zwischen Kreuz Dortmund-Unna und Kamen-Zentrum wegen Bauarbeiten bis Montag früh gesperrt. Die A1 Osnabrück Richtung Bremen ist zwischen Bremen-Arsten und Hemmerling wegen Bauarbeiten bis etwa 4 Uhr gesperrt. Die A2 Dortmund Richtung Oberhausen ist zwischen Dreieck Bottrop und Kreuz Oberhausen wegen Bauarbeiten bis Montag früh gesperrt. Die A3 Passau-Nürnberg ist zwischen Oberölsbach und Neumarkt in der Oberpfalz in Richtung Nürnberg bis 3 Uhr und in Richtung Passau bis etwa 5 Uhr wegen Bauarbeiten gesperrt. Die A4 Köln Richtung Aachen ist zwischen Elsdorf und Merzenich wegen einer Fahrbahnerneuerung bis etwa 4 Uhr gesperrt. Die A7 Flensburg Richtung Hannover ist zwischen Hamburg-Stellingen und Heimfeld wegen Bauarbeiten bis heute Abend etwa 19 Uhr gesperrt. Die weiträumige Umleitung führt ab Neumünster Süd über die B205, A21 und A1 zum Marschner Kreuz. Die A21 Bagdeheide Heide Richtung Kiel ist zwischen Schwissel und Bad Segeberg Süd wegen eines Polizeieinsatzes gesperrt. Die A30 Bad Oeynhausen Osnabrück ist zwischen Bad Oeynhausen Ost und Dehme wegen Wartungsarbeiten bis etwa 6 Uhr in beiden Richtungen gesperrt. Die A81 Heilbronn Richtung Würzburg ist zwischen Weinsberg-Ellhofen und Kreuz Weinsberg wegen Fahrbahnerneuerung bis Montag früh gesperrt. Die A92 München Richtung Deckendorf ist zwischen Oberschleißheim und Unterschleißheim wegen Bauarbeiten noch bis etwa 4 Uhr gesperrt. Die Umleitung führt hier über die U3. Und die A671 Wiesbaden Richtung Mainz ist zwischen Wiesbaden am Möhneburg und Mainz-Kastel wegen Bergungsarbeiten nach wie vor gesperrt. Allen unterwegs eine gute und hoffentlich auch entspannte Fahrt.

0: John Lennon hier in der ARD-Hitnacht. Schon mit den Beatles hat er eine beispiellose Weltkarriere machen können. Seine Hits sind bis heute in den weltweiten Radioprogrammen präsent und auch solistisch hat er ja einige bleibende Erinnerungen auf Platte gebracht. Und jetzt die Kleine mit der großen Gitarre und auf der Bühne ist sie ja nach wie vor die größte. Susie Quattro, mit 75 Jahren rockt sie die Bühne noch genauso wie damals in den 70er und 80er Jahren. Sie ist all die Jahrzehnte erfolgreich geblieben und beweist mit jedem Konzert, dass Musik ihre große Leidenschaft ist. Schon mit 8 Jahren stand sie an der Seite ihres Vaters auf der Bühne und regelmäßig steht sie auch heute noch auf deutschen Bühnen. Im Juni gibt sie Konzerte in Thale, München und Wiesmoor. Susie Quattro.
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Brian Adams mit Mel C in der ARD-Hitnacht. Und auch David Bowie hatte ja eine außergewöhnlich erfolgreiche Karriere. Zum 10. Mal jährte sich in diesem Jahr schon der Todestag von ihm. Und fast 50 Karrierejahre sind ja bei ihm zusammengekommen. 26 Studioalben hat er produziert und über 140 Millionen Platten verkaufen können. Schon vor 30 Jahren wurde er in die Rock'n'Roll Hall of Fame verewigt und seinen Song This is Not America habe ich jetzt dabei aus der Mitte der 80er Jahre, einer der Höhepunkte in seiner Karriere, David Bowie.

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1: Um 3 Uhr mit Stefan Iferts. Gesundheitsministerin Waken wird für ihre Reform der Pflegeversicherung kritisiert. Ihre Sparpläne hatte Waken unter anderem damit gerechtfertigt, dass heutzutage viel mehr Menschen Pflegeleistungen erhalten, wie zum Beispiel Kinder und Jugendliche mit ADHS. Dietrich Karl Meurer berichtet.
2: Die Stiftung Patientenschutz wirft der CDU-Politikerin deshalb vor, pflegebedürftige Kinder für die Finanzprobleme mitverantwortlich zu machen. Auch die Linke kritisiert die Reformpläne. Fraktionschef Sören Pellmann wirft Waken vor, bei besonders schwachen Menschen sparen zu wollen. Zustimmung kommt dagegen vom Verband der privaten Krankenversicherung. Die Pflegeversicherung müsse sich stärker auf Menschen mit hohem Pflegebedarf konzentrieren.
1: Die Bundesregierung sucht nach Möglichkeiten, die Belastungen durch die Energiekrise abzufedern. Nachdem die Entlastungsprämie für Arbeitnehmer erstmal nicht kommen soll, werde man weiter diskutieren, sagte Bundeskanzler Merz mit Blick auf den Koalitionsausschuss am Dienstag. Finanzminister Klingbeil sagte, das Ziel sei, die Bürger zu unterstützen, gemeinsam mit den Ländern, den Arbeitgebern und den Gewerkschaften. Großbritannien hat einen Zerstörer in die Nähe der Straße von Hormuz geschickt. Damit könnten künftig Handelsschiffe geschützt werden, teilte das britische Verteidigungsministerium mit. Bei der französisch-britischen Mission im Persischen Golf sollen die Schifffahrtswege gesichert werden, sobald die Kampfhandlungen zwischen den USA und dem Iran zu Ende sind. In der ungarischen Hauptstadt Budapest haben heute mehr als 100.000 Menschen den neuen Regierungschef Modja gefeiert. Der wurde zuvor im Parlament verteidigt. Damit ist die 16-jährige Amtszeit seines Vorgängers Orbán offiziell vorbei. Modja versprach seinem Land einen Wiederaufbau. Außerdem will er gegen die Korruption in Ungarn vorgehen und eingefrorene EU-Fördergelder in Milliardenhöhe bekommen. In der Fußball-Bundesliga hat der VfB Stuttgart mit 3:1 gegen Leverkusen gewonnen. Mittelstürmer Dennis Undaf war hinterher zufrieden.
3: Wir haben die Kontrolle gehabt. Wir wissen, dass Leverkusen eine Top-Mannschaft ist. Ramon und Jeff haben da Zweikämpfe geführt gegen die beiden Ochsen da hinten. Ich muss sagen, Chapeau, haben die echt top gemacht. Heute ging es um sehr, sehr viel und das hat man, glaube ich, heute gesehen.
1: Die weiteren Ergebnisse aus der Bundesliga: München-Wolfsburg 1:0, Hoffenheim-Bremen 1:0, Augsburg-Gladbach 3:1. Und Leipzig-St. Pauli 2:1. Das Wetter für Deutschland: in der Nacht im Norden teils dichte Wolken, sonst locker bewölkt oder klar, später Wolkenfelder aus Südwesten, Tiefstwerte 11 bis 2 Grad. Tagsüber im Osten und Südosten länger sonnig, sonst zunehmende Wolken. Über den Mittelgebirgen und im Norden auch Schauer oder Gewitter, maximal 15 bis 26 Grad. Morgen meist stark bewölkt, teils kräftiger Regen, im Osten auch Gewitter. 3:03 Uhr.
4: Und hier der Verkehrsservice in der ARD-Hitnacht. Die A1 Dortmund Richtung Münster ist zwischenkreuzt Dortmund-Unna und kam im Zentrum wegen Bauarbeiten noch bis Montag früh gesperrt. Die A1 Osnabrück Richtung Bremen ist zwischen Bremen-Arsten und Hemeling wegen Bauarbeiten bis etwa 4 Uhr gesperrt. Die A2 Dortmund Richtung Oberhausen ist zwischen Dreieck Bottrop und Kreuz Oberhausen wegen Bauarbeiten auch noch bis Montag früh gesperrt. Die A3 Passau-Nürnberg ist zwischen Oberülsbach und Neumarkt in der Oberpfalz in Richtung Nürnberg bis 3 Uhr und in Richtung Passau bis etwa 5 Uhr wegen Bauarbeiten gesperrt. Die A4 Köln Richtung Aachen ist zwischen Elsdorf und Merzenich wegen einer Fahrbahnerneuerung bis etwa 4 Uhr gesperrt. Die A7 Flensburg Richtung Hannover ist zwischen Hamburg-Stellingen und Heimfeld wegen Bauarbeiten bis heute Abend etwa 19 Uhr gesperrt. Die weiträumige Umleitung führt ab Neumünster Süd über die B205, A21 und A1 zum Maschner Kreuz. Die A21 Bagdeheide Richtung Kiel ist zwischen Schwissel und Bad Segeberg Süd wegen eines Polizeieinsatzes gesperrt. Die A30 Bad Oeynhausen-Osnabrück ist zwischen Bad Oeynhausen-Ost und Dehme wegen Wartungsarbeiten bis etwa 6 Uhr in beiden Richtungen gesperrt. Die A81 Heilbronn Richtung Würzburg ist zwischen Weinsberg-Ellhofen und Kreuz Weinsberg wegen Fahrbahnerneuerung bis Montag früh gesperrt. Die A92 München Richtung Deckendorf ist zwischen Oberschleißheim und Unterschleißheim wegen Bauarbeiten bis etwa 4 Uhr gesperrt. Auch hier ist eine Umleitung eingerichtet, die führt über die U3. Und die A671 Wiesbaden Richtung Mainz ist zwischen Wiesbaden am Möhneburg und Mainz-Kastel wegen Bergungsarbeiten gesperrt. Allen unterwegs eine gute und sichere Fahrt.
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4: Mit der ARD-Hitnacht in den Sonntagmorgen hinein. Während die Letzten von der Party nach Hause kommen, fahren die Ersten schon wieder zur Arbeit. Ich denke, mit der passenden Musik können wir alle miteinander gut verbinden. In unserer großen Radiofamilie auch weit über die deutschen Landesgrenzen hinaus. Live aus dem Landesfunkhaus in Dresden. Ich bin Heiko Rasch. Allen Frühaufstehern, schönen guten Morgen.

0: Katrina and the Waves hier in der ARD Hitnacht. Sie begannen ihre Bandkarriere auch schon Anfang der 80er Jahre. Kurz vor der Jahrtausendwende war dann schon wieder Schluss. Aber einige Hits sind ja bis heute geblieben. Unter anderem auch dieser gute Laune-Song Walking on Sunshine, den wir gerade gehört haben. Und da bleibt mal ein bisschen noch bei Sommerlaune. Ja, wenn wir so Richtung Sommer schauen, erwarten uns doch noch viele schöne Tage und Wochen. Und Sommerluft schnuppern wir ja vor allem auch mit dem ein oder anderen Song. Da sind auch schon einige über Jahrzehnte hinweg zeitlos geblieben. Schon in den 60er Jahren konnten Nancy Sinatra und Lee Hazlewood einen gemeinsamen Hit mit Summer Wine landen. Der Song feiert übrigens auch 60-jähriges Jubiläum und in all den Jahrzehnten sind so einige Coverversionen entstanden, daraus unter anderem auch 2007 von Ville Valo und Natalie Avellon. Als Soundtrack zum deutschen Film Das wilde Leben, und genau diese Coverversion über 40 Jahre nach dem Original konnte sogar die Spitze der Charts erreichen.
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Real Life mit Sandman Angel, morgen jährt sich ja ihr einziger Nummer 1 Hit zum 42. Mal schon. Und jetzt Herbert Grönemeyer hier in der ARD Hitnacht. Vor wenigen Wochen, Mitte April, ist er ja 70 geworden, hat den Kopf weiter voller Pläne und Wünsche und ja, die Nachfrage nach seinen Konzerten ist ja nach wie vor ungebrochen. So wird es auch im kommenden Jahr eine große Konzerttour geben. Das wird sicher auch wieder der Renner. Schon jetzt sind 9 Konzerte ausverkauft. Am 27. Mai im nächsten Jahr startet er seine nächste Tour in Kiel. Und es wurden ja auch schon wieder die größten Hallen und Arenen Deutschlands gebucht. Unter anderem auch die Olympiahalle. Zweimal am 29. und 30. Mai im kommenden Jahr. Herbert Grönemeyer.

Kurz nach 3:30, schönen guten Morgen, hier der aktuelle Verkehrsservice in der ARD-Hitnacht. Die A1 Dortmund Richtung Münster ist zwischen Kreuz Dortmund-Unna und Kamenzentrum wegen Bauarbeiten noch bis Montag früh gesperrt. Die A1 Osnabrück Richtung Bremen ist zwischen Bremen-Arsten und Hemmelingen wegen Bauarbeiten bis etwa 4 Uhr gesperrt. Die A2 Dortmund Richtung Oberhausen ist zwischen Dreieck Bottrop und Kreuz Oberhausen wegen Bauarbeiten auch noch bis Montag früh gesperrt. Die A3 Nürnberg Richtung Passau ist zwischen Oberölsbach und Neumarkt in der Oberpfalz wegen Brückenbauarbeiten bis ca. 5 Uhr gesperrt. Nutzen Sie hier bitte die eingerichtete Umleitung. Die A4 Köln Richtung Aachen ist zwischen Elsdorf und Merzenich wegen einer Fahrbahnerneuerung bis etwa 4 Uhr gesperrt. Die A7 Flensburg Richtung Hannover ist zwischen Hamburg-Stellingen und Heimfeld wegen Bauarbeiten bis heute Abend etwa 19 Uhr gesperrt. Die weiträumige Umleitung führt ab Neumünster Süd über die B205, A21 und A1 zum Marschner Kreuz. Die A21 Bargteheide Richtung Kiel ist zwischen Schwissel und Bad Segeberg Süd wegen eines Polizeieinsatzes gesperrt. Die A27 Walsrode-Bremen wird zwischen Pferden Ost und Langwedel in beiden Richtungen wegen Bauarbeiten von etwa 5.30 Uhr bis ca. 9.30 Uhr gesperrt. Die Umleitung führt dann über die U52 und U9. Die A30 Bad Oeynhausen-Osnabrück ist zwischen Bad Oeynhausen-Ost und Dehme wegen Wartungsarbeiten bis etwa 6 Uhr in beiden Richtungen gesperrt. Die A81 Heilbronn Richtung Würzburg ist zwischen Weinsberg-Ellhofen und Kreuz Weinsberg wegen Fahrbahnerneuerung bis Montag früh gesperrt. Die A92 München Richtung Deckendorf ist zwischen Oberschleißheim und Unterschleißheim wegen Bauarbeiten bis etwa 4 Uhr gesperrt. Auch hier ist eine Umleitung eingerichtet, die führt über die U3. Und A671 Wiesbaden Richtung Mainz ist zwischen Wiesbaden am Möhneburg und Mainz-Kastel wegen Bergungsarbeiten nach wie vor gesperrt. Allen unterwegs eine gute und hoffentlich auch entspannte Fahrt. 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

0: Donna Summer, die Disco Queen in diesem Monat, am kommenden Sonntag, jährt sich ja ihr Todestag auch schon zum 14. Mal. In den 60er und auch 70er Jahren lebte sie auch für einige Jahre in Deutschland und in Österreich und wurde von Giorgio Moroder produziert. On the Radio gerade gehört, dieser Song. Und sie haben auch die richtige Welle, die ARD-Hitnacht. Und da haben wir jetzt Simon & Garfunkel. Schon in den 50er Jahren haben sie sich ja gefunden, Paul Simon und Art Garfunkel. Damals noch unter dem Namen Tom & Jerry sind sie aufgetreten. Verstanden haben sie sich hinter den Kulissen auch oft wie Hund und Katze. Da flogen manchmal ganz schön die Fetzen und vor allem nach den ersten Erfolgen. Und als sich Simon und Garfunkel dann immer wieder trennten, wurden sie trotzdem immer wieder mit offenen Armen von ihren Fans empfangen, wenn sie wieder gemeinsam ins Studio gegangen sind und gemeinsam Konzerte gegeben haben. Bis dann 2010 endgültig der Ofen aus war und sie sich medienwirksam trennten. Aber sie haben schon sehr viele Hits in ihrer gemeinsamen aktiven Zeit auf Platte gebracht und die können sich heute noch sehen und hören lassen. Zum Beispiel auch dieser Song von 1966, also hat er auch schon 60 Jahre auf dem Buckel. I'm a Rock, Simon & Garfunkel.
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3.53 Uhr, hier der Verkehrsservice mit einer Gefahrenmeldung. Achtung, ein Falschfahrer auf der A8, Saarlouis-Neunkirchen. Zwischen Dreieck Saarlouis und Kreuz Saarbrücken kommt Ihnen ein Falschfahrer entgegen. Fahren Sie bitte äußerst rechts und überholen Sie nicht. Auf der A8, Saarlouis-Neunkirchen, zwischen Dreieck Saarlouis und Kreuz Saarbrücken ist ein Falschfahrer unterwegs. Vorsicht in beiden Richtungen.

3.57 Uhr, hier nochmal der Verkehrsservice, immer noch aktuell, der Falschfahrer auf der A8, Saarlouis-Neunkirchen. Zwischen Dreieck Saarlouis und Kreuz Saarbrücken kommt Ihnen ein Falschfahrer entgegen. Fahren Sie bitte äußerst rechts und überholen Sie nicht. Zwischen Dreieck Saarlouis und Kreuz Saarbrücken ein Falschfahrer.

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1: Um 4 Uhr mit Stefan Eferz. Russlands Präsident Putin hat Altkanzler Gerhard Schröder als Vermittler im Krieg zwischen Russland und der Ukraine vorgeschlagen. Von allen europäischen Politikern würde er seinen alten Freund, den früheren SPD-Kanzler, als Vermittler bevorzugen, sagte er bei einer Pressekonferenz. Der mittlerweile 82-jährige Schröder steht seit vielen Jahren wegen seiner Freundschaft zu Putin und wegen Tätigkeiten für russische Öl- und Gaskonzerne in der Kritik, auch innerhalb der SPD. Das Kreuzfahrtschiff, auf dem das Hunter-Virus ausgebrochen ist, soll am frühen Morgen an der Kanareninsel Teneriffa ankommen. Das Schiff wird im Hafen von Granadilla erwartet. Julia Macher.
2: Nach einer gründlichen Untersuchung werden die 86 Passagiere, alle bisher symptomfrei, in Beibooten an Land gebracht. Von dort aus geht es in speziell ausgestatteten Militärfahrzeugen zum 10 Minuten entfernten Flughafen, wo bereits die Charterflüge und die Militärmaschinen warten, die die Teilnehmer der Kreuzfahrt zurück in ihre Heimatländer bringen. In keinem Fall werde es zu einem Kontakt mit der Inselbevölkerung kommen, versicherte Spaniens Innenminister Grande Marlaska. Die MV Hondius verlässt anschließend die Kanaren und nimmt mit einem Großteil der Besatzung Kurs auf die Niederlande.
1: Der Berliner Läufer Arda Sace hat sein Ziel verfehlt, in 96 Stunden 600 Kilometer zu joggen durch das kalifornische Death Valley. Nach Ablauf der Zeit hatte er gut 458 Kilometer geschafft. Er will aber trotzdem die volle Strecke bis zum Pazifik weiterlaufen. Den 28-Jährigen haben hunderttausende Menschen per Stream verfolgt. In der Fußball-Bundesliga hat der VfL Wolfsburg mit 0:1 gegen den FC Bayern verloren. Damit muss Wolfsburg weiterhin um den Klassenerhalt kämpfen. Aus dem Stadion Holger Gerska.
3: Trotz einer starken Leistung kann der VfL Wolfsburg nur noch über die Relegation den Klassenerhalt schaffen. Vor allem in der ersten Halbzeit hatte der Tabellen-16. Zahlreiche gute Chancen. Der Bayern-Torhüter Jonas Obig zeigte einige herausragende Reflexe. Die Bayern hatten aber noch bessere Möglichkeiten. So schoss Harry Kane in der 36. Minute einen Elfmeter übers Tor. Im 25. Anlauf der erste Fehlschuss des Engländers in einem Bundesligaspiel. Aber Michael Olise zeigte seine Weltklasse und traf in der 56. Minute mit einem genialen Schlenzer von der rechten Strafraumkante ins linke obere Toreck. Das war der Unterschied zwischen Wolfsburg und den Bayern.
1: Die weiteren Ergebnisse aus der Bundesliga: Stuttgart-Leverkusen 3:1, Hoffenheim-Bremen 1:0, Augsburg-Gladbach 3:1. Leipzig-St. Pauli 2:1. Das Wetter für Deutschland: in der Nacht im Norden teils dichte Wolken, sonst locker bewölkt oder klar, später Wolkenfelder aus Südwesten. Tiefstwerte 11 bis 2 Grad. Tagsüber im Osten und Südosten länger sonnig, sonst zunehmend Wolken über den Mittelgebirgen und im Norden auch Schauer oder Gewitter. Die Temperaturen maximal 15 bis 26 Grad. 4:03 Uhr.
4: Und hier der Verkehrsservice in der ARD-Hitnacht. Immer noch aktuell der Falschfahrer auf der A8 Saarlouis-Neunkirchen. Zwischen Dreieck Saarlouis und Kreuz Saarbrücken kommt Ihnen ein Falschfahrer entgegen. Fahren Sie bitte äußerst rechts und überholen Sie nicht. Auf der A8 Saarlouis-Neunkirchen zwischen Dreieck Saarlouis und Kreuz Saarbrücken ist ein Falschfahrer unterwegs. Vorsicht bitte in beiden Richtungen. Die A1 Dortmund Richtung Münster ist zwischen Kreuz Dortmund-Unna und Kamenzentrum wegen Bauarbeiten noch bis Montag früh gesperrt. Die A1 Osnabrück Richtung Bremen ist zwischen Bremen-Arsten und Hemeling wegen Bauarbeiten noch bis etwa 5 Uhr gesperrt. Die A2 Dortmund Richtung Oberhausen ist zwischen Dreieck Bottrop und Kreuz Oberhausen wegen Bauarbeiten bis Montag früh gesperrt. Die A3 Nürnberg Richtung Passau ist zwischen Oberülsbach und Neumarkt in der Oberpfalz wegen Brückenbauarbeiten bis ca. 5 Uhr gesperrt. Eine Umleitung ist hier für Sie eingerichtet. Die A7 Flensburg Richtung Hannover ist zwischen Hamburg-Stellingen und Heimfeld wegen Bauarbeiten bis etwa 19 Uhr heute Abend gesperrt. Die weiträumige Umleitung führt ab Neumünster Süd über die B205, A21 und A1 zum Maschner Kreuz. Die A27 Weißrode-Bremen wird zwischen Verden-Ost und Langwedel in beiden Richtungen wegen Bauarbeiten von 5.30 Uhr bis etwa 9.30 Uhr gesperrt. Die Umleitung führt über die U52 bzw. U9. Die A30 Bad Oeynhausen-Osnabrück ist zwischen Bad Oeynhausen-Ost und Dehme wegen Wartungsarbeiten bis ca. 6 Uhr in beiden Richtungen gesperrt. Die A81 Heilbronn Richtung Würzburg ist zwischen Weinsberg-Ellhofen und Kreuz-Weinsberg wegen Fahrbahnerneuerung noch bis Montag früh gesperrt. Und die A671 Wiesbaden Richtung Mainz ist zwischen Wiesbaden am Möhneburg und Mainz-Kastel wegen Bergungsarbeiten gesperrt. Allen unterwegs eine gute und hoffentlich auch entspannte Fahrt.
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4: Allen Frühaufstehern schönen guten Morgen, gleich nochmal aber und zuvor Nick Carmen vor wenigen Tagen am 4. Mai, da war ja schon sein 5. Todestag, mit I Promise Myself gelang ihm 1990 sein einziger Nummer 1 Hit. Willkommen hier in der ARD-Hitnacht aus dem Landesfunkhaus in Dresden, ich bin Heiko Asch, ich grüße Sie.

Nachtservice in der ARD Hitnacht. Die Gefahrenmeldung wurde aktualisiert. Der Falschfahrer auf der A9 Saar-Louis-Neunkirchen, jetzt unterwegs zwischen Heusweiler und Dreieck Friedrichsthal. Da kommt Ihnen ein Falschfahrer entgegen. Fahren Sie bitte äußerst rechts und überholen Sie nicht. Zwischen Heusweiler und Dreieck Friedrichsthal ein Falschfahrer. Vorsicht bitte in beiden Richtungen.

4:19 Uhr hier der Verkehrsservice in der ARD Hitnacht mit einer weiteren Gefahrenmeldung. Ein weiterer Falschfahrer, diesmal unterwegs auf der B42 Koblenz-Bonn. Zwischen Bad Honnef und Dreieck Bonn-Beuel kommt Ihnen ein Falschfahrer entgegen. Fahren Sie bitte äußerst rechts, überholen Sie nicht. Auf der B42 A59 Koblenz-Köln zwischen Bad Honnef und Dreieck Bonn-Beuel ist ein Falschfahrer unterwegs. Vorsicht in beiden Richtungen. Und auch dieser ist noch aktiv, der Falschfahrer auf der A8 Saarlouis-Neunkirchen zwischen Heusweiler und Dreieck Friedrichsthal. Auch dort kommt Ihnen ein Falschfahrer entgegen zwischen Heusweiler und Dreieck Friedrichsthal. Ein Falschfahrer. Bitte Vorsicht in beiden Richtungen.

0: And I'll be me. Michael Patrick Kelly hier in der ARD-Hitnacht. Seine wohl größte Tour hat längst begonnen. Prag und Bratislava gaben ja den Auftakt und dann geht es quer durch Deutschland. Freitag war in Berlin sein Konzert und bis zum 22. August wird er seine Fans begeistern auf seiner wohl größten Solotournee bisher. Ich weiß nicht, ob Sie es gelesen haben, große Sorge um Bonnie Tyler. Von einer Not-OP war zu lesen und künstliches Koma, damit sich der Körper wieder erholen kann. Bei dem Versuch, sie aus dem Koma zu holen, musste sie auch reanimiert werden. So berichtete es gestern eine Zeitung. Schon Anfang des vergangenen Jahres haben ihr gesundheitliche Probleme ihre Tourneepläne durcheinander gebracht. Drücken wir also ganz fest die Daumen, dass es gesundheitlich schnell wieder aufwärts geht. Über 50 Jahre ist sie erfolgreich und bei uns auch immer wieder gern gespielt. Bonnie Tyler.
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4:28 Uhr, hier nochmal der Verkehrsservice. Die Gefahrenmeldung wurde aktualisiert. Der Falschfahrer auf der B42 Koblenz-Bonn. Jetzt zwischen Bad Honnef und Dreieck Bonn-Beuel kommt Ihnen der Falschfahrer entgegen. Fahren Sie bitte äußerst rechts und überholen Sie nicht. Auf der B42 A59 Koblenz-Köln. Zwischen Bad Honnef und Dreieck Bonn-Beuel ist ein Falschfahrer unterwegs. Vorsicht in beiden Richtungen. Und auf der A8 habe ich eine Entwarnung. Saarlouis Neunkirchen zwischen Heusweiler und Dreieck Friedrichsthal ist kein Falschfahrer mehr unterwegs. Wir wünschen allen gute Fahrt.

0: Kurz nach 5:30, schönen guten Morgen. Hier der aktuelle Verkehrsservice in der ARD-Hitnacht. Zunächst eine Entwarnung auf der B42 Koblenz-Bonn zwischen Bad Honnef und Dreieck-Bonn-Beuel. Ist kein Falschfahrer mehr unterwegs. Aber es klemmt auf der A1 Dortmund Richtung Münster. Die A1 ist zwischen Kreuz Dortmund-Unna und Kamen-Zentrum wegen Bauarbeiten noch bis Montag früh gesperrt. Die A1 Osnabrück Richtung Bremen ist zwischen Bremen-Arsten und Hemmelingen wegen Bauarbeiten noch bis 5 Uhr gesperrt. Die A2 Dortmund Richtung Oberhausen ist zwischen Dreieck Bottrop und Kreuz Oberhausen wegen Bauarbeiten bis Montag früh gesperrt. Die A3 Nürnberg Richtung Passau ist zwischen Oberölsbach und Neumarkt in der Oberpfalz wegen Brückenbauarbeiten bis ca. 5 Uhr gesperrt. Eine Umleitung ist hier für Sie eingerichtet. Die A7 Flensburg Richtung Hannover ist zwischen Hamburg-Stellingen und Heimfeld wegen Bauarbeiten bis heute Abend etwa 19 Uhr gesperrt. Die weiträumige Umleitung führt ab Neumünster Süd über die B205, A21 und A1 zum Maschner Kreuz. Die A27 Walsrode-Bremen wird zwischen Verden-Ost und Langwedel in beiden Richtungen wegen Bauarbeiten bis von 5.30 Uhr bis etwa 9.30 Uhr gesperrt sein. Die Umleitung führt dann über die U52 bzw. U9. Die A30 Bad Oeynhausen-Osnabrück ist zwischen Bad Oeynhausen-Ost und Dehme wegen Wartungsarbeiten bis etwa 6 Uhr in beiden Richtungen gesperrt. Die A81 Heilbronn Richtung Würzburg ist zwischen Weinsberg-Ellhofen und Kreuz Weinsberg wegen Fahrbahnerneuerung bis Montag früh gesperrt. Und die A671 Wiesbaden Richtung Mainz ist zwischen Wiesbaden am Möhneburg und Mainz-Kastel wegen Bergungsarbeiten gesperrt. Allen unterwegs eine gute und hoffentlich auch entspannte Fahrt.
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0: schon seit einigen Jahren auf der Gewinnerseite. Clouseau gerade gehört hier in der ARD Nacht. Vor 25 Jahren hat er sein erstes Album veröffentlicht. Das fand damals noch wenig Beachtung, aber schon sein zweites Album brachte ihm Gold. Und so ging es weiter bergauf in seiner Karriere. Im Februar hat er nun schon sein 10. Studioalbum veröffentlicht und wieder auf Platz 1 der Charts bringen können. Déjà-vu, so heißt sein aktuelles Album. Eine Tour zum Album hat er auch schon im März über die Bühne gebracht, gastierte in den größten Hallen und Arenen. Und das war noch längst nicht alles. Am 4. Juni startet er seine nächste Tour in Zürich. Danach geht's nach Wien und da sind die Karten für sein Open Air in der Wien Arena auch schon vergriffen. Bis zum 22. August ist er unterwegs, seine nächste große Tour. Abschluss ist dann in Dresden bei den Filmnächten am Dresdner Elbufer. Also das lohnt sich ja immer wieder in traumhafter Kulisse mit Blick auf die beleuchtete Altstadt. Da lohnt sich auch jede weite Anfahrt. Und jetzt in der ARD-Hitnacht Mike Oldfield.
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0: Basta.
1: Basta. So richtig gute Laune verbringt dieser Song, verbreitet dieser Song hier in der ARD Hitnacht. Jetzt noch Laura Branigan, in den 80er Jahren gefeiert, und wer damals angesagt war, der bestimmte irgendwie auch die Modewelt. Die war doch genauso, damals genauso vielfältig wie die Musik. Experimentierfreudig vielleicht ist das bessere Wort. Und so war es eben auch bei Laura Branigan. Ihre kraftvolle, dynamische Stimme passte zu den Songs und zur Farbenfreude bei ihren Klamotten. Sie selbst lebte da lieber etwas zurückgezogener, mochte auch gar nicht so sehr den Rummel in der Öffentlichkeit. Und in der Tat wurde es dann auch in den 90er Jahren etwas ruhiger um sie. Leider wurde sie dann auch nur 47 Jahre alt. Aber ihre Hits, die bleiben. Vor allem dieser Song, Self-Control.

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1: Um 5 Uhr mit Stefan Eferts. Russlands Präsident Putin hat Altkanzler Gerhard Schröder als Vermittler im Krieg zwischen Russland und der Ukraine vorgeschlagen. Von allen europäischen Politikern würde er seinen alten Freund, den früheren SPD-Kanzler, als Vermittler bevorzugen, sagte Putin bei einer Pressekonferenz. Der mittlerweile 82 Jahre alte Schröder steht seit Jahren wegen seiner Freundschaft zu Putin und wegen Tätigkeiten für russische Öl- und Gaskonzerne in der Kritik, auch innerhalb der SPD. Nach dem tödlichen Hantavirus-Ausbruch auf einem Kreuzfahrtschiff werden alle Passagiere als Kontaktpersonen mit hohem Risiko eingestuft. Das teilte das Europäische Zentrum für die Kontrolle von Krankheiten mit. Das Schiff wird derzeit auf der Kanareninsel Teneriffa erwartet. Julia Macher mit Einzelheiten.
2: Nach einer gründlichen Untersuchung werden die 86 Passagiere, alle bisher symptomfrei, in Beibooten an Land gebracht. Von dort aus geht es in speziell ausgestatteten Militärfahrzeugen zum 10 Minuten entfernten Flughafen, wo bereits die Charterflüge und die Militärmaschinen warten, die die Teilnehmer der Kreuzfahrt zurück in ihre Heimatländer bringen. In keinem Fall werde es zu einem Kontakt mit der Inselbevölkerung kommen, versicherte Spaniens Innenminister Grande Marlaska. Die MV Hondius verlässt anschließend die Kanaren und nimmt mit einem Großteil der Besatzung Kurs auf die Niederlande.
1: Die Präsidentin des Sozialverbands VDK Bentele fordert einen respektvolleren Umgang in Debatten über Sozialreformen. Sie wünsche sich, dass über die Unterstützung von Menschen so wertschätzend gesprochen werde wie über Wirtschaftshilfen, sagte Bentele dem Portal web.de. Sozial- und Wohlfahrtsverbände würden als Nörgler wahrgenommen. Dagegen könne jeder, der von sich behauptet, Arbeitsplätze zu schützen, alles fordern. In der Fußball-Bundesliga hat der VfB Stuttgart mit 3:1 gegen Leverkusen gewonnen. Damit hat sich der VfB gute Chancen erspielt im Kampf um einen Champions-League-Platz. Sportreporter Daniel Günther.
3: Es hätte nicht spektakulärer losgehen können. Bayer Leverkusen ging schon nach 34 Sekunden in Führung. Der Treffer durch Alex Garcia, nachdem Bayer nach einem Stuttgarter Ballverlust blitzschnell umschaltete. Die Antwort des VfB dann in der 5. Minute. Demirovic traf cool und trocken zum 1:1. In der zweiten Halbzeit dann nichts mehr zu sehen von Bayer. Die Stuttgarter deutlich besser. Mit diesem 3:1 schlägt Stuttgart Bayer nach 16 Jahren mal wieder im eigenen Stadion. Hat beste Karten im Kampf um einen Champions-League-Platz.
1: Die weiteren Ergebnisse der Bundesliga. Wolfsburg-München 0:1, Hoffenheim-Bremen 1:0, Augsburg-Gladbach 3:1, Leipzig-St. Pauli 2:1. Das waren die Nachrichten. Das Wetter für Deutschland heute im Osten und Südosten länger sonnig, zunehmend Wolken. Über den Mittelgebirgen und im Norden sind auch Schauer oder Gewitter möglich. Maximal 15 bis 26 Grad. Morgen meist stark bewölkt, teils kräftiger Regen, im Osten auch Gewitter. 5:03 Uhr.
4: Und hier der Verkehrsservice in der ARD-Nacht. Die A1 Dortmund Richtung Münster ist zwischen Kreuz Dortmund-Unna und Carmen-Zentrum wegen Bauarbeiten noch bis Montag früh gesperrt. Die A2 Dortmund Richtung Oberhausen ist zwischen Dreieck Bottrop und Kreuz Oberhausen ebenfalls wegen Bauarbeiten bis Montag früh gesperrt. Die A7 Flensburg Richtung Hannover ist zwischen Hamburg-Stellingen und Eimfeld wegen Bauarbeiten bis heute Abend etwa 19 Uhr gesperrt. Die weiträumige Umleitung führt ab Neumünster Süd über die B205, A21 und A1 zum Maschner Kreuz. Die A27 Walsrode-Bremen wird zwischen Verden Ost und Langwedel in beiden Richtungen wegen Bauarbeiten von 5.30 Uhr bis 9.30 Uhr gesperrt. Nutzen Sie hier dann die Umleitung über die U52 bzw. U9. Die A30 Bad Oeynhausen-Osnabrück ist zwischen Bad Oeynhausen-Ost und Dehme wegen Wartungsarbeiten bis etwa 6 Uhr in beiden Richtungen gesperrt. Die A81 Heilbronn Richtung Würzburg ist zwischen Weinsberg-Ellhofen und Kreuz Weinsberg wegen Fahrbahnerneuerung bis Montag früh gesperrt. Und die A671 Wiesbaden Richtung Mainz ist zwischen Wiesbaden am Möhneburg und Mainz-Kastel wegen Bergungsarbeiten gesperrt. Allen unterwegs eine gute und hoffentlich auch entspannte Fahrt. Kommen Sie gut an Ihr Ziel.
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4: Noch bis um 6 geben sich die großen Stars die Klinke in die Hand. Und hier aus dem Landesfunkhaus in Dresden, ich bin Heiko Rasch, wünsche allen Frühaufstehern schönen guten Morgen und allen Müttern einen glücklichen Tag heute, denn heute stehen Sie da.

Cat Stevens hier in der ARD-Hitnacht. Schon in den 60er Jahren brachte er seine ersten Hits auf Platte. Und nur ein Jahr älter ist ja Elton John. Und er hat seine ausgiebige Abschiedstour auch schon längst über die Bühne gebracht, aber von Musik hat er sich ja noch lange nicht verabschiedet. Hin und wieder wird er auch noch auf der Bühne stehen. Das ist nun mal auch seine große Leidenschaft, mit der er es zu Weltruhm gebracht hat. Elton John, 5:16 Uhr. Schönen guten Morgen.

0: 5.30 Uhr, schönen guten Morgen, hier der aktuelle Verkehrsservice in der ARD-Hitnacht. Die A1 Dortmund Richtung Münster ist zwischen Kreuz Dortmund-Unna und Kamenzentrum wegen Bauarbeiten noch bis Montag früh gesperrt. Die A2 Dortmund Richtung Oberhausen ist zwischen Dreieck Bottrop und Kreuz Oberhausen wegen Bauarbeiten ebenfalls bis Montag früh gesperrt. Die A7 Flensburg Richtung Hamburg ist zwischen Hamburg-Stellingen und Heimfeld wegen Bauarbeiten bis heute Abend etwa 19 Uhr gesperrt. Die weiträumige Umleitung führt ab Neumünster Süd über die B205, A21 und A1 zum Maschner Kreuz. Die A27 Weißrode-Bremen ist zwischen Verden-Ost und Langwedel wegen Bauarbeiten bis etwa 9.30 Uhr in beiden Richtungen gesperrt. Die Umleitung führt über die U52 bzw. U9. Die A30 Bad Oeynhausen-Osnabrück ist zwischen Bad Oeynhausen-Ost und Dehme wegen Wartungsarbeiten noch bis etwa 6 Uhr in beiden Richtungen gesperrt. Die A81 Heilbronn Richtung Würzburg ist zwischen Weinsberg-Ellhofen und Kreuz Weinsberg wegen Fahrbahnerneuerung bis Montag früh gesperrt. Und die A671 Wiesbaden Richtung Mainz ist zwischen Wiesbaden am Möhneburg und Mainz-Kastel wegen Bergungsarbeiten gesperrt. Allen unterwegs eine gute und hoffentlich auch entspannte Fahrt.
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5.36 Uhr, hier nochmal der Verkehrsservice mit einer Gefahrenmeldung. Achtung, ein Falschfahrer. Ein Falschfahrer auf der A6 Kaiserslautern-Mannheim zwischen Kreuz Frankenthal und Mannheim-Sandhofen kommt Ihnen ein Falschfahrer entgegen. Fahren Sie bitte äußerst rechts und überholen Sie nicht. Auf der A6 Kaiserslautern-Mannheim zwischen Kreuz Frankenthal und Mannheim-Sandhofen ist ein Falschfahrer unterwegs. Vorsicht in beiden Richtungen.

0: Sandra hier in der ARD-Hitnacht, 5.41 Uhr, schönen guten Morgen. An dieser Stelle mal ein Dankeschön für die vielen Mails in dieser Nacht, heute zum Muttertag. Eine habe ich noch, eine Mail vom Bodensee. Elke hat uns geschrieben und sie dreht einen Spieß einfach um. Sie dankt ihren Kindern. Danke an sie. Aber vor allem eben an meine Kinder, schreibt sie. Dafür, dass sie mich überhaupt erst zur Mutter gemacht haben und dafür, dass sie mich bis heute an ihrem Leben teilhaben lassen. Obwohl inzwischen alle ausgezogen sind, eigene Wege gehen und zum Teil eigene Partner haben, leben wir trotzdem die Familie weiter. Auch über große Entfernungen hinweg. Sie rufen an, manchmal um nach Rat zu fragen, meistens aber nur, um einfach zu quatschen. Vielleicht kurz zwischen zwei Kundenterminen oder auf dem Heimweg. Und genau das bedeutet für mich Muttertag. Nicht die Erwartung, irgendwann Hilfe zurückzubekommen, sondern einfach nur das Gefühl, nicht alleine gelassen zu werden, nachdem man so viele Jahre gemeinsam durchs Leben gegangen ist. Also, schöner konnte sie es nicht schreiben, oder? Dankeschön, Elke vom Bodensee.
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5.45 Uhr, schönen guten Morgen. Hier nochmal der Verkehrsservice, immer noch aktuell. Der Falschfahrer auf der A6, Kaiserslautern-Mannheim. Zwischen Kreuz Frankenthaler und Mannheim-Sandhofen kommt Ihnen ein Falschfahrer entgegen. Fahren Sie bitte äußerst rechts und überholen Sie nicht. Zwischen Kreuz Frankenthal und Mannheim-Sandhofen ein Falschfahrer. Vorsicht in beiden Richtungen.

Ja, für ein paar romantische Töne ist er immer gut bekannt am Sonntagmorgen. Lionel Richie, gerade gehört, er sagt ja auch von sich selbst, er sei ein hoffnungsloser Romantiker. 5.50 Uhr, 10 vor 6, schönen guten Morgen und damit gehen wir schon wieder in die letzte Runde dieser ARD-Hitnacht. Gleich starten die Frühprogramme und heute Abend startet dann die ARD-Hitnacht wieder für eine Woche aus dem Landesfunkhaus in Magdeburg. Ich bin Heiko Rasch aus dem Dresdner Funkhaus. Danke fürs Dabeisein und ich wünsche vor allem allen Müttern heute einen schönen Tag und natürlich auch allen anderen einen entspannten Sonntag.

5:56 Uhr, leider noch keine Auflösung. Hier nochmal der Verkehrsservice mit der Gefahrenmeldung. Ein Falschfahrer auf der A6 Kaiserslautern-Mannheim. Zwischen Kreuzfrankenthal und Mannheim-Sandhofen kommt Ihnen ein Falschfahrer entgegen. Fahren Sie bitte äußerst rechts und überholen Sie nicht. A6 Kaiserslautern-Mannheim zwischen Kreuzfrankenthal und Mannheim-Sandhofen ist ein Falschfahrer unterwegs. Vorsicht in beiden Richtungen.

0: Dienstag ist ein Treffen des Koalitionsausschusses angesetzt. Dabei soll nach dem Nein im Bundesrat zur Entlastungsprämie nach anderen Lösungen gesucht werden, um Bürger bei den hohen Energiekosten zu unterstützen. Russlands Präsident Putin geht davon aus, dass sich der Ukraine-Krieg dem Ende entgegenneigt. Der Kreml-Chef hat Altkanzler Schröder als Vermittler vorgeschlagen. Von allen europäischen Politikern würde er seinen alten Freund, den früheren SPD-Kanzler, als Vermittler bevorzugen, sagte er bei einer Pressekonferenz. Eine friedliche Lösung des Konfliktes sei Sache der Ukraine und Russlands. Aber wenn jemand helfen wolle, wäre er dafür dankbar. Schröder steht seit Jahren wegen seiner Freundschaft zu Putin und wegen Tätigkeiten für russische Öl- und Gaskonzerne in der Kritik, auch innerhalb der SPD. Nach dem Hantavirus-Ausbruch auf einem niederländischen Kreuzfahrtschiff wird die Hondius demnächst im Südosten Teneriffas erwartet. Ab ca. 8 Uhr ist eine Evakuierungsaktion geplant. Spanien-Korrespondentin Julia Macher.
1: Nach einer gründlichen Untersuchung werden die 86 Passagiere, alle bisher symptomfrei, in Beibooten an Land gebracht. Von dort aus geht es in speziell ausgestatteten Militärfahrzeugen zum 10 Minuten entfernten Flughafen, wo bereits die Charterflüge und die Militärmaschinen warten, die die Teilnehmer der Kreuzfahrt zurück in ihre Heimatländer bringen. In keinem Fall werde es zu einem Kontakt mit der Inselbevölkerung kommen, versicherte Spaniens Innenminister Grande Marlaska. Die MV Hondius verlässt anschließend die Kanaren und nimmt mit einem Großteil der Besatzung Kurs auf die Niederlande.
0: Die Autobahn 659 zwischen Weinheim und Mannheim soll von jetzt an in beide Richtungen gesperrt werden, bis etwa 16 Uhr. Laut Autobahn GmbH werden Gerüste und ein Schutznetz nach Arbeiten an einer Hochspannungsleitung über den Fahrspuren abgebaut. In der Fußball-Bundesliga hat Wolfsburg mit 0:1 gegen Bayern München verloren. Damit müssen die Niedersachsen als Tabellen-16. Weiter um den Klassenerhalt bangen. Den haben Bremen und Köln dank der Niederlagen von Wolfsburg und St. Pauli geschafft. In der zweiten Liga gewann am Abend Nürnberg gegen das bereits als Aufsteiger feststehende Schalke mit 3:0. Die Zeit 6:03.
2: Und wir schauen erstmal auf die Straßen, haben eine Entwarnung auf der A6 Kaiserslautern-Mannheim. Kein Falschfahrer mehr zwischen Kreuz Frankenthal und Mannheim-Sandhofen. Auf der A48 Dernbach Richtung Koblenz ist die Ausfahrt Koblenz-Nord wegen Bauarbeiten bis heute Abend 22 Uhr gesperrt. Und die A81 Heilbronn Richtung Würzburg, die ist zwischen Weinsberg-Ellhofen und Kreuz-Weinsberg wegen Fahrbahnerneuerung bis Montag früh gesperrt. Das war's. Gute Fahrt für alle unterwegs. Dieser Sonntag wird erstmal ganz angenehm. Harmlose Wolken in Rheinhessen und im Nordosten Baden-Württembergs kommt auch häufiger die Sonne durch. Am späten Nachmittag ziehen dann von Süden nach Norden Regen und Gewitter, vor allem durch Baden-Württemberg. Die Temperaturen schaffen es auf 18 Grad im Westerwald und bis 25 Grad in der Kurpfalz. Morgen dann viele Wolken, teils kräftiger Regen und deutlich kühler mit nur noch 9 bis 17 Grad.
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2: Mit Christian Rönspieß. Am Muttertag geht es bei uns heute auch um Mütter, aber vor allem immer wieder um Generationen im Dialog, also um das Miteinander von alten und jungen Menschen. Schönen guten Morgen.

0: SR1 Sonntagmorgen. Das war ein etwas anderer Familienurlaub. Dominik Gilbert aus Mainz ist mit seinen Töchtern nach Lourdes in Frankreich gereist. Das ist einer der bekanntesten Marienwallfahrtsorte der Welt. Dort soll im 19. Jahrhundert eine 14-Jährige die Jungfrau Maria gesehen haben. Dieser besondere Roadtrip wurde von einem ARD-Team begleitet. Tobias Henkenhaf gibt uns einen Eindruck, wie das war.
1: So, und da stellen wir uns jetzt an.
2: Was?
1: Ja, klar.
2: Also müssen wir jetzt 2 Stündchen anstehen.
1: Nein.
3: Lourdes, eine Kleinstadt in Südwestfrankreich an der Grenze zu Spanien.
1: Von der Achterbahn würden wir uns jetzt 1,5 Stunden anstellen. Hier stehen wir jetzt vielleicht 10 Minuten.
3: Noch wenige Meter und eine Warteschlange. Dann ist Dominik Gilbert an dem Ort, für den er mit seinen beiden Töchtern über 1300 Kilometer gefahren ist. Der Vater will Marie Bernadette und Carlotta diesen Ort nicht nur einfach zeigen. Er hofft, dass der Ort sie berührt.
1: Ihr kommt jetzt direkt an dem Felsen, wo die Gottesmutter gestanden hat. Dass ihr euch das bewusst macht, wenn ihr da jetzt hingeht und das anfasst. Da war Maria auf der Erde.
2: Krass.
1: Ich glaube an die Marienerscheinungen von Lourdes. Und mir ist auch klar, dass das ein bisschen crazy ist, ja? Also wenn ich schon keinen Gottesglauben habe, ist es noch lächerlicher, an die Erscheinung der Gottesmutter zu glauben. Aber ich kann ja auch nichts dafür.
3: Dominik Gilbert arbeitet als Regionalreferent für das Bistum Mainz. Sein Marienglaube ist stärker ausgeprägt als bei vielen anderen Katholiken. Und auch deshalb erfährt er immer wieder Gegenwind, wenn er von seinem Glauben erzählt. Lourdes ist einer der bekanntesten Wallfahrtsorte der Welt. Jedes Jahr kommen 5 bis 6 Millionen Besucher hierher. Damit ist Lourdes an 2. Stelle der Besuchermagneten Frankreichs. Nur die Hauptstadt Paris hat noch mehr Besucher. Im Jahr 1858 soll hier die Jungfrau Maria der 14-jährigen Bernadette Soubirous erschienen sein. Die katholische Kirche erkennt die Erscheinungen später als glaubwürdig an und Lourdes entwickelt sich zu einem der wichtigsten Wallfahrtsorte der Welt. Dominik kniet sich an der Erscheinungsstelle vor den Fels und küsst den Stein.
4: Papa, du heulst, Mama. Nein, ich heule nicht.
0: Holy Mary, wer glaubt an Marienerscheinungen? So heißt die Doku über diese Reise nach Lourdes. Die findet ihr in der ARD-Mediathek.

0: Hier ist der SR1 Sonntagmorgen. Viele Menschen haben einen Opa, eine Oma, eine Mutter, einen Vater, die vielleicht über 80 sind und Pflege brauchen, weil sie körperlich oder geistig nicht mehr fit genug sind, um ohne Unterstützung durchs Leben zu kommen. Das ist so das klassische Bild, wenn man an die pflegebedürftigen Menschen denkt. Aber auch jüngere Menschen können zum Pflegefall werden. Im Pflegeheim sind sie dann oft von Menschen umgeben, die geistig nicht mehr so fit sind wie sie selbst. Eine Lösung soll die junge Pflege sein. Ein Ort, an dem Menschen unter 65 Jahren betreut und gepflegt werden. SR1-Reporterin Lena Angerer hat in Stuttgart ein solches Pflegeheim besucht.
1: Teile Ihnen mal ein bisschen Papier aus. Scheren braucht man nachher.
2: Bastelnachmittag in der Else-Heidloff-Stiftung in Stuttgart. Die Bewohnerinnen und Bewohner der Station Junge Pflege sollen Abschiedskarten für eine Angestellte malen. Viele von ihnen brauchen dafür Unterstützung von einer Kunsttherapeutin.
3: Was machen wir denn Schönes?
4: Jetzt mal die erstmal ein Peace-Zeichen.
2: Die Bewohnerinnen und Bewohner sind zwar erst zwischen 40 und 60 Jahre alt, aber oft stark pflegebedürftig. Allein basteln, sich so richtig unterhalten, ihren Tag selbstständig gestalten, das können viele von ihnen nicht.
1: Neue? Genau. Gut, prima. Sagen wir nochmal welche?
2: Dazu gehört auch Carmen Müller. Sie sitzt etwas abseits und ist genervt, denn ständig wird sie von ihren Mitbewohnern beim Malen unterbrochen.
4: Mein Bleistift wieder genommen.
2: Mit Anfang 50 hatte Carmen Müller einen Hirntumor. Seit der OP ist sie halbseitig gelähmt und sitzt im Rollstuhl. Ihrer Tochter wollte sie nicht zur Last fallen. Carmen Müller hatte Glück und ergatterte einen Platz im Pflegeheim der Else-Heidloff-Stiftung. Trotzdem ist Carmen Müller nicht ganz glücklich, denn sie ist viel aktiver und fitter als die anderen Bewohner. Mit den wenigsten kann sie sich gut unterhalten, obwohl sie im gleichen Alter sind.
4: Ich gehöre doch gar nicht hierher.
2: Im Fall von Carmen Müller gibt es ein weiteres Problem, sagt Marion Schwallach, Mitarbeiterin auf der jungen Pflege.
5: Es gibt ja Bewohnenden in dieser Pflegegruppe, mit der sie gerne etwas machen könnten. Nur die Integration ist da tatsächlich schwierig.
2: Mit den Demenzkranken, zwei Stockwerke höher, die noch etwas fitter sind, kommt Carmen Müller besser zurecht. Hier hat sie Freundschaften geschlossen.
6: Carmen, darf ich kommen?
4: Ja, klar, natürlich.
2: Oft rauchen sie gemeinsam auf der Dachterrasse.
4: Hallo.
7: Hallo, Frau Müller.
4: Ja. Hallo.
2: Auch im Malen hat Carmen Müller einen Sinn gefunden. Das beruhigt sie. Mit ihrem Leben im Pflegeheim hat sie sich nach 3 Jahren arrangiert. Nur ein Zuhause ist es für sie nicht.
4: Hätte ich eine eigene Wohnung, hätte ich ein Zuhause. Zu Hause ist auch was Eigenes haben.
2: Deshalb hat sie sich im Pflegeheim auf ein eigenes Apartment beworben. Ob es klappt, weiß sie noch nicht. Aber von der Dachterrasse aus kann sie das Apartment gegenüber schon sehen.

0: Drei aktuelle Sperrungen haben wir um kurz nach 7 im SR1 Verkehrsservice. Auf der A48 Dernbach Richtung Koblenz ist die Ausfahrt Koblenz Nord wegen Bauarbeiten noch bis heute Abend 22 Uhr gesperrt. Die A81 Heilbronn Richtung Würzburg ist zwischen Weinsberg-Ellhofen und Kreuz-Weinsberg wegen Fahrbahnerneuerung bis Montag früh gesperrt. Und die A671 Wiesbaden Richtung Mainz ist zwischen Mainz-Amöneburg und Mainz-Kastell wegen Bergungsarbeiten auch gerade gesperrt. Das war's, alle Verkehrsinfos gibt's auch jederzeit auf swr1.de und in der swr1 App. Allen unterwegs eine gute Fahrt.
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0: Mit Christian Rönspieß. Schönen guten Morgen. Wir kümmern uns gleich um einen aussterbenden Beruf, der auch immer noch ein bisschen mit Klatsch und Tratsch verbunden ist. Die Pfarrhaushälterin. Von denen gibt's immer weniger. Wie genau dieser Job aktuell aussieht, das hören wir in knapp 7 Minuten.

0: 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Sie sind Köchinnen, Putzfeen, Sekretärinnen und ich selten auch Messnerinnen, alles in einer Person, die Pfarrhaushälterinnen. Aber dieser Beruf, der besonders auf dem Land mal weit verbreitet war, der steht heute vor dem Aussterben. Denn immer mehr Priester leben allein und kümmern sich eben selbst um den Haushalt und das Ganze drumherum. Noch gibt es einige dieser eingespielten Teams aus Pfarrer und Pfarrhaushälterin, die sogar unter einem Dach leben. Anita Westrup hat so ein Duo in Moosbronn im Nordschwarzwald getroffen.
1: Dann würde ich jetzt mal einfach die Suppe ein bisschen warm machen und hier schon mal Zwiebeln anzudünsten.
2: Zwischen Herd und Backofen wirbelt Elisabeth Ruck, schulterlange graue Haare, Jeanshose, umher. Einer ihrer Jobs, ihren Chef und Mitbewohner satt zu bekommen.
1: Oh, das ist der Pfarrer.
3: Hallo. Ich bin immer bereit zum Essen.
2: Helfen Sie denn auch mit beim Kochen?
3: Nee, Bratkartoffel und Tee kann ich kochen. Ich bin kein Koch.
2: Und genau deswegen hat Friedbert Böser eine Haushälterin an seiner Seite. Sie kocht, wäscht, bügelt seine Hemden, hält das Pfarrhaus in Schuss. Angestellt ist sie direkt beim Priester. Sind sie also eher Kollegen, Freunde, Mitbewohner füreinander?
1: Eine Wohngemeinschaft, Lebensgemeinschaft. So von allem ein bisschen.
2: Kennengelernt haben sich die beiden 1998 in Pforzheim. Elisabeth Ruck, Anfang 30, arbeitete damals als Sozialarbeiterin in einem Kindergarten. Er war frisch gebackener Kaplan um die 40.
3: Für mich war das immer die Frage, ob ich das überhaupt riskieren kann, die Elisabeth zu fragen, ob sie den Job macht. Was mache ich, wenn morgen der Märchenprinz vorbeikommt und dann ist sie weg?
2: Elisabeth Ruck ist geblieben. Das heißt, der Märchenprinz ist bis heute nicht aufgetaucht?
1: Nee, war nicht. Aber klar, natürlich, es hätte passieren können und dann hätte man halt wieder eine Entscheidung treffen müssen.
2: Keine Ehe, aber eine Gemeinschaft im Pfarrhaus. Dieses Lebensmodell ist heutzutage selten geworden. Gab es im Erzbistum vor rund 30 Jahren noch mehr als 900 Pfarrhaushälterinnen, sind es heute nur noch 100. Die meisten in Teilzeit. Von sogenannten Zugehfrauen ist dann die Rede.
1: Die Zugehfrau wird nicht aussterben, aber die, die mit dem Pfarrer im Haushalt lebt, also das wird noch ein paar Jahre gehen und dann sind die Letzten, so wie ich, auch in Rente.
2: Elisabeth Ruck kramt einen Brief mit Reiseunterlagen hervor.
1: In Butjadingen habe ich gebucht. Ferienhaus in Butjadingen am Jadebusen.
2: Mit dem Pfarrer und einer Freundin geht's bald an die Nordsee.
3: Irgendjemand muss einen schweren Koffer tragen, also werde ich auch mal gebraucht.
2: Und wohin die Reise auch als nächstes geht, für beide steht fest.
3: Ich hoffe, dass wir zusammen alt werden können. Ja, ist meine Hoffnung.
1: Jetzt kennen wir uns schon so lange. Jetzt werden wir wahrscheinlich auch versuchen, miteinander alt zu werden, wenn nicht irgendwas schief geht. Davon gehe ich aber aktuell nicht aus.
0: Die Pfarrhaushälterin, Stütze und Vertraute des Priesters. Das ist heute das Thema in SWR Kultur. Glauben nach den 12 Uhr Nachrichten in SWR Kultur.

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1: Das ist heute der Dialog der Generationen. Junge Menschen wenden sich gerne an Ältere und fragen um Rat, weil die eben mehr Lebenserfahrung haben. Aber wer nicht mehr ganz so jung ist, kennt diese Momente, in denen man denkt, boah, wenn ich das mit 20 gewusst hätte, dann... SR1-Reporter Nicola Scharm hat Menschen in Koblenz gefragt, welchen Ratschlag sie ihrem jüngeren Ich geben würden, wenn sie mit einer Zeitmaschine zurückreisen könnten.
2: Also ich würde meinen Jüngern, ich sage, sei achtsam, halt die Augen offen und interessiere dich und mach dich dann kompetent für etwas, was wirklich dein Interesse findet. Sei es politisch, sei es sozial, sei es religiös. Mach dich auf die Socken und mach deine Erfahrungen aus erster Hand. Mach sie selbst.
3: Dass es nicht an sich selber zweifelt und einfach macht, was es möchte und nicht abwartet. Besonders richtig habe ich meine Kinder gemacht, würde ich sagen.
4: Was hätten Sie mit 20 denn wirklich wissen wollen?
3: Boah, dass das Leben schneller vorbei sein kann, als man denkt. Man denkt immer, man möchte noch so viel machen im Leben und dann ist es so schnell vorbei und man hat immer nur gewartet. Also man sollte nicht abwarten.
5: Man muss lernen, Wichtiges von Unwichtigem zu unterscheiden, weil man regt sich über viele Dinge auf, die aber im Nachhinein gar nicht so wichtig sind.
4: Das fällt mir noch schwer.
5: Die unterscheiden, ja. Eben. Und das ist, glaube ich, die wichtigste Erfahrung, die ich gemacht habe in meinem Leben.
6: Wenn man jemanden kennenlernt, erst mal prüfen. Nicht gleich die große Liebe vorspielen oder drauf reinfallen, weil viele junge Leute so spontan reagieren und dann fallen sie teilweise dann rein.
7: Also die Gesundheit ist ganz wichtig, dass man da schon von jungen Jahren an drauf achtet und nicht fahrlässig mit der Gesundheit umgeht und regelmäßig sich checken lässt und beim Essen mit Verstand isst und beim Trinken dem Alkohol nicht zu oft zuspricht.
8: Nicht so viel planen, mehr laufen lassen und das Glück auf einen zukommen lassen. Meistens kommt es ja anders, als man denkt. Das hat man ja oft gehört, den Spruch, und so ist es auch. Und die Leute, die immer irgendeiner Zukunft hinterherlaufen, werden eigentlich auch nicht glücklich. Weil wenn du irgendwas erreicht hast, was du dir geplant hast, ist es vielleicht ganz anders, wie du dir vorgestellt hast. Wichtig ist auch, dass man nicht nach mehr strebt, nach mehr Geld, nach mehr Macht. Also man sollte mit dem zufrieden sein, was man hat. Und man kann natürlich das weiter ausbauen, das Glück. Aber wenn man es mit aller Gewalt sucht, wird man es nie finden.
1: Wenn man das Glück mit aller Gewalt sucht, wird man es nie finden. Das würde dieser Koblenzer seinem jüngeren Ich mit auf den Weg geben. Was würdet ihr eurem jüngeren Ich raten, wenn ihr könntet? Schickt eine Nachricht über WhatsApp oder Signal. Am entspanntesten ist es natürlich über die SWR1-App. Kann gerne auch eine Sprachnachricht sein. Eure Tipps für euer jüngeres Ich im SWR1-Sonntagmorgen.

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1: Heute mit Wolfgang Metz aus Tübingen. Einen schönen guten Morgen. Wir sitzen im Kollegenkreis zusammen und reden über diesen Sonntag heute. Über den Muttertag. Es ist echt interessant, was ein Thema auf einen Schlag für Reaktionen auslösen kann. Eine Kollegin verdreht gleich die Augen. Eine sagt, ach, da kann man doch etwas echt Nettes im Radio erzählen. Eine andere meint, den Tag haben doch die Nazis eingeführt. Ganz nebenbei haben sie nicht. Der Verband der Blumenbinder hat ihn in den 1920ern eingeführt. Aber die Nazis haben den Tag benutzt, um ihr Bild von der deutschen Mutter zu propagieren. Zurück zu unserem Dienstgespräch. Die augenrollende Kollegin sagt schlussendlich, mir brauchen meine Kinder am Muttertag nichts schenken, wenn sie mir sonst das ganze Jahr auch keine Blumen schenken. Letzteres verstehe ich total. Also entweder soll jemand das ganze Jahr über aufmerksam sein oder gar nicht. Aber eben nicht nur an einem Tag. Trotzdem bin ich mir nicht sicher, ob diese Begründung so schlüssig ist. Weil mit diesem Argument könnten wir doch alle Gedenktage abschaffen, oder? Warum gibt es zum Beispiel den Volkstrauertag? Weil wir uns immer neu daran erinnern sollen, wie viele Menschen in den letzten Kriegen gestorben sind. Und bei den christlichen Gedenktagen ist das genauso. Warum feiern wir einmal im Jahr Weihnachten und einmal im Jahr Ostern? Eben, dass wir uns daran erinnern, dass Gott Mensch geworden ist und Jesus auferstanden ist. Dass Gott uns begleitet im Leben und im Tod. Aber ist uns das immer bewusst? Jeden Tag? Mir zumindest nicht. Deshalb ist es wichtig, das immer wieder zu hören und zu feiern. Zumindest an einem Tag im Jahr. Als Menschen brauchen wir solche Tage als Erinnerungshilfen. Und so verstehe ich auch den Muttertag. Ich habe leider nicht immer parat, wie dankbar ich meiner Mama dafür bin, dass sie mich auf die Welt gebracht hat und jahrelang unglaublich viel Zeit in Windeln wechseln, kochen, waschen und tausend andere Dinge investiert hat. Das habe ich eben nicht immer vor Augen. Okay, nur Blumen schenken ist wahrscheinlich nicht der Weisheit letzter Schluss. Aber vielleicht ist der Muttertag eine gute Erinnerung, meiner Mama zu sagen, wofür ich dankbar bin. Das kann man das ganze Jahr über, richtig. Trotzdem ist heute dafür eine gute Gelegenheit und ich will sie nutzen. Wolfgang Metz aus Tübingen von der Katholischen Kirche.
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2: Um 7 Uhr mit Andrea Schindler. Das vom Hunter-Virus betroffene Kreuzfahrtschiff Fondius ist vor Teneriffa eingetroffen. Kreml-Chef Putin schlägt für das Ende des Ukraine-Krieges Altkanzler Schröder als Vermittler vor. Das Wetter zeitweise freundlich, am Abend teils Regen und Gewitter bis 25 Grad. Das niederländische Kreuzfahrtschiff Hondius ist nach Medienberichten heute früh vor Teneriffa angekommen. An Bord sind bisher 8 Menschen mit dem Hunter-Virus infiziert worden. Deswegen gelten Passagiere und Besatzung vorsorglich als Kontaktpersonen mit hohem Risiko. Ab ca. 8 Uhr ist eine Evakuierungsaktion geplant. Spanien-Korrespondentin Julia Macher.
3: Nach einer gründlichen Untersuchung werden die 86 Passagiere, alle bisher symptomfrei, in Beibooten an Land gebracht. Von dort aus geht es in speziell ausgestatteten Militärfahrzeugen zum 10 Minuten entfernten Flughafen, wo bereits die Charterflüge und die Militärmaschinen warten, die die Teilnehmer der Kreuzfahrt zurück in ihre Heimatländer bringen. In keinem Fall werde es zu einem Kontakt mit der Inselbevölkerung kommen, versicherte Spaniens Innenminister Grande Marlaska. Die MV Hondius verlässt anschließend die Kanaren und nimmt mit einem Großteil der Besatzung Kurs auf die Niederlande.
2: Der russische Präsident Putin hat Altkanzler Schröder als Vermittler im Ukraine-Krieg im Spiel gebracht. Er sehe, dass sich die, so wörtlich, Angelegenheit zu Ende neige. Den früheren SPD-Chef könne er sich als Vermittler vorstellen, sagte Putin nach der Siegesparade zum Ende des Zweiten Weltkriegs in Moskau. Beide gelten seit langem als befreundet. Schröder stand wegen seiner Nähe zu Putin wiederholt scharf in der Kritik, auch innerhalb der SPD. Die Kritik an der geplanten Reform der Pflegeversicherung von Gesundheitsministerin Warken hält an. Ihre Sparpläne hatte Warken unter anderem damit gerechtfertigt, dass heutzutage viel mehr Gruppen Leistungen beziehen, wie zum Beispiel Kinder und Jugendliche mit ADHS. Aus Berlin, Dietrich Karl Meurer.
4: Die Stiftung Patientenschutz wirft der CDU-Politikerin deshalb vor, pflegebedürftige Kinder für die Finanzprobleme mitverantwortlich zu machen. Auch die Linke kritisiert die Reformpläne. Fraktionschef Sören Pellmann wirft Wagen vor, bei besonders schwachen Menschen sparen zu wollen. Zustimmung kommt dagegen vom Verband der privaten Krankenversicherung. Die Pflegeversicherung müsse sich stärker auf Menschen mit hohem Pflegebedarf konzentrieren.
2: Nach 3 Wochen geht das Stuttgarter Frühlingsfest auf dem Cannstatter Wasen heute zu Ende. Es gilt laut Veranstalter als das größte Europas. Zur Halbzeit kamen nach offiziellen Angaben rund 1 Million Besucher. Das sei etwa das Niveau des Vorjahres gewesen. Beim letzten Frühlingsfest wurden insgesamt 2,2 Millionen Besucher gezählt. Rekord. In der Fußball-Bundesliga hat Wolfsburg mit 0:1 gegen Bayern München verloren. Damit müssen die Niedersachsen als Tabellensechzehnter weiter um den Klassenerhalt bangen. Den haben Bremen und Köln dank der Niederlagen von Wolfsburg und St. Pauli geschafft. In der zweiten Liga gewann am Abend Nürnberg gegen das bereits als Aufsteiger feststehende Schalke mit 3:0. Die Zeit 7:03.
5: Zwei Sperrungen haben wir im SR1-Verkehrsservice, die auch noch ein bisschen länger dauern. Auf der A48 Dernbach Richtung Koblenz ist die Ausfahrt Koblenz-Nord wegen Bauarbeiten bis 22 Uhr gesperrt. Und die A81 Heilbronn Richtung Würzburg, die ist zwischen Weinsberg-Ellhofen und Kreuz-Weinsberg wegen Fahrbahnerneuerung noch bis Montag früh gesperrt. Sonst ist es entspannt auf den Straßen. Ich wünsche eine gute und sichere Fahrt. Das Wetter heute ist erstmal schön. Harmlose Wolken in Rheinhessen und im Nordosten Baden-Württembergs kommt häufiger die Sonne durch. Am späten Nachmittag ziehen dann von Süden nach Norden Regen und Gewitter, vor allem durch Baden-Württemberg. Die Temperaturen steigen nochmal auf 18 Grad im Westerwald und bis 25 Grad in der Kurpfalz. Die neue Woche, die startet dann weniger schön, nämlich mit vielen Wolken, teils kräftigem Regen und am Montag dann nur noch 9 bis 17 Grad.
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5: Mit Christian Rönspieß. Guten Morgen. Bitte mehr Inklusion und nicht weniger. Darum ging es diese Woche bei Aktionen rund um den Europäischen Protesttag zur Gleichstellung von Menschen mit Behinderung. Wir berichten gleich von der Demo in Stuttgart.

0: Hier ist der SWR1 Sonntagmorgen am Muttertag. Am Dienstag war der Europäische Protesttag zur Gleichstellung von Menschen mit Behinderung. Auch in Baden-Württemberg und Rheinland-Pfalz gab es dazu verschiedene Aktionen. Utku Pazakaya war bei einer Aktion in Stuttgart dabei.
1: Am Nachmittag waren in der Stuttgarter Innenstadt rund 400 Menschen zusammengekommen, um für die Rechte von Menschen mit Behinderung zu demonstrieren. Sie trugen Schilder und Plakate mit Aufschriften wie »Inklusion ist ein Menschenrecht« in der Schule und überall. Bürokratieabbau statt Teilhabekürzungen. Die Sorge, dass angesichts allgemein Klammerkassen Leistungen gekürzt werden könnten, verunsichert die Menschen. Patrick Kühnel ist aus Bruchsal zur Kundgebung in Stuttgart angereist.
2: Dass wir einfach gehört und gesehen werden, schon allein die Idee, darüber zu diskutieren, die Leistungen einzustellen, ist einfach eine pure Frechheit.
1: Um ein Leben außerhalb eines Heims führen zu können, ist der junge Mann auf eine 24-Stunden-Assistenz angewiesen.
2: Die quasi meine Arme und Beine ersetzt. Und wenn die Politiker das so umsetzen wollen, dass alle Menschen mit Behinderung ins Heim kommen, dann ist so ein selbstbestimmtes Leben in dem Umfang nämlich gar nicht mehr möglich.
1: Organisiert hatte die Kundgebung unter dem Motto »Inklusion ist kein Sparmodell« die Beauftragte der Landesregierung Baden-Württemberg für die Belange von Menschen mit Behinderungen, Nora Welsch.
3: Es geht erstmal darum, deutlich zu machen, dass wenn an Behindertenrechten gespart wird, dass das dazu führen kann, dass Menschen mit Behinderungen eben an den Rand der Gesellschaft gedrückt werden. Also da, wo sie sich mühsam über die Jahrzehnte weggekämpft haben, um in der Mitte der Gesellschaft zu sein. Und deswegen muss man sich ganz genau überlegen, welche Leistungen für Menschen mit Behinderung gekürzt werden. Und da natürlich Menschen mit Behinderung einbinden. Ne? Also nichts über uns, ohne uns, heißt ja das Motto.
1: Teilhabe ist ein Wort, das immer wieder zu hören ist. Die Beauftragte der Landesregierung Nora Welsch macht die Voraussetzungen für die Teilhabe an ihrer eigenen Situation anschaulich.
3: Ich selbst bin ja Rollstuhlfahrerin, das heißt, ich bin darauf angewiesen, dass meine Umgebung baulich barrierefrei ist. In jeder Phase meines Lebens, also wenn es um die Freizeit geht, wenn es darum geht, dass ich einen Verein besuchen möchte, wenn ich ins Museum gehe, wenn ich auf die Arbeit gehe, ich brauche immer bauliche Barrierefreiheit. Das ist für mich ein ganz großer Faktor, der mich mit einschließen oder auch ausgrenzen kann. Und dazu kommt bei mir noch, dass ich ja auch mit persönlicher Assistenz lebe, im Rahmen eines persönlichen Budgets. Das heißt, wenn ich diese Assistenzleistung nicht habe, und es steht ja auch ganz konkret aktuell in der Debatte, dann könnte ich mein Leben so selbstbestimmt nicht weiterführen. Und dann bringt mir auch die bauliche Barrierefreiheit nichts mehr, weil ich dann das Haus nicht verlassen kann oder in ein Pflegeheim müsste.
1: Ein selbstbestimmtes Leben, das ist das zentrale Thema. Die 24-Stunden-Assistenz ermöglicht das Patrick Kühnel.

Es gibt eine neue Gefahrenstelle im SWR1-Verkehrsservice. Vorsicht auf der A7 Würzburg Richtung Ulm zwischen Heidenheim und Gingen-Herbrechtingen. Da liegt ein großer Außenspiegel auf der Fahrbahn.

0: S1 Verkehrsservice, bitte aufpassen auf der A61 Koblenz Richtung Ludwigshafen zwischen Pfalzfeld und Laudert. Da liegt ein totes Reh auf der linken Spur. Mit 92 Jahren zum ersten Mal ein Döner essen. Ordensfrau Irmingard, die hat diese Erfahrung in einem Video dokumentiert und ist dadurch so richtig bekannt geworden. Die Arenberger Dominikanerinnen, zu denen Schwester Irmingard gehört, hatten das Video selber gedreht und online gestellt. SWR1-Reporterin Paula Zeiler wollte wissen, was hinter solchen Aktionen steckt und war bei den Arenberger Dominikanerinnen, die in ihrem Kloster in der Nähe von Koblenz leben.
1: Die Eingangshalle von Kloster Arenberg ist hell und einladend. Auf einem gepolsterten Sessel sitzt Schwester Irmingard in ihrem weißen Dominikanerinnengewand. Mit 92 Jahren ist sie über Nacht bekannt geworden und das nur, weil sie zum ersten Mal einen Döner probiert hat und dabei von einer Mitschwester gefilmt wurde.
2: Ich muss sagen, das ist unbegreiflich. Wegen einem kleinen Gericht, was alle Menschen kennen wahrscheinlich, das wird jetzt durch die ganze Welt getragen. Es kommt mir ein bisschen komisch vor. Also das muss ich schon sagen, dass sich so viele Menschen jetzt dafür interessieren. Ich frage mich, warum?
1: Die Idee, das Video zu machen und zu veröffentlichen, hatte Schwester Ursula. Mit Smartwatch am Handgelenk und ihrem Smartphone in der Hand kommt sie in die Halle geeilt.
3: Es gibt wirklich nur liebe Reaktionen. Es ist wirklich total rührend. Irgendwas haben wir da richtig gemacht.
2: Ich habe schon für alle gebetet.
3: Ja, das ist super.
1: Mit ihren 50 Jahren zählt Schwester Ursula im Kloster zu den jüngeren Schwestern.
2: Ich halte mich sonst immer an dem Geländer.
3: Ja, kann dich festhalten.
2: Aber du bist jetzt bei meinem Geländer. Ja.
1: Auf Instagram hat sie die Arenberger Dominikanerinnen vor rund 4 Jahren angemeldet. Das stehe nicht im Widerspruch zur Spiritualität ihrer Ordensgemeinschaft, die sich am heiligen Dominikus und der heiligen Katharina von Siena orientiert, einer Mystikerin, die im 14. Jahrhundert in der Toskana lebte.
3: Ich muss manchmal wirklich mich fragen, was sie wohl davon halten würde. Also so, sie war garantiert sehr viel asketischer als wir. Allerdings, Katharina von Siena hatte keinerlei Berührungsängste mit der Welt.
1: Sie schrieb im Laufe ihres Lebens mehr als 380 Briefe an Königinnen, Gefangene und Päpste. Allerdings ohne viel Resonanz zu bekommen. Ganz anders als die Arenberger Dominikanerinnen. Rund 18.000 Menschen sehen regelmäßig ihre Videos und Fotos, die zeigen, wie offen das Klosterleben ist.
3: Wir haben wirklich viel Kontakt über Internet mit Menschen, die wir sonst nie erreichen würden. Ich meine, die wenigsten gehen noch in die Kirche, aber viele Menschen brauchen Impulse und suchen auch gute Impulse. Und wir sind froh, wenn wir als Kirche auch dort präsent sein können, wo Kirche normalerweise nicht hinreicht.
1: Und so teilen die Ordensfrauen Videos, in denen sie Geburtstage feiern, ihre Mitschwestern in Bolivien besuchen oder ihre Karnevalskostüme präsentieren. Aber nicht alles wird gezeigt, betont Schwester Ursula, während wir zügig durch den Klostergarten gehen.
3: Ich sage jetzt mal beispielsweise unsere Zellen, also da, wo wir Schwestern wohnen, unser Privatbereich, den zeigen wir nicht, aber wir zeigen Gemeinschaftsbereiche, was auch schon sehr besonders ist. Wir haben das mit den Schwestern schon besprochen und sie sind da sehr offen, weil sie auch spüren, was es für Früchte bringt.
1: Und so hätten sich auch schon Frauen über Instagram gemeldet, die Interesse am Leben im Kloster Arenberg haben. Und auch ihr Gästehaus profitiert von der neuen Reichweite. Und Schwester Irmingard, die ist mit dabei, wenn die jüngeren Schwestern wieder etwas für Social Media filmen wollen.
2: Wenn ich denn gebeten werde, gehe ich natürlich mit.
0: Und damit gehört Schwester Irmingard jetzt zu den Menschen, die Grandfluencer genannt werden. Ältere, die erfolgreich auf TikTok und Instagram unterwegs sind. Warum diese scheinbar ungewöhnliche Kombi so gut funktioniert, das lassen wir uns in der nächsten halben Stunde von einer Wissenschaftlerin erklären.

0: Um kurz nach 7:30 schauen wir auf die Straßen. Vorsicht auf der A61 Koblenz Richtung Ludwigshafen zwischen Pfalzfeld und Laudert. Da liegt ein totes Reh auf der linken Spur. Auf der A48 Dernbach Richtung Koblenz ist die Ausfahrt Koblenz Nord wegen Bauarbeiten bis 22 Uhr gesperrt. Und die A81 Heilbronn Richtung Würzburg, die ist zwischen Weinsberg-Ellhofen und Kreuz Weinsberg wegen Fahrbahnerneuerung noch bis Montag früh gesperrt. Gute und sichere Fahrt für alle unterwegs.
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0: Mit Christian Röhnspieß. Wenn Opa sagt, ich bin jetzt Influencer, dann kann das peinlich werden oder ein Riesenerfolg. Warum immer mehr Menschen über 60 auf TikTok oder Instagram so richtig gut performen, das erfahren wir gleich von einer Wissenschaftlerin, die sich dieses Phänomen ein bisschen genauer angeschaut hat. Guten Morgen.

S1-Verkehrsservice um 8:06. Vorsicht auf der B294 Freiburg Richtung Haslach zwischen Gutach und Hauptstraße. Eine ungesicherte Unfallstelle.

0: Anybody See My Baby? Die Rolling Stones im SR1 Sonntagmorgen. Die alten Herren haben immer noch keine Lust auf Rockerrente. Gerade haben sie für Juli ein neues Album angekündigt. Beim Thema Social Media und Influencer, da denken die meisten wahrscheinlich an junge, hippe Menschen. Die sehen gut aus, sind gut angezogen, führen ein nahezu perfektes Leben oder präsentieren ein nahezu perfektes Leben. Sie preisen vielleicht irgendwelche Produkte an, sind viel im Urlaub und machen viele Fotos. Die meisten erfolgreichen Influencer passen in dieses Raster, aber es gibt auch sogenannte Grandfluencer. Grand steht dabei für Grandma oder Grandpa, also Oma oder Opa. Und diese Stars auf TikTok oder Instagram sind deutlich über 60, einige über 90. Ruth Gehrmann arbeitet am Obama-Institut der Uni Mainz und hat zur Darstellung von älteren Menschen auf Social Media geforscht. Frau Gehrmann, woran liegt das, dass zumindest einige ältere Menschen auf Social Media, also in einer Welt, die eigentlich speziell auf junge Menschen zugeschnitten ist, so gut funktionieren?
1: Ja, ich denke, wir sehen insgesamt gerade einen Anstieg in der Präsentation von älteren Menschen, also auch in Film und Fernsehen und so auch in sozialen Medien. Und man verbindet das eben mit jüngerem Publikum. Dadurch sind ältere Menschen manchmal auch, glaube ich, so eine positive Überraschung und mal was Neues. Und ich glaube, das ist auch Teil des Erfolgs.
0: Man muss natürlich auch sagen, dass nicht jeder alte Mensch gut ankommt. Was zeichnet die Erfolgreichen aus? Was machen die richtig oder anders?
1: Ich denke, dass die sehr erfolgreichen Menschen überraschend sind oder eben gerade nicht überraschend. Also es gibt auch verschiedenste Profile, die zum Beispiel Oma kocht Formate haben. Das heißt, die holen ganz stark ab, wonach sich vielleicht auch ein Publikum manchmal sehnt, so eine Wohlfühlatmosphäre geschaffen wird und da ist dann eine Großmutter und die kocht dann was für einen. Oder eben, wenn gerade was passiert, was einen total überrascht, wie zum Beispiel jemand macht so ein bisschen anrüchige Witze und ist dabei aber über 90. Sowas funktioniert auch häufig sehr gut.
0: Was sind die Hauptthemen der Grandfluencer? Geht es bei denen auch um Mode, Lifestyle oder Fitness?
1: Ja, die Bereiche werden auf jeden Fall aufgefangen. Gerade Stilikonen werden dort präsentiert. Fitness ist auch ein sehr großes Thema, was, glaube ich, auch dieses Best-Ager-Tum so ein bisschen abholt. Man kann eben auch mit 80 Jahren noch ganz fit sein und im Fitnessstudio unterwegs sein. Solche Themen kommen da auch sehr viel vor, ja.
0: Es gibt aber auch Grandfluencer, die zusammen mit ihren Enkeln Videos machen oder von ihren Enkeln für Videos eingespannt werden.
1: Ja, das ist sogar sehr häufig der Fall, dass man entweder ein Enkelkind hat, was wirklich präsent ist oder was hinter den Kulissen verschiedene Sachen auch übernimmt. Da haben wir eben ganz häufig die Perspektive von diesem Enkelkind. So zum Beispiel, meine Oma ist eben so toll, die kann ganz toll tanzen. Oder tanzen dann zum Beispiel mit der Großmutter zusammen. Und da sehen wir dann auch in den Kommentaren, dass die sich sozusagen in diese Perspektive reindenken können von diesem Enkelkind. Die sagen dann so, eben das ist eine richtig coole Oma und du bist meine digitale Großmutter.
0: Was sind da die erfolgreichsten Beispiele?
1: Also im amerikanischen Kontext, wo es eben schon sehr viel weiter verbreitet ist, wäre das wahrscheinlich die Grandma Groniak. Die hat so 15 Millionen Leute, die ihr folgen auf Instagram jetzt als Beispiel. Und in Deutschland haben wir auch verschiedene solche Beispiele. Oma und Vanessa ist, glaube ich, ein Kanal, auf dem eine Großmutter kocht und dann eben die Rezepte vor allem geteilt werden. Das wären so die Enkelkinder-Großeltern-Gespanne, die mir jetzt spontan einfallen würden.
0: Ich habe, glaube ich, auch mal einen älteren Herrn gesehen aus Berlin, der relativ erfolgreich ist, der, glaube ich, auch in den Clubs unterwegs ist, richtig?
1: Ja, genau. Er heißt Günther mit Vornamen und ich habe erst vor kurzem mit einer Freundin über ihn gesprochen und sie meinte, das ist ja der Techno-Opa. Und der ist eben genau auch dafür bekannt, dass er wirklich ganz stilvoll, immer ganz toll angezogen auf Techno-Partys geht und einfach auch so eine sehr positive Nachricht letztendlich vermittelt übers Älterwerden und der halt sagt, man kann immer noch ganz viel Neues erleben, es gibt immer noch ganz viel zu entdecken sozusagen.
0: Wie sind die Reaktionen, die Grandfluencer auf ihre Beiträge so kriegen? Sind die überwiegend positiv oder müssen die sich auch ab und zu mal mit Trollen oder Shitstorms rumschlagen?
1: Insgesamt negative Kommentare bleiben natürlich in dem Format nie komplett aus. Aber ich würde sagen, insgesamt wird es häufig sehr positiv wahrgenommen. Viele Menschen haben ja schon auch so eine gewisse Angst vom Älterwerden oder verbinden auch negative Stereotypen damit, älter zu sein, vielleicht eine soziale Isolation oder zu Hause zu sein und solche Themen. Und die werden da natürlich aufgebrochen und wird ein anderes Bild vom Altern vermittelt, was, glaube ich, viele Menschen als hoffnungsvoll und dadurch auch so ein bisschen so eine Wohlfühlatmosphäre, die da geschaffen wird.
0: Ältere TikTok- und Instagram-Stars verbreiten also Wohlfühlatmosphäre. Das ist eines der Forschungsergebnisse von Ruth Gehrmann von der Uni Mainz. Sie hat sich die sogenannten Granfluencer genauer angeschaut.

0: 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Nicht nur in der katholischen Kirche gehen immer weniger Menschen in die klassischen Gottesdienste. Deshalb wird immer mehr mit neuen Angeboten experimentiert. In Frankfurt zum Beispiel, da lädt das Fachzentrum Spiritualität des Bistums Limburg zum meditativen Bogenschießen ein. Das findet in einer Kirche statt und soll zeigen, Religion tut gut. Klaus Hofmeister war für uns dabei.
1: Die Heiligkreuzkirche in Frankfurt. Einmal im Monat steht Meditation und Bogenschießen auf dem Programm. 16 Menschen sind gekommen. Es gibt ein freudiges Wiedersehen. Auch neue Gesichter sind dabei.
2: Naja, es ist Freitagabend. Es war eine lange Woche und jetzt ist Stille und Sammlung und ganz da sein.
1: Die Stühle sind weggeräumt. In der Mitte des Kirchenraumes sind Meditationshocker im Viereck angeordnet und im hinteren Teil der Kirche ist die eigentliche Schussbahn aufgebaut. Bogen und Pfeile sind sorgfältig auf dem Boden ausgelegt. Vor einem grünen Auffangnetz unter der Empore steht die Zielscheibe. Alexander ist Psychotherapeut und er schätzt das Angebot.
3: Achtsam zu sein, auf den Moment fokussiert zu sein, kein Vorher, kein Nachher, jetzt, das macht frei.
1: Der Abend beginnt mit einer 20-minütigen Stille-Meditation. Anschließend gibt Schwester Christina Wolf vom Fachzentrum Spiritualität im Bistum Limburg eine kurze Einführung.
4: Sich nochmal vergewissert, dass ich gut stehe, geht mein Blick zur Scheibe und mit dem Ausatmen kann ich den Bogen spannen und auch loslassen.
5: Diese Art des Loslassens, zu vertrauen, das ist für mich zutiefst spirituell. Mich in Gott quasi auch hineinfallen lassen, in das Ziel, was für mich auch Gott ist.
1: Petra hat nach einer Krankheit und nach Burnout den Wert der Stille und des Bogenschießens entdeckt.
6: Dass man mit Stille viel erreichen kann, auch so seinen Kopf klar kriegt, das tut mir gesundheitlich total gut. Ich bin Atheist, aber spirituell. Und natürlich diese Räumlichkeiten hier, die Kirche und die absolute Stille, die geben natürlich auch noch ihren Beitrag dazu.
1: Freiräume schaffen, um sich selbst zu entdecken. Dafür will Schwester Christina Wolf mit solchen und ähnlichen Angeboten die Kirche öffnen.
7: Das haben wir hier in dieser Kirche sehr viel erlebt, einfach auch, dass Menschen gekommen sind und gesagt haben, boah, hier kann ich sein, wie ich bin. Hier muss ich nicht dieser oder jener Vorschrift folgen, hier sagt mir keiner, was ich glauben soll, sondern hier darf ich es selbst entdecken.
1: Bogenschießen und Meditation in der Stille mögen eine Schule der Achtsamkeit sein. Aber was hat das Ganze mit dem Glauben zu tun?
7: Wenn Gott dem Mose seinen Namen sagt am brennenden Dornbusch, sagt er, ich bin der, ich bin, oder ich bin der, ich bin da. Also wenn ich selber in der Gegenwart gegenwärtig bin, dann bin ich gleichzeitig nach meiner Überzeugung auch in der Gegenwart Gottes. Das ist für mich so die Verbindung.
1: Schwester Christina Wolf entwickelt im Team des Fachzentrums Spiritualität im Bistum Limburg entsprechende Formen einer Spiritualität, die Menschen gut tut und sie in ihrer Mitte berühren kann.
0: Zum Beispiel durch Bogenschießen in einer Kirche. Unser Sonntagsthema ist heute der Dialog der Generationen. Manchmal gibt's ja auch den Dialog mit der eigenen Generation oder sogar mit sich selbst, dass man denkt, boah, wenn ich das gewusst hätte, als ich 20 war, dann. Deshalb unsere Frage an euch. Was würdet ihr eurem 20-jährigen Ich raten, wenn ihr könntet, also wenn ihr mit einer Zeitmaschine zurückreisen könntet, was würdet ihr euch selbst sagen im Alter von 20, was so das Leben angeht? Schickt eine Nachricht ins Studio über swr1.de als Mail oder über WhatsApp oder über Signal. Am entspanntesten, sage ich immer, geht's über die swr1 App. Das darf auch gerne eine Audionachricht sein. Sprachnachricht. Was würdet ihr eurem jüngeren Ich raten, wenn ihr könntet?

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1: Um 8 Uhr mit Andrea Schindler. Guten Morgen. WHO und Behörden wollen mit der Evakuierung des Kreuzfahrtschiffs Sondius beginnen. Kreml-Chef Putin schlägt für ein Ende des Ukraine-Krieges Altkanzler Schröder als Vermittler vor. Das Wetter zeitweise freundlich, am Abend teils Regen und Gewitter bis 25 Grad. Das vom tödlichen Ausbruch des Hantavirus betroffene Kreuzfahrtschiff Hondius ankert seit heute früh vor der Kanareninsel Teneriffa. Von dort sollen alle Passagiere in ihre Heimatländer gebracht werden. Die Gesundheitsbehörden gehen aktuell davon aus, dass es an Bord zu 8 Infektionen gekommen ist. Aus der Nachrichtenredaktion Katrin Schierwagen.
2: Zunächst werden alle Passagiere und Besatzungsmitglieder an Bord auf Krankheitssymptome getestet. Erst dann werden sie an Land gebracht, in versiegelten und bewachten Fahrzeugen auf direktem Weg zum Flughafen. Dort warten dann schon Evakuierungsflugzeuge. Deutschland, Frankreich, Belgien, Irland und die Niederlande haben für ihre Staatsangehörigen eigene Maschinen geschickt. Überwacht wird die Aktion von WHO-Chef Tedros. Er beruhigte die besorgten Menschen auf Teneriffa. Das Hantavirus sei nicht mit Corona vergleichbar. Das Risiko, sich anzustecken, sei gering.
1: Russlands Präsident Putin geht davon aus, dass sich der Ukraine-Krieg dem Ende entgegenneigt. Der Kreml-Chef hat Altkanzler Schröder von der SPD als Vermittler vorgeschlagen. Er könne sich seinen alten Freund dafür vorstellen, sagte Putin nach der Weltkriegssiegesparade in Moskau. Schröder steht seit Jahren wegen seiner Nähe zu Putin und Tätigkeiten für russische Öl- und Gaskonzerne in der Kritik, auch innerhalb der SPD. Die Präsidentin des Sozialverbandes VdK Bentele fordert einen respektvolleren Umgang in Debatten über Sozialreformen. Sie wünsche sich, dass über die Unterstützung von Menschen so wertschätzend gesprochen werde wie über Wirtschaftshilfen, sagte Bentele dem Portal web.de. Sozial- und Wohlfahrtsverbände würden als Nörgler wahrgenommen. Dagegen könne jeder, der von sich behauptet, Arbeitsplätze zu schützen, fast alles fordern. Konkret kritisierte die VdK-Präsidentin die höhere Zuzahlung bei Medikamenten oder die vorgeschlagene Teilkrankschreibung. Rund 17.000 Läufer werden heute in Mainz zu den Wettbewerben rund um den Gutenberg-Halbmarathon erwartet. In einer Dreiviertelstunde gehen als erstes die 10-Kilometer-Läufer an den Start. Um 10 Uhr beginnt dann das Hauptevent. Der Zieleinlauf ist vor dem Schloss. Wegen des Marathons sind Teile der Innenstadt sowie die Theodor-Heuss-Brücke nach Wiesbaden gesperrt. Auch Busse und Bahnen fahren anders als sonst. In der Fußball-Bundesliga hat Wolfsburg mit 0:1 gegen Bayern München verloren. Damit müssen die Niedersachsen als Tabellen-16. Weiter um den Klassenerhalt bangen. Den haben Bremen und Köln dank der Niederlagen von Wolfsburg und St. Pauli schon geschafft. In der zweiten Liga gewann am Abend Nürnberg gegen das bereits als Aufsteiger feststehende Schalke mit 3:0. Die Zeit 8:03.
3: Wir schauen auf die Straßen. Auf der A48 Dernbach Richtung Koblenz ist die Ausfahrt Koblenz Nord wegen Bauarbeiten noch bis heute Abend 22 Uhr gesperrt. Auf der A67 Darmstadt Richtung Mannheim ist die Ausfahrt Lorsch wegen Fahrbahnerneuerung bis Montag früh um 5 gesperrt. Ähnlich sieht's aus auf der A81 Heilbronn Richtung Würzburg zwischen Weinsberg-Ellhofen und Kreuz Weinsberg. Auch da eine Sperrung wegen Fahrbahnerneuerung und auch die dauert bis Montag früh. Ansonsten ist es ruhig, gute und sichere Fahrt für alles und für alle unterwegs. Der Muttertag startet wettermäßig erstmal ganz schön. Harmlose Wolken in Rheinhessen und im Nordosten Baden-Württembergs kommt auch häufiger die Sonne durch. Aber am späten Nachmittag, da ziehen dann von Süden nach Norden Regen und Gewitter, vor allem durch Baden-Württemberg. Die Temperaturen steigen nochmal auf 18 Grad im Westerwald und bis 25 Grad in der Kurpfalz. Und morgen wird es dann nicht mehr so schön. Viele Wolken, teils kräftiger Regen, dabei auch sehr windig und deutlich kühler mit höchstens noch 9 bis 17 Grad.
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3: Mit Christian Rönspieß. Bei uns geht's heute am Muttertag um Generationen im Dialog. Der ist ja manchmal nicht so einfach, aber die unterschiedlichen Sichtweisen von Jung und Alt können auch sehr lustig sein. In etwa 8 Minuten lernen wir eine Frau kennen, die auf Instagram sehr erfolgreich unterschiedliche Generationen im Job aufeinandertreffen lässt. Guten Morgen!

S1 Verkehrsservice. Achtung, Autofahrer. Auf der B9 Bonn-Koblenz zwischen Koblenz Nord und der Andernacher Straße in Koblenz ist ein Falschfahrer unterwegs. Bitte äußerst rechts fahren und nicht überholen. Auf der B9 Bonn-Koblenz zwischen Koblenz Nord und der Andernacher Straße in Koblenz ein Falschfahrer. Bitte Vorsicht in beiden Richtungen.

0: Hier ist der SWR1 Sonntagmorgen. Das kennen wahrscheinlich viele von euch. Ich kenne das auch. Wenn man sich mit jemandem vergleicht, der 15 Jahre jünger oder älter ist, dann finden sich so ein paar Eigenheiten, die so ganz typisch sind für die jeweilige Generation. Inzwischen haben die ja auch alle einen Namen. Die Babyboomer, die Generation X, Generation X, die Millennials und Gen Z. Wenn die aufeinandertreffen, kann das zu Missverständnissen führen. Ina Reni Alexandrov macht sich darüber regelmäßig in kleinen Videos auf Instagram so ein bisschen lustig und schlüpft dafür in unterschiedliche Rollen. SWR1-Reporterin Zoe Wolters hat mit ihr über die Idee dahinter gesprochen.
1: Frau Stahl, guten Morgen.
2: Dr. Weizen sagt, kleinen Moment bitte. Wieder ein Deal eingetütet, ne? Wie kann ich Ihnen helfen?
1: Ja, ich wollte fragen, ob Sie den Bilanzbericht...
2: Da kann ich Sie gleich unterbrechen, den habe ich heute Morgen schon dem Vorstand präsentiert.
3: Frau Stahl gehört zur Gen X, also der Generation von 1965 bis 1980. Sie ist einer der Charaktere, die von Ina Reni Alexandrov gespielt wird. Ina ist eigentlich Musikerin. Auf Instagram verwandelt sie sich für kurze Videoclips in verschiedene Rollen. 5 verschiedene Generationen, die im Büroalltag miteinander auskommen müssen. Da zeigen sich ihre typischen Eigenarten und Konflikte. Die Generation X zum Beispiel verlässt sich mit ihrem starken Drang nach Kontrolle am liebsten nur auf sich selbst und arbeitet hart, genauso wie die Boomer.
4: Die Boomer erlauben sich halt nicht, krank zu machen, wenn es ihnen schlecht geht. Das regt die dann auf, wenn dann Gen Z sagt, ey, meine psychische Gesundheit ist gerade einfach nicht auf dem Level und da muss ich jetzt mal hinschauen und da nehme ich mir jetzt mal 2

0: und setzt sich für Inklusion und Vielfalt ein. Viele der Situationen, die Ina in den Kurzvideos spielt, hat sie selbst genauso erlebt.
1: Meine Eltern sind Boomer und wenn ich an Boomer denke, denke ich halt an die beiden und da finde ich schon vieles lustig. Das kommt dann auch direkt in die Reels, fließt das ein.
2: Du Laura, du schuldest mir übrigens noch 14,80 Euro. Hm? Nicht vergessen. Ja, stimmt. Wie ist denn dein PayPal? PayPal? Ich hab doch kein PayPal. Sie sind alles Betrüger.
0: Der Charakter Laura gehört so wie Ina selbst zu den Millennials. Die sind zwischen 1981 und 1996 geboren. Sie sind mit dem Internetboom aufgewachsen und stehen irgendwie zwischen den Stühlen, betont sie. Sie wollen am liebsten alles richtig machen, eigentlich auch mal 6 Monate Sabbatical auf Bali, trauen sich aber nicht.
1: Ich glaube, dass man sich selber sehr stark identifiziert mit seiner Generation, nicht immer. Es gibt auch Menschen, die sagen, oh, ich kann mich gar nicht mit der Generation, zu der ich eigentlich dann gehöre, zahlenmäßig identifizieren. Aber es bringt schon ein großes Gefühl der Zusammengehörigkeit, wenn man mit denselben großen gesellschaftlichen Entwicklungen aufgewachsen ist.
0: Das erste Video zu den 5 Generationen hat sie vor knapp einem Jahr hochgeladen. Dass sie damit so viel Erfolg hat, kam für sie überraschend. Ina Reni Alexandrow scheint mit den Videos einen Nerv zu treffen, bei allen Altersgruppen.
3: Und finden könnt ihr sie auf Instagram unter Peachy on the Gram. Die lustigen Generationen-Clips haben immer den Titel vorgesetzt. Und wir haben eine Entwarnung im SWR1-Verkehrsservice auf der B9 Bonn-Koblenz. Kein Falschfahrer mehr zwischen Koblenz-Nord und Andernacher Straße in Koblenz.

0: Hier ist der SR1 Sonntagmorgen. Demografischer Wandel. Den Begriff kennen wir alle, haben wir alle schon oft genug gehört. An sich ist er erstmal wertfrei. Wandel heißt schlicht, es verändert sich was im Bereich der Demografie, also in der Altersstruktur unserer Gesellschaft. Konkret heißt das für inzwischen viele Länder, der Anteil junger Menschen nimmt ab, der Anteil alter Menschen nimmt zu. Daraus ergeben sich Probleme für unseren Wohlstand, den Sozialstaat und vielleicht sogar längerfristig die soziale Stabilität. So problematisch ist eine alternde Gesellschaft gar nicht, sagt Andreas Hoffmann, Journalist und Autor. Sein neues Buch heißt Die erfundene Bedrohung, Untertitel, wie die alternde Gesellschaft dramatisiert wird und wem das nützt. Herr Hoffmann, warum ist es aus Ihrer Sicht gar nicht so schlimm, wenn eine Gesellschaft immer älter wird?
1: Weil das nichts Neues ist. Wir werden seit ungefähr 150 Jahren älter und kriegen weniger Kinder. Seit Mitte des 19. Jahrhunderts haben wir diesen Trend, dass die Frauen weniger Kinder kriegen und die Menschen älter werden und wir mehr Ältere in unserer Gesellschaft haben. Und in diesen 150 Jahren haben wir diesen demografischen Wandel sehr gut bewältigt, denn wir sind immer reicher geworden. Insofern gibt es keinen Grund anzunehmen, dass das so besonders schwierig ist mit dem demografischen Wandel.
0: Also Sie sagen tatsächlich, alternde Gesellschaften sind historisch nicht ärmer, sondern reicher geworden.
1: Ja, natürlich schauen Sie sich doch unseren Wohlstand an. Wir arbeiten heute viel weniger als beispielsweise in den 70er Jahren. Wir haben heute größere Autos, wir haben größere Wohnungen, wir sind eine gesündere Gesellschaft, wir haben unheimlich viel Elektronikgeräte, die wir früher nicht hatten. Und das ist alles passiert dadurch oder auch, während unsere Gesellschaft gealtert ist. Also wir sind reich geworden, während wir älter geworden sind. Und insofern ist das keine schlechte Entwicklung gewesen und es besteht kein Anlass, sich jetzt so große Sorgen zu machen, dass das in Zukunft so viel schlechter werden könnte.
0: Auch wenn wir uns natürlich alle wünschen, gesund und fit alt zu werden, die Realität sieht für viele anders aus. Sie werden alt, aber auch krank, pflegebedürftig, dement. Wir merken jetzt schon, immer mehr alte Menschen müssen gepflegt werden, aber die Zahl der Pflegekräfte steigt nicht so, wie es nötig wäre und es wird immer schwerer, welche zu finden. Auch die Kosten dafür steigen. Das ist jetzt schon Realität. Und dieses Verhältnis könnte noch ungünstiger werden. Kein Grund zur Sorge?
1: Also wir haben natürlich Probleme in der Pflegebranche. Das darf man nicht unterschätzen. Die sind dort übrigens auch größer als in der Rente. In der Rentenversicherung haben wir uns recht gut geschlagen in den letzten 25 Jahren. Man muss aber auch sehen, dass wir zum Beispiel durchaus recht viele Pflegekräfte inzwischen eingestellt haben. Die Zahl der Pflegekräfte hat sich seit der Jahrtausendwende verdoppelt auf etwa 1,3 Millionen. Und wir müssen auch festhalten, dass die Leute heute gesünder im Alter sind, als sie erst vor 30, 40 Jahren waren. Wir haben heute Leute, die beispielsweise weniger rauchen. Wir haben Leute, die heute sich mehr bewegen und weniger Alkohol trinken. Der heute 60-Jährige ist nicht mit dem 60-Jährigen von vor 20 Jahren zu vergleichen. Sein Gesundheitszustand ist besser. Aber nichtsdestotrotz gibt es Probleme, die wir bewältigen müssen. Und was die Kosten angeht, im internationalen Vergleich betrachtet, geben die Deutschen für die Pflegeversicherung oder für das Pflegen insgesamt recht wenig Geld aus. Frankreich, Österreich und viele andere Länder geben mehr aus. Wir geben nur etwa 1,6% unseres Bruttoinlandsproduktes aus. Das heißt, so groß sind die Kosten nicht, wie sie oft gemacht werden. Wir müssen uns dann in gewisser Weise, glaube ich, auch ein bisschen ehrlich machen und sagen, dass wir einen höheren Anteil der Kosten aus dem Steuersäckel bezahlen müssen. Das wird wahrscheinlich nicht anders gehen. Und diese Ehrlichkeit trauen sich halt viele nicht.
0: Aber das Steuergeld dafür muss natürlich auch erstmal eingenommen werden. Welche Vorschläge Andreas Hoffmann hat, die Auswirkungen des demografischen Wandels abzufedern, darüber sprechen wir nach dem Verkehrsservice in der nächsten halben Stunde.

0: Der SWR1 Verkehrsservice um kurz nach 8:30. Auf der A48 Dernbach Richtung Koblenz ist die Ausfahrt Koblenz Nord wegen Bauarbeiten bis 22 Uhr noch gesperrt. Auf der A67 Darmstadt Richtung Mannheim ist die Ausfahrt Lorsch wegen Fahrbahnerneuerung bis Montag früh um 5 Uhr gesperrt. So ähnlich wie auf der A81 Heilbronn Richtung Würzburg. Zwischen Weinsberg-Ellhofen und Kreuz Weinsberg ist auch die wegen Fahrbahnerneuerung bis Montag früh gesperrt. Gute und sichere Fahrt für alle unterwegs.
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0: Mit Christian Rönspieß. Immer mehr ältere, immer weniger junge Menschen. Der demografische Wandel ist eine riesige Herausforderung und könnte dramatische Auswirkungen für unsere Gesellschaft haben. Muss er aber nicht, sagt der Autor und Journalist Andreas Hoffmann. Seine Vorschläge, wie man da relativ einfach die Dramatik rausnehmen könnte, hören wir gleich. Schönen guten Morgen.

0: Besser ein Sonntagmorgen. Der demografische Wandel ist gar kein so großes Problem, wie manche glauben, sagt der Journalist und Autor Andreas Hoffmann. Wie man aus seiner Sicht den Pflegenotstand in den Griff kriegen könnte, haben wir vorhin schon gehört. Herr Hoffmann, in der Ankündigung für Ihr Buch heißt es, Sie bieten simple Lösungsansätze für Politik und Gesellschaft, den demografischen Wandel für eine bessere und produktivere Gesellschaft zu nutzen. Ich bin ehrlich, bei simplen, einfachen Lösungsansätzen für komplexe gesellschaftliche Probleme werde ich erstmal skeptisch. Was wäre denn aus Ihrer Sicht so ein einfacher Lösungsansatz gegen die Probleme, die eine alternde Gesellschaft jetzt schon mit sich bringt?
1: Ich finde gut, dass Sie skeptisch sind. Ich bin nämlich auch skeptisch gegen einfache Lösungen. Ich bin dafür, dass wir das, was wir in den letzten Jahren geschafft haben, gut weitermachen. Denn wir haben es geschafft, dass der Arbeitsmarkt in den letzten 10 Jahren kräftig geboomt ist. Wir haben zum Beispiel heute mehr Beitragszahler als früher. Wir haben heute 7 Millionen mehr Beitragszahler als zur Jahrtausendwende. Und das haben wir geschafft, weil unser Arbeitsmarkt gut funktioniert hat. Wir haben sehr viele Leute aus dem Ausland bekommen, die hier arbeiten. Es gibt auch mehr Frauen, die hier arbeiten und mehr Ältere. Und das sollten wir fortsetzen. Wir nutzen zum Beispiel vieles von den Potenzialen, die wir haben, gar nicht. Wir haben zum Beispiel 2,8 Millionen junge Leute zwischen 18 und 32 Jahren, die keine vernünftige Ausbildung haben, die Bildungsverlierer sind und durch das System rutschen. Wenn wir es schaffen, nur einen Teil von denen so auszubilden und denen eine Möglichkeit bieten, dass sie einen gut bezahlten Job haben, haben wir schon wesentlich weniger Probleme am Arbeitsmarkt, im Fachkräftesektor und auch mit der Demografie. Das Gleiche gilt auch für die Migranten. Wir haben sehr viele Migranten, die gerne hier arbeiten würden wollen, die aber nicht dürfen, weil es bürokratische Hürden gibt. Weil beispielsweise ihre Zeugnisse nicht anerkannt werden oder weil die Ausländerämter da mit ihnen viel Unsinn treiben. Oder aber wir haben viele Frauen, die beispielsweise auch arbeiten würden, wenn die Betreuungssituation ist. Was ich sagen will ist, wir haben viele Potenziale, die wir nicht nutzen, die wir aber nutzen könnten. Und noch ein Punkt zum Fachkräftemangel. Die Unternehmen bilden ja auch nicht viel aus. Nur jedes 5. Unternehmen bildet überhaupt aus. Das heißt, 4/5 bilden überhaupt nicht aus. Und wenn die sich dann wundern, dass sie keine Fachkräfte kriegen, dann liegt das auch ein bisschen an ihnen selbst.
0: Bei vielen ist der Rückgang an Ausbildungsplätzen aber auch ein bisschen damit verbunden, dass sie eher pessimistisch in die Zukunft schauen, diese Unternehmen. Und eher deshalb sagen, wir bilden jetzt nicht aus, wir können es uns nicht leisten, wir wissen nicht, ob wir diese jungen Leute nach ihrer Ausbildung übernehmen können.
1: Ja, wir leben ja auch nicht in einfachen Zeiten, das ist vollkommen klar. Es wird ja dafür gerne der Sozialstaat verantwortlich gemacht, dass es uns derzeit so schlecht geht. Ich sehe das aber ein bisschen anders. Ich glaube, wir haben ein Problem mit unserem Geschäftsmodell. Nämlich unser Geschäftsmodell beruhte auf dieser Hyperglobalisierung der letzten 20 Jahre und die gibt es nicht mehr. Wir haben heute eine veränderte Welt, eine Welt, wo es Trump und Xi gibt, wo es Zölle gibt, die Chinesen eine aggressive Industriepolitik machen, mit viel Krediten ihre Branchen aufpeppen, wo militärische Stärke eine Rolle spielt. Und da müssen wir sehen, wie wir uns an diese Welt anpassen, wie wir da vernünftig mitspielen. Zum Beispiel müssen wir darüber nachdenken, ob wir neue Bündnisse schmieden jenseits der USA. Wir müssen darüber nachdenken, ob wir beispielsweise neue Innovationen, neue Produkte stärker fördern können, was wir in der Vergangenheit nicht so gut getan haben. Oder wir müssen auch darüber nachdenken, ob wir beispielsweise Industriepolitik fördern, wie es die Chinesen und auch die Amerikaner machen. Das alles müssen wir tun, weil wir unser Geschäftsmodell in die neue Zeit anpassen müssen. Und das ist entscheidend. Es wird kein Kunde in China ein überteuertes Verbrennerauto kaufen, nur weil wir bis 70 arbeiten oder wenn bei uns die Mitversicherung in der Krankenversicherung eingeschränkt wird. Die werden bei uns nur die Produkte kaufen, wenn sie gut sind, wenn sie innovativ sind und wenn sie das halten, was sie versprechen.
0: Der Journalist und Autor Andreas Hoffmann und seine Analysen und Ideen zum demografischen Wandel in Deutschland. Sein neues Buch heißt Die erfundene Bedrohung, wie die alternde Gesellschaft dramatisiert wird und wem das nützt.

0: Neue Gefahrenstelle im SWR1 Verkehrsservice um 9 Minuten vor 9. Vorsicht auf der B294 Autobahnzubringer Nord Freiburg-Haslach zwischen A5 Freiburg-Nord und Gundelfingen B3. In beiden Richtungen eine ungesicherte Unfallstelle. In 4 Monaten wird in Sachsen-Anhalt ein neuer Landtag gewählt und in den Prognosen liegt die AfD deutlich vorne. Könnte also Regierungsverantwortung bekommen. Von den rund 2 Millionen Einwohnern in Sachsen-Anhalt gehören etwa 65.000 zur katholischen Kirche, also etwa 3%. Das klingt nach einer Minderheit. Die AfD in Sachsen-Anhalt hat derzeit aber gerade mal 3.000 Mitglieder. Der Bischof des Bistums Magdeburg, Gerhard Feige, kämpft seit Jahren gegen die völkische Ideologie der AfD in Sachsen-Anhalt. Uli Wittstock hat ihn getroffen.
1: Guten Tag, meine Damen und Herren, liebe Vertreterinnen und Vertreter der Presse. Ich begrüße Sie herzlich zu unserer
2: Landtag Magdeburg, Räume der Landespressekonferenz. Es ist selten, dass ein katholischer Bischof das politische Podium des Landtags nutzt, um sich zu äußern. Es geht um die Vorstellung der Initiative Bewusst wählen, getragen von den katholischen Gemeinden und Verbänden des Bistums. Der Magdeburger Bischof Gerhard Feige wurde 1951 in Halle an der Saale geboren. Einen Teil seines Priesterlebens verbrachte er unter den Bedingungen einer kirchenfeindlichen Staatsführung in der DDR. Auch deshalb sieht er sich in der Pflicht, politisch Stellung zu beziehen. Den Aufstieg der AfD, besonders in den ostdeutschen Bundesländern, verfolgt er von Anfang an kritisch.
3: Nach 1989-90 war ich sehr dankbar und froh, in einer freiheitlich-pluralistischen Gesellschaft zu leben. Es gab und gibt genügend Probleme auch in einer solchen Gesellschaft. Da weht auch den Kirchen durchaus ein starker Wind manchmal entgegen. Aber so massiv hätte ich es nicht erwartet, dass eine solche Kirchenfeindlichkeit, wie sie jedenfalls von der Landtagsfraktion der AfD in Sachsen-Anhalt propagiert wird, dass das wieder auf uns zukommt.
2: Die AfD in Sachsen-Anhalt spricht mit Blick auf die evangelischen und katholischen Gemeinden von sogenannten Kirchensteuerkirchen. Die würden statt das Evangelium zu verkünden lieber die aktuelle Regierungspolitik verteidigen. Im Kern der Debatte geht es natürlich um die Flüchtlingspolitik.
3: Wenn die Nationen wieder propagiert werden, Mauern errichtet werden, auf Abgrenzung oder Selektion gesetzt wird, das widerspricht völlig unserem christlichen Menschenbild. Und da können wir nicht schweigen, sondern müssen uns durchaus zu Wort melden.
2: Die AfD hat inzwischen angekündigt, im Falle einer Regierungsübernahme die sogenannten Staatsleistungen an die Kirchen entweder einzustellen oder doch erheblich kürzen zu wollen. Die Kirchen seien nicht mehr förderungswürdig, so die Begründung. Die zugrunde liegenden Verträge sind Entschädigungen für großflächige Enteignungen der Kirchen vor 200 Jahren. Eine Ablösung der Leistungen wird politisch schon lange diskutiert. Jetzt also will die AfD diese Zahlungen einstellen. Das betreffe etwa 20% des Haushalts im Bistum Magdeburg.
3: Das wäre für uns schon eine sehr große Belastung. Aber es ist weniger die Institution als die Menschen, die davon getroffen werden, weil wir dann bestimmte Dinge nicht mehr tun können.
2: Eine Willfährigkeit der Kirchen gegenüber Forderungen der AfD lasse sich so aber nicht erzwingen, so Bischof Feige. Dass er nach politischen Äußerungen mit E-Mails oft zweifelhafter Herkunft belästigt wird, gehört inzwischen zu seinem Dienstalltag. Noch sind 4 Monate Zeit bis zum Wahltermin. Prognosen zum Wahlausgang wagt derzeit niemand.

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1: Um 9 Uhr mit Andrea Schindler. Guten Morgen. Die Evakuierung des Kreuzfahrtschiffs Hondius vor Teneriffa soll anlaufen. SPD-Chef Klingbeil wirbt für ein besseres Miteinander in der Regierungskoalition. Das Wetter: noch Sonne, später Wolken und am Abend Regen und Gewitter, bis 25 Grad. Vor der spanischen Kanareninsel Teneriffa ist heute früh das Kreuzfahrtschiff Hondius vor Anker gegangen, auf dem das Hunter-Virus ausgebrochen ist. Derzeit soll die Evakuierung anlaufen. Unter massiven Sicherheitsvorkehrungen werden alle Passagiere und Besatzungsmitglieder auf Krankheitssymptome getestet, bevor sie zu ihren speziellen Evakuierungsflügen an Land gebracht werden. Auch Deutschland hat eine eigene Maschine geschickt. WHO-Chef Tedros überwacht die Aktion. Er hält das Ansteckungsrisiko für gering. SPD-Chef Klingbeil will sich für eine bessere Zusammenarbeit in der Regierungskoalition einsetzen. Vor seinem Rückflug von seiner Kanada-Reise sagte der Vizekanzler, die letzten Wochen seien nicht gut gewesen. Auch wenn viel erreicht worden sei, merke er die Unzufriedenheit über das Gegeneinander in der Koalition.
2: Ich kann nur von meiner Seite nochmal sagen, ich will, dass wir da rauskommen. Ich will, dass wir wieder zeigen, was wir gemeinsam hinkriegen. Das heißt, die großen Dinge auch angehen in diesem Land. Das ist die Aufgabe, die wir wahrnehmen müssen. Und das geht in einem Miteinander. Das heißt nicht, dass wir auch unterschiedliche Standpunkte haben. Dafür will ich jetzt werben, dass diese Koalition wieder in einen anderen Modus schaltet.
1: Am Dienstag ist ein Treffen des Koalitionsausschusses angesetzt. Dabei soll nach dem Nein im Bundesrat zur Entlastungsprämie nach anderen Lösungen gesucht werden, um die hohen Energiekosten für Bürger abzufedern. Der russische Präsident Putin hat Altkanzler Schröder als Vermittler im Ukraine-Krieg ins Spiel gebracht. Er sehe, dass die so wörtlich Angelegenheit sich dem Ende zuneige. Den früheren SPD-Chef könne er sich als Vermittler vorstellen, sagte Putin nach der Siegesparade zum Ende des Zweiten Weltkriegs in Moskau. Beide Menschen gelten gerade seit langem als befreundet. Schröder stand wegen seiner Nähe zu Putin wiederholt scharf in der Kritik, auch innerhalb der SPD. Rund 17.000 Läufer werden heute in Mainz zu den Wettbewerben rund um den Gutenberg-Halbmarathon erwartet. Das Hauptevent beginnt in einer Stunde. Teile der Innenstadt sowie die Theodor-Heuss-Brücke nach Wiesbaden sind gesperrt. Auch Busse und Bahnen fahren anders als sonst. Nach 3 Wochen geht das Stuttgarter Frühlingsfest auf dem Cannstatter Wasen heute zu Ende. Es gilt laut Veranstalter als das größte Europas. Zur Halbzeit kamen nach offiziellen Angaben rund 1 Million Besucher. Das sei etwa das Niveau des Vorjahres gewesen. Beim letzten Frühlingsfest wurden insgesamt 2,2 Millionen Besucher gezählt. Rekord. In der Fußball-Bundesliga hat Wolfsburg mit 0:1 gegen Bayern München verloren. Damit müssen die Niedersachsen als Tabellen-16. Weiter um den Klassenerhalt bangen. Den haben Bremen und Köln dank der Niederlagen von Wolfsburg und St. Pauli geschafft. In der zweiten Liga gewann am Abend Nürnberg gegen den Aufsteiger Schalke mit 3:0. Die Zeit 9:03.
3: 3 Sperrungen haben wir aktuell. Zum einen auf der A48 Dernbach Richtung Koblenz. Da ist die Ausfahrt Koblenz Nord wegen Bauarbeiten bis heute Abend 22 Uhr gesperrt. Auf der A67 Darmstadt Richtung Mannheim ist die Ausfahrt Lorsch wegen Fahrbahnerneuerungen bis Montag 5 Uhr früh gesperrt. Und die A81 Heilbronn Richtung Würzburg ist zwischen Weinsberg-Ellhofen und Kreuz Weinsberg wegen Fahrbahnerneuerungen auch bis Montag früh gesperrt. Ansonsten freie Fahrt. Fahrt vorsichtig und kommt gut an. Dieser Muttertag startet wettermäßig erstmal noch ganz schön. Ein paar harmlose Wolken in Rheinhessen und im Nordosten Baden-Württembergs kommt auch häufiger die Sonne durch. Am späten Nachmittag ziehen dann aber von Süden nach Norden Regen und Gewitter, vor allem durch Baden-Württemberg. Die Temperaturen steigen nochmal auf 18 Grad im Westerwald und bis 25 Grad in der Kurpfalz. Morgen ist es dann nicht mehr so schön. Viele Wolken, teils kräftiger Regen und es wird auch deutlich kühler mit höchstens 9 bis 17 Grad.
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3: Mit Christian Rönspieß. Dialog der Generationen, das ist heute unser Sonntagsthema. Und wir haben euch gefragt, welche Ratschläge ihr eurem jüngeren Ich geben würdet. Die Antworten gleich hier. Schönen guten Morgen.

Besser ans Verkehrsservice. Achtung, Autofahrer, auf der A60 Mainz-Mönchhof-Dreieck zwischen Rüsselsheim-Königstetten und A67, Rastplatz Hohe Wart, ist ein Falschfahrer unterwegs. Äußerst rechts fahren, nicht überholen. Auf der A60 Mainz-Mönchhof-Dreieck zwischen Rüsselsheim-Königstetten und A67, Rastplatz Hohe Wart, ein Falschfahrer. Vorsicht in beiden Richtungen.

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1: Das ist heute der Dialog der Generationen. Auch der, den man gerne führen würde, wenn es ginge. Also, welchen Rat man zum Beispiel seinem jüngeren Ich geben würde. Das hatte ich euch gefragt. Und hier ist die Antwort von Anita.
2: Guten Morgen, liebes SWR1-Team. Mein jüngeres Ich würde ich raten, bewahr Ruhe und bleib beständig. Das ist das Einzige, was zählt. Ich wünsche euch noch eine gute Zeit und passet auf euch auf.
1: Vielen Dank. Ja, Jürgen bringt es sehr kurz auf den Punkt. Was würde ich meinem 20-jährigen Ich sagen? Mach alles genauso, wie ich es gemacht habe. Diana schreibt, ich würde meinem 20-jährigen Ich sagen, dass es wesentlich wichtiger ist, zu wissen, herauszufinden, was man nicht will und sich möglichst davon zu distanzieren. Der Rest kommt dann meist automatisch. Danke, Diana Schneider aus Vorschweiler. Und Ecki hat sich sehr ausführliche Gedanken gemacht. Er schreibt, was würde ich sagen an Jüngere oder wenn ich noch mal 20 wäre? Zuhören. Da lernt man und verschafft sich Respekt. Nicht sofort reagieren, wenn man am Telefon oder in der Gesellschaft angegriffen wird. Nicht sofort zurückbellen. Erst ein paar Sekunden warten und dann ruhig antworten. Wenn man was entscheiden oder kaufen möchte, immer eine Nacht drüber schlafen. Und hinter der Entscheidung, die man getroffen hat, wirklich stehen. Auch wenn sie manchmal auf den ersten Blick vielleicht falsch war, aber meistens im Nachhinein dann doch richtig. Vielen Dank für die vielen interessanten Antworten zu unserem Thema, was würde ich meinem 20-jährigen Ich raten?

0: S1 Verkehrsservice um 17 Minuten nach 9. Vorsicht auf der A6 Heilbronn-Nürnberg zwischen Schnelldorf und Kreuz Feuchtwangen-Kreilsheim. In beiden Richtungen ist eine Entenfamilie unterwegs.
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2: Ich bin Pfarrerin Barbara Wurz und treffe heute Martin Heubach, Diakon im Ruhestand, ehrenamtlich nach wie vor stark engagiert. Während wir uns unterhalten, merke ich aber schnell, so ganz trifft es das nicht. Martin Heubach ist nicht der Typ, der einen Beruf hat, eher eine Berufung. Und er ist auch nicht einfach engagiert, sondern er lebt, was er glaubt, als Christ. Eine Lebenshaltung, die ihn weit hat herumkommen lassen. Viel weiter, als seine Familie das zu Beginn gedacht hätte.
3: Also ich war ein ganz schlechter Hauptschüler. Und mein Vater hat immer gesagt, Kett, aus dir wird mal nichts. Weil ich nicht gelernt habe und weil mir alles andere wichtig war. Zum Beispiel mit 10 habe ich mein erstes Moped gekriegt, eine Quickly. Und die konnte ich auseinanderbauen und jetzt zusammen und bin Gelände gefahren, bis ich dann den Schrott gefahren habe.
2: Das Motorrad sollte später wieder eine wichtige Rolle in seinem Leben bekommen. Doch zunächst hat Martin Heubach Elektromechaniker gelernt und ging mit seiner Volljährigkeit als Zivildienstleistender zum Evangelischen Jugendwerk.
3: Während diesem Zivildienst im Jugendwerk habe ich so für mich den Ruf des Himmels erfahren. Geh aus deinem Vaterland in ein Land, das ich dir zeigen werde. Ich werde dich, obwohl aus dir nichts wird, zum Segensträger machen.
2: Geh aus deinem Vaterland. Das ist ein Wort aus dem Alten Testament der Bibel und bedeutet für Martin Heubach, verlasse die üblichen oder scheinbar vorgezeichneten Wege und folge dem Ruf, anderen zum Segen zu werden.
3: Und meine Leidenschaft gilt denen, die nicht in die Kirche kommen. Und die kann ich dort treffen, was meine Leidenschaft ist. Über Sachen, die mir Spaß machen, und da, wo ich brenne, da kann ich auch Leute zum Brennen bringen.
2: Und eine seiner Leidenschaften ist Motorradfahren. Den Helm aufsetzen, den Motor starten und dann...
3: Den Wind, die Geschwindigkeit, die Kurven... Die Landschaft, die anderen Menschen, die mitfahren, das ist für mich ein Hauch vom Himmel.
2: Auf der Straße begegnet man sich. Und weil Martin Heubach der Meinung ist, dass Kirche dort stattfinden muss, wo das Leben stattfindet, engagiert er sich im Arbeitskreis Motorrad und Kirche für die Motorradgottesdienste in ganz Baden-Württemberg. An Christi Himmelfahrt am kommenden Donnerstag zum Beispiel, da finden um 10 Uhr gleich zwei statt. Der eine beim Hesigheimer Dreschuppen, der andere in Bad Überkingen. Von Martin Heubachs Begegnungen auf der Straße oder von seiner Arbeit als Seelsorger auf der Stuttgarter Messe, davon gleich mehr im zweiten Teil der Begegnungen.

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1: Ich bin Barbara Wurz und heute im Gespräch mit Martin Heubach. Als Vorsitzender des Arbeitskreises Motorrad und Kirche engagiert er sich unter anderem für Motorradgottesdienste. Mit anderen ins Gespräch zu kommen, ihnen abzuspüren, ob sie etwas erzählen wollen oder ob sie etwas auf dem Herzen haben und dann den Raum dafür geben, das ist die Segensgabe von Martin Heubach. Auch früher schon, als er als Seelsorger auf der Stuttgarter Messe gearbeitet hat.
2: Und dann hat eben einer gesehen, wenn einer ein Namensschild hat, das immer ja, der will nichts kaufen, sondern der ist irgendwo auf der Messe. Und dann sagt er, wissen Sie, eigentlich wollte ich jetzt gerade lieber bei der Beerdigung von meinem Freund, Vater, der sich das Leben genommen hat, sein. Aber ich kann es nicht, weil ich hier jetzt eben auf der Messe gebunden bin.
1: Ob es nun die Gespräche auf der Stuttgarter Messe gewesen sind oder die auf der Straße beim Motorradfahren, es sind die zentralen Fragen des Lebens, die bei Martin Heubach immer mitschwingen.
2: Hast du für dich geklärt die Frage, wo komme ich her? Bin ich, weil meine Eltern nicht aufgepasst haben, ungewollt? Oder bin ich ein von Gott geschaffenes und gewolltes Kind? Die zweite Frage heißt, warum lebe ich? Neulich hat mir ein Lastwagenfahrer erzählt, dass eben die Menschheit erhalten bleibt. Das ist mein Sinn des Lebens. Oder dass ich ein schönes Häusle habe oder mit meinen Kindern putzen kann, ist für mich zu wenig. Wenn ich da einen Sinn habe, anderen helfen zu können, anderen die Augen aufzumachen, dass es eben mehr gibt im Leben.
1: Und die dritte grundlegende Frage des Lebens, was kommt, wenn das Leben endet?
2: Dafür birgt die Bibel, und das glaube ich auch, es geht weiter. Mit einer Identität Martin Heubach. Ja. Ist doch anders, wie wenn ich sagen muss, vielleicht, oder ich weiß nicht, oder es ist alles aus. Also für mich wäre ein Leben, das mit dem Sterben endet, unerträglich. Und bin erstaunt, wie das Menschen so übergehen und für sich nicht beantwortet.
1: Martin Heubach lebt seinen Glauben und weiß sich getragen von Gott. Das spürt man deutlich. Regelmäßig bietet er deshalb für Motorradfahrer auch Spirit-Touren an. Gemeinsam auf schönen Strecken unterwegs und mit Impulsen für die Seele.
2: Und dann waren wir mit 10 Leuten in der 7-Kapellen-Tour im Donauried unterwegs. Und dann hat einer anschließend geschrieben, ich habe wieder was Positives von der evangelischen Kirche mitbekommen. Große Brise, hoch vom Himmel, mit dem Moped erfahren. Ist doch klasse.
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3: Entwarnung im SWR1-Verkehrsservice auf der A60 Mainz-Mönchhof-Dreieck. Kein Falschfahrer mehr zwischen Rüsselsheim-Königstetten und Mönchhof-Dreieck.

0: Um kurz nach 9:30 haben wir im SR1 Verkehrsservice erstmal eine Entwarnung. Nochmal. Auf der A60 Mainz-Mönchhof-Dreieck kein Falschfahrer mehr zwischen Rüsselsheim-Königstetten und Mönchhof-Dreieck. Und dann haben wir Sperrungen auf der A48 Dernbach Richtung Koblenz. Da ist die Ausfahrt Koblenz-Nord wegen Bauarbeiten bis heute Abend 22 Uhr gesperrt. Auf der A67 Darmstadt Richtung Mannheim die Ausfahrt Lorsch wegen Fahrbahnerneuerungen bis Montag früh 5 Uhr. Und die A81 Heilbronn Richtung Würzburg, die ist zwischen Weinsberg-Ellhofen und Kreuz-Weinsberg, auch wegen Fahrbahnerneuerungen, auch bis Montag früh gesperrt. Ansonsten ist es ruhig. Allen unterwegs eine gute und sichere Fahrt.
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0: Mit Christian Rönspieß. Bei uns geht's heute um den Dialog der Generationen. Auf den setzen auch die Omas gegen rechts. Welche Rolle die Enkelgeneration dabei spielt, hören wir gleich. Guten Morgen.

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1: Das ist heute der Dialog der Generationen. Die Omas gegen rechts, die setzen sich seit vielen Jahren für Demokratie und Menschenrechte ein. Die Verbindung der Generationen steckt da schon im Namen, denn es heißt ganz bewusst Omas gegen rechts und nicht Seniorinnen. Bundesweit gibt es rund 400 Regionalgruppen, davon mehr als 40 in Baden-Württemberg. SWR1-Reporterin Daniela Diehl hat die Gründerin der Stuttgarter Gruppe und ihre Enkelin getroffen.
2: Oh, Selma, kannst du bitte noch geschwind die Milch holen?
3: Ja klar, Milch zu Kaffee und Kuchen. Ulrike Kurz und ihre Enkelin Selma essen regelmäßig zusammen. Vor allem aber reden sie ganz viel, auch über Politik. Oma-typisch steht heute ein Apfelkuchen auf dem Tisch. Das war's dann aber mit Oma-Klischees. Für Ulrike Kurz, der Gründerin der Omas gegen Rechts Stuttgart, ist es wichtig,
2: dass wir uns aktiv für demokratische Werte und Demokratie einsetzen, dass wir Zivilcourage zeigen.
3: Mindestens einmal im Monat geht Ulrike Kurz mit den anderen Omas auf Demos oder steht an Infoständen, um Menschen miteinander ins Gespräch zu bringen. Gespräche zwischen den Generationen seien ein ganz wichtiger Teil ihrer Demokratiearbeit.
2: Also, dass junge Menschen von den Erfahrungen und Erinnerungen lernen können oder überhaupt Wissen vermittelt bekommen. Damals war es so, dass viele weggeschaut haben. Und genau das passiert heute in Teilen wieder. Und deswegen ist es so wichtig, dass die, die es noch anders erlebt haben, denen, die es nicht erlebt haben, erzählen, passt auf, das geht ganz fix.
3: Enkelin Selma war schon mit dabei, als die Omas gegen rechts einen Film über die Nazizeit im Kino gezeigt haben. Auch sie findet den Austausch wichtig.
4: Ich würde auch sagen, dass man vor allem im Unterricht gar nicht dazu kommt, alle Fragen zu beantworten. Im Prinzip könnte man zu sowas ein ganzes Jahr den Stoff durchnehmen.
3: Im Austausch können die Älteren auch viel von den Jüngeren lernen, findet Ulrike Kurz.
2: Was ich von meiner Enkeltochter auch lernen kann, dass man durchaus anderer Meinung sein kann und es äußern, ohne dass man deswegen gesellschaftlich geächtet wird.
3: Manchmal wird es trotzdem richtig unbequem bei ihrer Arbeit für mehr Demokratie.
2: Es gibt dann schon auch Erlebnisse, dass eine Oma bespuckt wurde oder einer kurz den Tisch abgeräumt hat. Das kommt schon vor, aber der größere Teil ist wirklich vor allem von jungen Leuten, dass wir viel Zuspruch bekommen.
3: Auch ihre 11-jährige Enkelin Selma findet es toll, was ihre Oma macht.
4: Solange dabei nichts Schlimmes für sie passiert, ist es für mich okay. Ich finde es tatsächlich auch gut, dass sie sich dafür einsetzt, dass mehr gegen den Rassismus gearbeitet wird.
3: Auf einer Demo waren die beiden noch nicht zusammen. Ulrike Kurz würde ihre Enkelin jederzeit mitnehmen, aber...
2: Ich würde es immer ihr überlassen. Ich finde es nicht in Ordnung, wenn man seine Enkel instrumentalisiert, um für irgendwas zu demonstrieren.
3: Inhaltlich müsste das Thema zu Selma passen. Die würde tatsächlich gerne mal auf eine Demo gehen, am liebsten auf eine für den Umweltschutz. Auch da taucht es wieder auf, das Generationenthema.
4: Ich bin die Person, die es dann auch in die nächsten Generationen legen muss.
3: Ulrike Kurz ist 71, Enkelin Selma 11. Beiden ist es wichtig, dass sie im Gespräch miteinander bleiben. Es sei einfach spannend, wie man die Welt sehe, je nachdem, wie alt man sei.
1: Genau so ist es, oder? Und deshalb ist der Dialog zwischen den Generationen so wichtig. Unser Thema heute im SWR 1 Sonntagmorgen. Jetzt ist es 17 Minuten vor 10.

0: Am Muttertag haben wir uns heute um den Dialog der Generationen gekümmert im SR1 Sonntagmorgen. Aber jede Generation muss natürlich auch erstmal geboren werden. Für Frauen ändert sich alles, wenn sie Mutter werden. Körperlich, psychisch, emotional und gesellschaftlich auch. Aber oft geht's nach der Geburt meist nur noch um das Baby. Kaum einer fragt, wie es der Mama geht. Warum wir Mütter mehr feiern sollten und wie wir sie nach der Geburt unterstützen können. Leonore Kratz ist dieser Frage in Heidelberg nachgegangen.
1: Hallo. Hi. Wie geht's?
2: Ganz gut.
3: Kinderkrankenschwester Laura Neureiter schaut nach der frisch gebackenen Mama Chantal. Sie und ihr Mann Philipp liegen in einem Familienzimmer im Heidelberger St. Josephs Krankenhaus. Auf Chantals Brust schläft ihr 4 Tage alter Sohn. Weil es während der Geburt Probleme gab, wurde er per Kaiserschnitt geholt.
2: Also man hat sich natürlich ein bisschen anders gewünscht. Aber ich meine, muss man sich das halt ins Gedächtnis rufen, dass das, was zählt, dass das Baby am Ende da ist.
3: Mit der Geburt hat sich Chantals Leben komplett verändert.
4: Von der Verantwortung her und der Tagesablauf ist natürlich total anders.
5: Ich bin Julia, die Hebamme, die heute Dienst hat.
3: Julia Schumacher ist seit 30 Jahren Hebamme. Sie ist überzeugt, bei der Geburt werden 2 neue Leben geboren.
6: Ich als Hebamme würde sagen, es wird eben nicht nur ein Baby geboren, sondern auch eine Mama. Und wir als Hebammen möchten die Frauen eben darin bestärken und unterstützen.
7: So, wir haben heute eine richtig schöne Bestellung reinbekommen von einer Mama aus Österreich.
3: Ein Büro in der Heidelberger Weststadt. Jenny Kempf-Grötzki packt Stilltee in ein Paket. Sie ist Gründerin von Motherside Studio, einem Online-Shop für Schwangere und Neumamas. Die liegen ihr am Herzen und deswegen arbeitet sie auch als Mütterpflegerin und betreut Frauen im Wochenbett.
8: Also gerade wenn man zum ersten Mal Mama wird, kommen natürlich ganz viele Themen auf einen zu. Der Schlafmangel, das Stillen, die Regeneration von der Schwangerschaft und die Heilung von der Geburt.
3: Mutter zu werden ist ein Kraftakt, körperlich, emotional, hormonell, dazu die gesellschaftlichen Erwartungen an die Mutterrolle. Trotzdem geht es nach der Geburt kaum noch um die Frauen, erzählt die Mütterpflegerin.
8: Ich erlebe das oft, dass Besucher kommen, die eigentlich nur das Baby sehen und das Baby halten wollen. Ja, und die Mamas, die fallen da oft hinten runter mit ihren Bedürfnissen.
3: Als Mütterpflegerin kümmert Jenny Kempf-Grötzki sich um Frauen, die wenig Unterstützung haben, etwa weil der Partner wieder arbeiten geht.
8: Mein Fokus ist wirklich auch die Mama und dass es der Mama gut geht. So den Kühlschrank füllen, vielleicht auch mal ein Geschwisterkind von der Kita abholen.
5: Brauchst du noch ein Schmerzmittel oder irgendwas?
2: Ich habe, glaube ich, gerade welche bekommen.
3: Mhm. Zurück bei Chantal und ihrem Neugeborenen im Heidelberger St. Josephs Krankenhaus. Für sie geht es bald nach Hause. Die junge Mama hat Respekt vor dem neuen Alltag.
2: Ich brauche meinen Partner, der alles drumherum macht. Und Familie, Freunde haben sich jetzt auch schon angeboten, mal im Haushalt zu helfen. Also natürlich lieber immer solche Sachen, als das Baby zu nehmen. Das will man ja dann selber haben.
3: Füße massieren, Tränen trocknen oder eine Lasagne vor die Tür stellen. Es gibt viele Möglichkeiten, Mütter zu unterstützen und zu würdigen. Mütterpflegerin Jenny findet das wichtig.
8: Ein starkes Baby braucht auch eine starke Mama.
3: Hebamme Julia sieht das ähnlich.
6: Jede gibt jeden Tag alles. Und das würde ich mir für unsere Gesellschaft wünschen, dass wir die Mamas mehr sehen, mehr wertschätzen und feiern.
0: Und heute am Muttertag feiern wir sie natürlich ganz besonders. Das war der SWR1 Sonntagmorgen mit Christian Rönspieß. Ich wünsche noch einen tollen Muttertag, einen schönen Sonntag. Macht das Beste draus. Ciao, bis demnächst.

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1: Um 10 Uhr mit Andrea Schindler. Guten Tag. Kreml-Chef Putin kann sich Altkanzler Schröder als Vermittler im Ukraine-Krieg vorstellen. Der Erdüberlastungstag ist heute erreicht. Das Wetter noch Sonne, später Wolken und am Abend Regen und Gewitter bis 25 Grad. Russland und die Ukraine haben sich gegenseitig Verstöße gegen die Waffenruhe vorgeworfen, die bis morgen vereinbart war. In Moskau hat Präsident Putin nach der jährlichen Siegesparade gegen Nazi-Deutschland Altkanzler Schröder als möglichen Vermittler im Ukraine-Krieg gegen die Ukraine vorgeschlagen. Moskau-Korrespondent Björn Blaschke berichtet.
2: Die Ukraine hat Russland in jüngerer Vergangenheit verschiedene Schläge verpasst, die Putin und seine Leute unter Druck setzen. Trotzdem gab Putin vor, er meine, dass sich der Krieg dem Ende zuneige. Fragt sich wie. Putin selbst sagte, er sehe die Bemühungen der USA, Frieden zwischen der Ukraine und Russland zu schaffen. Aber er könne sich auch gut vorstellen, dass Altkanzler Gerhard Schröder zwischen beiden Seiten vermittelt. Der 82-jährige Sozialdemokrat steht seit Jahren unter anderem wegen seiner Freundschaft zu Putin in der Kritik.
1: Heute früh haben vor Teneriffa Behörden und WHO wie geplant mit der Evakuierungsaktion des Kreuzfahrtschiffes Hondius begonnen, auf dem das Hantavirus ausgebrochen war. Vor der Ausschiffung sind erstmal Ärzte an Bord gegangen. Julia Macher berichtet.
3: Nach einer gründlichen Untersuchung werden die 86 Passagiere, alle bisher symptomfrei, in Beibooten an Land gebracht. Von dort aus geht es in speziell ausgestatteten Militärfahrzeugen zum 10 Minuten entfernten Flughafen, wo bereits die Charterflüge und die Militärmaschinen warten, die die Teilnehmer der Kreuzfahrt zurück in ihre Heimatländer bringen. Während der Evakuierung tragen Personal und Passagiere FFP2-Schutzmasken. In keinem Fall werde es zu einem Kontakt mit der Inselbevölkerung kommen, versicherte Spaniens Innenminister Fernando Grande Marlaska.
1: In Berlin beginnt in Kürze der viertägige Bundeskongress des Deutschen Gewerkschaftsbundes, DGB. 400 Delegierte aus 8 Gewerkschaften sprechen über den künftigen Kurs für die nächsten 4 Jahre. Die DGB-Vorsitzende Fahimi stellt sich morgen zur Wiederwahl. In den nächsten Tagen sind unter anderem Kanzler Merz, Arbeitsministerin Baas und Finanzminister Klingbeil zu Gast. Der DGB kritisiert die Bundesregierung unter anderem, weil sie die bisherige Regelung zur täglichen Höchstarbeitszeit aufweichen will. Bis zum heutigen Sonntag haben die Menschen in Deutschland die natürlichen Ressourcen der Erde aufgebraucht, die rechnerisch fürs ganze Jahr reichen müssten. Damit ist der sogenannte Erdüberlastungstag eine Woche später erreicht als im vergangenen Jahr. Das hat die Organisation Global Footprint Network ermittelt. Die Verschiebung nach hinten liege allerdings nicht am verbesserten Umwelt- oder Klimaschutz, sondern an aktualisierten Daten und Berechnungsmethoden, hieß es. Umweltschützer kritisieren, dass Deutschland immer noch zu stark auf Kohle, Öl und Gas setze. BUND-Vorsitzender Brandt sagte, unser aktueller Lebens- und Wirtschaftsstil sei nicht zukunftsfähig. Die Zeit 10.03 Uhr.
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4: Die A659 Weinheim-Firnheim ist zwischen Kreuz Weinheim und Firnheim Ost in beiden Richtungen wegen einer Baustelle bis 16 Uhr gesperrt. Und die B9 ist in Koblenz zwischen der Eifelstraße und der A48 in beiden Richtungen wegen einer Baustelle bis ca. 14 Uhr gesperrt. Die Autobahnanschlussstelle Koblenz Nord ist länger gesperrt, voraussichtlich noch bis 22 Uhr. Bitte den Umleitungen folgen. Ansonsten wünsche ich eine gute Fahrt.
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4: Wir haben erstmal Sonne, aber im Laufe des Tages werden die Wolken dann dichter. Am Nachmittag gibt es einzelne Gewitter und am Abend zum Teil kräftigen Regen. Das Ganze bei Höchstwerten von 18 Grad im Westerwald bis 25 in der Vorderpfalz. Und der SWR1-Wettertrend. Morgen gibt es viele Wolken, immer wieder Regen und es wird deutlich kühler. Am Dienstag ebenfalls kühl mit Sonne, Wolken und einzelnen Schauern.
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4: Mit Katja Heinen. Heute an Muttertag feiern wir in ganz Deutschland die Mütter für ihren Einsatz. Und das zu Recht. Aber es gibt natürlich auch Familien, in denen die Realität ganz anders aussieht. Unser heutiger Gast, die Musikpromoterin Franziska Hohmann, hat genau das erlebt. Ihre Mutter war schwer depressiv Und seit sie im Kindergarten war, hat sie sich um ihre Mutter gekümmert und nicht umgekehrt. Sie hat mir erzählt, mit welchen Gefühlen sie an einem Tag wie Muttertag an ihre Mutter zurückdenkt.
5: Da ist ein großer Teil Vermissen. Ein großer Teil auch Erleichterung und ein großer Teil, wo ich mich immer noch frage, warum musste ich so aufwachsen, wie ich aufgewachsen bin? Denn ich frage mich schon, was wäre aus mir geworden, wenn ich in einer behüteten Familie aufgewachsen wäre, wenn ich eine Mutter gehabt hätte, die mir Sicherheit hätte geben können. Deshalb ist es immer eine Gleichzeitigkeit von Gefühlen, wenn ich an meine Mama denke, aber durchaus auch mit viel Liebe.
4: Mehr dazu in dieser Stunde. Ich wünsche einen wunderschönen Sonntag.
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0: SWR 1, Leute am Muttertag mit Franziska Hohmann. Als PR-Managerin ist sie in der nationalen und internationalen Musikbranche zu Hause. Sie ist außerdem Coach und Resilienztrainerin und sie hat ein bemerkenswertes Buch geschrieben mit dem Titel Gut, dass du nicht mehr da bist, die toxische Beziehung zu meiner Mutter und wie ich lernte loszulassen. Mhm. Herzlich willkommen, Leute. Franziska Hohmann, hallo.
1: Hallo, schön, dass ich hier sein darf.
0: Franziska, wir haben uns aufs Du geeinigt. Mhm. Der Titel deines Buches ist echt hart. Gut, dass du nicht mehr da bist. Und das in Bezug auf die eigene Mutter. Wie lange hast du darüber nachgedacht, ob du diesen Titel verwendest?
1: Oh, der Titel war ein Gesamtwerk von, würde ich sagen, 5, 6 Frauen, meiner Lektorin beim Verlag, meiner Co-Autorin, der Agentin, die mich vertritt und auch, ich glaube, auch eine Dame aus der Presseabteilung. Wir haben so Titel hin und her bingo-mäßig gespielt und wollten aber von Anfang an, dass es etwas Lautes wird. Und als wir uns dann auf den Titel geeinigt haben, habe ich gesagt, bitte lasst mich eine Nacht drüber schlafen oder auch zwei, weil das ist schon eine Ansage. Ich habe aber dann gedacht und habe ganz tief in mich reingefühlt und habe gesagt, ich, Franziska Hohmann, darf das über meine Beziehung zu meiner Mutter sagen, weil es bedeutet ja nicht, ich habe sie nicht geliebt oder so, sondern gut, dass du nicht mehr da bist, weil meine Mutter schwer krank war, schwer psychisch krank und in einer Person verbunden war mit dieser Krankheit und dass das dann nicht mehr da war.
0: Und ich muss natürlich sagen, ich habe auch drüber nachgedacht, können wir ausgerechnet am Muttertag jemanden einladen, der über seine Mutter ein Buch schreibt mit dem Titel Schön, dass du nicht mehr da bist. Nachdem ich das Buch gelesen habe, habe ich aber gedacht, doch, das machen wir. Denn erstens gibt es ja auch viele Menschen, die kein ungebrochenes und unbeschwertes Verhältnis zur eigenen Mutter haben, wie wir uns das immer so wünschen alle. Und zweitens ist dieses Gut, dass du nicht mehr da bist, ja nur ein Teil dessen, was du für deine eigene Mutter empfindest. Mit was für Gefühlen denkst du an sie zurück? Sie ist jetzt, glaube ich, 4 Jahre tot.
1: Ja, ne? 4 Jahre ist es her. Gerade heute an so einem Tag wie dem Muttertag denke ich schon mit gemischten Gefühlen an sie zurück. Da ist ein großer Teil Vermissen. Ein großer Teil auch Erleichterung und ein großer Teil, wo ich mich immer noch frage, warum musste ich so aufwachsen, wie ich aufgewachsen bin? Denn ich frage mich schon, was wäre aus mir geworden, wenn ich in einer behüteten Familie aufgewachsen wäre, wenn ich eine Mutter gehabt hätte, die mir Sicherheit hätte geben können. Und sie konnte es nicht, weil sie eben diese schwere Erkrankung hatte. Und das hat mich auch einige Jahre gekostet, das anzunehmen, ne? Dass ich annehmen kann, dass es eben ihre Krankheit war und nicht sie selber in einer bewussten Entscheidung. Deshalb ist es immer eine Gleichzeitigkeit von Gefühlen, wenn ich an meine Mama denke, aber durchaus auch mit viel Liebe.
0: Das Besondere an Muttertag ist ja, dass Kinder da was für ihre Mütter machen, um Danke zu sagen. Gibt's denn etwas, wo du im Nachhinein sagen kannst, dafür bin ich meiner Mutter dankbar?
1: Ja, tatsächlich. Also von meiner Mama habe ich viele Sachen gelernt. Sie hat mich sehr früh zu so kulturellen Ereignissen wie Oper, Kino, Bücher, viele Krimis lesen und so gebracht. Einrichten war eine große Stärke von ihr. Das habe ich also auch gelernt. Ich liebe es, Häuser einzurichten. Viele Sprachen konnte meine Mama sprechen. Und sie hat mir schon sehr früh Selbstbewusstsein mitgegeben. Sie hat gesagt, mach dich nicht von einem Mann abhängig. Versuch, dein eigenes Geld zu verdienen und versuch, auf eigenen Füßen zu stehen. Das hat sie schon, wenn es ihr gut ging und sie nicht in diesen schlimmen, depressiven Phasen war, hat sie dann schon Momente gehabt, mir solche Dinge auf den Weg zu geben. Und die sind hängen geblieben, ja.
0: Und dafür bist du auch heute noch dankbar, weil du sagst, das ist für mein Leben total wichtig.
1: Ja, ja.

0: SWR1, Leute, mit der Musikpromoterin Franziska Hohmann. Dann lass uns mal gemeinsam in deine Kindheit zurückreisen, so wie du sie in deinem Buch beschreibst. Da gibt's die kleine Franziska, die morgens versucht, auf den Küchenschrank zu klettern und an die Haferflocken ranzukommen, um ihrer Mutter ein Haferflockenbrei zu kochen, weil die mal wieder im Bett liegt. Wie alt warst du da?
1: Zwischen 4 und 6.
0: Also noch im Kindergartenalter.
1: Ja, im Kindergartenalter war das. Aber es war halt so, da war eine schwerkranke Frau, die weinend im Bett gelegen hat, die das bestimmt auch nicht mit Absicht gemacht hat. Und ich musste halt funktionieren, ne? Ich habe halt, was macht man, wenn jemand leidet? Man hilft dem. Das ist, glaube ich, so in uns verankert. Und ich habe halt als kleines Mädchen, weil da war auch kein Vater in der Nähe.
0: Die war alleinerziehend, deine Mutter.
1: Alleinerziehend, meine Mama, genau. Und die Großeltern haben zwar nebenan gewohnt, aber man wusste immer nicht, wann diese Phase des Nicht-Aufstehen-Könnens kam. Und da habe ich halt schnell handeln müssen. So.
0: Und hast die Mama dann versorgt. Wie oft ist es vorgekommen, dass du dann zum Beispiel nicht in den Kindergarten gegangen bist, weil du dich um die Mutter gekümmert hast?
1: So richtig in Zahlen kann ich das nicht belegen. Aber das waren schon, meistens war es, wenn diese Depression wieder eingesetzt hat und die Ängste meiner Mutter größer wurden und sie

0: nicht mehr handlungsfähig war, waren das so meistens 2-3 Wochen, bevor dann ein Klinikplatz wieder frei wurde oder eine neue Medikamentierung angeschlagen hat, dass es ihr wieder besser ging.
1: Was hieß es denn für dich, dich als kleines Kind um die Mutter zu kümmern, außer dass du Haferflockenbrei gekocht hast?
0: Ich habe halt meiner Mama auch die Hand gehalten am Bett und habe einfach versucht, leise zu sein, in meinem Kinderzimmer zu spielen. Es kamen halt auch immer Leute, haben nach uns geguckt. Also ich bin da nicht irgendwie verwahrlost oder so. Aber es waren halt immer diese Morgensituationen. Und dann kam halt entweder meine Tagesmutter, die dann nach mir geguckt hat, die Schwester meiner Mama oder halt ja andere Menschen, die dann ein bisschen geholfen haben. Aber war halt nie, dass da eine Konstante noch mit bei uns gewohnt hat.
1: So. Ja, und jemand, der sich halt ja um deine Belange halt wirklich
0: richtig
1: gekümmert hat.
0: Ne? Ja. Bis dann mit 9 ich einen Platz auf dem Internat bekommen habe, was mir sehr geholfen hat.
1: Aber dir war es als Kind im Kindergarten und der Grundschule schon bewusst, dass andere Kinder anders aufwachsen als du?
0: Ja, aber ich kann mich nicht an ein bewusstes Gefühl erinnern, wo ich sage, also bei mir ist irgendwas anders. Ne? Es war so normal. Das war für mich einfach Normalität.
1: Aber du beschreibst zum Beispiel in deinem Buch eine Situation, da warst du, glaube ich, ja auch Kindergarten- oder Grundschulalter, da hattest du Geburtstag und hast so kleine Päckchen gepackt.
0: Genau.
1: Also so Giveaway-Päckchen, wie die bei Kindergeburtstagen üblich sind. Für
0: diese servierten für die Päckchen.
1: Kinder,
0: genau.
1: Die kommen. Genau. Und da hast du, das machen ja meistens dann irgendwie Mütter oder Väter für die Kinder, wenn der Geburtstag gefeiert wird. Und du hast da alleine gestanden.
0: Ich habe die meistens dann selber gepackt.
1: Ja, und wusstest noch gar nicht, wie man so diese Schleife macht, warst da echt ziemlich verzweifelt. Das war dir schon bewusst, dass es bei anderen Kindern anders ist?
0: Das war mir schon klar, dass das normalerweise die Mama macht. Ne? Aber da habe ich nicht gleich das komplette Ding in Frage gestellt, dass Kinder eigentlich komplett anders aufwachsen, sondern ich habe in gewissen Situationen gemerkt, aha, da bei einer Schulfreundin zu Hause macht das halt die Mama. Und hier mach's halt ich, weil meine Mama da zu ungeduldig für war oder so. Aber da habe ich nicht, da war ich noch nicht in der Lage, komplett in Frage zu stellen, dass das alles unnormal ist, wie es bei uns zu Hause ist.
1: Und Wut auf die Mutter, dass sie sich eben nicht so gekümmert hat, aus welchen Gründen auch immer, wie andere Mütter das taten. Hast du das nie verspürt?
0: Oh, doch. Das habe ich schon verspürt. Meine Mama hat ganz oft zu mir gesagt, oh, bist du ein jähzorniges Kind? Ne? Wenn ich irgendwas nicht geschnallt habe oder was nicht direkt nach meinem Kopf ging, habe ich oft mal so Kartenspiel durch die Gegend geschmissen oder auch mal einen Schläger von irgendeinem Ballspiel oder so. Aber ich habe bewusst versucht, in diesem Buch nicht mehr so wütend zu sein, weil ich bin jetzt aktuell nicht mehr wütend auf sie, weil ich jetzt verstehe, was so eine Krankheit mit einer Familie macht, was das mit einer Frau macht. Und ich wollte auch bewusst dieses Buch machen, um anderen Leuten zu zeigen, man kann verzeihen, man kann loslassen. Aber es gab schon sehr wütende Momente, auch als es mir dann so bewusster wurde mit 10, 12, ne, wenn sie dann wieder auf dem Internat einfach nicht mich abholen gekommen ist oder wenn sie sonntags, wenn dieses vom Internat zu Heimfahrtwochenende war und es war der Sonntag und sie war wieder nicht in der Lage, mich aufs Internat zu fahren und hat dann mir Geld für eine Zugfahrkarte gegeben und so. Da war ich schon wütend in dem Moment.
1: SWR1, Leute mit der Musikpromoterin Franziska Hohmann.

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1: Um 10.29 Uhr, die A659 Weinheim-Firnheim ist zwischen Kreuz-Weinheim und Firnheim-Ost in beiden Richtungen wegen einer Baustelle bis 16 Uhr gesperrt. Und die B9 ist in Koblenz zwischen der Eifelstraße und der A48 in beiden Richtungen wegen einer Baustelle ebenfalls bis ca. 14 Uhr gesperrt. Die Autobahnanschlussstelle Koblenz Nord ist noch länger gesperrt, voraussichtlich noch bis 22 Uhr. Bitte folgt den Umleitungen. Ich wünsche eine gute und vor allen Dingen sichere Fahrt.
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1: Heute ist es noch schön warm, bis zu 18 Grad im Westerwald und bis zu 25 in der Vorderpfalz. Heute Nachmittag ziehen dann aber Wolken auf und die bringen Gewitter und kräftigen Regen. Morgen wird es dann deutlich kühler und regnerisch. Am Dienstag ebenfalls kühl mit Sonne, Wolke, Wolken und einzelnen Schauern. SWR 1, Leute, mit der Musikpromoterin Franziska Hohmann und mit Katja Heinen. Hallo.

0: SWR1 Leute mit der PR-Managerin Franziska Hohmann, die seit Jahren Stars wie Sarah Connor oder Alpha Will im deutschen Fernsehen platziert. Die bei einer alleinerziehenden Mutter aufwuchs, die schwer depressiv war. Franziska, du hast ja gesagt, das Internat, auf das du gekommen bist mit nur 9 Jahren, war für dich schon auch ein Stück Rettung. Was hat dir dieses Internatsleben gegeben?
1: Du siehst, ich fange auch an zu lächeln, wenn ich an das Internat denke. Ich bin sehr klein dahin gekommen mit 9 Jahren. Es war ein Internat in Südhessen. Und das war einfach ein sicherer Hafen. Da gab es die ersten 2 Jahre ein Haus, wo die ganz Kleinen untergebracht wurden, so 3., 4. Klasse. Da war ich dann auch und war gleich mit 2 Mädchen auf dem Zimmer, bin dann mit meiner Playmobil-Kiste da angerückt, ne? Und da gab es geregelte Mahlzeiten. Es gab so einen Verbund von Menschen, die sich um einen gekümmert haben. Und es gab halt nicht irgendwelche Tabletten morgens oder wechselnde Menschen, die halt vorbeikamen. Natürlich habe ich meine Mama auch vermisst, aber ich war da so happy. Und da habe ich auch sofort im ersten Jahr meine beste Freundin kennengelernt. Und mit der bin ich immer noch ganz dicke befreundet. Ja, wir waren halt alle so ein bisschen lost, glaube ich, aus unseren Elternhäusern, ne? Und haben da unser Vertrauen wiedergefunden, auch in unseren Freundschaften so. Und deshalb hat mir das ganz, ganz viel gegeben, ja.
0: Auf der anderen Seite hast du auf diesem Internat schon, wie ich finde, sehr früh angefangen, auch Alkohol zu trinken. Ja. Da warst du 12. In was für Situationen?
1: Ich beschreibe in dem Buch ganz bewusst meine allererste Begegnung mit Alkohol, weil das in mir so eine tiefe Erinnerung ist, die ich auch in vielen Therapien habe aufarbeiten dürfen, ne? Weil dann fragt man auch, wann war ihr erstes Gefühl zum Thema Alkohol und so. Und das war auf so einer Waldparty und von größeren Schülern, die dann halt den kleineren Schülern auch, ne, den Alkohol gegeben haben und so. Und ich erinnere mich noch, ich fand das erst eklig. Ich fand erst so eine Bierdose bäh und wollte lieber so Gummibärchen essen. Und dann haben das aber alle getrunken und ich habe dann mir das so, ich sag jetzt mal so salopp, reingewirkt, weil ich dachte, das machen alle. Ich will das jetzt auch ausprobieren, was da mit mir passiert. Und dann habe ich dieses wohlige Gefühl gespürt, dieses Betäubende. Und habe dann gemerkt, ah, das ist schön, das möchte ich öfter haben. Ich habe schon ganz früh das benutzt, Alkohol. Also ich habe das nicht getrunken, weil es mir geschmeckt hat, sondern weil dieses Gefühl in mir was ausgelöst hat, dass ich nicht mehr so viel fühlen muss. Und natürlich habe ich mich wohlgefühlt in dem Internat, aber so ein grundlegender Grundschmerz, den spüre ich auch heutzutage noch, der ist immer noch in mir drin. Und ich habe den halt mit Alkohol jahrelang betäuben können, eben schon ganz früh angefangen damit. Es war wie eine Medizin.
0: Jetzt ist es ja im jugendlichen Alter bis zum gewissen Maß auch üblich, dass Kids und Jugendliche mal Alkohol trinken, auch mal mehr trinken, als ihnen gut tut, dass sie sich messen, über die eigenen Grenzen gehen. Wann würdest du sagen, im Rückblick, ist diese Abhängigkeit davon entstanden?
1: Also ich kann mich erinnern, dass ich in so einem Ferienlager, ich glaube mit 14 oder 15, den ersten richtigen Filmriss hatte, ne, was ja extrem jung ist. Also da konnte ich mich nicht erinnern, was ich in dem Nacht quasi gemacht habe. Das hat mir dann eben Ramona erzählt. Und also ich habe schon früh und auch in frühen Berufsjahren mehr getrunken als andere, weil ich es gebraucht habe. So, ich habe gebraucht, mich ein bisschen wegzumachen von Dingen. Und so richtig aufgefallen ist es mir schon, ich würde so sagen 2010, 2009, dass ich gemerkt habe, ich kann ja irgendwie gar keinen Abend mehr ohne. Ich habe das dann versucht, ne, und habe gesagt, heute Abend trinke ich mal kein Glas Wein nach der Arbeit, um mich zu beruhigen. Oder ich gehe mal auf eine Party ohne einen Longdrink oder ein Bier. Und das ging einfach nicht.
0: SWR1 Leute mit der Musikpromoterin Franziska Hohmann.

0: SWR1, Leute, mit der Musikpromoterin Franziska Hohmann. Wir haben uns gerade darüber unterhalten, wie du in die Alkoholabhängigkeit gerutscht bist. Aber auch im Internat hast du schon angefangen, kleine Alkoholfläschchen in deiner Handtasche zu verstecken.
1: Das war einmal beim Abiball. Okay. Da habe ich das quasi so, hatten wir so kleine Feiglinge und vor Events, die mich nervös gemacht haben, hatte ich dann so einen kleinen Feigling in der Schminktasche.
0: Und du warst dabei, nervös, weil du Angst hast, die Mutter kommt nicht, ne? Muss man sagen.
1: Ja, ich war, klar, Abiball ist, glaube ich, jeder nervös, aber bei mir hat sich die Nervosität potenziert, weil ich eben nicht wusste, ob meine Mama kommt, in welchem Zustand sie kommt. Und weil sie hat ganz oft sehr sprunghaft auch Dinge abgesagt, ne? Also es war so, wir hatten was verabredet und dann ist sie nicht gekommen. Und das gab es öfter. Und im Buch, als exemplarische Szene für viele, war es halt dieser Abiball. Und da war sie dann da, auch ein bisschen teilnahmslos. Da hat mir Alkohol auch schon sehr geholfen.
0: Wann würdest du heute im Rückblick sagen, ab welchem Zeitpunkt würdest du dich selber als abhängig bezeichnen?
1: Ich glaube, aus therapeutischer Sicht oder suchttherapeutischer Sicht war ich, glaube ich, schon mit 14, 15 irgendwie abhängig. Zumindest psychisch. Zumindest habe ich das Gefühl gehabt, ich brauchte das immer, wenn irgendwas anstand. Und körperlich, glaube ich, ja, so ab 2010, 2011 fing dann schon die körperliche Abhängigkeit auch an. Also tatsächlich im Endstadium meiner Suchtkrankheit habe ich morgens so gezittert. Also ich brauchte das wirklich auch. Ich bin nachts aufgewacht, schweißgebadet und habe dann in der Wohnung noch nach Alkohol gesucht, um mich runterzuregulieren, um schlafen zu können. Also, ja.
0: Jetzt hast du ausgerechnet noch in einer Branche gearbeitet oder arbeitest da immer noch, die durchaus trinkfreudig ist, nämlich der Musikbranche. Mhm. Du hast als PR-Managerin gearbeitet für ein großes Musiklabel, arbeitest immer noch, inzwischen freiberuflich dort. Welches Stars hast du betreut?
1: Oh, seine bunte Palette. Also ich habe unter anderem für DJ Ötzi gearbeitet, für Helene Fischer, für Sarah Connor, für Meatloaf, Bryan Adams, auch Shania Twain war mal dabei, dann Alphaville, Tokyo Hotel, No Angels, Broses, Sunrise Avenue,
0: okay, also echt
1: Ray Garvey, also
0: echt eine bunte
1: einige
0: Mischung. Jetzt bist du als PR-Managerin nicht nur dafür zuständig, dass deine Stars in der Öffentlichkeit gut dastehen, sondern du hast immer dafür gesorgt, dass es denen gut geht, auch so. Das hattest du ja auch notgedrungen, muss man sagen, zu Hause gelernt, als Kind schon. Also eigentlich was dir auch wirklich liegt. Ne?
1: Ja.
0: Nur damit wir mal einen Eindruck davon kriegen, um was hast du dich alles gekümmert als PR-Managerin von solchen Stars?
1: Also die richtige Berufsbezeichnung hieß Fernsehpromoterin. Ich war dafür zuständig, quasi mit den Künstlern zu Fernsehsendungen zu fahren und bei den Redaktionen anzurufen, ob die über die berichten wollen oder in ihre Sendung einladen wollen. Und da war halt meine Aufgabe, die Interviews vorzubereiten, diese Auftritte auch vorzubereiten. Ne? Wie treten die auf? Wie viele Tänzer sind dabei? Und dann natürlich mitzureisen, dass es denen gut geht vor Ort, dass alles vor Ort läuft, dass die Zeiten eingehalten werden, dass sie genug zu essen und zu trinken haben.
0: Gibt es da besondere Ansprüche, die immer gestellt werden, wenn die
1: irgendwo hingehen? Ja, da gab es schon einige lustige, das heißt ja Catering Rider, das ist quasi wie die Wunschliste, was die Leute gerne in ihren Garderoben haben. Da gibt es ja viele Mythen, die sich darum stricken, dass es auch Bands gibt, die M&M's farblich sortieren sich lassen oder Mariah Carey, die den Fußboden sich hat auslegen lassen und so. Ganz so crazy war es nicht, aber es gab schon lustige Wünsche. So zum Beispiel war ich mal mit Meatloaf bei Viva, da hieß es auf seinem Rider, dass die amerikanischen Kollegen uns geschickt haben, dass er frisch geschnittenes Knoblauch da haben wollte für seinen Blutdruck oder was weiß ich. Und dann ist er mit uns in die Garderobe gegangen, hat gesagt, wer hat diesen Knoblauch hier bestellt? Wie kommt man auf so eine Idee? Und dann waren wir alle so, ja, aber das stand auf deinem Rider. Und dann sollte der aber wieder weggeräumt werden.
0: Ja, klar, dass er vor seinem Auftritt nicht irgendwie rohen Knoblauch essen wollte,
1: genau.
0: Kann man irgendwie auch nachvollziehen. Ne?
1: Ja, und dann natürlich sehr, sehr viel alkoholische Getränke. Also die großen, große Künstler wollten auch immer große Vorräte an Alkohol da stehen haben. Bestimmte Whisky-Sorten oder ein Champagner zum Warmwerden von einer Sendung. Oder. Also das Alkohol hat schon eine sehr, sehr große Rolle gespielt.
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1: Um 11 Uhr mit Andrea Schindler. Guten Tag. Heute ist der Deutsche Erdüberlastungstag. Kreml-Chef Putin kann sich direkte Gespräche mit der Ukraine vorstellen. Das Wetter, noch Sonne, später Wolken, am Abend Regen und Gewitter, bis 25 Grad. Heute ist in Deutschland der sogenannte Erdüberlastungstag. Das heißt, von Jahresanfang bis jetzt haben die Menschen natürliche Ressourcen wie Bodenschätze oder Holz aufgebraucht, die rechnerisch fürs ganze Jahr reichen müssten. Informationen von Klaus Regeneck.
2: Den Erdüberlastungstag errechnet jedes Jahr die Organisation Global Footprint Network. Sie will damit mahnen, maßvoller mit der Natur umzugehen und weniger Müll zu verursachen. 2 Milliarden Tonnen Hausmüll produziert die Menschheit pro Jahr, Tendenz steigend, und Müll ist so allgegenwärtig, dass Geologen inzwischen davon ausgehen, dass er als Fossilie zum Erbe der Menschheit wird. Der Erdüberlastungstag ist in diesem Jahr eine Woche später erreicht als im vergangenen Jahr. Das liegt aber nicht an verbessertem Umweltschutz, sondern an anderen Berechnungsmethoden.
1: Vor der spanischen Kanareninsel Teneriffa sind heute früh Ärzte an Bord des Kreuzfahrtschiffes Hondius gegangen, auf dem das Hunter-Virus ausgebrochen ist. Unter massiven Sicherheitsvorkehrungen werden alle Passagiere und Besatzungsmitglieder auf Krankheitssymptome getestet, bevor sie zu ihren Evakuierungsflügen an Land gebracht werden. Deutsche Passagiere sollen in der Maschine aus den Niederlanden mitfliegen. WHO-Chef Tedros überwacht die Aktion. Er hält das Ansteckungsrisiko für gering. Der russische Präsident Putin ist nach eigenen Angaben zu direkten Gesprächen mit der Ukraine bereit, auch mit dem ukrainischen Präsidenten Selenskyj. Treffpunkt müsse aber Moskau sein, sagte der Kreml-Chef auf einer Pressekonferenz. Björn Blaschke berichtet.
3: Ein Treffen an einem anderen Ort sei auch möglich, so Putin weiter, aber nur, wenn zuvor eine langfristige Friedensvereinbarung getroffen würde. Die wirkt momentan unwahrscheinlich. Die Ukraine hat Russland in jüngerer Vergangenheit verschiedene Schläge verpasst, die Putin und seine Leute unter Druck setzen. Trotzdem gab Putin vor, er meine, dass sich der Krieg dem Ende zuneige. Er könne sich auch gut vorstellen, dass Altkanzler Gerhard Schröder zwischen beiden Seiten vermittelt. Der 82-jährige Sozialdemokrat steht seit Jahren unter anderem wegen seiner Freundschaft zu Putin in der Kritik.
1: In Sipplingen am Bodensee ist ein 4-jähriges Kind gestern Abend von einem Zug erfasst und lebensgefährlich verletzt worden, als es mit seinem Laufrad einen Bahnübergang überquert hat. In der Nacht ist das Kind in einer Klinik gestorben. Laut Polizei hatte der Lokführer noch eine Notbremsung gemacht. Die Schranken des Bahnübergangs seien geschlossen gewesen. Ermittler untersuchen den genauen Unfallhergang. Die Polizei hat nach dem Geldtransportüberfall im rheinland-pfälzischen Sinzig keine heiße Spur vom Täter. Einem Sprecher zufolge gibt es keinen neuen Stand. Die Fahndung laufe weiter, ebenso wie die Ermittlungen, unter anderem mit Anwohnerbefragungen. Ein Mann hatte am Freitag einen Boten einem Geldbehälter abgenommen, ihn mit einer weiteren Person in einer Bank eingeschlossen und war verschwunden. Die Polizei ging zunächst von einer Geiselnahme aus. Die Zeit 11.03 Uhr.
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4: Die A659 Weinheim-Firnheim ist zwischen Kreuz Weinheim und Firnheim-Ost in beiden Richtungen wegen einer Baustelle bis 16 Uhr gesperrt. Und die B9 ist in Koblenz zwischen der Eifelstraße und der A48 in beiden Richtungen wegen einer Baustelle ebenfalls bis ca. 14 Uhr gesperrt. Die Autobahnanschlussstelle Koblenz-Nord ist noch länger gesperrt, voraussichtlich bis 22 Uhr. Bitte folgt den Umleitungen. Ich wünsche allen, die unterwegs sind, eine gute und vor allen Dingen sichere Fahrt.
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4: Wir haben heute erstmal Sonne, aber im Laufe des Tages werden die Wolken dann dichter. Am Nachmittag gibt es einzelne Gewitter und abends zum Teil kräftigen Regen. Das Ganze bei Höchstwerten von 18 Grad im Westerwald bis 25 in der Vorderpfalz. Und der SWR1-Wettertrend. Morgen gibt es viele Wolken, immer wieder Regen und es wird deutlich kühler. Am Dienstag ist es dann ebenfalls kühl mit Sonne, Wolken und einzelnen Schauern.
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4: Mit Katja Heinen. Zu Gast ist eine Frau, die in der internationalen Musikbranche zu Hause ist. Die Promoterin Franziska Hohmann. Seit Jahren platziert sie das Who is Who der deutschen Musikszene im Fernsehen und ist selbst irgendwann in die Alkoholabhängigkeit gerutscht. Wie sie das erlebt hat und wie sie letztlich die Kraft gefunden hat, wieder rauszukommen, darüber sprechen wir in dieser Stunde. Ich wünsche einen schönen Sonntagvormittag.
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0: SWR1, Leute, mit der Musikpromoterin Franziska Hohmann. Wir hatten uns gerade unterhalten, wie verbreitet in der Musikbranche das Thema Alkohol ist und was es für dich hieß als jemand, der ohnehin schon in eine Alkoholabhängigkeit gerutscht war. Ich denke da nur an die Aftershow-Partys. Dass du als Promoterin mitkommst, das war ja quasi eine Selbstverständlichkeit, oder?
1: Die haben jetzt nicht gesagt, Franzi, du musst, sondern... Ja, komm mit, und heute lassen wir es nochmal krachen. Und natürlich habe ich da mitgemacht, ne? Und das war für mich auch ein gefundener Ort, um nicht aufzufallen mit meinem Konsum.
0: Ja, weil die anderen ja auch viel
1: trinken. Die anderen haben auch gemacht. Und ich war auch ganz oft die dann nochmal nachgeschenkt hat und gesagt hat, jetzt aber nochmal. Richtig.
0: Du beschreibst in deinem Buch ja auch quasi deinen ersten Arbeitstag da, ne? Der im Prinzip genau so war. Also du wurdest da mitgenommen als völliger Neuling, wusstest noch nicht, nehmen die mich oder nehmen die mich nicht. Und dann gab es eben eine Party, du hast da kräftig mitgebechert und dann hat dein Chef gesagt, ey, du kannst kräftig trinken, du bist die Richtige für uns.
1: Richtig, das war sogar das Vorstellungsgespräch. Das endete dann bei einem Konzert von einer Band und dann noch in der Hotelbar und dann wurde so lange getrunken und irgendwann dann, ja, du hast den Job. Super, wer so trinken kann. Würde man nicht mehr machen. Würde man auch, glaube ich, als junge Frau eher sagen, mache ich nicht mit, obwohl ich gerade mit sehr vielen jungen Menschen aus der Musikbranche zusammengearbeitet habe und dieses Trinkfreudige wird schon noch gern gesehen.
0: Ich dachte, das wäre anders geworden inzwischen.
1: Ja, habe ich auch gedacht, aber ich war jetzt gerade bei einem Musikpreis, habe ich so eine Veranstaltung, nicht moderieren, sondern so ein bisschen sprechen dürfen da über Konsumverhalten in der Medienbranche. Und da haben mich sehr viele junge Frauen darüber informiert, dass so beim Tourleben und so schon noch auch gefordert wird, so im Gruppenzwang, dass das Feierabendbier und so schon noch gerne zusammen eingenommen wird, sage ich jetzt mal so. Und da war ich erstaunt drüber. Also generell geht's wohl zurück, aber... Ja.
0: Ray Garvey hast du auch betreut, hast ja gesagt. Die Frau von Ray Garvey war die erste, die dich auf deinen Alkoholkonsum angesprochen hat.
1: Ja, also war unter anderem mit eine der ersten und das fand ich, sie macht ja auch das Management von ihm und das fand ich wirklich, also in dieser Zeit hat mich das total genervt, weil ich mir gedacht habe, oh Gott, da entdeckt mich jemand, ne? Also Alkoholiker und Suchtkranke neigen ja dazu, Dinge erstmal zu verleugnen, weil im Tief drin die Angst da ist, oh Gott, da könnte mich jemand entdecken und mir meinen Stoff wegnehmen, dann funktioniere ich nicht mehr. Und man will das sich ja auch nicht eingestehen. Also ich sage jetzt nicht Mann, sondern ich wollte es mir nicht eingestehen, ein Alkoholproblem zu haben, obwohl ich es tief drin wusste. Und dann war sie auch eine der Ersten, die gesagt hat, du bist immer so komisch und geht's dir denn gut, dass du immer so viel trinkst, weil man... Wird ja offensichtlich auch ein bisschen komisch, wenn man zu viel trinkt. Man hat sehr hohe Stimmungsschwankungen und ist schnell gereizt und dann ist man nicht mehr fröhlich so. Und sie hat das angesprochen und da war ich jetzt, im Nachhinein bin ich ihr sehr, sehr, sehr dankbar auch dafür.
0: Wie hast du damals drauf reagiert?
1: Da habe ich gesagt, nein, ist alles in Ordnung und ist schon okay und meine Mama hat wieder eine ganz schlechte Phase, die ist wieder ganz schlimm depressiv und das schwappt auf mich über und ist aber nichts.
0: Kam es denn öfters vor, dass Leute gesagt haben, trinkst du nicht ein bisschen viel? Oder war das sehr selten, dass sich das jemand getraut hat?
1: Also in den letzten Jahren kam das schon häufiger vor. Auch dann mein Chef, auch Leute aus der Branche und auch meine Freunde, die dann gesagt haben, wir machen uns echt Sorgen so langsam. Wir waren zum Beispiel auf dem Mädelswochenende auf so einem Festival in Barcelona, haben eine Flasche Wodka gekauft und die war dann halt am nächsten Morgen die Hälfte leerer. Und die zwei anderen, die mit waren, wussten natürlich, dass sie das nicht getrunken haben. Dann kamen Momente, wo die richtig Interventionen mit mir gemacht haben, worüber ich auch, also damals hätte ich gesagt, lasst mich in Ruhe, ich kündige lieber die Freundschaft mit euch, als mich erklären zu müssen. Im Nachhinein bin ich denen sowas von dankbar, dass sie sich die Mühe gemacht haben, sich mit mir hinzusetzen und auch gegen meinen Willen so mit mir zu reden.
0: Und dass sie trotzdem zu dir gehalten haben, ne? Ja. Und nicht irgendwann aufgegeben haben.
1: Ja.
0: Wie viel Alkohol hast du denn zu deinen Hochzeiten pro Tag getrunken?
1: Zu meinen Hochzeiten ist es schon mal eine halbe bis eine ganze Flasche Wodka gewesen.
0: Am Tag?
1: Ja, wirklich zu den schlimmsten Zeiten, weil ich habe damit morgens angefangen, über einen Tag verteilt und abends spät damit geendet. Und es waren dann öfter so... halt diese kleinen, die man am Kiosk kaufen kann, weil ich habe nie eine große gekauft, weil ich gedacht habe, das wäre dann zu viel. Man hat ja so ein ganz verrücktes Denken als Suchtkranker. Und dann waren es schon so 4, 5 so kleine Wodka über den Tag verteilt.
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0: Die Musikpromoterin und Autorin Franziska Hohmann ist unser Gast in SWR1. Leute, was hast du unternommen, damit deine Alkoholabhängigkeit im Alltag nicht aufgefallen ist?
1: Ich habe versucht, das morgens, also puren Wodka zu trinken. Angeblich riecht man das ja nicht, aber ich glaube da nicht dran. Dann habe ich immer ganz viel Kaugummi gekaut und

0: Ja, und mich auch in der Mittagspause manchmal davon gestohlen, bin ich mit den anderen Mittagessen gegangen, um irgendwo mir was Kleines zu trinken zu gönnen, um den restlichen Tag zu funktionieren, dass die anderen das nicht mitkriegen. Ich hatte immer Verstecke, am Schluss wirklich der Klassiker in der Schublade im Büro. Und ich hatte immer kleine Wodkas in meinen Handtaschen, also wirklich in den kleinsten Handtaschen, in den Schminkbeuteln, da durfte auch nie jemand ran, im Handschuhfach im Auto, also ja.
1: Und du bist seit 9 Jahren, bist du jetzt trocken,
0: ja,
1: muss man sagen.
0: Ne? Also. 8. Also wir wollen den Tag nicht vor dem Abend loben, aber in 19 Tagen, am 29. Mai, feiere ich meinen 8. Nüchternheitsgeburtstag.
1: Herzlichen Glückwunsch jetzt schon.
0: Ja. Ja.
1: Nein, das ist eine lange Zeit,
0: ja.
1: Und mit Sicherheit auch mit vielen Versuchungen, die es nach wie vor gibt.
0: Ja, das Schöne ist ja, dass ich genau den gleichen Job wie früher weitermache. Also ich bin wieder mit Künstlern unterwegs und ich verlasse halt eine Aftershow-Party, wenn es ganz verrückt spät wird, um 12, aber meistens gehe ich um 10 und es ist trotzdem okay.
1: Wissen die anderen denn, dass du Alkoholikerin warst oder auch?
0: Ja. Als ich am Anfang nüchtern wurde, habe ich mir so Antworten zurechtgelegt. Ja, ich war ein Jahr lang krankgeschrieben und rauche und trinke nicht mehr, wo ich ganz oft dann Lob für das nicht mehr Rauchen bekommen habe. Und wenn Menschen dann doch nicht locker gelassen haben, habe ich immer gesagt, so, ich habe in meinem Leben genug getrunken, versuchen so mit Nachdruck das zu sagen. Und wenn dann Menschen wirklich mehr auf die Nerven gegangen sind, habe ich gesagt, ich bin trocken. Und das ist dann... Dann sagt keiner mehr was.
1: Okay, dann versucht einem keiner mehr Alkohol.
0: Dann versucht einem keiner mehr was, aber es ist halt schade, dass man es den Leuten so dolle vor den Latz knallen muss. Und es wissen jetzt eigentlich alle, weil ich sehr, sehr offen damit bin, weil ich bin ja kein schlechterer Mensch deswegen. Ich habe eine Krankheit, die zum Glück erkannt wurde und die bearbeitet werden kann.
1: Und die viele haben, muss man jetzt einfach auch mal sagen.
0: Deshalb ist es mir auch wichtig zu sagen, guckt hin, rechts und links und vor allem guckt auf euch selber und sucht Hilfe, wenn es nicht mehr geht. Ja.
1: Jetzt ist es natürlich im Nachhinein immer schwierig zu sagen, weil du nicht weißt, wie es gewesen wäre, bei einer anderen Mutter aufzuwachsen, in einer anderen Familie. Aber jetzt im Rückblick, wie stark machst du die Art und Weise, wie du groß geworden bist? Also, dass du quasi gar keinen Rückhalt zu Hause hattest, dass du ganz früh dich nicht nur um dich selber, sondern auch um deine Mutter kümmern musstest, dass du immer Angst hattest, verletzt zu werden, wenn sie nicht für dich da ist, ja, dass du gleichzeitig Schuldgefühle hattest, weil du dachtest, du kümmerst dich nicht genug um sie. Das waren ja alles Gefühle, die du auch mit Alkohol dann betäubt hast. Wie stark machst du dieses Aufwachsen im Nachhinein dafür verantwortlich, dass du in diese Sucht geraten bist?
0: Ganz wichtig ist mir zu sagen, dass ich nicht meine Mutter dafür verantwortlich mache als Person. Das habe ich eine Zeit lang gemacht, als ich noch aktiv getrunken habe und auch im ersten Jahr der Nüchternwerden-Zeit-Therapie, weil ich immer gesagt habe, da, ja, sie hat ja da wohl auch dazu beigetragen. Aber je mehr ich mich damit beschäftige, mit mir selber, mit meiner eigenen Geschichte, weiß ich, dass meine Mama dafür nicht verantwortlich war, dass ich Alkoholikerin bin, so, um das jetzt mal auf den Punkt zu bringen. Aber wie ich aufgewachsen bin, ziemlich ohne Rückhalt, mit keinem Grund- und Urvertrauen und auch keiner normalen familiären Struktur, glaube ich schon, dass das so eine Suchterkrankung sehr gefördert hat, weil ich halt den Halt irgendwo gesucht habe. Und auch, dass ich jetzt, ich habe immer noch Probleme mit Vertrauen und meine Freunde weisen mich ganz oft darauf hin, dass sie sagen, wir sind doch Freitag verabredet, musst du an die Mittwoch schon noch dreimal nachfragen. Ne? Und das ist immer noch tief in mir drin. Ich habe nun mal ein gewisses Trauma erlebt und nehme mich dessen an so und weiß, dass viele Dinge daherkommen, dass ich so aufgewachsen bin, aber ich versuche Frieden damit zu machen. Ja.
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1: Um 11.30 Uhr die A659 Weinheim-Firnheim ist zwischen Kreuz-Weinheim und Firnheim-Ost in beiden Richtungen wegen einer Baustelle bis 16 Uhr gesperrt. Und die B9 ist in Koblenz zwischen der Eifelstraße und der A48 ebenfalls in beiden Richtungen wegen einer Baustelle noch bis ca. 14 Uhr gesperrt. Die Autobahnanschlussstelle Koblenz-Nord ist auch noch länger gesperrt, nämlich voraussichtlich bis 22 Uhr. Bitte folgt den Umleitungen.
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1: Das ist heute noch schön warm, bis zu 18 Grad im Westerwald und bis zu 25 in der Vorderpfalz. Heute Nachmittag ziehen dann aber Wolken auf und die bringen Gewitter und kräftigen Regen. Morgen wird es dann deutlich kühler und regnerisch, am Dienstag ebenfalls kühl mit Sonne, Wolken und einzelnen Schauern. SWR1 Leute mit der Musikpromoterin Franziska Hohmann und mit Katja Heinen. Hallo.
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0: SWR1, Leute, mit Franziska Hohmann. Lass uns nochmal drüber sprechen, wie du losgekommen bist vom Alkohol. Gab es einen entscheidenden Moment, der dir klargemacht hat, jetzt muss es anders werden?
1: Also es gab zwei Aha-Momente. Ein Aha-Moment war, dass als es das erste Mal erkannt wurde, als eine Hausärztin zu mir gesagt hat, das war im Oktober 2017, die das erste Mal zu mir gesagt hat, ich kontrolliere ihre Leberwerte schon länger. Junge Frau, wie viel trinken Sie eigentlich? Und da war ich wirklich so wie entdeckt, ertappt, aber auch gesehen, habe ich mich gefühlt. So, es gab so mehrere Gefühle auf einmal. Und diese Hausärztin hat mich dann angefangen, auf die Reise zu schicken mit den ersten Entzügen. Es hat aber wirklich 5-mal Entzugsklinik gebraucht und einen wirklich harten Tiefschlag. Und das war dann im Mai 2018, wo ich gedacht habe, ich schaffe es nicht, von diesem Scheiß loszukommen. Entschuldigung. Ich bin nichts mehr wert und irgendjemand muss daran schuld sein. Das habe ich zu der Zeit noch gedacht. Und bin zu meiner Mama nach Hause gefahren und habe versucht, mich vor ihren Augen wirklich mit so viel Alkohol zu betäuben, dass eigentlich mein Ziel war, mich aus dem Leben zu trinken.
0: Befördern.
1: Ja. Da war es halt kurz vor knapp. Ich hatte 3,7 Promille und bin dann in eine Notaufnahme gekommen von einem Krankenhaus.
0: Das hat dann die Mutter veranlasst?
1: Das hat dann meine Mutter und ihr Partner veranlasst. Die haben dann einen Krankenwagen gerufen und dann war ich auf einer Intensivstation und da ging dann der letzte Entzug los. Ja.
0: Okay, und das war der Entzug, mit dem du es dann auch wirklich geschafft hast.
1: Genau, das war Nummer 5 im Mai 2018 und da habe ich dann gemerkt, das ist lebensbedrohlich und das hat den Schalter umgelegt. Und ich höre von vielen Suchtkranken, dass es diesen einen krassen Moment braucht und ich brauchte auch diese Reise dahin, um auch zu erkennen, dass ich leben wollte.
0: Jetzt gibt es ja immer wieder Versuchungen, wenn man trocken ist. Was sind für dich heute noch die schwierigsten Situationen?
1: Das Faszinierende ist, dass dieses Suchtgedächtnis, was im Kopf steckt, ne, das ist ein ganz kleiner Teil hier hinten im Kopf, der es schafft, den vorderen Teil, die Vernunft, auszuschalten. Und das wird durch ganz kleine Momente angeregt. Ne, manchmal ist es eine Bierdose, die irgendwo auf der Straße liegt, die auch schon leer ist. Und manchmal ist es ein Geruch, der mich irgendwie erhascht. Restaurants tatsächlich noch, ich finde halt leider zu einem ganz tollen Essen ist eine Cola oder ein Wasser halt nicht immer das Schönste, deshalb mache ich das gar nicht mehr so viel. Und auch tatsächlich, wenn ich mich traurig und einsam fühle, dann ist es oft noch so, dass ich wirklich denke, boah, jetzt eine Flasche Rotwein. Und bei mir würde ja auch ein Glas nicht reichen, da machen wir uns nichts vor. Ich denke dann in einer Flasche, jetzt eine Flasche Rotwein in mir drin und ich könnte einfach mal durchatmen. Und dann habe ich aber meine Tools, ich schreibe auf, ich rufe Leute aus meiner Selbsthilfegruppe an, ich spreche mit Therapeuten und es hilft sehr. Und da waren am Anfang meine Freunde sehr irritiert, wenn ich gesagt habe, oh, jetzt habe ich so Bock zu trinken. Da waren die sehr so, Und jetzt wissen die aber, dass wenn ich es ausspreche, ist es schon weniger.
0: Okay.
1: Ja, dann ist es schon nicht mehr so dolle.
0: Als deine Mutter gestorben ist, vor 4 Jahren, war das ein Tag, an dem du dann sehr in Versuchung warst zu trinken?
1: Ja, das war auch so ein Tag, wo schwierige Herausforderungen, also natürlich, der Tag, an dem meine Mama gestorben ist, das habe ich erfahren auf dem Weg am Flughafen in Mallorca. Da war einfach nur Schmerz, und da habe ich einfach nur geweint. Da habe ich gar nicht an Alkohol gedacht. Der Tag der Beerdigung war der, weil da habe ich mich gefühlt wie so vor einer Abiturprüfung. Und habe morgens gedacht, oh Gott, jetzt so ein kleiner Flachmann zum Funktionieren.
0: Du hast ja auch alles organisiert, ne? Die Beerdigung, ja.
1: Und als wir dann abends in der Küche saßen, da haben auch dann meine Freundinnen, haben auch was, einen Wein getrunken, quasi auf meine Mama angestoßen. Das war für mich auch in Ordnung. Und da hätte ich zur Belohnung, vorher zur Aufregung, abends zur Belohnung gerne was getrunken. Ich habe dann aber mich zurückgezogen und habe so ein Online-Therapie-Ding gemacht. Und dann hat mir meine beste Freundin, hat mir eine riesen Täschchen Gummibärchen in die Anzugtasche gegeben, weil irgendwas in dem Essen beruhigt und Zucker. Ja, und ich bin im Nachhinein, wenn ich das jetzt auch nochmal erzähle, so stolz auf mich, dass ich geschafft habe, an dem Tag nicht zu trinken, weil gerade solche Momente reißen ja einen sehr zurück.
0: SWR1, Leute, mit Franziska Hohmann. Und hier noch eine aktuelle Gefahrenmeldung. Vorsicht auf der A5 Kassel Richtung Frankfurt. Zwischen Nordwestkreuz Frankfurt und Westkreuz Frankfurt liegt eine Stoßstange auf der mittleren Spur.

0: SWR 1 Leute mit der Musikpromoterin Franziska Hohmann. Deine Mutter ist 2023 gestorben. Wann hast du dir zum ersten Mal eingestanden, dass es nicht nur Trauer ist, die du da empfindest, sondern ja auch ein bisschen Erleichterung?
1: Das habe ich tatsächlich wirklich erst realisiert, nachdem ich aus diesem Funktionsmodus Beerdigung, Abwicklung und so weiter draußen war. Meine Mama war sehr, sehr schwer krank die letzten Monate ihres Lebens und da war ich wirklich zwischen Mallorca, Berlin und eben in Hessen und habe dann gemerkt, das ist nicht mehr da. Und diese Krankheit ist nicht mehr da. Diese Krankheit, diese Depression, die jeden Tag anders beeinflussen kann, ist nicht mehr da. Meine Mama und ich, wir haben in einer Dreiecksbeziehung mit ihrer Krankheit gewohnt. Es war immer meine Mama, die Depression und ich. Und auf einmal waren zwei Sachen dieser Dreiecksbeziehung nicht mehr da, was eine große Einsamkeit auch hervorgerufen hat, aber eben auch ab einem gewissen Punkt eine große Erleichterung. Auch für meine Mama, weil die ist am Schluss in so einen schweren psychischen Zustand gefallen, dass sie Pflegestufe 5 hatte und gar nichts mehr alleine konnte. Es war auch für sie eine Erleichterung. Und ich glaube, dass das sehr, sehr viele Menschen verspüren und sich nicht eingestehen, dass sie das dürfen. Und gerade an einem Tag wie Muttertag, ne, wo natürlich man vielleicht auch gar keine Lust hat, weil die Mama wirklich nicht lieb zu einem war, dann Blumen zu schicken oder anzurufen. Natürlich macht man es, weil unsere Glaubenssätze so sind und unsere Gesellschaft oder wie wir aufgewachsen sind, das so von uns verlangt. Aber vielleicht ist es manchmal auch okay zu sagen, ich rufe nur ganz kurz an, aber ich darf auch was anderes fühlen. Ich darf auch gleichzeitig Wut, Erleichterung, Frustration, Trauer. Ich darf das gleichzeitig fühlen, weil ich bin ja ein Mensch.
0: Ja, und jetzt bist du ein Mensch, der einfach die Chance hat, mal sein eigenes Leben zu leben, ohne ständig zu schauen, wie geht's meiner Mutter, was muss ich noch für sie tun. Du hast inzwischen auch noch eine Ausbildung als systemischer Coach gemacht, machst gerade noch eine als Resilienztrainerin. Mhm. Wen coachst du genau?
1: Ganz verschiedene Menschen kommen auf mich zu. Also Frauen, die wieder zurück in den Beruf wollen und nicht so richtig wissen, wie. Auch Menschen, die ein schwieriges Verhältnis mit ihrer Mama hatten oder auch Menschen, die sich immer chronisch zurückstellen. Und denen helfe ich, ein bisschen mehr selbstbewusst in den Vordergrund gehen zu können und auch vor Leuten zu sprechen und so, ja.
0: Was machst du an deinem 8. Trockenheitsgeburtstag in 19 Tagen?
1: Ja, da erstmal hat mein Patenkind an dem Tag Geburtstag. Und ich werde dieses Jahr das dritte Mal einen Hyrox-Wettkampf mitmachen. Das ist ein Sportwettkampf, bei dem man 8x 1000 Meter laufen muss und zwischendrin andere Aufgaben erfüllen muss.
0: Wie, das hast du schön andere Aufgaben. Ich habe das einmal gesehen. Das ist wirklich abartig. Das ist was, wo ich gedacht habe, das würde ich nie schaffen. Also du schleppst da irgendwelche riesigen Sandsäcke und gehst dabei in die Knie und drückst irgendwelche super schweren Wagen vor dir hin. Also unfassbar.
1: Ja, Gewicht, Schlitten schiebt man durch die Gegend, man rennt rum. Und ja, aber Sport ist ein Ventil, was ich mir gefunden habe. Das war das größte Geschenk mit. Es gibt so schönen Kick, weil irgendwas brauche ich ja offensichtlich immer. Und ich habe wirklich lange gebraucht, aber jetzt so seit 3-4 Jahren weiß ich, dass wenn ich eine Stunde Sport mache, es mir danach besser geht und wirklich ich ein Glücksgefühl verspüren kann. Und das ist herrlich.
0: Ja, auf jeden Fall. Und tausendmal besser als Alkohol, ne?
1: Ja, das ist richtig.
0: Hut ab, Franziska.
1: Danke.
0: Ich danke dir für das ehrliche und offene Gespräch und habe auch noch ein kleines Dankeschön für dich, dass du dir die Zeit genommen und zur Sendung gekommen bist. Ich greife mir hier kurz in die Tasche. Augenblick.
1: Oh, jetzt bin ich aber gespannt. Ja. Und Geschenke zum Muttertag? Ich bin doch gar keine Mutter.
0: Was du aber bist, ist eine starke Frau.
1: Oh, wow.
0: Und das hier ist ein, wie ich finde, wirklich sehr schönes Buch mit dem Titel Starke Frauen. Oh. 500 Porträts und inspirierende Geschichten aus der ganzen Welt. Guckst dir an, da sind ganz tolle Fotos drin.
1: Ich kann gleich anfangen zu heulen.
0: Wunderschöne Geschichten und ich finde, du reißt dich bei diesen 500 toll. Frauen super ein.
1: Das ist so ein Kompliment. Oh Gott.
0: Also, danke, dass du hier warst.
1: Danke, dass ich hier sprechen durfte über dieses Thema an so einem besonderen Tag.
0: Ja, sehr gerne. Und bei uns geht's jetzt gleich weiter mit dem SWR1 Heimspiel in Braubach am Rhein mit meinen Kollegen Veit Berthold und Frank Habeck Johansen. Ich wünsche ganz viel Spaß allen vor Ort und sag tschüss für heute. Ich bin Katja Heim. Einen schönen Sonntag noch.

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1: 12 Uhr im Studio Thomas Bertsch. Der Deutsche Gewerkschaftsbund diskutiert auf einem Kongress über die künftige Arbeit. Heute ist der Deutsche Erdüberlastungstag. Das Wetter noch Sonne, später dann wolkig und am Abend Regen und Gewitter bis 25 Grad. Der Deutsche Gewerkschaftsbund ist in Berlin zum Bundeskongress zusammengekommen. Bis Mittwoch wollen etwa 400 Delegierte den weiteren Kurs abstecken, auch vor dem Hintergrund der Sozialreform, die die Bundesregierung plant. Aus der Nachrichtenredaktion Jana Schwarzer.
2: Die Gewerkschaften haben schon Widerstand gegen mögliche Einschnitte bei Rente, Gesundheitsversorgung oder Sozialleistungen angekündigt. Der DGB spricht dabei für rund 5,4 Millionen Mitglieder, die in 8 Einzelgewerkschaften wie Verdi oder der IG Metall organisiert sind. Der DGB ist also eine Macht in Deutschland. Dementsprechend geben sich die Spitzenpolitiker bei dem Gewerkschaftskongress die Klinke in die Hand. Kanzler Merz, Finanzminister Klingbeil und Arbeitsministerin Baas werden Reden halten.
1: Die Bundesregierung sieht eine von Russland ins Spiel gebrachte Vermittlermission durch Altkanzler Schröder im Ukraine-Krieg skeptisch. Man habe die Äußerungen des russischen Präsidenten zur Kenntnis genommen, zitieren mehrere Nachrichtenagenturen Regierungskreise in Berlin. Die Äußerungen Putins reihten sich ein in eine Serie von Scheinangeboten und seien nicht glaubwürdig. Heute ist in Deutschland der sogenannte Erdüberlastungstag. Das heißt, von Jahresanfang bis jetzt haben die Menschen natürliche Ressourcen wie Bodenschätze oder Holz aufgebraucht, die rechnerisch für das ganze Jahr reichen müssten. Weitere Informationen von Klaus Regineck.
3: Den Erdüberlastungstag errechnet jedes Jahr die Organisation Global Footprint Network. Sie will damit mahnen, maßvoller mit der Natur umzugehen und weniger Müll zu verursachen. 2 Milliarden Tonnen Hausmüll produziert die Menschheit pro Jahr, Tendenz steigend. Und Müll ist so allgegenwärtig, dass Geologen inzwischen davon ausgehen, dass er als Fossilie zum Erbe der Menschheit wird. Der Erdüberlastungstag ist in diesem Jahr eine Woche später erreicht als im vergangenen Jahr. Das liegt aber nicht an verbessertem Umweltschutz, sondern an anderen Berechnungsmethoden.
1: Vor der spanischen Kanareninsel Teneriffa sind am Morgen Ärzte an Bord des Kreuzfahrtschiffes Hondius gegangen, auf dem das Hantavirus ausgebrochen ist. Unter massiven Sicherheitsvorkehrungen werden alle Passagiere und Besatzungsmitglieder auf Krankheitssymptome getestet. Mit Evakuierungsflügen sollen sie dann an Land gebracht werden. WHO-Chef Tedros überwacht die Aktion. Er hält das Ansteckungsrisiko für gering. Der frühere Bundesgesundheitsminister Lauterbach sieht ebenfalls keine Gefahr einer Pandemie durch das Hantavirus. Der Rheinischen Post sagte er, die Ansteckungsgefahr reiche nicht aus. Einzelne Fälle, die werde es immer geben, eine schnelle Verbreitung nicht. Das waren die Nachrichten für Rheinland-Pfalz. Die Zeit, es ist 12.03 Uhr.
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4: Und da starten wir auf den Straßen mit der A5 Karlsruhe Richtung Frankfurt zwischen Bruchsal und Kreuzwaldorf auf 9 Kilometern immer wieder stockender Verkehr. A65 Ludwigshafen Richtung Landau zwischen Neustadt an der Weinstraße Nord und Neustadt an der Weinstraße Süd. Brückenarbeiten, linke Spur gesperrt, 2 Kilometer Stau. Die A659 Weinheim-Firnheim ist zwischen Kreuz Weinheim und Firnheim Ost in beiden Richtungen wegen der Baustelle bis 16 Uhr gesperrt. Und die B9 ist in Koblenz zwischen der Eifelstraße und der A48 in beiden Richtungen wegen einer Baustelle bis ungefähr 14 Uhr gesperrt. Die Autobahnanschlussstelle Koblenz Nord, die bleibt länger gesperrt, voraussichtlich bis 22 Uhr, aber es gibt natürlich Umleitungen. Gute Fahrt!
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5: Heute Nachmittag noch sonnig und frühlingshaft warm bei bis zu 18 Grad im Westerwald, bis 25 Grad in der Pfalz. Hier in Braubach, direkt am Rheinufer, sind es sonnige 19 Grad. Also später nach dem Heimspiel. Leider, muss man sagen, gegen Abend ziehen immer mehr Wolken rein, bringen Regen mit. Örtlich kann es dann auch heftig gewittern. Die neue Woche deutlich frischer und wechselhafter. Ich würde mal sagen, alle ab nach Braubach das Wetter ausnutzen.
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4: Hallöchen.
5: Hallo, Braubach.
4: da ist schon gut was los hier in Braubach in den Rheinanlagen. Die ganze Woche sind wir ja schon hier unterwegs im Rhein-Lahn-Kreis mit unserer SWR-Regio-Tour. Gestern Abend zum Beispiel großes Event auch auf dem SWR1-Partyschiff. Wir haben gefeiert mit 400 SWR1-Gewinnern, waren da unterwegs Richtung Lorelei und haben auf dem Rhein mal richtig einen drauf gemacht.
5: Heute senden wir das 101. Heimspiel live aus Braubach. 4 Stunden lang direkt vom Rheinufer stehen wir im Weingarten bzw. direkt davor. Also es ist das wirklich wunderschönste Wetter, was man sich nur wünschen kann. Alle unbedingt dazukommen, kommt nach Braubach und vor allen Dingen, heute ist ja nicht irgendein Tag, es ist ja schließlich Muttertag. Also alle Mamas da draußen, ihr seid gegrüßt, ihr sollt gefeiert werden und am besten hier bei uns in Braubach.
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2: Ach, wie wunderschön ist das hier direkt am Rhein. Wenn man den übrigens so ein bisschen zurück, also gegen die Strömung in Richtung Quelle hochfahren würde, dann kämen wir an Spey, Osterspey und Boppard vorbei. Den Rhein runterfahren könnten wir natürlich auch in Richtung Lahnstein und Koblenz, klar. Aber hier direkt vorm Weingarten am Rheinufer in Braubach am Rhein, da fühlen wir uns quasi wie direkt daheim. Und die ganze Woche sind wir schon unterwegs hier mit der SWR-Regio-Tour im Rhein-Lahn-Kreis. Berichten immer wieder, was diese Gegend in Rheinland-Pfalz so besonders macht. Und Frank, du sitzt ja jetzt hier direkt vor unserem kleinen mobilen Studio, hast dir es schön in der Sonne gemütlich gemacht und ich hoffe, wir bekommen ein bisschen Braubacher Mundart jetzt von dir.
3: Komm, das bekommen wir auf jeden Fall, denn Tobias Metz ist ein Braubach-Experte überhaupt. Seit 21 Jahren lebt er hier in Braubach und viel länger konnte er hier nicht leben, denn er ist also 21 Jahre alt. Hallo Tobias.
4: Hallo, Tag zusammen.
3: Du kennst dich aus mit der Mundart hier, logischerweise, weil du hier aufgewachsen bist und weil die Oma dir ganz viel mitgegeben hat. Wie kommt das?
4: Genau, ich wohne mit meiner Oma, mit meiner ganzen Familie zusammen in einem Haus. Und schon, ja, seit ich kleines Kind bin, reden wir zu Hause viel Mundart, viel Braubacher Platt. Und von daher, seit ich Kind bin, schon immer damit aufgewachsen.
3: Dann wollen wir natürlich jetzt auch mal was hören. Gibt es so einen typischen Satz hier im Braubacher Dialekt, in der Braubacher Mundart?
4: Ja, ein ganz lustiger Satz ist zum Beispiel, wenn man sein T-Shirt falsch rum anhat, das heißt die Außenseite nach innen quasi, und da wird man dann sagen, du hast dein T-Shirt unerst erwäscht oder hinterst fertigst an.
2: Bitte okay. Nochmal langsam für einen Deppen wie mich.
4: Du hast dein T-Shirt hinterste fertigst an.
2: Hinterste fertigst an, na gut.
3: Hinterste fertigst, ja.
2: Also, ne? Wir lernen noch.
3: Auf links sozusagen.
4: Genau.
3: Ja. Und ansonsten bist du ja auch großer Braubach-Experte, auch was die Marxburg angeht. Das ist ja hier die große Burg, dafür ist Braubach bekannt. Du machst da Führungen. Was ist das Besondere an der Marxburg? Was ist so, warum soll ich mir die unbedingt mal angucken?
4: Genau, die Marxburg ist wirklich einzigartig erhalten. Ist wirklich alles noch original am Gebäude. Und ich finde natürlich als Braubacher die schönste Burg hier in der ganzen Umgebung. Auch innen drin wirklich sehr viele Räume, komplett unterschiedlich teilweise. Ja, und ist natürlich auch für mich Heimat, die Burg. Schon als kleines Kind aufgewachsen mit der Marxburg, immer wieder da oben. Ja, ist natürlich die Herzensburg von mir.
3: Und stimmt es, dass die Japaner die mal klauen wollten sozusagen?
4: Genau, das stimmt. Also die Japaner haben wirklich auch die Marxburg nachgebaut in Japan. Ursprünglich war der Plan, die Burg hier Stein für Stein auseinanderzunehmen, Stück vom Felsen auch mitzunehmen, per Schiff dann nach Japan zu transportieren und da wieder aufzubauen.
3: Und da habt ihr gesagt, nee, so geht's nicht. Und dann durften sie irgendwie alles ausmessen und praktisch neu aufbauen in Japan.
4: Genau so ist es. Also sie haben Pläne bekommen, wirklich dann auch Baumaterial sich wirklich beschafft hier aus Deutschland und die Burg dann 1:1 in einem Ferienpark in Okinawa nachgebaut.
2: Ja, nachbauen ist erlaubt, aber klauen auf keinen Fall. Also, am besten nach Braubach kommen, sich die Burg selber angucken und natürlich mit uns den ganzen Nachmittag das Heimspiel feiern.
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0: John Denver hier bei uns.
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0: Ja, wir stehen heute Nachmittag hier direkt am Rhein in den Rheinanlagen in Braubach. Kommt gerne vorbei, die Sonne scheint, es ist wirklich herrlich. Und bei jedem Heimspiel beweist der Ort ja, was gemeint ist.

0: gemeinsam geht. Also nur zusammen holt man sich auch heute hier in Braubach den großen Gewinn. Ja, es geht um das kultige SWR1-Ortsschild, das wir heute am Ende dieser Show sehr gerne übergeben würden, womit dann Braubach eben als erste SWR1-Heimspielgemeinde hier ausgezeichnet werden würde an diesem Tag. Noch sprechen wir im Konjunktiv, aber Tatsache ist, das Schild, das ist schon hier bei uns. Wir lassen es auch sehr gerne da, wenn Braubach denn zusammenhält. Und selbstverständlich gibt es dafür wieder eine Aufgabe, Veit. Du bist beim Bürgermeister.
1: Ja, und bevor wir die Aufgabe hier gleich allen bekannt geben, bin ich jetzt erstmal umgeben von Politikern. Und ich muss sagen, die sehen so gar nicht aus, wie man sich Politiker vorstellt. Also hier Günther Goos hat ein Greetings from Braubach-Shirt an. Also da sieht man direkt die ganzen Highlights, die es hier in Braubach gibt. Günther Goos, cooles Outfit als Bürgermeister. Man muss dazu sagen, ehrenamtlich im echten Leben auch noch Rinderzüchter. Und mit Elektro haben sie auch noch was am Hut?
2: Ja, so ist es. Die Kommunalpolitik ist eher das Hobby. Ist ja auch ein Ehrenamt. Wir haben zu Hause noch einen landwirtschaftlichen Betrieb hier auf der Rheinhöhe und machen Rinderzucht mit Kühen und Kälbern. Circa 60 Rinder, 60 Hektar Land mit meiner Familie zusammen. Und sonst gehe ich als Elektrotechniker einfach arbeiten.
1: So, wann gehen Sie eigentlich mal in Urlaub, also die letzten 20, 30 Jahre?
2: In der Zeit nicht, aber das ist ja Urlaub, was wir hier machen, ne?
1: Ja, das kann man natürlich sich alles schön reden, wobei hier in Braubach ist es wirklich fantastisch. Der Verbandsbürgermeister Mike Weiland ist auch an meiner Seite, auch ähnlich, lockeres Outfit am Sonntag. Wie ist das denn eigentlich so, wenn man als Politiker hier unterwegs ist? Es wird ja wahnsinnig gern und oft auch gemeckert. Sie haben mir gerade wirklich mit glänzenden Augen gesagt, ich liebe das, was ich tue. Warum?
3: Weil man die Region voranbringen kann. Man kann das, was man als Hobby irgendwann begonnen hat, in der Politik voraus und weiterbringen. Und diesmal im Hauptamt seit 6 Jahren. Das macht unwahrscheinlich Freude jeden Tag.
1: Das heißt, Sie freuen sich auch, wenn man mal Ihnen auf die Schulter klopft und Sie lobt. Sie sind ja hier aus Kamp Bornhofen. Das ist quasi 12 Kilometer von hier aus Braubach. Was ist denn das Schönste an Braubach für Sie als Kamp Bornhofer?
3: Die Marxburg, die Rheinanlagen, das Miteinander, die Altstadt. Braubach hat unwahrscheinlich viel zu bieten und vor allen Dingen hat sich in den letzten Jahren richtig fein rausgeputzt, weiterentwickelt.
1: Und was würden Sie sagen, Günther Goos, was das Schönste an Kamp Bornhofen? Wir nehmen alle mal in den Arm sozusagen, laden alle ein, hierher zu kommen.
2: Ja, die haben halt unser einzigstes Schwimmbad in Kamp Bornhofen, ne? Wo wir dann auch gerne zu Besuch sind und mal uns ins Wasser fallen lassen.
1: Also das Wetter ist ja mittlerweile so, das könnte man fast schon machen, aber heute wollen wir vor allen Dingen ein Ortsschild gewinnen hier gemeinsam. Das geht nur, wenn wir zusammenhalten. Also einmal mehr der Beweis, zusammen geht was. Und Frank, die Aufgabe für die Braubacher ist heute welche?
0: Ja, sie hat auch mit dem Wasser zu tun. Ihr habt schon gesagt, wir sind hier direkt am Rhein. Und deswegen hätten wir gerne heute Nachmittag hier mindestens 20 Dinge, mit denen man auf dem Rhein nicht untergeht. Also, das können Stand-Up-Paddle-Boards sein, das können Schlauchboote sein, Luftmatratzen, Surfbretter, Wasserski, Kanu, egal was. Also irgendwas, was auf dem Rhein nicht untergeht. Das möchten wir hier haben. Mindestens 20 Stück davon.
1: Okay, wie lange haben wir noch mal Zeit?
0: Wir haben 2 Stunden Zeit.
1: Günther Goos, ist das eine Challenge, die sich irgendwie gemeinsam hier meistern lässt?
2: Das hört sich nach der Herausforderung an. Also so 2, 3 Sachen fallen mir schon ein, aber 20 ist dann schon eine Hausnummer.
1: Wie kann Kamp Bornhofen unterstützen hier?
3: Als Chef der Feuerwehr holen wir gleich mal ein Feuerwehrboot zu Wasser.
1: Okay, also eine Sache werden wir gleich schon da haben. Aber alle Braubacher, alle drumherum, gerade eben, ja, wo wir euch in den Arm genommen haben, kommt vorbei, 2 Stunden Zeit, hier 20 Dinge zu bringen, mit denen man nicht auf dem Rhein untergehen kann.

0: Es ist 12:30.
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0: Geht auf die A65 Ludwigshafen Richtung Landau zwischen Neustadt an der Weinstraße Nord und Neustadt an der Weinstraße Süd. Brückenarbeiten, linke Spur gesperrt, 2 Kilometer Stau. Die A659 Weinheim-Fürnheim ist zwischen Weinheim und Fürnheim-Ost in beiden Richtungen wegen der Baustelle bis 16 Uhr gesperrt. Die B9 ist in Koblenz zwischen der Eifelstraße und der A48 in beiden Richtungen wegen der Baustelle bis 14 Uhr gesperrt. Die Anschlussstelle Koblenz Nord bleibt länger gesperrt, voraussichtlich bis 22 Uhr. Bitte hier den Umleitungen folgen. Allen unterwegs, gute Fahrt.
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2: Das ist heute ganz frühlingshaft, wunderbar nochmal, also unbedingt ausnutzen. Es ist noch ordentlich sonnig, also vor allen Dingen hier am Rheinufer in Braubach, direkt hier vor dem Weingarten. Da kann man sich so richtig schön hinstellen und sich gut gehen lassen, so soll das sein. Im Moment sind es hier 19 Grad, es gibt aber heute bis zu 25 Grad in der Pfalz. Später dann, wenn das Heimspiel schon rum ist, gegen Abend ziehen immer mehr Wolken rein, bringen auch Regen mit. Örtlich kann es dann auch gewittern und die neue Woche, die wird erstmal deutlich frischer und auch wechselhafter.
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0: Hallöchen.
2: Hallo Braubach.
0: Da sind sie. Kommt gerne vorbei. Heute hier in den Rheinanlagen in Braubach. Wir stehen direkt an diesem wunderschönen Weingarten. Ja, Biergarten können ja alle. Hier gibt es einen Weingarten. Und da ist schon richtig was los. Da wird schon das erste Schörlchen des Tages getrunken.
2: Ja, warum noch nicht? Ich meine, es ist auch eine Urlaubsregion hier. Ne? Da sind die Touristen natürlich auch hier. Ich habe schon Amerikaner gesehen. Die haben mich gefragt, do you know what that guy is? He looks like a sheriff, but he has wine bottles in his pants. Also da vorne, da steht einer rum, der sieht wirklich so aus wie ein Sheriff, ja. Aber er hat keine Knarren, sondern Weinflaschen links und rechts hängen. Jetzt zielt er mit der Weinflasche auf uns. Ich glaube, den will ich kennenlernen.
0: Den lernen wir noch kennen heute Nachmittag hier.
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0: Ganz romantik.
1: Ja. Hier sind auch Helden, habe ich das Gefühl. Also in Braubach habe ich schon einige gesehen, ja. Die zumindest so aussehen wie Superhelden. Wir werden sie kennenlernen heute Nachmittag.
0: Hier ist SWR 1 Rheinland-Pfalz, das Heimspiel live aus Braubach am Rhein. Wir gucken auf den Rhein. Gerade kommt wieder ein Schiff vorbei. Das ist richtig schön hier. Und ihr solltet auch gerne vorbeikommen. Die Sonne scheint. Es könnte nicht schöner sein hier.
1: Und wir nehmen euch gerne jetzt mal an die Hand. Also ihr lernt diesen wunderschönen Ort, falls ihr es nicht hierher schafft, mal ein bisschen besser kennen. SWR 1 Rheinland-Pfalz-Reporterin Anke Müller. Die macht mit uns so eine kleine Radiotour durch Braubach.
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3: Gude für guten Tag oder du bist ein guter Junge.
4: Gude, also so knapp begrüßt man sich hier.
5: Mit Handschlägen begrüßen wir uns schon.
4: Wenn man sich gut kennt, umarmt man sich.
6: Und dann gibt es wieder Küsschen rechts, links. Ne? Und das ist eigentlich super. Ne?
4: Gefällt mir sehr gut. Macht ihr das alle so?
7: Ja, also unter Männern tauscht man sich dann keine Küsschen aus. Aber eine Umarmung und so weiter ist das okay. Ja?
4: Gut, dass wir das geklärt haben.
7: Und trinken tue ich gerne ein Glas trockenen Wein.
4: Hallo, das ist doch gerade gar nicht das Thema. Braubach, wie tickt ihr hier eigentlich?
8: Auf jeden Fall der klassische Feiertyp. Wir lassen selten eine Gelegenheit aus, wo man zusammen eine schöne Zeit verbringen kann.
7: Am besten einen guten Spätburgunder trocken.
4: Du schon wieder, also wirklich. Was ist mit dir? Du versteckst dich da gerade so.
5: Ich bin eher so der Ruhige, würde ich sagen. Schließe mich aber gerne an und da kann ich auch schon mal schnell, ja, hier und da versacken.
4: Gefährliche Kombination. Früher hattet ihr auch einen Spitznamen, oder?
5: Braubacher Raben.
4: Warum?
3: Ja, ich denke mal, das werden die Burgraben von früher gewesen sein, die schon immer dann die Marksburg besiedelt hatten und dann zu unserem, ja, Kulturvogel geworden sind.
4: Tschö. Oh, das geht aber jetzt schnell.
5: Ja, einfach tschö.
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2: So sieht's aus. Wir sind hier in den Rheinanlagen in Braubach und da gibt's was ganz Tolles, nämlich einen Weingarten. Ja, Biergarten können ja viele, aber Weingarten ist dann was ganz Schönes. Hier sind ganz viele Tische und Bänke aufgebaut. Gibt's dann so einen Stand, da kann man sich einen schönen Wein holen. Und ich sitze hier jetzt am Tisch von Marie, Lara, Michaela und Hubertus. Familienausflug. Heute natürlich zum Muttertag. Wie ist das, Michaela? Wurdest du heute überrascht oder habt ihr das langfristig geplant?
3: Nein, das haben wir schon zusammen geplant. Wir wollen gerne immer was zusammen machen und bei dem Wetter bietet sich das ja sehr gut an.
2: Absolut, also es ist richtig schön hier. Hubertus, ihr macht diesen Familienausflug heute hier, sitzt hier in der Sonne. Was gibt's Leckeres zu trinken?
4: Wein aus unserem Heimatort haben wir uns heute hier ausgesucht, aber es gibt noch von ganz vielen Winzer in der Region hier auch Köstlichkeiten zu genießen.
2: Sehr gut. Und das Schöne ist, der Papa ist bei den Töchtern richtig beliebt, denn er bringt immer Taschen mit nach Hause, oder? Wie sieht's bei euch aus? Ihr seid Studentin beide. Der Papa stellt Taschen her.
5: Also ist natürlich praktisch für uns. Wir sind beide Mädels, wir lieben Taschen. Wir freuen uns da immer drüber, wenn der Papa mit neuem Zeug nach Hause kommt.
2: Und heute genießt ihr jetzt erstmal den Tag hier.
6: Ja, genau. Also wie gesagt, bei dem Wetter, was kann man Schöneres machen, als ein bisschen zusammensitzen, die Sonne genießen, noch einen guten Wein trinken. Perfekter Tag.
2: Also hier läuft schon mal richtig gut und Veit, bei dir läuft es auch gut. Du hast einen Sheriff gefunden.
7: Ja, ich habe ihn ja schon vorhin spät, ne? Und jetzt steht er bei mir. Das ist Erik, 23 Jahre jung, seit 3 Jahren hier der Mundschenk. Also er steht jetzt hier in einem Winzerkittel und da, wo die Sheriffs sozusagen in ihren Gürteln links und rechts normalerweise Knarren drin hängen haben. Erik, da hast du was drin hängen?
8: Weinflaschen.
7: Ach, herrlich. Ich mache mir nur ein bisschen ehrlicherweise Sorgen um den Wein, weil der darf ja nicht warm werden. Also du musst dich beeilen, den auszuschenken, oder?
8: Natürlich immer. Der Wein sollte immer kalt getrunken werden und muss dann halt auch schnell getrunken werden.
7: Jetzt bist du ja als Mundschenk tatsächlich dafür zuständig, hier die Weinhoheiten zu versorgen. Das heißt, die werden wir später auch noch kennenlernen hier aus Braubach. Wie anstrengend ist dieser Job als Mundschenk, immer dafür zu sorgen, dass es allen anderen gut geht?
8: Bei den Hoheiten auf der Königinseite ist das manchmal ganz okay. Der Bacchus hat sehr viel Durst, da ist das schon anstrengender.
7: Der Bacchus scheint also so eine Diva zu sein. Wir werden nochmal später mit ihm auch persönlich sprechen. Und du hast an deinem Winzerkittel wirklich ganz viele tolle Buttons hängen. Da sind also von der Europaflagge über Mittelrheintal-Button, Braubach natürlich, das Ortswappen mit dem Mond und dem Stern. Was ist da dein Highlight? Also der schönste Button für dich, wenn du so sagst, der geht mir richtig nah, sozusagen in die Haut.
8: Ich glaube, da würde ich den ersten, also ich habe 2 Bundesadler, weil wir zweimal in Berlin waren als Hoheiten. Und beim ersten Mal, das war erst, da waren wir 2 Monate im Amt. Da war das alles ein bisschen viel, aber es war auch sehr schön. Da war ich alleine mit meinem Bacchus in Berlin und wir haben die Zeit sehr genossen.
7: Das heißt, du bist wirklich dafür da, dass es anderen Menschen gut geht. Jetzt ist es aber wirklich Zeit, dass die Braubacher dem Mundschenk einen ordentlichen Applaus spendieren. Denn er hat er wirklich verdient. Also, Erik, du bist toll.
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1: 13 Uhr im Studio Thomas Bertsch. Die Bundesregierung plant härtere Strafen bei Femiziden. Der Deutsche Gewerkschaftsbund warnt vor Sozialabbau. Das Wetter, noch Sonne, später dann wolkig und am Abend Regen und Gewitter, 18 bis 25 Grad. Bundesjustizministerin Hubich will das Strafrecht mit Blick auf sogenannte Femizide verschärfen. Der Bild am Sonntag sagte die SPD-Politikerin, man habe einen guten Weg gefunden, den Mordparagrafen entsprechend abzuändern. Christina Nagel aus unserem Hauptstadtstudio fasst zusammen.
2: Es geht darum, dass Täter, die Frauen wegen ihres Geschlechts umbringen, wegen Mordes verurteilt werden. Das ist zwar auch heute schon möglich, aber so Hubich in der Bild am Sonntag, in der Rechtsprechung gebe es immer noch Entscheidungen mit Verweis zum Beispiel auf Eifersucht. Dann sei es Rage, der Täter sei vermindert schuldfähig und könne nur wegen Totschlags verurteilt werden. Im Gesetz soll nun klargestellt werden, dass auch Tötungen aus geschlechtsspezifischen Motiven als Mord gewertet werden können. Damit würde sich dann auch das Strafmaß ändern, hin zu einer lebenslangen Haftstrafe.
1: Der Deutsche Gewerkschaftsbund ist in Berlin zum Bundeskongress zusammengekommen. Bis Mittwoch wollen etwa 400 Delegierte den weiteren Kurs abstecken, auch vor dem Hintergrund der Sozialreform, die die Bundesregierung plant. Der DGB kündigte zum Beginn des Treffens an, wichtige Punkte seien der Schutz des 8-Stunden-Tags, man lehne Eingriffe in das Arbeitszeitgesetz und auch Kürzungen bei der Rente ab. Die Bundesregierung sieht eine von Russland ins Spiel gebrachte Vermittlermission durch Altkanzler Schröder im Ukraine-Krieg skeptisch. Man habe die Äußerungen des russischen Präsidenten zur Kenntnis genommen, zitieren mehrere Nachrichtenagenturen Regierungskreise in Berlin. Die Äußerungen reihten sich ein in eine Serie von Scheinangeboten und seien nicht glaubwürdig. Die Menschen in Deutschland haben bis heute die natürlichen Ressourcen aufgebraucht, die rechnerisch für das ganze Jahr reichen müssten. Damit ist der sogenannte Erdüberlastungstag erreicht, eine Woche später als im vergangenen Jahr. Das hat die Organisation Global Footprint Network ermittelt. Der Zeitverzug liegt aber nicht an verbesserten Umwelt- und Klimaschutzaktionen, sondern an neuen Berechnungsmethoden, hieß es. Umweltschützer kritisieren, dass Deutschland immer noch zu stark auf Kohle, Öl und Gas setzt. Als erstes Land der Welt hatte Katar in diesem Jahr den nationalen Erdüberlastungstag erreicht. Das war schon am 4. Februar. Auf Teneriffa haben die ersten Menschen das vom Hantavirus betroffene Kreuzfahrtschiff verlassen. Nach Angaben des spanischen Gesundheitsministeriums wurden zunächst 14 Spanier in kleinen Gruppen an Land gebracht. Zuvor hatten Ärzte alle rund 150 Passagiere und Besatzungsmitglieder auf Krankheitssymptome untersucht. Die Zeit, es ist 13.03 Uhr.
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3: Geht los mit der A61 Speyer Richtung Koblenz zwischen Kreuz Mutterstadt und Kreuz Frankenthal. 4 Kilometer Stau, dauert hier eine Viertelstunde länger. A65 Ludwigshafen-Landau zwischen Neustadt an der Weinstraße Nord und Neustadt an der Weinstraße Süd. In beiden Richtungen wegen Brückenarbeiten 1 Kilometer Stau. Die A659 Weinheim-Firnheim ist zwischen Kreuz Weinheim und Firnheim-Ost in beiden Richtungen wegen einer Baustelle bis 16 Uhr gesperrt. Und die B9 ist in Koblenz zwischen der Eifelstraße und der A48 in beiden Richtungen wegen einer Baustelle bis ungefähr 14 Uhr gesperrt. Die Autobahnanschlussstelle Koblenz-Nord, die bleibt länger gesperrt, voraussichtlich bis 22 Uhr. Bitte unbedingt den Umleitungen folgen. Allen unterwegs, gute Fahrt!
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4: ist heute so gut, dass hier in Braubach direkt am Rheinufer schon die ersten im T-Shirt und mit kurzen Hosen rumlaufen. Also sonnig, nochmal frühlingshaft warm. Hier 19 Grad aktuell. Es geht noch ein bisschen wärmer. In der Pfalz gibt es bis zu 25 Grad heute Nachmittag. Nutzt dieses Wetter, solange es so schön ist, bitte noch aus. Denn heute Abend, also wenn das Heimspiel hier vorbei ist, ziehen dann immer mehr Wolken rein. Die bringen zum Teil Regen mit. Örtlich kann es Gewitter geben und die neue Woche dann deutlich frischer und wechselhafter.
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3: Hallo Braubach!
4: Einen schönen Sonntagnachmittag!
3: Wir sind hier bis 16 Uhr am Start. Wir berichten ja schon die ganze Woche über diese wunderbare Region, die SWR Regio Tour im Rhein-Lahn-Kreis unterwegs. Wir haben die ganze Woche berichtet und sind richtig begeistert hier, was wir hier so alles Schönes vorfinden.
4: Tja, und heute noch ein Highlight, unser Heimspiel live hier aus Braubach. Bis 4 sind wir hier vorm Weingarten direkt am Rheinufer. Kommt alle her, könnt ihr gar nicht verfehlen, wenn ihr in Braubach reinfahrt. Also ihr seht zuerst in Marxburg und dann direkt am Rheinufer uns in knallgelb, so wie sich das gehört. Wenn ihr Braubacher seid, so oder auch drumherum wohnt, wir wollen euch alle sehr, sehr gerne hier sehen, denn wir haben noch ziemlich viel mit euch vor.
3: Gleich geht es hier zum Beispiel ums Wassersammeln mit einem Teelöffel. Aha. Was wir da genau vorhaben, die SWR1 Heimspiel Wasser Challenge gleich hier.
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0: Eine Gefahrenstelle aus unserer SWR1 Rheinland-Pfalz Verkehrsredaktion. Vorsicht auf der A656 Mannheim Richtung Heidelberg. Hier liegen Metallteile zwischen Mannheim-Neckarau und dem Kreuz Mannheim auf der Fahrbahn rum. Bitte gut aufpassen, dass da nichts passiert. Hier wird jetzt aber was passieren. Lasse die Spiele beginnen.
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0: Und Frank Habeck-Johansen hat sich jetzt direkt an unseren Wasser-Challenge-Tisch aufgemacht, um mit ganz vielen Braubachern zu reden, die sich wirklich zutrauen, das Wasser von A nach B zu tragen.
2: Absolut, so ist es. Also nochmal kurz, die Wasser-Challenge spielen wir jetzt hier. Wir haben zwei Schüsseln aufgebaut im Abstand von 10 Metern. Und es geht jetzt darum, mit Esslöffeln Wasser zu transportieren, von der einen Schüssel 10 Meter eben auf die andere Seite. 3,5 Minuten hat man dafür Zeit. Und das ist natürlich eine Aufgabe hier an die ganzen Braubacher. Irma ist gleich hier die Erste. Irma, wie alt bist du?
3: Ich bin 9.
2: 9 Jahre alt. Sie hat also die große Aufgabe, das ganze Spiel jetzt hier gleich zu starten. Du hast den Löffel schon gut voll gemacht. Meinst du, du kommst mit viel Wasser drüben an?
3: Ja.
2: Also, sie ist ganz zuversichtlich. Dann haben wir Danny hier. Wie alt bist du?
4: 13.
2: 13 Jahre alt. Auch du gehst hier gleich auf die Strecke. Du hast noch gar kein Wasser auf dem Löffel.
4: Mach ich noch.
0: Ja, sehr gut. Also, die Ruhe, die möchte ich gerne auch mal abhaben.
2: Aber wirklich, so eine spannende Aufgabe hier und dann noch so ruhig. Also, die Schlange ist schon lang und ich würde sagen, wir können einfach starten. Wir sollten noch mal kurz sagen, worum es geht. Es geht um eine Stunde Wunschmusik bei SWR1 Rheinland-Pfalz, wenn man den Wert von Schwegenheim schlägt. Letzte Woche 414 Gramm haben die geschafft. Das müsste also jetzt mehr werden in 3,5 Minuten.
0: Man muss dazu sagen, es gibt noch ein paar weitere Heimspiele, zum Beispiel in Linz am Rhein. Aber ich will ja jetzt niemandem hier irgendwie sagen, dass das nichts wird. Auf jeden Fall habt ihr 3,5 Minuten Zeit. Die Schwäsch, ne, in de Pals, also in Schwegenheim, haben vorgelegt. Jetzt sind die Braubacher dran. 3,5 Minuten. Wasser-Challenge, go!
2: Und los geht's. Irma geht auf den Weg. Sie macht das ganz konzentriert hier und läuft los. Bisher hat sie noch kein bisschen Wasser verloren. Das macht sie sehr gut. Ein einzelner Tropfen ist, glaube ich, jetzt gerade auf den Boden gegangen. Aber das macht sie sehr gut. Und sie ist hier auf dem Weg, macht das ganz konzentriert und ist jetzt angekommen.
0: Und weiter geht's.

hat die Wasser-Challenge bezwungen. Es ist eine Menge Wasser gelandet in der Schüssel und jetzt wollen wir natürlich gleich mal gucken, wie viel Wasser in der Schüssel gelandet ist. Wir wiegen aus, spielen vorher ein bisschen Musik, das muss ja alles mit rechten Dingen hier zugehen. Also gleich wissen wir mehr.

0: So, wir haben dann mal ganz genau hingeschaut.
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0: Es geht ja darum, bei unseren Heimspielen natürlich eine Menge Spaß gemeinsam zu haben, zusammenzuhalten, das ist klar. Und gemeinsam Herausforderungen zu lösen. Bei dieser Wasser-Challenge ging es gerade darum, mit einem Esslöffel möglichst viel Wasser von A nach B zu tragen. Und Schwegenheim hat vergangenen Sonntag vorgelegt, inklusive der Schale, 414 Gramm haben wir auf der Waage gemessen, nach 3,5 Minuten. Frank Habeck-Johansen, du hast gerade eben auf die Waage geguckt und?
2: Ja, wir wollen erstmal nochmal, Claudia hat hier mitgemacht, Claudia aus Schwegenheim. Was glaubst du denn?
3: Naja, ich hoffe, dass wir gewonnen haben.
0: Hä, Moment mal, aus Schwegenheim? Jetzt muss ich nachfragen.
2: Aus Schwegenheim, Braubach, Entschuldigung. Du redest so viel von Schwegenheim.
0: Ja, tut

0: Mir leid.
1: Aus Braubach natürlich.
2: Trotz alledem hoffe ich, dass wir es geschafft haben und uns da eine Stunde Musik aussuchen dürfen.
1: Du hast selber mitgemacht. Wie viel Wasser hast du verloren?
2: Wenig, sehr, sehr wenig, überraschend.
1: So, also ein paar Tropfen sind ja auf dem Boden. Nils Berkefeld ist ja Projektleiter des Heimspiels und Notar in diesem Fall.
3: Er sieht auch aus wie einer.
1: Manchmal, ja. Nils, löse auf. Wie viel steht am Ende auf der Waage?
4: Es war sehr knapp. Wirklich sehr, sehr knapp. Wir haben hier in Braubach 404
1: Gramm. Oh. 10 Gramm haben gefehlt. Ah, Mensch. Ja, aber so ist es. Und ich meine, Spaß war es trotzdem, oder?
3: Also, läuft doch. Und ihr habt ja noch eine andere Challenge, die läuft. Das geht ja darum, hier 20 Dinge herzubekommen, mit denen wir nicht auf dem Rhein untergehen würden. Und da sammelt sich einiges an. Also ich sehe schon Schlauchboote, Luftmatratzen und da kommt noch einiges dazu. Ich denke, das schaffen die Braubacher auf jeden Fall. Und es geht ja hier vor allen Dingen um den Spaß. Yeah.

0: Something Stupid hier live aus Braubach.
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0: Geht los mit der A659 Weinheim-Firnheim. Zwischen Kreuz Weinheim und Firnheim-Ost ist die Autobahn in beide Richtungen wegen der Baustelle bis 16 Uhr gesperrt. Und die B9 ist in Koblenz zwischen der Eifelstraße und der A48 in beiden Richtungen wegen der Baustelle bis ungefähr 14 Uhr gesperrt. Die Autobahnanschlussstelle Koblenz-Nord, die bleibt länger gesperrt, voraussichtlich bis 22 Uhr. Bitte da den Umleitungen folgen. Deshalb staut es sich momentan auf der B42 zwischen der A48 Anschlussstelle Bendorf-Neuwied und Urbar in beiden Richtungen auf etwa 3 Kilometern. Plant ungefähr 20 Minuten mehr Zeit ein. Allen unterwegs, gute Fahrt.
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2: Ich wünsche euch, dass ihr genau dieses Braubacher Wetter bei euch zu Hause habt oder wo auch immer ihr uns gerade hört. Also direkt hier am Rheinufer ist es wunderbar sonnig. Es ist nicht zu heiß, es ist nicht zu kalt. Frühlingshaft, einfach wunderschön. Bei im Moment 20 Grad circa. Es wird noch ein bisschen wärmer in der Pfalz heute Nachmittag bei bis zu 25 Grad. Und später, wenn das Heimspiel schon lange rum ist, dann ziehen immer mehr Wolken rein und die bringen dann zum Teil aber auch heftigen Regen mit. Örtlich kann es auch gewittern. Und die neue Woche, das zeigt der SWR 1 Rheinland-Pfalz Wettertrend, dann deutlich frischer und wechselhafter.
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0: Hallöchen, wir sind bis 16 Uhr hier live in den Rheinanlagen, kommt also gerne vorbei. 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

0: Schub-Schub-Song von Cher. Hier ist SWR 1 Rheinland-Pfalz mit dem Heimspiel. Heute live aus Braubach, aus den Rheinanlagen. Wunderschönes Wetter, es füllt sich immer mehr. Und Veit, bei dir ist jetzt ein Punkgraf.
1: Ja, ich dachte erst, Punkgraf, ist das ein Punker oder sowas? Ja. Nein, es ist ein Ritter. Also, wobei man muss sagen, Stefan Weber ist heute nicht in seiner Ritteruniform gekommen, aber er trägt das Ritterkreuz. Und das ist ein bisschen so Tradition, ursprünglich so ein bisschen das Leben, was mal war. Wie fühlt sich das an, wenn man zum Ritter geschlagen wird?
2: Also es ist ähnlich wie bei einem Motorradclub. Man hat eine Probezeit von einem Jahr und wenn man dann mit Herz und Hand dazugehören möchte, kriegt man den Ritterschlag vor dem sogenannten Ordensrat. Tatsächlich anlehnend nur, dass die Ohren dranbleiben an einen Ritterschlag. Es ist ein erhebendes Gefühl und es macht Freude, in dieser Gemeinschaft dabei zu sein.
1: Und wer jetzt mit dem großen Fragezeichen vorm Radio sitzt und sich denkt, was soll denn dieser Quatsch?
2: Der kann uns gerne mal suchen. Wir sind im Internet vertreten. Unter Punkgrafen findet man uns in ganz Deutschland. Wir sind eine sogenannte Vasallenstadt. Der Verein ist ursprünglich aus Berlin. Und 1907 kamen die Kameraden hierhin und wollten ein bisschen fröhliches Wochenende machen. Dabei wurde Braubach eingenommen, die Marxburg gestürmt. Gibt es sehr historische Fotos von. Und da, seit dem Zeitpunkt sind wir Vasallenstadt und seitdem versuchen wir, diese Tradition am Leben zu erhalten.
1: Also ihr bringt ein bisschen das, was Kultur so betrifft, hier wieder zurück. Quasi ihr haltet es am Leben. Und was ich ja total krass finde, weil wir gerade ein bisschen darüber gesprochen haben, den Ritterorden trägst du mit Stolz um deinen Hals gerade. Aber du hast noch ein bisschen mehr Braubach an dir. Und zwar in der Haut, muss ich sagen. Ich habe nämlich gerade unter deinem Hemd ein Tattoo entdeckt. Und dann habe ich gesagt, was hast du denn noch so? Und also, soll ich dir was Geiles zeigen? Und was hast du mir dann Geiles gezeigt?
2: Ja, ich bin einer von den Verrückten, die sich tatsächlich aus Lokalpatriotismus die Marxburg auf dem Rücken tätowieren haben lassen.
1: Also er trägt die Marxburg komplett, wenn ich mal sagen darf, da wo andere ihr Arschgeweih haben.
2: Etwas drüber.
1: Aber es sieht wirklich fantastisch aus. Also die komplette Marxburg, die kann man hier in Braubach also jetzt nicht nur in echt erleben, sondern auch auf dem Punkgrafen. Stefan Weber, was muss man denn machen, wenn man deine Tattoos mal sehen will, außer dich nett ansprechen?
2: Du sollst vor allem vom anderen Geschlecht sein.
1: Ja, warum hast du es mir dann trotzdem gezeigt?
2: Um mich neugierig zu machen.
1: Ja, das hat funktioniert. Also Stefan Weber, ein Riesenapplaus hier. Braubach kann stolz sein auf den Punkgrafen, der die Marxburg auf der Haut trägt.

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0: Wir haben natürlich hier in Braubach auch für euch die Straßen im Blick, dass ihr gut und sicher nach Hause kommt oder wo auch immer ihr hin wollt. Vorsicht jetzt bitte auf der A6 Mannheim Richtung Heilbronn. In Höhe vom Waldorfer Kreuz hat es einen Unfall gegeben. Unfallstelle noch nicht gesichert auf der A6 Mannheim Richtung Heilbronn. In Höhe vom Waldorfer Kreuz eine ungesicherte Unfallstelle.
1: SWR1 Rheinland-Pfalz ist hier live aus Braubach mit dem Heimspiel am Sonntagnachmittag bis 16 Uhr. Kommt gerne vorbei. Und jetzt spielen wir ein wunderbares Spiel, nämlich Wahrheit oder Lüge. Ein SWR1-Hörer am Radio muss also jetzt hier ein paar Behauptungen richtig einschätzen.
0: Also sagen, stimmt das oder ist das Quatsch? Haben wir uns das vielleicht ausgedacht oder ist das eine wahre Geschichte?
1: Matthias Waldecker aus Löw an der Mosel ist am Telefon. Hallo Matthias.
0: Hallo.
2: Hallo. Grüße nach Braubach.
1: Matthias.
0: Jawohl, Grüße nach Löw.
1: Hast du irgendwelche Verbindungen nach Braubach?
2: Ja, mein Sohn, der wohnt in Braubach. Der ist mit der Tochter des Bürgermeisters liiert.
1: Aha!
2: Der Jonas.
1: Okay, also.
2: Der lacht
0: okay,
2: da so.
0: Also müsstest du ja über Braubach, ja, auch du müsstest eigentlich jetzt wirklich, wenn das also so ist, alles über Braubach wissen.
1: Absolut. Wir testen das jetzt. 5 Fakten über Braubach, welche stimmen nicht. Und 3 richtige brauchst du, um dann eben zu gewinnen. Ein DAB Plus Radio.
0: Mit feinstem Sound, ohne Rauschen und mit einem tollen Display mit Zusatzinformationen. Da kannst du zum Beispiel auch Bilder sehen von den SWR1 Moderatoren, wobei das sich nicht bei jedem lohnt.
1: Muss man nicht. Aber gut.
0: Gut, bist du bereit?
1: Los geht's.
2: Ich bin bereit.
0: Gut, Braubach darf dir natürlich helfen hier, aber ansonsten, du bist ja schon drin im Thema, Braubach liegt, wie wir wissen, am Rhein und damit auch mitten in einer Weingegend, aber neben dem Wein wird Braubach auch die Rosenstadt genannt. Stimmt das oder ist das Quatsch?
2: Das ist Quatsch.
1: Bist du dir sicher?
0: Also sagen wir mal,
1: ist Rosenstadt.
0: Nochmal ganz kurz. Du hast jetzt gesagt, es ist eine Rosenstadt.
2: Ja, habe ich gesagt.
0: Ja, dann ist ja gut, weil das stimmt.
1: Dann kommt die zweite Behauptung. Die nächste Rheinbrücke von hier aus ist in Koblenz. Aber bis 1945 gab es hier in Braubach die Hindenburgbrücke von Braubach nach Brei. Die wurde im Krieg zerstört. Bei Niedrigwasser sieht man aber heute noch 2 Brückenpfeiler. Ist das wahr oder falsch?
2: Das ist nicht wahr. Das ist Lüge.
1: Das ist eine korrekte Antwort von dir. Der zweite Punkt. Sehr gut.
0: Weiter geht's. Über der Stadt Braubach ist ja die bekannte Marxburg. Und von dieser Marxburg gibt es tatsächlich in Japan eine Kopie. Stimmt das oder ist das Quatsch?
2: Das stimmt, ja. Die wollten die eigentlich ursprünglich komplett abbauen, aber das hat der Bürgermeister damals verhindert.
1: Und damit hast du gewonnen! Ein DAB Plus Radio für dich, lieber Matthias. Liebe Grüße an die Mosel nach Löw.
2: Ja, liebe Grüße an die Baubacher und die Familie.
0: Und kauf dir mal ein neues Handynetz.
2: Ja, okay, danke. Bis bald, ciao.

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1: 14 Uhr im Studio Thomas Bertsch. Der Marburger Bund fordert lizenzierte Verkaufsstellen für Alkohol. Beim Mainzer Halbmarathon gibt es neue Rekorde. Das Wetter, noch Sonne, später dann wolkig und am Abend Regen und Gewitter, 18 bis 25 Grad. Der Marburger Bund will strengere Regeln beim Verkauf von hochprozentigem Alkohol. Bei seiner Hauptversammlung in Hannover hat die Ärztevereinigung spezielle Alkoholshops ins Spiel gebracht. Aus der Nachrichtenredaktion Christian Kreuzer.
2: Nach den Plänen des Marburger Bundes soll es hochprozentige alkoholische Getränke in Zukunft nur noch in lizenzierten Verkaufsstellen geben. Supermärkte, Tankstellen und Kioske sollten dagegen keinen hochprozentigen Alkohol mehr anbieten dürfen. Damit wollen die Mediziner vor allem junge Menschen schützen. Die Erfahrung in anderen Ländern, beispielsweise in Skandinavien, zeige, dass höhere Altersgrenzen und strengere Verkaufsregeln den Alkoholkonsum deutlich senkten. Alkohol gehöre zu den größten vermeidbaren Gesundheitsrisiken in Deutschland, hieß es zur Begründung.
1: Die Vorsitzende des Deutschen Gewerkschaftsbundes, Fahimi, hat erneut vor Angriffen auf Arbeitsrechte und den Sozialstaat gewarnt. Es werde eindeutig versucht, den 8-Stunden-Tag in Frage zu stellen oder soziale Sicherungssysteme auszuhöhlen. Das sagte sie zum Auftakt des viertägigen Bundeskongresses des DGB. Deswegen sei es entscheidend, dass die Gewerkschaften den Menschen Sicherheit in unsicheren Zeiten geben. Morgen stellt sich Fahimi als DGB-Vorsitzende zur Wiederwahl. Bundesjustizministerin Hubig will durchsetzen, dass sogenannte Femizide in Deutschland härter bestraft werden. Die SPD-Politikerin sagte der Bild am Sonntag, wenn Frauen wegen ihres Geschlechts getötet werden, dann solle das künftig klarer als Mord gelten können. Bisher würden solche Fälle vor Gericht zu oft nur als Totschlag gewertet, etwa wenn Eifersucht als Motiv genannt und dadurch wegen möglicher verminderter Schuldfähigkeit ein milderes Urteil gesprochen werde. Auf Teneriffa haben die ersten Menschen das vom Hantavirus betroffene Kreuzfahrtschiff verlassen. Nach Angaben des spanischen Gesundheitsministeriums wurden zunächst 14 Spanier in kleinen Gruppen an Land gebracht. Zuvor hatten Ärzte alle rund 150 Passagiere und Besatzungsmitglieder auf Krankheitssymptome untersucht. Den Halbmarathon in Mainz haben Leichtathleten aus Kenia dominiert. Bei den Männern landeten auf den ersten 9 Plätzen ausschließlich Läufer aus dem ostafrikanischen Land. Dennis Kipkemoi stellte mit 59 Minuten und 14 Sekunden einen Streckenrekord auf. Beatrice Jepchirchir Keserek aus Kenia knackte ebenfalls den Streckenrekord. Sie setzte sich im Frauenrennen mit 68 Minuten und 2 Sekunden knapp vor der Deutschen Bilanka Dörfel durch. Das waren die Nachrichten für Rheinland-Pfalz. Die Zeit 14.03 Uhr.
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3: Hallo auf die Straßen. Geht los mit der A60 Rüsselsheim Richtung Mainz. Zwischen Rüsselsheim-Mitte und Mainz-Spitzdreieck ein Unfall auf der linken Spur. 3 Kilometer Stau. Dauert eine Viertelstunde länger für euch. Die A659 Weinheim-Firnheim ist zwischen Kreuz Weinheim und Firnheim-Ost in beiden Richtungen wegen der Baustelle ungefähr bis 16 Uhr gesperrt. Und die B9 ist in Koblenz zwischen der Eifelstraße und der A48 in beiden Richtungen wegen der Baustelle eigentlich bis jetzt gesperrt, aber es ist halt ungefähr, also kann noch ein bisschen länger dauern. Die Autobahnanschlussstelle Koblenz Nord bleibt sowieso länger gesperrt, nämlich bis heute Abend 22 Uhr. Bitte unbedingt den Umleitungen folgen. Und deshalb staut es sich momentan auf der B42 zwischen der A48 Anschlussstelle Bendorf-Neuwied und Urbar in beiden Richtungen auf ungefähr 3 Kilometern Länge. Dauert hier jeweils 20 Minuten länger. Allen unterwegs, gute Fahrt!
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4: Also das Tolle am Radiomachen ist ja, dass man hin und wieder auch rauskommt und einfach mal fragen kann, wie findet ihr denn das Wetter so? Also kurze, spontane Umfrage hier in Braubach. Ist das Wetter so in Ordnung? Ja, es gibt Applaus, also große Freude. Das ist aber wirklich nochmal frühlingshaft wunderbar heute hier direkt am Rheinufer bis zu 20 Grad circa. Es wird noch wärmer in der Pfalz bei bis zu 25 Grad. Aber dann, wenn dieses Heimspiel vorüber ist, dann ziehen in Richtung Rheinland-Pfalz immer mehr Wolken rein, bringt zum Teil auch Regen mit. Örtlich kann es dann auch heftig gewittern. Und der SWR1 Rheinland-Pfalz-Wettertrend für die neue Woche zeigt, es wird deutlich frischer und wechselhafter.
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3: Hallo zusammen! Wir senden noch bis 16 Uhr hier live aus Braubach, heute am Muttertag. Das ist also auch eine wunderbare Gelegenheit, die Mama einzupacken und nach Braubach in die Rheinanlagen zu kommen. Wir sind ja schon die ganze Woche hier mit der SWR Regio Tour im Rhein-Lahn-Kreis unterwegs und es ist wirklich wunderschön hier. Kommt vorbei direkt an den Rhein.
4: Ja, und feiert die Mamas. Und wenn ihr jetzt das nicht hier mit uns in Braubach machen könnt, dann könnt ihr trotzdem sehen, wie es hier aussieht. Auf swr1.de haben wir nämlich eine Bildergalerie aus Braubach. Und da haben wir es gerade schon mal so ein bisschen durchgeklickt. Also man sieht da zum Beispiel die Weinhoheiten. Die sind ja da. Und der Bacchus, ja, der sieht aus, habe ich mir auch vorhin schon gedacht, wie so ein moderner Marvel-Held. Ja, mit einer Krone aus Weinblättern. Die haben wahrscheinlich magische Kräfte. Ich bin mir nicht ganz sicher, aber du wirst ihn noch sprechen.
3: Ich werde ihn noch sprechen. Ich werde ihn drauf ansprechen.
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0: Woohoo! Der Boss! Bruce Springsteen, Glory Days. Und genau so einen glorreichen Tag haben wir heute hier.
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0: Es geht um unser SW1 Heimspiel-Ortsschild, was sich Braubach hier gemeinsam erspielt. Und hier ist richtig viel los. Also es gibt viele Gründe, warum man sich hier sofort zu Hause fühlt. Erstmal klar, ich bin ein Fan vom Rhein. Also da bin ich daheim und deswegen fühle ich mich auch hier so wohl. Und dann ist hier der Wein, das reimt sich ja. Weingarten direkt hier am Rheinufer, genau da sind wir. Und Frank, du bist jetzt bei einer jungen Frau, die genau das macht, was meine Mama ihr ganzes Leben lang gemacht hat, nämlich Töpfern. Und das ist gerade wieder so richtig gehypt, ne, mit diesem Töpfern.
3: So sieht's aus. Sandra Emschermann ist bei mir, hat hier eine, kann man sagen, Keramikmanufaktur, ein Geschäft hier in Braubach. Sandra, das ist tatsächlich im Moment wieder ein großer Trend, das Töpfern, oder?
4: Ja, tatsächlich. Absolut im Trend. Töpfern für Jung und Alt und etwas mit den Händen erschaffen zu können, selbst eigene Unikate herzustellen, das macht einen schon ein kleines bisschen stolz.
3: Ich bin jetzt handwerklich, sagen wir mal, so semi-begabt. Würde ich das trotzdem hinbekommen?
4: Tatsächlich würdest du das auch hinkriegen, lieber Frank. Ich habe schon ganz oft Männer in meinem Laden gehabt, die dann einfach als Teambuilding 6, 8 Männer ihre eigene Kaffeetasse töpfern und dann mit ins Büro nehmen.
3: Und du sagst gerade schon, du hast Männer da gehabt. Was sind das sonst für Gruppen, die zu dir kommen und töpfern?
4: Ist unterschiedlich. Es geht vom Kindergeburtstag an, über den Junggesellinnenabschied, Mutter-Kind, Zeit miteinander zu verbringen. Das ist, glaube ich, die Intention, dass die Leute bei mir in den Laden kommen und wirklich ja, sich Zeit nehmen, auch füreinander und hier regional bleiben.
3: Und wenn man so einen Kurs bei dir macht, was kriegt man dann raus? Also kann ich da schon so eine Schale oder was kriege ich da, was kann man da machen?
4: Also da sind deine Wünsche mir Befehl. Auf gut Deutsch, wenn du dir wünschst, eine Tasse zu modellieren, machen wir das. Ich zeige dir mehrere Techniken in Rollentechnik, Plattentechnik. Du kannst einen Teller, ein Herz modellieren. Kinderkurse, ganz interessant. Die machen natürlich ganz oft kleine Dinge wie Tiere oder eben was für Mama.
3: Und wie lange dauert das?
4: Das kommt auch drauf an, das ist immer unterschiedlich. Kinderkurse würde ich sagen, nicht länger wie 1,5 Stunden. Und die Erwachsenen, die buchen mich oftmals 2, 3 Stunden und kriegen dann 1, 2 Teile getöpfert.
3: Wunderbar. Und du hast was Tolles mitgebracht, nämlich eine SWR1-Schale.
4: Richtig, die habe ich extra für SWR1 hergestellt, letzte Woche noch. Ihr müsst wissen, dass die Sprühkeramik nicht direkt fertig ist. Man muss sie noch glasieren. Und es passte so schön, das Logo in Gelb SWR1. Habe ich euch eine Schale mitgebracht, die ich heute verlose.
3: Das heißt, alle, die hier sind in Braubach auf dem Platz, die können jetzt ein Los kaufen. Ihr geht jetzt hier rum mit der Schale und einem großen Glas mit Losen. Und für 1 Euro pro Los kann man dann diese wunderbare Schale gewinnen. Sandra, ich danke dir und wünsche dir weiter viel Erfolg.
4: Ja, ich euch. Schönes Wochenende, Frank.
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0: Ja, und Veit klärt jetzt hier mal, was Robin Hood und ABBA mit Braubach zu tun haben.
3: Ja, das alles gibt es in der Philipsburg im Schlosshof zu sehen. Man muss mal dazu sagen, die Marxburg ist natürlich hier die markante, sehr bekannte Burg, die über Braubach natürlich glänzt und klar. Aber Jürgen Salzig, Sie haben mich gerade sozusagen hier gefühlt an die Hand genommen. Wir sind ja hier am Rheinufer und Sie haben gesagt, also wenn wir jetzt durch die Innenstadt laufen und durch die Altstadt durch, dann kommen wir zur Philipsburg und da gibt es diesen Schlosshof und das ist wirklich magisch. Warum?
4: Weil das ein ganz toller Innenraum ist, Schlosshof vom Schloss Philipsburg. Und wir haben da 300 Plätze bei den Veranstaltungen und wenn das abends beleuchtet ist, ist das richtig Ambiente, toll, magisch. Die Leute lieben das, Open Air. Und ja, das ist ein Highlight. Jedes Jahr seit 2023 machen wir das hier in Braubach.
3: Also die Burgspiele, das heißt, es gibt zum Beispiel ein Robin Hood Musical, das es so noch nie gegeben hat. Ein Leben für die Freiheit und direkt danach und auch mittendrin Gimme ABBA, das Feeling einer ganzen Generation. Man muss sagen, also die ABBA-Geschichte ist schon komplett ausverkauft. Es gibt keine Tickets mehr.
4: Nein, das ist ein Gastspiel von Leuten vom Theater in Mannheim und beide Veranstaltungen am 18. und 19. Juni sind leider schon ausverkauft. Können wir niemandem mehr eine Karte verschenken, auch nicht.
3: Aber wir haben ja noch hier zum Beispiel Robin Hood, also ich meine, der ist ja eine italienische Nacht, die kann man hier auch noch erleben. Und Sie haben gesagt, mit der Blick auf die Marxburg, wenn man da unten sitzt, ich meine, Sie stehen ja auf der Bühne. Sie sind ja nicht nur der Chef und der Orga-Leiter von dem ganzen Ding, Sie sind auch noch was?
4: Ja, ich bin also ein Outlaw von Robin Hood, kämpfe dann gegen die Ungerechtigkeit, also auch mit Gesang. Wir bilden einen Chor mit den Statisten, wir haben 8, 9 professionelle Schauspieler, teilweise bekannt hier aus der Region. Der bekannteste aus der Region ist der Karl Krämer aus Lahnstein, der spielt sogar eine Doppelrolle, aber auch Schauspieler aus Frankfurt, Berlin, Hamburg haben wir durch Casting dazu gewonnen, teilweise jetzt schon einige Jahre. Und das sind ganz tolle Leute. Wir haben Tanz, Schauspiel, Choreografie und Gesang. Also Wahnsinn. Friedhelm Hahn ist der künstlerische Kopf, der alles geschaffen hat. Die Texte, selbst die Musik. Heute kann man ja vieles auch mit KI und so weiter machen. Und ist ganz toll. Wurde bearbeitet von wirklich richtigen Künstlern. Und ich kann nur zu einladen, kommt zu Robin Hood. Wir spielen 15 Mal vom 12. Juni bis zum 12. Juli.
3: So, also mehrere tausend Menschen werden wieder nach Braubach kommen, um das zu erleben. Und Jürgen Salzig, ich liebe so Leute wie Sie, die so voller Begeisterung einfach mittendrin sind. Und das hält auch einfach jung, ne? Also wenn man Sie sieht, ich kann mir Sie gut vorstellen auf der Bühne, wie Sie so als halber Verbrecher gegen das Böse kämpfen, oder?
4: Ja, ich werde mein Bestes geben, ja.
3: Ich glaube, Sie kriegen das gut hin. Also, die Burgspiele hier in Braubach im Schloss Innenhof, Open Air von der Philipsburg. Ein kulturelles Highlight für die ganze Region. Wer mal gucken will, im Internet gibt es noch die Daten und die Tickets für die Events, die es eben noch gibt. Und wir würden uns freuen, hier alle wieder begrüßen zu dürfen.
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0: Billy Ocean und Caribbean Queen. Wir haben es 2:30.
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2: Einen schönen guten Mittag. Mainz 05 spielt heute Abend zu Hause gegen Union Berlin. Und beide Teams haben den Klassenerhalt schon sicher. Klar, 05-Trainer Urs Fischer, der ist erleichtert, dass man sich damit nicht mehr beschäftigen muss. Aber trotzdem wird seine Mannschaft Richtung Saisonende nicht geschont.
3: Geschenke verteile ich nicht, auch in den letzten beiden Spielen nicht. Dass es da vielleicht den einen oder anderen Wechsel gibt. Aber es ist nicht so, dass jetzt 3/4 der Mannschaft gewechselt wird.
2: Ja, klare Ansage. Anpfiff in der Mainzer Arena ist heute Abend um 19.30 Uhr. Nach 3 Niederlagen in Folge hat der FC Kaiserslautern sein letztes Heimspiel am vergangenen Freitag gegen Bielefeld gewonnen. Aufatmen bei den Fans, dem Trainer und auch den Spielern. Denn es gab viel Kritik an den Roten Teufeln in den vergangenen Wochen. FCK-Kapitän Marlon Ritter, der ist jetzt erstmal ziemlich erleichtert.
4: Wir kennen das hier. Hier geht's schnell. An einem Tag wirst du geliebt, am nächsten Tag hassen sie dich. Deswegen, glaube ich, hat man gestern gesehen, dass wir den Sieg unbedingt wollten und das haben wir auch erreicht.
2: Also die Stimmung vor dem Saisonfinale in Magdeburg am 17. Mai ist auf dem Betzenberg also wieder etwas entspannter. Und wie Kapitän Marlon Ritter die Saison bewertet, dazu gibt es noch mehr Infos auf swr.de Sport. Dennis Kipkemoi und Beatrice Cesarek aus Kenia haben heute die Streckenrekorde beim Halbmarathon in Mainz pulverisiert. Cesarek setzte sich im Frauenrennen mit einer Zeit von 68 Minuten und 2 Sekunden knapp vor der deutschen 10.000 Meter Meisterin Blanka Dörfel durch. Bei den Männern lief Kipkemoi die gut 21 Kilometer in 59 Minuten 14, unterbot die 1-Stunden-Marke und war damit über 1,5 Minuten schneller als die alte Bestmarke. Kipkemoi hatte bereits im März beim Halbmarathon in Berlin für Aufsehen gesorgt, als er als Tempomacher den 2. Platz vor dem deutschen Rekordhalter Amanal Petros belegte.
0: Dankeschön, Marcel. Wir gucken auf die Straßen. Vorsicht auf der A6 Mannheim Richtung Heilbronn. In der Ausfahrt Mannheim-Schwetzingen liegt ein Stein auf der Fahrbahn. Die A659 Weinheim-Firnheim ist zwischen Kreuz Weinheim und Firnheim-Ost in beiden Richtungen wegen der Baustelle bis 16 Uhr gesperrt. Und B42 Bonn-Koblenz zwischen der A48 Bendorf-Neuwied und Urbar in beiden Richtungen eine Baustelle. 3 Kilometer Stau. Hier dauert es 20 Minuten länger. Allen unterwegs, gute Fahrt.
5: Das Wetter in Rheinland-Pfalz ist noch frühlingshaft. Allerdings, leider müssen wir sagen, gibt es eine kleine Unterbrechung des Frühlings. Noch genießen wir aber hier in Braubach 21 Grad. Direkt am Rheinufer stehen wir ja mit unserem Heimspielstudio. Und es wird immer mehr zuziehen heute im Laufe des Tages. Und je später der Tag, desto nasser wird er auch. Also da zieht ordentlich Regen rein. Es kann zum Teil auch heftig gewittern heute Abend. Und der SWR1 Rheinland-Pfalz-Wetter-Trend zeigt dann auch, die neue Woche wird erstmal deutlich frischer und wechselhafter.
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0: Hallöchen!
5: Erstmal einen dicken Bussi hier aus Braubach für alle Mamas da draußen heute an Muttertag. Ich habe hier gerade eine ganz rührende Szene beobachtet. Wir sind ja hier direkt vor dem Weingarten am Rheinufer in Braubach und da ging gerade offensichtlich eine Tochter zu ihrer Mama und sagte: Mama, danke, dass du da bist, und gab ihr einen dicken Kuss.
0: Oh, das ist aber wirklich
5: toll. Ja, das war toll.
0: Schöne Geschichte hier aus Braubach. Und ansonsten gibt's natürlich hier immer noch die große Aufgabe, die Braubach lösen muss. Nämlich, wir brauchen 20 Gefährte, 20 Dinge, die auf dem Rhein schwimmen würden und mit denen man auf dem Rhein auch überleben würde. Also ja. Stand-up-Paddling-Boards, Schiffe, Boote.
5: Es kam gerade übrigens ein Riesentrecker an mit einem Riesenboot. Also das steht schon mal da. Ein Boot habe ich schon mal gesehen.
0: Sehr gut. Wir lösen das
5: auch. Da kommt noch mehr.
0: In ungefähr 20 Minuten mal gucken, ob Braubach diese Aufgabe gelöst hat.
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0: Live aus Braubach haben wir natürlich für euch die Straßen im Blick. Hier ist das Neueste aus der SWR1 Rheinland-Pfalz Verkehrsredaktion. Metallteile jetzt auf der A5 Basel Richtung Karlsruhe zwischen Rastatt Nord und Karlsruhe Süd. Da bitte gut aufpassen, gut ankommen.
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0: Madonna, The Power of Goodbye. Aber jetzt erstmal ein schönes Hallo aus Braubach.
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0: Direkt hier am Rheinufer vor dem Weingarten steht Frank bei den, ja, ich würde mal sagen, mit spannendsten Menschen, weil man sie auch sofort erkennt. Also optisch sind sie nicht zu übersehen, aber dahinter steckt noch eine viel spannendere Geschichte.
3: Das ist korrekt. Rosenkönigin Ronja die Erste.
4: Hi, schön, dass ihr bei uns seid.
3: Und außerdem der Bacchus Jan der Erste.
5: Hallo.
3: So, und das ist erstmal ganz spannend, weil du bist sowas wie der Weinkönig hier, aber du bist Weingott. Wieso das? War König nicht genug, oder was?
5: Ja, das hat historische Wurzeln. Das kommt vom römischen Gott des Weins, das ist der Bacchus. Und wir haben hier seit 100 Jahren schon einen Bacchus. Und wenn es einen männlichen Repräsentanten gibt hier in der Umgebung, hier am Rhein oder in der Mosel, dann ist es immer ein Bacchus. Ja.
3: Und Wein- und Rosenkönigin, bist du neidisch, dass du nicht eine Göttin bist?
4: Überhaupt nicht, weil ich würde sagen, mit weltlicher Macht kommt man heutzutage auch ganz schön weit.
3: Okay, also man merkt schon, hier sind auch so leichte Spannungen in der Luft. Das liegt aber vielleicht auch ein bisschen daran, dass die beiden noch eine viel größere Verbindung haben, als nur, dass sie Weinkönigin und Rosenkönigin und Weingott sind. Die sind nämlich miteinander verheiratet, Jan. Wie lange schon?
5: Seit letztem Jahr, also recht frisch.
3: Noch recht frisch, hat aber auch noch nichts irgendwie hier verändert. Aber tatsächlich gibt es eine sehr spannende Geschichte, wie ihr oder wie du den Heiratsantrag gemacht hast. Erzähl mal.
5: Ja, wir sind beide Braubacher, auch heimatverliebt. Und deswegen habe ich mir überlegt, es muss irgendwas in Braubach sein. Ich wollte aber auch nichts, ja, was Normales machen. Und deswegen habe ich hier vorne auf dem Rhein haben wir eine Sandbank. Die kommt nur raus, wenn wir wirklich Niedrigwasser haben. Und dann habe ich mir da überlegt, dass wir da mit einem kleinen aufblasbaren Kajak da rüberfahren und machen dann ein Picknick. Und dann habe ich da die Frage der Fragen gestellt.
3: Und du hast eben entsprechend Ja gesagt?
4: Ich habe Ja gesagt, ja.
3: Und das war für dich auch okay auf so einem wackeligen Gefährt dann durch den Rhein, oder?
4: Ich muss ehrlich sagen, die Laune war zunächst nicht so gut, weil ich auch erst ausgerutscht bin noch auf dem Weg runter zum Ufer. Da wollte ich eigentlich schon wieder umkehren. Aber bei den Augen, da konnte ich dann auch nicht Nein sagen und bin dann trotzdem mitgefahren.
3: Oh, okay. Also, das läuft gut hier. Wein- und Rosenkönigin, wenn du jetzt mal so überlegst, ja, wenn Braubach eine Rose hätte, wie würde die dann duften?
4: Lauen Sommernächten und trockenem Riesling.
3: Okay, und der Braubacher Wein, den gibt's ja. Was macht den aus?
5: Sein Geschmack.
3: Okay, das sagen viele wahrscheinlich. Gibt's noch irgendwas anderes, was den Wein ausmacht?
5: Ja, auch seine Rarität, würde ich sagen, weil wir haben leider nicht mehr so viel in Braubach, aber das, was wir haben, das ist rar und gut.
3: Wie wird man denn eigentlich Bacchus?
5: Also die Legende besagt, dass sich alle jungen Männer oder alle Männer, die Lust drauf haben, das Amt zu übernehmen, sich im Rathaus treffen und dann wird so lange gefeiert und Wein konsumiert, bis einer stehen bleibt und der hat das bittere Los gezogen oder das gute Los.
3: Okay, also feit theoretisch könntest du es auch machen.
0: Nein, ich müsste Braubacher sein, wurde mir erklärt. Ich müsste also jetzt hier quasi zu Hause sein, nur dann.
3: Ansonsten, aber die Trinkfestigkeit.
0: Ansonsten hätte er natürlich keine Chance gegen mich.
5: Nein, das müssen wir ausprobieren.
0: Nein, ich glaube also allein optisch, wenn wir zwei uns nebeneinander stellen, du bist ja zwei Köpfe größer als ich. Ich glaube, da passt ein bisschen mehr in den Kopf als bei mir. Also nur so eine Theorie. Ich möchte es gar nicht ausprobieren.
3: Wein- und Rosenkönigin Ronja die Erste und Bacchus Jan der Erste hier live aus Braubach.

0: Jimmy Cliff, I Can See Clearly Now. Dieser Song wird heute noch eine Rolle spielen, nämlich bei der Ortshymne. Und übrigens, hier wird sogar schon getanzt bei diesem Song, direkt vor der Bühne, hier beim Heimspiel.
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0: Jetzt wollen wir aber erstmal die Ortswette auflösen. Es ging darum, dass wir 20 Dinge hier haben wollen, die irgendwie auf dem Rhein schwimmen können, Veit.
3: Ja, also ehrlicherweise, ich mach's mir mal erst gemütlich hier auf dieser wunderschönen riesen Luftmatratze. Ach Leute, das ist doch ganz herrlich, hier am Rheinufer so vor mich hinzulegen. Wobei, ehrlicherweise, das hilft ja auch nichts. Ich muss ja zählen und das mache ich sehr gerne. Und ich kann an dieser Stelle sagen, die Braubacher, die haben das wirklich hier ernst gemeint. Also ich bekomme alles Mögliche jetzt hier gezeigt. Es sind nicht nur Luftmatratzen hier. Hier ein riesen aufgeblasener Flamingo, ein, ich würde mal sagen, lustiger Dinosaurier, eine riesen Schildkröte ist da. Es ist ein Neoprenanzug da, ein Stand-Up-Paddling-Board. Es wurde mit einem Trecker ein Boot hierher gekarrt. Ich habe schon gesehen, die Freiwillige Feuerwehr Osterspey hat Boote hierher gebracht. Erstmal ein riesen Applaus für die Freiwilligen Feuerwehrleute, die das gemacht haben. Also das sieht alles ganz fantastisch aus. Die machen sich jetzt übrigens gerade Startler. Die haben gesagt, ich soll Wasserski fahren. Frank, ich glaube, das lässt die Zeit nicht zu. Aber mit Wasserskiern würde ich natürlich jetzt auch nicht umgehen.
0: Also ich würde es gern sehen.
3: Oder untergehen. Ich lieber nicht. Marius, wo bist du? Marius, wir haben noch eine Sache. Da haben wir ehrlich gesagt, das zählt nicht. Damit würde man im Rhein untergehen. Und du?
4: Ich probiere das jetzt aus.
3: Ja gut, dann lass uns mal zur Feuerwehr gehen. Aber wenn du dich jetzt hier in Gefahr bringst, ne, dann ist das natürlich keine gute Idee. Also Nils Berkefeld, unser Chef hier sozusagen vom Heimspiel. Wir haben durchgezählt. Ich komme ehrlicherweise dann deutlich über die 20. Wie siehst du es?
5: Ich glaube, wir haben gewonnen.
3: Also, das sieht schon mal gut aus. Aber wir wollen natürlich, ohne dass du dich jetzt in Gefahr bringst hier, Marius, noch sehen, wie du gleich in den Rhein gehst. Aber das machen wir gleich. Wenn ihr dabei sein wollt hier in Braubach, ohne dass irgendwas passiert mit der Feuerwehr, Marius, erstmal Braubach, ihr habt eure Ortswette gewonnen! Auch dank der Freiwilligen Feuerwehr Osterspey und allen anderen, die hier was hergebracht haben. 20 Dinge, mit denen man nicht im Rhein untergehen kann, sind hier. Damit ist also wirklich Braubach ganz vorne mit dabei, fantastisch. Und Marius darf jetzt hier gleich mit uns ins Wasser.
0: Ich bin sehr gespannt, wie das ausgeht. Also, Braubach hat die Ortsaufgabe, die Ortswette gewonnen. Wir gucken kurz auf die Straßen. Vorsicht auf der A5, Frankfurt Richtung Karlsruhe zwischen Weiterstadt und Dreieck Darmstadt. Da sind Fahrradfahrer auf dem Standstreifen.
3: Aber Marius!

0: und Dream It's Over. Hier ist das Heimspiel live aus Braubach am Sonntagnachmittag noch bis 16 Uhr und gleich nach 15 Uhr ein großes Highlight für Braubach, die Ortshymne. Eine Woche lang war Zeit, die Ortshymne hier einzustudieren. Wie das klingt, das hören wir gleich nach 15 Uhr und natürlich weiteres Highlight, die Schildübergabe. Das große Ortsschild geht an Braubach? Fragezeichen. Wir hören es gleich hier um kurz nach 15 Uhr.
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2: 15 Uhr im Studio Thomas Bertsch. Die Evakuierung des Kreuzfahrtschiffs Hondius vor Teneriffa kommt voran. Beim Mainzer Halbmarathon gibt es neue Rekorde. Das Wetter noch Sonne, später dann wolkig und am Abend Regen und Gewitter, 18 bis 25 Grad. Vor der Insel Teneriffa haben die ersten Menschen das vom Hunter-Virus betroffene Kreuzfahrtschiff verlassen. Nach Angaben des spanischen Gesundheitsministeriums wurden zunächst 14 Spanier in kleinen Gruppen an Land gebracht und ausgeflogen. Unsere Korrespondentin Julia Macher berichtet.
3: Keiner der Menschen zeige Symptome, so die spanische Gesundheitsministerin Mónica García. In Gruppen von maximal 5 Personen werden die Menschen von Bord an Land gebracht, dann sofort in Fahrzeugen des Militärs zum 10 Minuten entfernten Flughafen gefahren. Dort warten bereits die von den Herkunftsländern bereitgestellten Maschinen. Die 6 Deutschen an Bord werden in einer niederländischen Maschine heute gemeinsam mit den Niederländern, den Belgiern und den Griechen nach Hause geflogen.
2: Der Marburger Bund fordert strengere Regelungen beim Zugang zu Alkohol. Der Verkauf hochprozentiger alkoholischer Getränke solle ausschließlich in lizenzierten, spezialisierten Verkaufsstellen, sogenannten Alkoholshops, erfolgen. Das beschlossen die Delegierten der Hauptversammlung des größten deutschen Ärzteverbands in Hannover. Supermärkte, Tankstellen und Kioske sollten dagegen keine hochprozentigen Getränke mehr anbieten dürfen. Alkoholkonsum gehöre zu den größten vermeidbaren Gesundheitsrisiken in Deutschland. Besonders junge Menschen müssten besser geschützt werden. Bundesjustizministerin Hubich will das Strafrecht mit Blick auf sogenannte Femizide verschärfen. Der Bild am Sonntag sagte die SPD-Politikerin, man habe einen guten Weg gefunden, den Mordparagrafen entsprechend abzuändern. Christina Nagel fasst zusammen.
4: Es geht darum, dass Täter, die Frauen wegen ihres Geschlechts umbringen, wegen Mordes verurteilt werden. Das ist zwar auch heute schon möglich, aber so Hubich in der Bild am Sonntag, in der Rechtsprechung gäbe es immer noch Entscheidungen mit Verweis zum Beispiel auf Eifersucht. Dann sei es Rage, der Täter sei vermindert schuldfähig und könne nur wegen Totschlags verurteilt werden. Im Gesetz soll nun klargestellt werden, dass auch Tötungen aus geschlechtsspezifischen Motiven als Mord gewertet werden können. Damit würde sich dann auch das Strafmaß ändern, hin zu einer lebenslangen Haftstrafe.
2: Den Halbmarathon in Mainz haben Leichtathleten aus Kenia dominiert. Bei den Männern landeten auf den ersten 9 Plätzen ausschließlich Läufer aus dem ostafrikanischen Land. Dennis Kipkemoi stellte mit 59 Minuten und 14 Sekunden einen Streckenrekord auf. Beatrice Jepchirchir Cheserek aus Kenia knackte mit 68 Minuten 2 Sekunden ebenfalls den Streckenrekord. Sie kam knapp vor der deutschen Blanka Dörfel ins Ziel. Und noch die Zeit, es ist 15.03 Uhr.
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0: Bitte aufpassen auf der A3 Frankfurt Richtung Köln zwischen Niedernhausen und Edstein, eine ungesicherte Unfallstelle. Die A659 Weinheim-Firnheim zwischen Kreuz Weinheim und Firnheim-Ost in beiden Richtungen wegen einer Baustelle bis 16 Uhr gesperrt. In Frankfurt sind die A66 Wiesbaden Richtung Frankfurt zwischen Nordwestkreuz Frankfurt und Frankfurt-Mickwell-Allee und die A648 Frankfurt-Eschborn zwischen Katharinenkreisel und Eschborner Dreieck in beiden Richtungen wegen einer Demonstration gesperrt. Und B42 Bonn-Koblenz zwischen der A48 Bendorf-Neuwied und Urbar in beiden Richtungen eine Baustelle. 3 Kilometer Stau. Hier dauert es jeweils 20 Minuten länger. Allen unterwegs, gute Fahrt!
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0: Heute Nachmittag noch Sonne und sehr schön angenehm, was die Temperaturen angeht. 18 Grad im Westerwald bis 25 Grad in der Pfalz. Und hier in Braubach sind wir auch bei 21 Grad angekommen. Später nach dem Heimspiel, aber wirklich erst so gegen Abend, ziehen dann immer mehr Wolken rein, bringen Regen mit. Örtlich kann es auch ein Gewitter geben. Und die neue Woche, der SWR1-Wettertrend, deutlich frischer und wechselhafter.
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0: Hallöchen, wir sind live in Braubach noch bis 16 Uhr und Veit, du bist immer noch am Rhein.
6: So ist es, ich bin bei einem echten Helden, würde ich mal sagen, aus Braubach. Marius Risch! Ja! Also, wir hatten ja gerade eben bei unserer Ortswetten-Auflösung einiges durchgezählt. Wir kamen locker über die 20 Dinge, mit denen man nicht untergeht auf dem Rhein. Aber eine Sache war so eine, sagen wir, eine halbe Luftmatratze mit dem Netz dazwischen. Da haben wir gesagt, die zählen wir nicht. Und dann kam Marius und hat gesagt, natürlich zählen wir die. Ich gehe mit dem Ding rein. Jetzt muss ich noch eins dazu sagen. Wir haben das natürlich alles mit der Freiwilligen Feuerwehr Osterspeicher hier gecheckt, dass alles safe ist. Die waren auch da. Die haben dich mit dem Boot rausgezogen, Marius. Und du bist aber jetzt auch nicht jemand, der mit Wasser nichts zu tun hat, sondern...
7: Ja, das ist richtig. Ich bin Marineoffizier und gerade in Bonn stationiert.
6: Also, ich habe gehört, Marineoffiziere sind unsinkbar. Stimmt das?
7: Hoffentlich.
6: Auf dass das genauso bleibt. Also, du hast das wirklich toll gemacht. Ist alles safe gewesen. Aber bloß nicht nachmachen, nochmal die Botschaft. Natürlich ist der Rhein saugefährlich. Wir haben das vorher alles gecheckt, damit hier bloß nichts passiert. Und der Marius hat das jetzt toll gemacht. Allerdings, du bist mit einer langen Hose rein und die ist jetzt nass. Wie fühlt sich das an?
7: Gar nicht mal so schlimm. Es sind 18 Grad, das Wasser vom Rhein. Und es war gar nicht so kalt.
6: Na gut, also gut. Er hat gemeint, das ist völlig in Ordnung. In diesem Sinne, ein echter Held. Ich danke dir, Marius. Und du hast einen weiteren Punkt für Braubach geholt. Vielen Dank dafür. Nochmal deinen Applaus. Und das macht richtig Spaß hier.
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0: So, gerade die Ortswette gewonnen und hier kommt schon das nächste große Highlight.
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0: Das ist ja immer so, wenn wir mit einem Heimspiel in einem Ort sind, dass wir sagen, so, es gibt eine Welturaufführung von einem Song, den es so noch nie gegeben hat. Also natürlich eine bekannte Melodie, aber darauf muss ein Text kommen, der irgendwas mit Braubach zu tun hat, logischerweise heute hier. Und darüber hinaus gab es noch drei Worte, die eingebaut werden mussten, nämlich, weil wir hier am Rhein sind, Flusskreuzfahrt, weil wir der Lieblingssender sind von den Braubacherinnen und Braubachern SWR 1 und weil es auch mal ganz gut ist, wenn man eine Apfelschorle zwischen den Weinen trinkt. Also Apfelschorle muss da auch noch rein. Frank, du bist bei dem Chor, den es so noch nie gegeben hat.
2: So sieht's mal aus. Manfred ist bei mir hier aus Braubach. War das eine kleine oder große Herausforderung, diesen Song überhaupt zu komponieren und diese Wörter da einzubauen?
3: Es war weder klein noch groß, aber sehr schön.
2: Wie seid ihr es denn angegangen?
3: Also am Montag haben wir uns im Rathaus getroffen und da hat euer Bürgermeister uns den Titel bekannt gegeben und die drei Worte. Und dann haben wir uns dann anschließend mal ein bisschen überlegt und haben uns dann direkt in das Nebenzimmer zurückgezogen und haben dann mal angefangen zu texten. Und das war eine wunderschöne Erfahrung.
2: Weil es auch so ein bisschen Gemeinschaftsgefühl war oder was war das Tolle daran?
3: Also es war eine echte Teamarbeit. Wir haben alle erst in kleinen Grüppchen zusammengesessen und zusammengestanden. Der Johannes am Keyboard hat dann immer schon schön die Melodie mitgespielt. Ja, und dann ging es dann irgendwann los, dass wir uns dann zusammengetan haben und haben dann die Texte, die wir sich jeder ausgedacht hat, dann mal zusammengebracht und dann kam dann dieses Lied raus.
2: Und welches dieser drei Wörter war jetzt das Schwierigste einzubauen?
3: Das war alles eigentlich gar nicht so schwer. Wir hatten uns sehr schwer damit getan, wie ihr auf den Begriff Apfelschorle kommt. Also daraus resultierte dann mehr oder weniger in Ableitung der Refrain.
2: Ihr baut halt mehr so mit Wein und so, ne? Also Apfelschorle ist gar nicht so euer Begriff.
3: Das ist fast ein Fremdwort.
2: Peter Kühn ist ja unser Bandleader von Pop History. Der steht immer mit auf der Bühne, wenn Hits und Stories läuft. Peter, du bist ja dann irgendwann die Woche dazugestoßen, hast mit dem Chor geprobt. Wie war's?
4: Also erstmal muss ich sagen, mir wurde keine Apfelschorle angeboten. Ja? Es war tatsächlich leckerer und es war schön. Es war sehr, sehr angenehm. Ich glaube, am Anfang stand so eine allgemeine Skepsis, auch mir persönlich gegenüber. Aber das ist ja die Kunst, dann eben mal so 5 bis 10 Minuten zu brauchen und zu sagen, alles klar, da sind wir. Ich helfe euch jetzt, das machen wir zusammen. Und das hat dann ungefähr eine Stunde gedauert und dann waren wir ein Chor. Wir haben einen nagelneuen Chor hier in Braubach gegründet, oder? Was sagt ihr?
0: Ja! Yeah.
2: Wahnsinn! Und wie das klingt, das hören wir uns natürlich gleich an. Vorher ein bisschen Musik. Die Jungs und Mädels stimmen sich noch ein bisschen ein und dann hören wir die Ortshymne von Braubach.
0: Auf I Can See Clearly Now. Na, das wird was werden.

0: I can see clearly now the time has come. Braubach, are you ready?
1: Das klingt doch schon mal sehr gut. Ihr seid bereit. Wie aufgeregt seid ihr?
2: Gar nicht.
1: Jetzt geht's los. Das soll noch einer glauben. Die große Ortshymne von Braubach ist es soweit. Wir erinnern uns noch mal kurz. Es geht um den Song I Can See Clearly Now. Und es geht darum, dass drei Begriffe vorkommen. Flusskreuzfahrt, SWR1 und Apfelschorle. Diese Aufgabe gab es in dieser Woche. Und jetzt hören wir das Ergebnis. Es geht los, die Ortshymne von Braubach.
0: Weltpremiere.

0: Konfettikanonen.
1: Braubach am Rhein, die Weltpremiere von eurer neuen Ortshymne mit allen Wörtern, die rein mussten. Das habt ihr ganz wunderbar gemacht. Ich möchte einen Applaus wie bei Rock am Ring für diese Superstars.
0: Das war spitze.

0: Shawn Mendes und Stitches.
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0: Um 15.30 Uhr mit Marcel Fehr.
2: Einen schönen guten Mittag aus Mainz nach Braubach. In der Fußball-Bundesliga spielt Mainz 05 heute zum Abschluss des 33. Spieltags zu Hause gegen Union Berlin. Beide Mannschaften haben den Klassenerhalt bereits sicher. Achim Scheu berichtet.
3: Für 05-Trainer Urs Fischer, der ja zuvor auch bei Union Berlin erfolgreich gearbeitet hatte, ist das Duell zum einen ein schönes Wiedersehen mit dem Ex-Verein, zum anderen aber trotzdem eine wichtige Partie, welche er unbedingt gewinnen will. Theoretisch besteht ja noch die Möglichkeit für die Mainzer, sich wieder für die Conference League zu qualifizieren. Daran denke ich nicht. Wir spielen und dann schauen wir, was am Ende dabei rauskommt, sagte der Schweizer Coach vor dem Duell gegen die Berliner. Das Stadion wird im Heimbereich nahezu ausverkauft sein. Rund um die Partie gibt es für die Fans auf der Fläche vor der Arena ein musikalisches Bühnenprogramm und Mitmachaktionen.
2: Mainz 05 gegen Union Berlin. Anpfiff in der Mainzer Arena ist heute Abend um 19.30 Uhr. In der zweiten Fußball-Bundesliga sind die Sonntagsspiele gerade eben zu Ende gegangen. Düsseldorf gewinnt gegen Elversberg mit 3:1, Hertha BSC siegt mit 2:1 gegen Fürth, Münster und Darmstadt trennen sich 1:1 unentschieden. Damit ist auch der Abstieg von Münster besiegelt. Der FCK hatte ja bereits vergangenen Freitag gegen Bielefeld gewonnen und steht vor dem letzten Spieltag kommenden Sonntag auf dem 7. Tabellenplatz. Dennis Kipkemoi und Beatrice Cesarek aus Kenia haben heute die Streckenrekorde beim Halbmarathon in Mainz pulverisiert. Hinter den Topleistungen der kenianischen Spitzenläufer haben es heute tausende Läuferinnen und Läufer über die Ziellinie geschafft. Feuerwehrmann Henrik Brill, der hat nochmal einen draufgelegt. Er ist die Strecke in voller Feuerwehrmontur gelaufen. Und mit all dem Zusatzgepäck hat er es in unter 3 Stunden ins Ziel geschafft.
4: Man ist so im Kopf, man hat nicht mehr gedacht, man ist einfach nur gelaufen, meine Beine töten mich. Es war ein super Support von allen, die an uns vorbeigelaufen sind, an denen wir vorbeigelaufen sind. Das war, jeder hat uns auf die Schulter geklopft, hat gesagt, super Sache. Die ganzen Zuschauer neben dran, ein mega Support. Das hat heute den ausschlaggebenden Punkt gemacht.
2: Ja, Feuerschusshose, Jacke, Atemschutzgerät und Atemschutzmaske. Insgesamt 12 Kilo extra hat der Feuerwehrmann am Körper getragen. Und sein nächstes großes Ziel ist ein Ironman, dann aber ohne Feuerwehrmontur.
0: Dankeschön, Marcel. Wir gucken auf die Straßen. Der aktuellste Verkehrsservice in SWR 1 Rheinland-Pfalz, A3 Frankfurt Richtung Köln. Zwischen Wiesbadener Kreuz und Niedernhausen. Unfallaufnahme. Der Verkehr wird auf der linken Spur an der Unfallstelle vorbeigeführt. 5 Kilometer Stau. Da dauert es bis zu einer Dreiviertelstunde länger für euch. Auf der A5 Karlsruhe Richtung Frankfurt ist die Ausfahrt Karlsruhe Nord nach einem Unfall gesperrt. Dann die A5 Frankfurt Richtung Kassel. Zwischen Frankfurt Niederrad und Bad Homburger Kreuz. 12 Kilometer stockender Verkehr, knapp eine halbe Stunde obendrauf. Und in Frankfurt sind die A66 Wiesbaden Richtung Frankfurt zwischen Nordwestkreuz Frankfurt und Frankfurt-Mikwell-Allee und die A648 Frankfurt-Eschborn zwischen Katharinenkreisel und Eschborner Dreieck in beiden Richtungen wegen einer Demonstration gesperrt. Dann noch die B42 Bonn-Koblenz zwischen Bendorf-Neuwied und Urbar in beiden Richtungen eine Baustelle, 2 Kilometer Stau. Allen unterwegs, gute Fahrt!
5: Das Wetter ist heute nochmal frühlingshaft, wobei jetzt doch immer mehr Wolken reinziehen. Aber es ist noch angenehm warm hier so in Braubach am Rheinufer, um die 20 Grad. Es geht noch ein bisschen wärmer. In der Pfalz haben wir heute Nachmittag bis zu 25 Grad. Aber später, da ziehen dann immer mehr Wolken rein, bringen Regen mit, der zum Teil dann auch ganz schön kräftig ist. Örtlich kann es auch Gewitter geben. Und die neue Woche, das zeigt der SWR 1 Rheinland-Pfalz-Wettertrend, deutlich frischer und wechselhafter.
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0: Hallöchen.
5: Hallo, ich musste mir gerade eben noch ein paar Konfettischnipsel aus den Ohren rausziehen. Also es war ja wirklich fantastisch hier bei der Ortshymne, ne? Mit Special Effects.
0: Absolut.
5: Also Braubach hat echt was zu bieten.
0: Ja, liegen hier noch rum die roten und blauen Konfettischnipsel. Wir haben aber gleich noch das nächste Highlight, denn es geht ja am Ende beim Heimspiel um das große Ortsschild. Und das wird gleich übergeben an den Bürgermeister. Also gleich hier in diesem Radio.
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2: Das große Finale sozusagen. Worum geht's? Es geht natürlich immer um unser großes Ortsschild SWR1-Gemeinde. Und drunter steht SWR1, das Radio für uns in Rheinland-Pfalz. Sieht aus wie ein handelsübliches Ortsschild, aber eben mit speziellem Text drauf. Darum geht's beim Heimspiel und wir würden es jetzt, oder?
3: Ja, also wir brauchen jetzt gar nicht lange drum machen. Ihr habt das ja hier in Braubach heute wirklich bewiesen, dass ihr als Ort, als Stadt sogar, obwohl ihr ja eigentlich nicht genug Menschen hier habt, um eine Stadt zu sein, ne, Günther Groß?
4: Ja, wir sind Stadt. Wir haben seit 750 Jahren Stadtrechte.
3: Ihr habt auch den ollen Punkgrafen zu verdanken, habe ich gelernt.
4: Genau, die haben uns das verliehen, ne?
3: Aber auch völlig zu Recht, weil ihr habt heute wirklich zusammengehalten, als wärt ihr eine Stadt. Also da war ja die Feuerwehr dabei, es waren viele Ehrenamtliche mit dabei. Erstmal ein Riesenapplaus an alle Braubacher, die heute hier waren beim Heimspiel.
2: Und der Verbandsgemeindebürgermeister ist ja auch da, Mike Weiland. Wie stolz sind Sie auf die Braubacher?
5: Sehr stolz. Braubach hat gezeigt, was in der Marxburgstadt steckt. Und ich glaube, das trägt euch das ganze Jubiläumsjahr entlang. Darüber hinaus eine super Leistung. Vielen Dank.
3: So, und Claudia Wolf, die erste Beigeordnete, ist auch noch hier. Also Marius ist auch frisch geduscht, jetzt zurück aus dem Rhein sozusagen. Wieder angekommen bei uns mit seinem Greetings vom Braubach-Shirt. Alles ist da. Jetzt ist nur die große Frage. Ich frage einfach mal die Frau in der Runde. Wo kommt denn dieses Ortsschild von SWR1 hin in Braubach?
6: Ach, da finden wir bestimmt irgendeinen Ort, um irgendeine Nachbargemeinde zu ärgern.
3: Aha, es geht wie immer um die Nachbarn, die man noch ein bisschen ärgern möchte. Also schon eine konkrete Stelle im Kopf?
6: Ach ja.
3: Ah, okay, das bleibt noch ein bisschen euer Geheimnis, Günther?
4: Vielleicht Richtung Lahnstein.
3: Ah ja, okay, die Lahnsteiner sind an dieser Stelle schon mal gegrüßt. Und an dieser Stelle, Frank, würden übergeben wir, sagen, wir das SWR1 Gemeindeortsschild an Braubach! Er spielt gemeinsam. Vielen Dank dafür. Und bald zu sehen, wenn ihr in Braubach reinfahrt.
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0: KC and the Sunshine Band. That's the way I like it hier bei uns.
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3: Ach, ich habe so viel verpasst heute Nachmittag, weil ich wollte noch ein Eis essen oder sowas. Das passiert ja mal hin und wieder. Aber zum Glück gibt es ja die neue ARD Sounds App. Da könnt ihr nämlich auch euer Lieblingsradio SWR 1 Rheinland-Pfalz ein paar Stunden zurückspulen, wann immer ihr wollt. Am besten vielleicht ja auch gerade jetzt, weil ihr was verpasst habt, so wie Michael Berger aus Koblenz, ne?
0: Genau, der hat nämlich geschrieben, könnt ihr mal bitte den Braubach-Song hochladen, das mit der Zeitleiste klappt irgendwie bei ihm nicht. Also, bitte gerne mal in der App, in der ARD Sounds App zurückspulen.
3: Genau.
0: Da funktioniert das, da kann man 5 Stunden zurückspulen, da kann man also so lange noch die Ortshymne von Braubach anhören. Und Stefan Klüpfel hat sich auch gemeldet über Studio-Feedback aus Marktheidenfeld in Unterfranken sogar. Hallo zum Heimspiel. Super war die Ortshymne, hat sich super angehört. Also nochmal großes Lob hier an die Braubacher.
3: Ja, aber die feiern sich eh gerade selbst. Also ich meine, da muss man gar nichts mehr machen. Die leben hier und lieben das Leben und das ist wirklich wunderbar mit anzusehen. Die Marksburg ja auch so als Markenzeichen natürlich zu erkennen. Die einzige unzerstörte Höhenburg übrigens hier. Und das hält natürlich zusammen, das schweißt die Leute zusammen, die mir gerade eben einmal mehr gesagt haben, ja, wir fühlen uns hier richtig wohl, wir leben hier super gerne und das spürt man wirklich die ganze Zeit.
0: So, das war das Heimspiel aus Braubach. Nächste Woche geht's weiter in Linz am Rhein, dann mit Birgit Steinbusch und Thorsten Buschmann. Und hier geht's weiter mit Dave Jörg.
3: Und wir empfehlen nochmal swr1.de, die schönsten Bilder aus Braubach vom Heimspiel jetzt zum Nachklicken in unserer Galerie.

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1: 16 Uhr im Studio Thomas Bertsch. Deutsche Politiker diskutieren über einen russischen Vermittlungsvorschlag im Ukraine-Krieg. Fußball-Bundesligist Mainz 05 trifft im letzten Heimspiel auf Union Berlin. Das Wetter: in der Nacht örtlich Aquaplaning und Überflutungsgefahr, morgen weiter nass, maximal 8 bis 16 Grad. Deutsche Politiker äußern sich zum Vorschlag des russischen Präsidenten Putin, Altkanzler Schröder könne im Ukraine-Krieg Vermittler sein. Teile der SPD zeigen sich interessiert. Claudia Meichelbeck berichtet.
2: Der SPD-Außenpolitiker Stegner sagte dem Spiegel, man sollte Putins Vorschlag prüfen. Er begrüße jede Initiative, die den Krieg beenden könne. Die Bundesregierung ordnet Putins Aussage dagegen als Scheinangebot ein. Ähnlich der ehemalige SPD-Bundestagsabgeordnete Roth. Er spricht von einem durchsichtigen Manöver. Putin hatte gestern mit Blick auf den Ukraine-Krieg gesagt, er glaube, dass sich die Angelegenheit dem Ende zuneige. Er könne sich Altkanzler Schröder als Vermittler vorstellen.
1: Vor der Insel Teneriffa haben die ersten Menschen das vom Hunter-Virus betroffene Kreuzfahrtschiff verlassen. 14 Spanier wurden laut Behörden zuerst an Land gebracht und ausgeflogen. Unsere Korrespondentin Julia Macher berichtet.
3: Keiner der Menschen zeige Symptome, so die spanische Gesundheitsministerin Monica Garcia. In Gruppen von maximal 5 Personen werden die Menschen von Bord an Land gebracht, dann sofort in Fahrzeugen des Militärs zum 10 Minuten entfernten Flughafen gefahren. Dort warten bereits die von den Herkunftsländern bereitgestellten Maschinen. Die 6 Deutschen an Bord werden in einer niederländischen Maschine heute gemeinsam mit den Niederländern, den Belgiern und den Griechen nach Hause geflogen.
1: Der Marburger Bund fordert, hochprozentige alkoholische Getränke nur noch in lizenzierten, spezialisierten Verkaufsstellen, sogenannten Alkoholshops, anzubieten. Das beschlossen die Delegierten der Hauptversammlung des größten deutschen Ärzteverbandes in Hannover. Alkoholkonsum gehöre zu den größten vermeidbaren Gesundheitsrisiken in Deutschland. In der Fußball-Bundesliga spielt Mainz am Abend gegen Union Berlin. Der Trainer der 05er, Urs Fischer, erwartet trotz gesichertem Klassenerhalt Bestleistungen von seiner Elf.
4: Ich habe auch der Mannschaft mitgeteilt, Geschenke verteile ich nicht, auch in den letzten beiden Spielen nicht, dass es da vielleicht den einen oder anderen Wechsel gibt. Aber es ist nicht so, dass jetzt 3/4 der Mannschaft gewechselt wird.
1: Anpfiff der Partie ist im Mainzer Stadion um 19.30 Uhr. In der zweiten Fußball-Bundesliga steht mit Preußen Münster der erste Absteiger fest. Die Westfalen spielten zu Hause gegen Darmstadt 1:1 und haben vor dem letzten Spieltag bereits 6 Punkte Rückstand auf den Relegationsplatz. Hertha BSC besiegte Greuther Fürth mit 2:1 und die SV Elversberg verlor 1:3 bei Düsseldorf. Die Zeit, es ist 16.03 Uhr.
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5: Und es geht los auf der A3 Frankfurt Richtung Köln zwischen Wiesbadener Kreuz und Niedernhausen. Unfall, der Verkehr wird auf der linken Spur an der Unfallstelle vorbeigeführt. 6 Kilometer Stau und dauert da bis zu einer Dreiviertelstunde länger. Viel Geduld dort. Auf der A5 Karlsruhe Richtung Frankfurt ist die Ausfahrt Karlsruhe Nord nach einem Unfall gesperrt. Die A5 Frankfurt Richtung Kassel zwischen Frankfurt-Niederrad und Bad Homburger Kreuz. 11 Kilometer stockt's da und eine knappe halbe Stunde Verzögerung an der Stelle. In Frankfurt sind die A66 Wiesbaden Richtung Frankfurt zwischen Nordwestkreuz Frankfurt und Frankfurt-Miquel-Allee und die A648 Frankfurt Richtung Eschborn zwischen Katharinenkreisel und Eschborner Dreieck in beiden Richtungen wegen einer Demo gesperrt. Alle eine gute Fahrt.
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5: Heute Nachmittag und am Abend fällt immer öfter örtlich schauerartiger Regen, teilweise mit Gewittern auch. Starkregen und Sturmböen sind örtlich ebenso möglich. In der Nacht regnet es weiter, örtlich auch Gefahr wegen Aquaplaning und Überflutung. Die Temperaturen gehen runter auf 13 bis 5 Grad. Morgen bleibt es eher grau, gebietsweise kommt kräftig Regen runter. Das Thermometer steigt auf 8 Grad im Westerwald und bis 16 Grad an der Weinstraße. Der SWR1-Wetter-Trend. Am Dienstag ziemlich kühl, mit Sonne, Wolken, ein paar Schauern dabei. Mitte der Woche auch viele Wolken, immer wieder regnet es. Aber es wird dann Richtung Mittwoch ein bisschen wärmer.
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5: Mit Dave Jörg, schönen Sonntagnachmittag. gerade Kaffee trinken zum Muttertag zu Hause oder ihr habt andere Sachen vor. Es läuft eine Menge im Land heute. Nur so ein paar Beispiele. In Trier ist nochmal Streetfood Festival oder beim Bratzeltag im Technikmuseum in Speyer. Da kann man olle Motoren knattern hören. Egal, was ihr vorhabt, ich begleite euch bis heute Abend um 8 und ich habe jetzt den absolut genialen Billy Joel und einen Song von ihm, der mich immer sofort mitreißt. All About Soul. Was für ein Start in diese Stunde. Hallo zusammen.
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Die wunderbare Whitney Houston und eine Warnmeldung hier bei SWR 1 Rheinland-Pfalz. Vorsicht auf der A5 Frankfurt Richtung Kassel zwischen Westkreuz Frankfurt und Nordwestkreuz Frankfurt. Kaputtes Fahrzeug auf dem Abbiegestreifen. 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

0: Direction, Story of My Life. Schönen Sonntagnachmittag mit SWR1 Rheinland-Pfalz. Bis hierhin habt ihr hoffentlich ein tolles Wochenende gehabt und es geht auch noch schön weiter bis zum Schluss. Wenn man ein bisschen mehr Zeit hat, fallen einem dann ja auch immer Sachen ein. Ach, das wollte ich ja auch nochmal machen. Kleineren Vorhaben oder auch mal ein größerer Traum, den man vor sich hinschiebt. Und vielleicht sagt man dann ja auch mal, hey, ich ziehe die crazy Idee jetzt einfach mal durch. Zum Beispiel losfliegen, wie SWR1-Hörerin Christina aus der Pfalz. Die hat genau das gewagt. Sie ist raus aus ihrer Komfortzone und hebt wirklich seit einem Jahr regelmäßig ab. Sie ist nämlich Gleitschirmfliegerin.
1: Man fängt ja an kleinen Hügeln an und dann hebt man auch erstmal nur so ein paar Meter hoch. Wenn man dann wirklich vorher auf einem höheren Berg ist, man sieht aber auch den Ausblick und da denkt man sich, okay, da will ich raus. Das will ich überfliegen. Grob gesagt, ein Jahr braucht man ungefähr, bis man wirklich den Schein hat und dann auch alleine fliegen darf. Man genießt einfach das dann zu starten, in die Luft zu gleiten und dann da wirklich am Hang entlang zu soaren und auch dann die Gegend, die ist alles zu sehen. Man hat seine Freiheit da oben. Man genießt es einfach, die Aussicht. Es ist einfach schön.
0: Klingt toll. Und Gänsehaut, ne? Und ich kann das echt nachvollziehen, Christina. Ich bin für eine Reportage selbst mal alleine Gleitschirm geflogen. War der absolute Hammer. Und der Sport dabei war dann, den Schirm wieder auf den Berg hochzutragen. Das hat mir natürlich keiner vorher gesagt. Aber Träume wahr werden lassen, das ist total wichtig im Leben. Wenn es denn irgendwie machbar ist, ob das jetzt irgendwie eine neue Sprache lernen ist, die lang ersehnte Weltreise, den Bootsschein zu machen oder SWR1-Hörerin Jutta Vizenz aus Lehmen an der Mosel hat sich auch was vorgenommen. Sie will den Jakobsweg laufen.
2: Ja, am 25. Mai fliege ich nach Madrid. Und von da aus geht's mit dem Zug nach Pamplona. Und Pamplona liegt schon auf dem Jakobsweg Richtung Santiago, will dann weiter bis Finisterre an Atlantik. Das Ende der Welt nennt sich das, wo eigentlich der Camino dann wirklich zu Ende ist. Irgendwie reizt mich ein bisschen das Abenteuer wieder mal wieder raus und wieder Neues erleben. Und ist mein dritter Jakobsweg. Das wird der längste sein. Ja, ist mal wieder eine Herausforderung. Ich denke, dass ich Ende August wieder zurückkomme.
0: Sagt die Jutta aus Lehmen. Tolle Beispiele und egal, was euer Traum ist, vielleicht

0: Die Rembrandts, Just the Way It Is, Baby.
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0: Und im Studio ist Marcel Fehr.
2: Einen schönen guten Nachmittag. In der zweiten Frauenfußball-Bundesliga läuft ein enger Kampf um die Aufstiegsplätze. Der FSV Mainz 05 hat sein Heimspiel gegen Ingolstadt mit 5:0 gewonnen. Gleichzeitig haben die Andernacherinnen Rückendeckung gegeben mit ihrem 1:1 gegen den SC Sand. Damit ist Mainz momentan punktgleich mit dem SC Sand auf dem zweiten Tabellenplatz, hat aber das bessere Torverhältnis. Am letzten Spieltag haben es die Mainzerinnen also selbst in der Hand. Sollten sie da gegen den Tabellenletzten Barbeien gewinnen, wäre der Aufstieg ziemlich sicher. Bei den Männern in der ersten Liga spielt Mainz 05 heute Abend zu Hause gegen Union Berlin. Beide Teams haben den Klassenerhalt schon sicher. Theoretisch ist für Mainz sogar noch eine Qualifikation für die Conference League möglich. 05er Trainer Urs Fischer will sich davon aber nicht unter Druck setzen lassen.
3: Es interessiert mich eigentlich nicht, was wäre was möglich, sondern wir haben uns gesagt, dass wir noch zwei Spiele haben. Da gibt es 6 Punkte zu holen und das wollen wir erreichen. Und dann schauen wir.
2: Tatsächlich ist es nicht ganz leicht. Die Mainzer müssten auf jeden Fall die letzten beiden Saisonspiele gewinnen. Der Rest hängt von der Konkurrenz in der Liga und weiteren Sonderkonstellationen ab. Aber Mainz könnte heute Abend mit einem Sieg gegen Union Berlin den kleinen Traum von Europa weiter aufrechterhalten. Anpfiff in der Mainzer Arena ist um 19.30 Uhr. Und bereits jetzt läuft das Spiel zwischen Hamburg und Freiburg. Da steht es zu Beginn der zweiten Halbzeit 1:1. Der erste FC Kaiserslautern konnte erleichtert ins Wochenende gehen. Nach zuletzt 3 Niederlagen konnten die Roten Teufel am vergangenen Freitag gegen Bielefeld bei ihrem letzten Heimspiel der Saison endlich wieder gewinnen. Laut FCK-Spieler Leon Robinson auch, weil Coach Thorsten Lieberknecht sein Team nochmal richtig motiviert hat.
4: Der Trainer meinte aber, es geht um die Ehre für jeden Einzelnen und auch um unseren Stolz für den Verein. Ich glaube, das hat man dann bei jedem auch gespürt, der da gespielt hat, dass da einfach super viel reingelegt war und fand, dass wir auch dann einfach eine super Mannschaft waren, super Einheit, sehr geschlossen.
2: Ja, die Stimmung auf dem Betzenberg ist also wieder etwas entspannter. Und noch mehr Infos zum FCK gibt's auf swr.de Sport.
0: SWR 1 Rheinland-Pfalz mit der Verkehrslage auf der A5 Karlsruhe Richtung Frankfurt ist die Ausfahrt Karlsruhe Nord nach einem Unfall gesperrt. Die A5 Frankfurt Richtung Kassel zwischen Westkreuz Frankfurt und Bad Homburger Kreuz, 9 Kilometer stockender Verkehr und eine knappe halbe Stunde. Nur noch Verzögerung, naja, ist auch noch lang genug. Die A66 Wiesbaden Richtung Frankfurt ist zwischen Nordwestkreuz Frankfurt und Frankfurt-Miquelallee wegen einer Demo gesperrt. Die B410 Main Richtung Geroldstein ist zwischen Dockweiler und Hohenfels nach dem Unfall in beiden Richtungen dicht. Das war's, kommt alle gut und sicher an. Das Wetter für Rheinland-Pfalz. Heute Nachmittag und am Abend fällt immer öfter örtlich schauerartiger Regen, teilweise mit Gewittern, Starkregen und Sturmböen. In der Nacht, da geht das mit dem Regen weiter. Örtlich gibt es auch Gefahr wegen Aquaplaning und Überflutungen. Temperaturen gehen runter auf 13 bis 5 Grad. Morgen bleibt es eher grau, gebietsweise kommt kräftig Regen runter und das Thermometer, das steigt auf maximal 8 bis 16 Grad. Der SWR1-Wetter-Trend. Am Dienstag ziemlich kühl mit Sonne, Wolken, paar Schauer auch dabei. Mitte der Woche bleibt es mit den Wolken und mit dem Regen auch, aber es wird dann leicht wärmer. SWR1 Rheinland-Pfalz am Sonntagnachmittag mit Dave Jörg. Jetzt mit schönem Disco-Funk von Delegation. Und die haben die Leute auf der Tanzfläche auch besungen mit einem Song über Herzschmerz. Geht auch. Heartache Number 9.
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0: großartigen Fornon Blondes WhatsApp. SWR 1 Rheinland-Pfalz am Sonntagnachmittag. Und bisher ist er noch schön, aber kann sich nachher ändern mit dem Wetter. Kann Regen geben und so, ne? Habe ich ja schon erzählt. Und wir reden heute Nachmittag ein bisschen drüber, Sachen zu machen, die so ein bisschen aus der Routine ausbrechen. Vielleicht auch was mit Abenteuer zu tun haben. Hat sich auch SWR1-Hörer Jürgen Wender aus Münster-Samsheim gedacht. Er hat sich gesagt, ich mache mal was Neues, und so ist er heute bei einer Hunderettungsstaffel.
1: Ich habe mit der Rettungshundearbeit angefangen. Mein Hund, der hat mich erstmal ziemlich fertig gemacht, als ich gekommen habe. Der war ziemlich hektisch und durch eine gute Freundin kam ich drauf. Und ich wollte sowieso was Neues machen. Ich bin im Ruhestand und irgendwie war ich noch oder fühle mich noch zu fit, für auf die Couch zu liegen. Dann habe ich damit angefangen und ich muss sagen, das ist ein ganz, ganz tolles Ehrenamt. Es ist zwar mitunter sehr anstrengend, es sind in der Regel 2 Tage Training in der Woche bei Wind und Wetter. Mein Hund hat wahnsinnig Spaß und mir tut's auch gut. Ich habe jede Menge an Fitness gewonnen und man kann anderen Leuten helfen.
0: Gemeinsam mit seinem Hund trainiert er regelmäßig, um im Ernstfall Menschenleben zu retten. Sei es bei der Suche nach Vermissten oder in Notlagen. Also das ist einfach toll.
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0: Die Alice Moy in den 80ern mit All Cried Out. Ich bin so ein großer Fan von ihr und sie kommt im September wieder auf Deutschlandtour. Gehe ich auf jeden Fall hin. SWR 1 Rheinland-Pfalz, jetzt mit Musik aus Hannover, die immer so ein bisschen wie Spanienurlaub klingt. Von der Band Marquez kennt ihr. Vayamos compañeros. Vayamos Compañeros kennt ihr und von diesen gut gelaunten Herren gibt es eine aktuelle Single. Da lo mismo heißt so viel wie, es spielt keine Rolle und im Song geht es darum, dass wir Menschen trotz unserer Unterschiede doch irgendwie ganz viel gemeinsam haben. Finde ich wichtige Botschaft und ein schöner Song noch dazu von Marquez aktuell.
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Aktuelles von der Band Marquez. Und hier eine frische Warnmeldung von SWR 1 Rheinland-Pfalz. Vorsicht auf der A48 Dernbach Richtung Koblenz zwischen Hörgrenzhausen und Bennendorf-Neuwied steht ein kaputtes Auto auf der rechten Spur in der Kurve. 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
1: 17 Uhr im Studio Thomas Bertsch. Mehrere Reisende des Kreuzfahrtschiffs Hondius sollen nach Angaben der Gesundheitsbehörden bald nach Deutschland zurückkehren. Bei einem Unfall am Fliegerhorst Büchel werden 9 Soldaten leicht verletzt. Das Wetter in der Nacht örtlich Aquaplaning und Überflutungsgefahr. Morgen weiter nass, maximal 8 bis 16 Grad. 4 deutsche Passagiere vom Kreuzfahrtschiff Hondius, auf dem das Hantavirus ausgebrochen war, werden heute in den Niederlanden erwartet. Sie sollen danach nach Deutschland weiterreisen. Unser Korrespondent Dietrich Karl Meurer berichtet.
2: Spezialisierte Ärzteteams für gefährliche Infektionskrankheiten nehmen die Rückkehrer vor Ort in Empfang und begleiten sie bei der Weiterfahrt nach Deutschland. Dort werden sie zunächst ärztlich betreut. Nach Angaben des Ministeriums sollen die 4 Personen dann zu Beginn der neuen Woche in ihre jeweiligen Bundesländer gebracht werden. Dort entscheiden die Gesundheitsämter über Quarantäne und eine enge Beobachtung. So sollen mögliche Infektionen früh erkannt und eine Ausbreitung verhindert werden.
1: Deutsche Politiker äußern sich zum Vorschlag des russischen Präsidenten Putin, Altkanzler Schröder könne im Ukraine-Krieg Vermittler sein. Teile der SPD zeigen sich interessiert. Aus der Nachrichtenredaktion Claudia Meichelbeck.
3: Der SPD-Außenpolitiker Stegner sagte dem Spiegel, man sollte Putins Vorschlag prüfen. Er begrüße jede Initiative, die den Krieg beenden könne. Die Bundesregierung ordnet Putins Aussage dagegen als Scheinangebot ein. Ähnlich der ehemalige SPD-Bundestagsabgeordnete Roth. Er spricht von einem durchsichtigen Manöver. Putin hatte gestern mit Blick auf den Ukraine-Krieg gesagt, er glaube, dass sich die Angelegenheit dem Ende zuneige. Er könne sich Altkanzler Schröder als Vermittler vorstellen.
1: Am rheinland-pfälzischen Fliegerhorst Büchel sind bei einem Unfall mit einem Transportpanzer 9 Soldaten leicht verletzt worden. Sie seien auf einer routinemäßigen sogenannten Wach- und Überprüfungsfahrt gewesen, sagte ein Sprecher der Luftwaffe. Das Fahrzeug sei dabei aus ungeklärter Ursache von der Straße abgekommen und im Graben gelandet. Bei den leichten Verletzungen handle es sich zum Beispiel um Prellungen. In der Fußball-Bundesliga spielt Mainz am Abend gegen Union Berlin. Der Trainer der 05er, Urs Fischer, erwartet trotz gesichertem Klassenerhalt Bestleistungen von den Spielern.
4: Ich habe auch der Mannschaft mitgeteilt, Geschenke verteile ich nicht, auch in den letzten beiden Spielen nicht, dass es da vielleicht den einen oder anderen Wechsel gibt. Aber es ist nicht so, dass jetzt 3/4 der Mannschaft gewechselt wird.
1: Anpfiff der Partie im Mainzer Stadion ist um 19.30 Uhr. Der deutsche Tennisprofi Alexander Zverev hat beim Tennis Masters in Rom das Achtelfinale erreicht. Er gewann gegen den Belgier Alexander Bloks klar in 2 Sätzen. Die Zeit, es ist 17.03 Uhr.
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5: Lieben Gruß auf die Straßen, Vorsicht bitte auf der A48 Dernbach Richtung Koblenz zwischen Hörgrenzhausen und Bendorf-Neuwied. Da steht ein kaputtes Auto auf der rechten Spur in der Kurve. Die A5 Frankfurt Richtung Kassel zwischen Nordwestkreuz Frankfurt und Bad Homburger Kreuz, 5 Kilometer stockender Verkehr. Die B410 noch, Mayen Richtung Geroldstein, ist zwischen Dockweiler und Hohenfels nach dem Unfall in beiden Richtungen gesperrt. Eine gute Fahrt, kommt gut und sicher an.
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5: Heute Nachmittag und am Abend fällt immer öfter Schauer runter. Teilweise können das nachher auch Gewitter werden. Starkregen und Sturmböen sind möglich. In der Nacht geht das mit dem Regen weiter. Örtlich auch Gefahr wegen Aquaplaning und Überflutungen. Temperaturen gehen runter auf 13 bis 5 Grad. Morgen bleibt es eher grau. Teilweise kommt kräftiger Regen runter. Thermometer steigt auf 8 Grad. Zum Beispiel im Westerwald und bis 16 Grad an der Weinstraße. Der SWR1 Wettertrend. Dienstag ziemlich kühl mit Sonne, Wolken, paar Schauern dabei. Und zur Mitte der Woche wird's wärmer, aber Regen und Grau, das bleibt.
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5: Mit Dave Jörg, schön, dass ihr da seid. Sonntagnachmittag, Muttertag auch noch dazu und ist lustig, ich kriege das immer hautnah mit, dass dieser Tag für die Mamas naht. Ich wohne nämlich direkt neben einem Blumenladen und da habe ich gestern so ein paar Jungs rausmarschieren sehen, so im Teenageralter, die offensichtlich für ihre Mütter so riesen Blumensträuße das erste Mal gekauft haben, vermutlich. war total rührend irgendwie. Auf der anderen Seite, meine Mutter, die hat immer gesagt, das mit Muttertag, das lehnt sie ab. Sie sagt, bis heute, ich bin ja nicht nur an einem Tag Mama. Stimmt natürlich auch. Also man kann das unterschiedlich sehen und egal, wie ihr dazu steht, ich mach's euch heute schön. Hallo.
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0: Gimme, Gimme, Gimme von ABBA. Immer wieder ein großartiger Song und wird immer so bleiben. Und ich weiß, ihr habt mitgeträllert. Zumindest so nach innen ein bisschen, ne? Gebt's zu. 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Und stellt euch vor, die Sonne scheint, leichter Wind weht durch die Bäume und ihr fahrt so schön gemächlich auf einer stillgelegten Bahnstrecke durch das wunderschöne Ahrtal auf Schienen. Aber nicht mit dem Zug, sondern auf einer Draisine. Allein durch Muskelkraft. Also mit Muckis werden diese nostalgischen Fahrzeuge ja betrieben. Und genau das könnt ihr im Rhein-Lahn-Kreis machen und erleben. Manfred Nickel vom Arbeitskreis Ahrtalbahn in Oberneisen. Hallo.
1: Ja, schönen guten Tag.
0: Was macht denn dieses Erlebnis so besonders? Also was erleben wir auf dieser Draisinentour im Ahrtal, Herr Nickel?
1: Ja, man lernt das Ahrtal ein bisschen von der anderen Seite kennen. Wo früher die Züge gefahren sind, fahren wir heute mit Handhebeldraisinen. Es muss auch nicht unbedingt die Muskelkraft mitspielen, sondern das Körpergewicht wird auf die Hebel gebracht, wenn die nach unten gehen. Und dann fahren die Dinger mit bis zu 20 Kilometer durchs Ahrtal.
0: Was sieht man denn da so?
1: Die Menschen freuen sich über alle möglichen Tiere, die sie sehen, Pferde auf der Weide und Kühe und alles, was so ländlich noch geprägt ist. Was habt ihr hier für eine tolle Gegend, was man hier alles erfahren kann? Wir haben Mineralquellen mit natürlicher Kohlensäure und fahren natürlich noch über die hessische Landesgrenze im Süden in den Rheingau-Taunus-Kreis. Wir haben mittlerweile Dauerkunden, die kommen fast jedes Jahr und Schulklassen ohnehin, die in der Jugendgästehaus im Grafenschloss in Dietz übernachten. Ja, also uns begeistert, dass die Leute immer begeistert sind.
0: Und das ist ja auch immer so Teamwork, ne? Da muss man nicht alleine mit dem ganzen Körpergewicht drauf, sondern das ist immer eine Gemeinschaftssache.
1: Ja, genau. Wir haben schon Firmen gehabt, die Abteilungen hier fahren ließen, die anschließend zusammengelegt wurden und die haben dann das mal beim Draisinen ausprobiert.
0: Oh, Teambuilding.
1: Teambuilding und die wussten von nichts. Und als die Draisinenfahrt rum war und die haben sich sehr gut verstanden, gut ergänzt, sind toll gefahren, da hat der Chef gesagt, hat euch so viel Spaß gemacht, in Zukunft arbeitet ihr auch zusammen in der Firma.
0: So habe ich das noch gar nicht gesehen. Also nicht nur Freizeit, ja, sondern auch Teambuilding in der Firma. Toll.
1: Also Teambildung ist ganz wichtig, auch bei Schulklassen. Da merken Sie schon am Händedruck des Lehrers oder der Lehrerin, wie die anschließend fahren. Das Ahrtal einfach mal auf der Draisine erfahren, ist eine spannende Angelegenheit.

0: erleben auf einem etwa 20 Kilometer langen Streckenabschnitt zwischen Dietz, Freien Dietz und Abergen-Michelbach, die Draisinentour im Ahrtal. Gibt's auch ein Video dazu zum Angucken auf swr1.de und noch mehr spannende Ausflugstipps.
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0: Shake It Off von Taylor Swift. Einen größeren Einzelpopstar als sie gibt's im Moment nicht.
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0: Und unser Sportmann im Studio ist der Marcel Fehr.
2: Einen schönen guten Abend. In der zweiten Frauenfußball-Bundesliga haben die Mainzerinnen ihr Heimspiel gegen Ingolstadt mit 5:0 gewonnen. Gleichzeitig gab es Rückendeckung von den Andernacherinnen, die 1:1 gegen den SC Sand gespielt haben. Mainz ist momentan damit punktgleich mit dem SC Sand auf dem zweiten Tabellenplatz, hat aber das bessere Torverhältnis. Damit können die Mainzerinnen in ihrem letzten Spiel gegen den Tabellenletzten Bayern mit einem Sieg ziemlich sicher den Aufstieg sichern. Mittelfeldspielerin Chiara Busian war nach dem Abpfiff richtig erleichtert.
3: Es ist unglaublich. Wirklich, war von Anfang an nervös, dass wir das überhaupt schaffen, und hatte Angst und gedacht, hoffentlich schaffen wir das. Wir sind Aufsteiger. Viele haben nicht mal Zweitliga-Erfahrung gehabt von uns, und jetzt gewinnen wir einfach jedes Spiel. Das ist unglaublich. Aber mit diesen Fans hier, mit diesem Rückhalt, ist Wahnsinn.
2: Ja, gefeiert wird jetzt aber erstmal noch nicht.
3: Wir gehen jetzt auch ins Stadion zu den Männern, die unterstützen beim letzten Heimspiel, und dann ist morgen wieder Konzentration und dann können wir hoffentlich in einer Woche feiern.
2: Ja, da können sich die Mainzer Männer auf jeden Fall über starken Support freuen, denn die spielen in knapp 2 Stunden zu Hause gegen Union Berlin. Beide Teams haben den Klassenerhalt schon sicher, heißt aber nicht, dass sie entspannt ins Spiel gehen. Die Mainzer haben noch minimale Chancen auf die Quali für die Conference League, und Union-Trainerin Marie-Louise Ether möchte ihren ersten Sieg mit den Berlinern klarmachen. Nur Fünfer-Coach Urs Fischer war über viele Jahre Trainer bei den Berlinern und schätzt die bisherige Arbeit von Ether, die im April als erste Bundesliga-Trainerin überhaupt für Schlagzeilen gesorgt hatte.
4: Ich glaube schon, dass man die eine oder andere Veränderung sieht. Aber ich weiß, wie schwierig das ist, in einer solch kurzen Zeit irgendwo große Veränderungen zu machen. Ich glaube, Louis hat auch sich gesagt, weniger ist mehr, versucht, an Kleinigkeiten zu arbeiten. Ja, und schön hat sie es gepackt. Hä? Ich freue mich für Sie.
2: Ja, wertschätzende Worte. Anpfiff in der Mainz Arena ist dann um 19.30 Uhr. Und gerade ist bereits das Spiel zwischen Hamburg und Freiburg zu Ende gegangen. Die Hamburger gewinnen mit 3:2.
0: Es wäre uns Rheinland-Pfalz und wir gucken auf die Straßen. Vorsicht auf der A6 Kaiserslautern Richtung Saarbrücken. Zwischen Kaiserslautern Einsiedlerhof und Rammstein-Miesenbach. Da steht ein kaputtes Auto auf der rechten Spur. Alle anderen Warnmeldungen und Staumeldungen sind im Moment verschwunden. Das ist gut. Dann kommt gut und sicher nach Hause. Und das Wetter für Rheinland-Pfalz. Heute Nachmittag und am Abend fällt öfter schauerartiger Regen, Gewitter, Starkregen, Sturmböen. Das kann alles dazukommen örtlich. In der Nacht regnet es weiter. Auch Gefahr durch Aquaplaning, Überflutungen sind möglich. Temperaturen gehen runter auf 13 bis 5 Grad. Morgen eher eine graue Angelegenheit. Teilweise kommt kräftiger Regen runter. Thermometer steigt auf 8 bis 16 Grad. Je nach Lage und Höhe und so. Und der SWR1-Wettertrend sagt, am Dienstag wird es ziemlich kühl mit Sonne, Wolken und Schauern in der Mischung. Und bis Mitte der Woche bleibt das auch so mit dem Regen und dem Grau und den Wolken. Aber es wird ein bisschen wärmer. SWR1 Rheinland-Pfalz, ich bin Dave Jörg und hier ist der Sonntagnachmittag. Und heute noch nicht genug Liebe abgekriegt. Das kann ich zumindest ein bisschen ausbügeln mit Eros Ramazzotti jetzt. Musikalisch ändern Quanto Amore Sei. Das ist eine große Liebeserklärung in einem Song von ihm. Für alle, die es gerne annehmen möchten. Bitteschön.
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0: Murray Head. One Night in Bangkok, später Sonntagnachmittag. 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
0: Und das hat abgelegt gestern Abend. 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Aber wir haben ein kleines Best-of für euch.
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0: The Beatles und Michelle. 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

Starship und We Built the City, SWR1 Rheinland-Pfalz, Achtung, Gefahrenmeldung, Vorsicht auf der A48 Dreieck Vulkaneifel Richtung Koblenz zwischen Ochtendung und Kreuz Koblenz. Ungesicherte Unfallstelle. 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
1: Um 18 Uhr mit Christine Beitsch. Der Marburger Bund fordert Lizenzshops für den Verkauf von Alkohol. Der SC Freiburg lässt in der Fußball-Bundesliga wichtige Punkte liegen. Das Wetter: am Abend und in der Nacht Schauer und Gewitter, maximal 8 bis 18 Grad. Der Marburger Bund fordert strengere Regeln beim Verkauf von hochprozentigem Alkohol. Bei ihrer Hauptversammlung in Hannover hat die Ärztevereinigung spezielle Alkoholshops ins Spiel gebracht. Christian Kreuzer.
2: Nach den Plänen des Marburger Bundes soll es hochprozentige alkoholische Getränke in Zukunft nur noch in lizenzierten Verkaufsstellen geben. Supermärkte, Tankstellen und Kioske sollten dagegen keinen hochprozentigen Alkohol mehr anbieten dürfen. Damit wollen die Mediziner vor allem junge Menschen schützen. Die Erfahrung in anderen Ländern, beispielsweise in Skandinavien, zeige, dass höhere Altersgrenzen und strengere Verkaufsregeln den Alkoholkonsum deutlich senkten. Alkohol gehöre zu den größten vermeidbaren Gesundheitsrisiken in Deutschland, hieß es zur Begründung.
1: 4 deutsche Passagiere von dem von Hantavirus-Fällen betroffenen Kreuzfahrtschiff werden am Abend in den Niederlanden erwartet. Dort werden sie nach deutschen Behördenangaben von Spezialisten für gefährliche Infektionskrankheiten empfangen. Die Ärzteteams begleiten die Passagiere bei ihrer Weiterfahrt nach Deutschland. Zu Wochenbeginn sollen sie in ihre jeweiligen Bundesländer gebracht werden. Dort entscheiden die Gesundheitsämter über eine mögliche Quarantäne. Der Iran hat auf den US-Vorschlag für einen neuen Waffenstillstand geantwortet. Die iranische Nachrichtenagentur IRNA meldet, die Antwort sei an Vermittler Pakistan übergeben worden. Heute hat erstmals seit Beginn des Kriegs vor mehr als 2 Monaten ein Erdgastanker aus Katar die Straße von Hormuz passiert. Das Schiff ist auf dem Weg nach Pakistan. Insider sagen, Iran habe die Durchfahrt des Tankers als vertrauensbildende Maßnahme genehmigt, da neben Pakistan auch Katar Vermittler ist. Fußball-Bundesligist Freiburg hat den vorzeitigen Einzug in die Europapokalqualifikation verpasst. Die Freiburger verloren in der Bundesliga 2:3 beim Hamburger SV. Zur Halbzeitpause stand es noch 1:1, berichtet Moritz Kühn.
3: Nach dem Seitenwechsel Doppelschlag HSV, Vuškovic in der 64. Minute per direktem Freistoß zum 2:1. 3:1 nur wenige Minuten später durch den eingewechselten Balde. Die Freiburger offensiv harmlos, kamen aber doch noch zum Anschlusstreffer durch Matanovic in der 87. Minute. Nach einer Ecke war er per Kopf zur Stelle. Dabei blieb es aber. Der HSV gewinnt gegen Freiburg, hatte den Klassenhalt schon vor dieser Partie sicher eingetütet. Freiburg kann sich dann in einer Woche gegen Leipzig Conference League Platz 7 sichern.
1: Gerade spielt Köln gegen Heidenheim und im Abendspiel empfängt Mainz Union Berlin. Die Zeit 18.03 Uhr.
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4: Und Vorsicht bitte auf der A3 Frankfurt Richtung Koblenz zwischen Montabaur und Dreieck Dernbach. Da liegt ein totes Tier auf der rechten Spur. Vorsicht auf der A48 Dreieck Vulkaneifel Richtung Koblenz zwischen Ochtendung und Kreuz Koblenz. Ungesicherte Unfallstelle. Und das noch die A6 Kaiserslautern Richtung Mannheim zwischen Enkenbach-Alsenborn und Wattenheim. Nach einem Unfall dicht, bitte eine Rettungsgasse freihalten. Allen eine gute Fahrt.
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4: Heute Abend gibt's immer mal wieder schauerartigen Regen, teilweise auch stärker, mit Gewittern, Sturmböen und dann örtlich punktuell mal Starkregen. In der Nacht regnet's weiter, örtlich kann dann auch Aquaplaning und Überflutungen dazukommen. Das kann gefährlich sein, deshalb ein bisschen aufpassen, wenn ihr nachts unterwegs seid. Die Temperaturen gehen runter auf 13 bis 5 Grad. Morgen bleibt's eher grau, gebietsweise kommt kräftiger Regen auch wieder dazu. Und das Thermometer, das steigt auf 8 Grad, zum Beispiel im Westerwald, und bis 16 Grad an der Weinstraße. Der SWR1-Wetter-Trend. Dienstag kühler mit Sonne, Wolken und ein paar Schauern dabei. Und Mitte der Woche bleibt das auch so von der Mischung. Es wird nur ein bisschen wärmer. Dave Jörg ist hier. Der Sonntagnachmittag, der ist schon durch. Wir haben frühen Abend und wir lassen ihn gemütlich ausklingen. Vielleicht seid ihr mit der Family zum Muttertag ein bisschen zusammengekommen. Oder ihr denkt mit ganz viel Freude im Herzen auch ein bisschen traurig an eure Mama, wenn die nicht mehr da ist, ist alles völlig okay. Ich mache euch einen schönen Abend, was immer ihr gerade tut, und schicke euch Shania Twain jetzt mit Katsching.
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0: No Don't Ever von Texas Lightning. SWR 1 Rheinland-Pfalz am frühen Abend. Das Drama auf dem Kreuzfahrtschiff MV Hondius, das geht zu Ende und damit auch die bangen Tage für die Passagiere und die Crew. 8 Infektionen mit dem Hunter-Virus waren dort gemeldet worden und 3 Todesfälle. Heute Morgen ist mit der Evakuierung des Schiffes begonnen worden in einem Hafen auf Teneriffa und unter strengen Sicherheitsauflagen. Und diese Evakuierung, die läuft noch. Die 14 Spanierinnen und Spanier an Bord sind schon nach Madrid ausgeflogen worden. Der Abflug, der ist wohl schon gestartet. Und Julia Macher ist unsere Korrespondentin. Ist denn alles bisher so gelaufen, wie es angedacht war?
1: Bisher ist die Evakuierung nach Plan verlaufen. Mit Beibooten wurden die Passagiere und ein Teil der Crew, alle mit FFP2-Masken und Schutzmänteln, von Bord gebracht. Am Hafen dann in Fahrzeugen des spanischen Katastrophenschutzes vom Hafen Granadilla zum 10 Minuten entfernten Flughafen gefahren, wo bereits die von den Herkunftsländern organisierten Flugzeuge auf der Startbahn auf sie warteten. Es war eine logistisch aufwendige Aktion. An der Evakuierung und Rückführung sind 23 Länder beteiligt. Die deutschen Passagiere fliegen in einer niederländischen Maschine gemeinsam mit Menschen aus den Niederlanden, Belgien, Griechenland und Lateinamerika. Und das letzte Flugzeug soll am Montag im Laufe des Tages von der Urlaubsinsel starten.
0: Und was passiert dann mit den deutschen Passagieren?
1: Die deutschen Passagiere, 4 sind es nach Auskunft des Bundesgesundheitsministeriums, landen in den Niederlanden und werden dann nach Deutschland überführt. Dort werden sie zunächst von einem Ärzteteam betreut, bevor sie dann in ihre Bundesländer heimreisen und in Quarantäne müssen. Wegen der langen Inkubationszeit empfehlen die europäischen Gesundheitsbehörden eine Überwachung von bis zu 42 Tagen nach dem letzten Kontakt mit nachweislich Infizierten. Wie genau die Quarantäne durchgeführt wird, ist Sache der jeweiligen Gesundheitsämter.
0: Das Kreuzfahrtschiff MV Hondius wird weiter evakuiert nach Plan.
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0: Auch wenn es warm ist, macht uns der Chris Rea Spaß. Der Himmel hab ihn selig. I don't know what it is.
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0: Und die Sperrung auf der A6 Kaiserslautern Richtung Mannheim, die ist aufgehoben worden zwischen Enkenbach-Altenborn und Grünstadt. Da läuft die Unfallaufnahme. Linke Spur ist zwar noch blockiert, deshalb 5 Kilometer stockender Verkehr, aber wird besser. Die A65 Ludwigshafen Richtung Landau zwischen Neustadt-Weinstraße Nord und Neustadt-Weinstraße Süd, 1 Kilometer Stau. Und das noch die A67 Mannheim Richtung Darmstadt zwischen Lorsch und Gernsheim, 2 Kilometer Stau. Das war's, kommt gut an.
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0: Heute Abend fällt öfter mal örtlich Regen runter, Schauer. Das kann aber auch dann stärker werden später mit Starkregen, Gewittern und Sturmböen. In der Nacht geht es mit Regen weiter, örtlich auch Gefahr durch Aquaplaning und Überflutungen. Temperaturen gehen dann runter auf 13 bis 5 Grad. Morgen eher eine graue Angelegenheit, teilweise kräftiger Regen, der runterkommen kann, und Thermometer steigt auf 8 bis 16 Grad, je nach Lage. Der SWR1-Wetter-Trend am Dienstag, auch eine etwas kühlere Mischung aus Sonne, Wolken und ein paar Schauern dabei. Und zur Wochenmitte, da wird es so ähnlich bleiben, eher grau mit Regen und so weiter, nur ein bisschen wärmer wieder. Der frühe Sonntagabend mit SWR1 Rheinland-Pfalz und mit mir, ich bin Dave Jörg. Und kommt, wir gehen spazieren mit den Pet Shop Boys mal durch London, Mitte der 80er. Und den Western Girls.
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0: REM on Drive. SWR1 Rheinland-Pfalz und Vorsicht bitte auf der A6 Kaiserslautern Richtung Mannheim zwischen Enkenbach-Alsenborn und Wattenheim. Da steht ein kaputtes Auto auf der rechten Spur.
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0: Und Marcel Fehr ist im Studio.
2: Einen schönen guten Abend. In der zweiten Frauenfußball-Bundesliga haben die Mainzerinnen ihr Heimspiel gegen Ingolstadt mit 5:0 gewonnen. Support gab es von den Andernacherinnen mit ihrem 1:1 gegen den SC Sand. Dadurch sind die Mainzerinnen punktgleich mit Sand auf Platz 2. Vor einem Jahr erst aufgestiegen und jetzt nur noch ein Spiel und ein Sieg entfernt von der Bundesliga. Mittelfeldspielerin Chiara Busian war richtig erleichtert.
3: Es ist unglaublich. Wirklich war von Anfang an nervös, dass wir das überhaupt schaffen und hatte Angst. Und gedacht, hoffentlich schaffen wir das. Wir sind alten Aufsteiger. Viele haben nicht mal Zweitliga-Erfahrung gehabt von uns. Und jetzt gewinnen wir einfach jedes Spiel. Das ist unglaublich. Aber mit diesen Fans hier, mit diesem Rückhalt, ist Wahnsinn. Wir gehen jetzt auch ins Stadion zu den Männern, die unterstützen beim letzten Heimspiel. Und dann ist morgen wieder Konzentration. Und dann können wir hoffentlich in einer Woche feiern.
2: Tja, starker Support also gleich für die Mainzer Männer. Die spielen in der Fußball-Bundesliga in einer knappen Stunde gegen Union Berlin. Beide Mannschaften haben den Klassenerhalt bereits sicher. Für 05-Trainer Urs Fischer ist es trotzdem wichtig zu gewinnen.
4: In erster Linie hat es mich erleichtert, dass wir durch sind, dass wir es geschafft haben. Und logisch, eine gewisse Verbundenheit, die wir bleiben, ist ja klar. War eine tolle Zeit und schön. Haben sie es auch geschafft. Aber in erster Linie geht es mir ums Spiel und um Punkte. Und ich habe nach dem Spiel gegen Pauli gesagt, dass wir auch in den letzten zwei Spielen versuchen, bestmögliche Leistung abzurufen.
2: Die Gladiators Trier haben mit einer fulminanten Aufholjagd ihr Heimspiel gegen das Team aus Weißenfels mit 85:78 gewonnen. Zwischenzeitlich lagen die Trierer gut 15 Punkte zurück. Damit sichern sie sich einen Platz in den Play-Ins in der kommenden Woche und können noch um die Play-Off-Plätze kämpfen. Tausende Läuferinnen und Läufer haben es heute beim Mainzer Halbmarathon über die Ziellinie geschafft. Neben neuen Streckenrekorden ganz vorne hat außerdem der Feuerwehrmann Henrik Brill für Aufsehen gesorgt. Er ist die Strecke in voller Feuerwehrmontur gelaufen. Und mit all dem Zusatzgepäck hat er es in unter 3 Stunden ins Ziel geschafft.
5: Man ist so im Kopf, man hat nicht mehr gedacht, man ist einfach nur noch gelaufen. Meine Beine töten mich. Es war ein super Support von allen, die an uns vorbeigelaufen sind, an denen wir vorbeigelaufen sind. Das war, jeder hat uns auf die Schulter geklopft, hat gesagt, super Sache. Die ganzen Zuschauer neben dran, ein Mega-Support, das hat heute den ausschlaggebenden Punkt gemacht.
2: Feuerschutzhose, Jacke, Atemschutzgerät und Atemschutzmaske, insgesamt 12 Kilo extra hat der Feuerwehrmann am Körper getragen. Sein nächstes großes Ziel ist ein Ironman, dann aber ohne Feuerwehrmontur.
0: Ja, bitte ohne, der Ironman ist so schon kompletter Wahnsinn. Dank dir, Marcel.
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0: Billy Idol in den 80ern mit Eyes Without the Face. Riesenhit gewesen für ihn. SWR1 Rheinland-Pfalz am Sonntagabend. Der ist noch ziemlich früh. Und wir gucken auf die Region zwischen Rhein und Lahn und eine der besonders schönen Ecken in Rheinland-Pfalz. Diese Woche haben wir uns umgehört dort mit der SWR-Regio-Tour im Rhein-Lahn-Kreis. Ein Highlight, der Drei-Burgen-Blick in Patersberg. Und SWR1 Rheinland-Pfalz-Reporterin Alexandra Leininger ist da mit echt guter Kondition mal hochgewandert und hat rundum geschaut.
1: Ich sehe hier wunderschön das Rheintal unter mir liegen. Gegenüber am Hang sehe ich schroffe Felsen, den Wald, gelbe Rapsfelder hier auf dem Hunsrück. Und dann ist hier natürlich ein Highlight, dass man tatsächlich Dreiburgenblick von hier aus drei Burgen sehen kann. Zu meiner Linken sehe ich die Burg Katz. Die hat ganz tolle Erkerchen, ist so eine richtige Bilderbuchburg aus dem Mittelalter. Gegenüber sieht man die Burg Rheinfels. Und dann zu meiner Rechten kann man noch eine dritte Burg erahnen. Das ist die Burg Maus. Ein Ort, drei Burgen im Blick.
2: Ich finde das toll hier. Es ist ein Traum. Allein schon die Aussicht hier. Wenn man runterguckt, wunderschön. Dann sieht man auch die Stromschnellen. Toll.
3: Imposant. Und die alten Häuser da drüber von San Gua, das finde ich mega.
4: Wir sind oft hier, weil so eine Aussicht hat man halt sonst nirgendwo. Einmalig.
0: Einmalig. So schön ist es bei uns. Ja, vor der Haustür. Mehr tolle Ausflugsmöglichkeiten im Rhein-Lahn-Kreis gibt es auch nachzulesen auf swr1.de.
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0: Aerosmith mit Cool Kids, eine wirklich gute Indie-Band aus den USA. SWR 1 Rheinland-Pfalz, wir gucken mal auf die Straße. Wir haben mehrere Warnmeldungen. Vorsicht bitte auf der A48 Koblenz Richtung Dreieck Vulkaneifel. Zwischen Kreuz Koblenz und Ochtendung liegen Fahrzeugteile auf der Fahrbahn. Und das auch noch. Vorsicht bitte auf der A5 Karlsruhe Richtung Frankfurt. Zwischen Weiterstadt und Langenmeerfelden, da liegen mehrere Bretter auf allen Fahrstreifen.
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I Promise Myself von Nick Carmen, vom Unterhosenmodel zum Popstar. Das war Ende der 80er, Anfang der 90er. Ich melde mich gleich wieder und dann die letzte Stunde mit euch, bevor dann der ARD Musikclub Soul losgeht um 8 Uhr.

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1: Um 19 Uhr mit Christine Beith. Ein Vermittlungsvorschlag aus Russland löst in Deutschland ein geteiltes Echo aus. Die Frauen des VfB Stuttgart steigen in die Fußball-Bundesliga auf. Das Wetter in der Nacht und morgen immer wieder Schauer und Gewitter, dazu maximal 8 bis 18 Grad. Der Vermittlungsvorschlag des russischen Präsidenten Putin stößt bei den deutschen Parteien auf unterschiedliche Reaktionen. Putin hatte Altkanzler Schröder als möglichen Vermittler im Ukraine-Krieg ins Spiel gebracht. Aus Regierungskreisen heißt es, die Äußerung reihe sich ein in eine Serie von Scheinangeboten. Aus Berlin Dietrich Karl Meurer.
2: Aus Sicht der Bundesregierung gilt eine verlängerte Waffenruhe als erster Test für die Ernsthaftigkeit des Vorschlags. Ähnlich äußert sich der außenpolitische Sprecher der SPD-Bundestagsfraktion Adis Achmetovic. Er fordert aber, jedes Angebot müsse ernsthaft geprüft werden. Dagegen spricht der frühere Chef des Auswärtigen Ausschusses des Bundestages, Michael Roth von der SPD, von einem Manöver. Auch Grünen-Ko-Fraktionschefin Britta Hasselmann weist den Vorschlag Putins zurück. Linken-Fraktionschef Sören Pellmann sieht in der Idee Putins kein neutrales Vermittlungsangebot, sondern ein politisches Signal mit Konfliktpotenzial.
1: Der Ärzteverband Marburger Bund fordert, dass Krankenhauspersonal besser vor sexueller Belästigung geschützt wird, zum Beispiel mit Hilfe von Beschwerdestellen. Bei der Hauptversammlung in Hannover hieß es, ein Großteil solcher Fälle werde nicht gemeldet, etwa weil Betroffene nicht mit Konsequenzen rechneten oder berufliche Nachteile fürchteten. Der Marburger Bund fordert außerdem strengere Regeln beim Zugang zu Alkohol. Der Verkauf hochprozentiger Getränke sollte demnach nur in lizenzierten sogenannten Alkoholshops erlaubt sein, nicht mehr in Supermärkten oder Tankstellen. In der Fußball-Bundesliga hat Freiburg 2:3 beim Hamburger SV verloren. Damit ist der SC nicht vorzeitig in die Europapokalqualifikation eingezogen. Die beiden Freiburger Tore schoss Igor Matanovic.
3: Leider mit einem sehr großen, bitteren Beigeschmack, weil wir es einfach nicht ziehen konnten und hätten auch heute einfach den 7. Platz sichern können. Das haben wir nicht geschafft. Und deswegen müssen wir nächste Woche nochmal 120% geben und das werden wir auf jeden Fall machen.
1: Gerade spielt noch Köln gegen Heidenheim und im Abendspiel empfängt Mainz Union Berlin. Die Frauen des VfB Stuttgart spielen in Zukunft in der ersten Fußball-Bundesliga. Das Team von Coach Nico Schneck gewann am vorletzten Spieltag gegen den VfL Wolfsburg 4:1 und kann damit nicht mehr von den ersten beiden Plätzen verdrängt werden. Die VfB-Frauen waren 2022 in der Oberliga Baden-Württemberg gestartet. Danach gelangen dem Team 3 Aufstiege in Folge. Die Zeit 19.03 Uhr.
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4: Und da geht's auf der A3 los, Frankfurt Richtung Köln, zwischen Mönchhofdreieck und Wiesbadener Kreuz, 2 Kilometer Stau. Und noch die A5, Basel Richtung Karlsruhe, zwischen Karlsruhe Süd und Ettlingen, Unfall auf der rechten Spur, 1 Kilometer Stau. Das war's auch schon, kommt gut an.
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4: Öfter mal schauerartiger Regen heute Abend, das kann aber auch örtlich stärker werden mit Gewittern, Starkregen, Sturmböen, das ganze Programm. In der Nacht regnet es auf jeden Fall weiter örtlich, kann da auch Gefahr dazu kommen von Aquaplaning und Überflutungen. Temperaturen gehen runter auf 13 bis 5 Grad. Morgen eher ein grauer Tag mit kräftigem Regen immerhin und wieder. Das Thermometer geht rauf auf 8 bis 16 Grad, je nach Lage. Der SW1-Wetter-Trend am Dienstag ziemlich kühl mit Sonne, Wolken, Schauer dabei. Mitte der Woche auch viele Wolken, eher grau mit Regen, aber ein bisschen wärmer.
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4: Mit Dave Jörg, hallo zusammen. Bis zum ARD-Musikclub Soul haben wir noch eine Stunde zusammen. Ich bin für euch da und habe einen super 80er von der Band Heaven 17 aus Sheffield in Nordengland. Und Heaven 17 sind im November auf Deutschland-Tour. Wenn ihr die mögt, vielleicht habt ihr ja Bock, dahin zu gehen. Bei uns jetzt der Song Trouble.
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0: Radio mit Jack and Jill. Guten Abend euch allen am Sonntag und was für ein Nachmittag in Braubach am Rhein.
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0: Heute war es soweit. Das Heimspiel hat den wunderschönen Rhein-Lahn-Kreis ordentlich aufgemischt und in Wallung gebracht. Im Rahmen unserer SWR-Regio-Tour haben wir gemeinsam mit den Leuten in Braubach unvergessliche Live-Show auf die Beine gestellt. Mit viel Herz, Kreativität und eine Menge Spaß. Das große Ziel natürlich, das heiß begehrte knallgelbe SWR-1-Heimspiel-Ortsschild zu kriegen. Und was soll ich sagen? Braubach hat geliefert. Eine der Aufgaben war es, eine eigene Ortshymne zu texten und zu performen, also damit aufzutreten und das zur Melodie von I Can See Clearly Now von Jimmy Cliff. Nochmal zur Erinnerung, das ist das Original. Also das war die Vorlage, die Herausforderung, die Worte Flusskreuzfahrt, SWR 1 und Apfelschorle mussten unbedingt in den Text eingebaut werden. Und das liebe ich ja schon total. Mit Unterstützung von niemand Geringerem als SWR 1 Hits and Stories Bandleader Peter Kühn haben die Braubacher was ganz Besonderes auf die Bühne gebracht. Und hier ist ein kleiner Ausschnitt, wie die Hymne dann live geklungen hat. Achtung!

0: Super. Die Menschen in Braubach, die waren einfach großartig. Sie haben jede Herausforderung gemeistert, live im Radio die Hymne gesungen, wie ihr gehört habt, und das gelbe SWR1-Ortsschild mit Leidenschaft geholt. Und die Stimmung, die war eh super.
1: Schönes Wetter, Familientag, viele Familien, Mütter zum Muttertag.
2: Das Highlight war für mich die Ortshymne, hat alles wunderbar funktioniert.
3: Ja, mega. Der Zusammenhalt, zu merken, in der Kürze der Zeit sowas auf die Beine stellen zu können.
4: Das können wir eigentlich ganz gut in Braubach.
5: Einfach, dass noch mehr Leute aufmerksam auf diese kleine, schöne Stadt werden und vielleicht der Stadt einen Besuch abstatten.
6: Unser mega geiles neues Ortsschild, wo ja. Unsere Nachbarstädte sehr neidisch werden.
1: Ja, Dankeschön an SWR1.
0: Ja, und danke an alle, die dabei waren. Fotos vom Event und weitere Highlights aus Braubach findet ihr jetzt auf swr1.de.
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Chicago, how to say I'm sorry? Es wäre Rheinland-Pfalz. Eine amtliche Unwetterwarnung für Teile von Rheinland-Pfalz. In den Kreisen Kusel, Kaiserslautern und Birkenfeld treten schwere Gewitter mit heftigem Starkregen und Hagel auf. Das hatte ich ja schon angekündigt im Wetterbericht. Also ist tatsächlich jetzt auch schon angekommen im Land.

The Night Game, once in a lifetime, SWR1 Rheinland-Pfalz. Und zwei Ergebnisse aus der Bundesliga. Köln-Heidenheim trennen sich 1:3, also die Kölner unterliegen. Und Hamburg-Freiburg, das ist 3:2 ausgegangen.

0: We Belong von der Pat Benatar. Habe ich schon gesagt, dass ich die Frau toll finde? Na, dann habe ich es jetzt gesagt.
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0: Die A3 Frankfurt Richtung Köln zwischen Mönchhof-Dreieck und Wiesbadener Kreuz. Ein Unfall in der Baustelle. Die linke Parallelfahrbahn ist in der Baustelle drin. Bitte unbedingt rechts fahren. 4 Kilometer Stau. Die A3 Köln Richtung Frankfurt zwischen Wiesbadener Kreuz und Rauenheim. 1 Kilometer Stau. Die A5 Basel Richtung Karlsruhe zwischen Rastatt Nord und Ettlingen. Unfall. 2 Kilometer Stau. Das war's. Kommt gut und sicher an.
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0: Heute Abend fällt immer öfter örtlich schauerartiger Regen und kann auch sehr stark werden, wie wir vorhin auch schon aus der Region Pfalz gehört haben. Gewitter, Starkregen, Sturmböen, das ist alles möglich. In der Nacht regnet es weiter örtlich auch Gefahr wegen Aquaplaning, Überflutungen, das ganze Programm, das ist möglich. In der Nacht regnet es dann weiter. Die Temperaturen gehen runter auf 13 bis 5 Grad. Morgen auch eine eher graue Angelegenheit, teilweise auch wieder kräftiger Regen dabei. Und Temperaturen, die runtergehen auf 8 bis 16 Grad, je nach Lage. Der SWR1 Wettertrend. Dienstag kühl mit Sonne, Wolken, ein paar Schauern. Und Mitte der Woche auch viele Wolken. Es wird dann nur ein bisschen wärmer. SWR1 Rheinland-Pfalz am Sonntagabend mit Dave Jörg. Und in diesen Minuten Anpfiff in Mainz bei den 05ern. Die haben in der ersten Bundesliga Union Berlin zu Gast. Mainz hat ja letztes Wochenende den Klassenerhalt safe geschafft. Aber ein paar Punkte für die Tabelle sind ja auch nicht schlecht. Und wir schalten so etwa um 7:50 dann ins Stadion.
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0: Walk Around Broken Glass von der wunderbaren Annie Lennox. Sonntagabend und hier kommt jetzt gleich ein Song, der fast vor unserer Haustür entstanden ist.
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0: Neu aus Mannheim von einer der bekanntesten Bands der Region, den Söhnen Mannheims. Kurz zur Bandgeschichte. Die Söhne, die bestehen aus einem Kollektiv von Musikern und die Zusammensetzung, die ändert sich auch immer mal. Bekannt sind die für ihren Teamgeist und ihre musikalische Vielfalt. Ihre neue Single Sag mir wie lang ist am Freitag rausgekommen und bringt auch was Tiefgründiges im Text mit. Produziert hat das Ding Thilo Zirr und der hat uns erzählt, worum es geht.
2: Bei der Nummer Sag mir wie lang geht es vordergründig um eine Liebesbeziehung in der Situation, kennen wahrscheinlich viele, wo beide eigentlich schon wissen, dass es so nicht mehr lange weitergeht, aber irgendwie noch nicht eingestehen wollen, dass es so ist und keiner spricht das so richtig an. Und dementsprechend ist dann im Refrain die Frage, sag mir, wie lang kann das so noch weitergehen? Können wir noch tun, als ob nichts wäre? Wo irgendwie dann auch über diesem positiven Afrobeat in der Kombination mit der Musik die Hoffnung mitschwingt, dass es noch eine ganze Weile so weitergeht. Ja, letztendlich die Sehnsucht danach ist, dass dieses Problem einfach sich in Luft auflöst und wir es gar nicht thematisieren müssen.
0: Sag mir wie lang, die frische Single der Söhne Mannheims, jetzt hier in SWR 1. 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

0: Sag mir, wie lang, das ist die aktuelle frische Single von den Söhnen Mannheims.
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0: Schade. Und es ist Sonntagabend und für die Fußballfans gibt es noch was zum Mitfiebern heute.
1: 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Mainz 05 in der Fußball-Bundesliga.
0: Die 05er, die spielen daheim gegen Union Berlin. Beide Teams haben den Klassenerhalt ja geschafft, aber Tim Brockmeier im Stadion. Muss ja nicht heißen, dass es langweilig wird heute. Es gab ja auch vom Mainzer Trainer eine Ansage.
2: Ja, hat gesagt, wir schenken das hier nicht her, das Ding gegen Union, auch wenn es um nichts mehr geht, vielleicht um die TV-Tabelle, da ist ja immer noch ein paar Euro drin. Aber ehrlicherweise, so in den ersten 15 Minuten hat sich Union mehr angestrengt. Die hatten deutlich mehr Torschüsse, auch schon eine gute Chance. Es war Ilic aus kurzer Distanz, der geköpft hat und Zentner hat super gehalten. Ja, richtig gehört, Robin Zentner wieder im Kasten bei den 05ern nach seiner Adduktorenverletzung. Erstmals seit November wieder in der Startformation. Aktuell übrigens wird sich überhaupt nicht angestrengt. Naja doch, im Gäste-Fanblock, denn das Spiel ist unterbrochen schon seit locker 2-3 Minuten. Es fliegen Tennisbälle. Die haben wir mal wieder am Start aus dem Gäste-Fanblock. Warum? Die Union-Fans beschweren sich über die Ansetzung, schreiben auf einem Transparent 7000 Kilometer an Sonntagen in dieser Saison. Eure Terminierung, und damit ist die DFL gemeint, die Deutsche Fußballliga, ist eine Farce. Und deswegen schmeißen sie eben Tennisbälle ohne Ende und es kann nicht gespielt werden. Und entsprechend passiert nichts auf dem Rasen. Die 05er hatten ein bisschen Probleme ins Spiel zu kommen, haben noch nicht so richtig viel nach vorne hingekriegt, weil Union sehr hoch gepresst hat, sehr aggressiv angelaufen ist, sich immer wieder Bälle geholt hat und eben vor allen Dingen durch Ilic diese super Chance hatte. Und es gab auch schon einen Wechsel bei Mainz. Danny da Costa nach einem Zusammenprall ist ihm offensichtlich schwindelig geworden, ist rausgenommen worden für ihn, Kasper Potulski in der Partie. Also immer noch nichts passiert hier, immer noch 0:0, immer noch Spiel unterbrochen, immer noch Tennis statt Fußball. Und deswegen haben wir noch ein bisschen Zeit hier, bis es wirklich weitergeht. 0:0 in Mainz.
0: Danke, Tim Brockmeier. Wir bleiben dran am Spiel. Mainz 05 gegen Union Berlin. Wenn es dann mal weitergeht, auch gleich im ARD Musikclub Soul, schalten wir wieder hin. Wenn ihr es komplett hören wollt.
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0: Das war ein bisschen früh. Also wenn ihr es komplett hören wollt, es gibt eine Vollreportage auf sportschau.de und auf der Sportschau-App. Das geht auch. Und hier Eddie Grant, Give Me Hope, Joanna.

So viel von SWR1 Rheinland-Pfalz am frühen Sonntagabend nach den Nachrichten der ARD Musikclub Soul mit Annette Loris. Euch einen schönen Abend weiterhin. Bis dann.

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1: Um 20 Uhr mit Christine Beit. CSU-Chef Söder hält die Entlastungsprämie für endgültig gescheitert. Der Bundesrat hatte die geplante Prämie in Höhe von 1.000 Euro für Beschäftigte am Freitag vorerst gestoppt. Söder sagte im Ersten, es sei eine gut gemeinte Idee gewesen, aber in den Tagen danach habe sich gezeigt, dass sie in der Wirtschaft auf großen Widerstand gestoßen sei.
2: Und ehrlicherweise muss man sagen, dass die ursprünglich angedachte Summe, um die es gegangen ist, ich glaube 700-800 Millionen, sich dann vervierfacht hat in den letzten Tagen. Deswegen war auch der Ausfall, der Steuerausfall bei fast allen Ländern so dominant, dass da keiner mehr eine Chance gesehen hat, zuzustimmen. Und ich muss auch ganz ehrlich sagen, ich habe dann an so einem Punkt, muss man mal überlegen, macht es dann einen Sinn, etwas weiter zu verfolgen, mit dem Kopf durch die Wand zu gehen? Ich rate davon ab.
1: Rechtlich ist das Vorhaben noch nicht gescheitert. Die Bundesregierung könnte den Vermittlungsausschuss von Bund und Ländern einschalten, um eine Einigung zu erreichen. Der Vermittlungsvorschlag des russischen Präsidenten Putin ist von deutschen Politikern unterschiedlich aufgenommen worden. Putin hatte Altkanzler Schröder als Vermittler im Ukraine-Krieg ins Spiel gebracht. Aus Regierungskreisen heißt es, diese Äußerung reihe sich ein in eine Serie von Scheinangeboten. Dagegen hat SPD-Politiker Stegner gesagt, der Vorschlag müsse geprüft werden. AfD-Außenpolitiker Frohnmeier erklärte, jede Vermittlung, die das Sterben beende, sei zu begrüßen. Nach dem Hunter-Virus-Ausbruch auf einem Kreuzfahrtschiff hat einer der ausgeflogenen 5 französischen Passagiere Krankheitssymptome. Sie hätten sich auf dem Flug von Teneriffa nach Paris gezeigt, hieß es von den Behörden. Alle 5 stehen unter strenger Quarantäne. Auch 4 deutsche Kreuzfahrtschiff-Passagiere sind ausgeflogen worden. In der Fußball-Bundesliga hat Heidenheim in Köln 3:1 gewonnen. Nach dem ersten Auswärtssieg seit fast einem halben Jahr können die Heidenheimer noch auf den Klassenerhalt hoffen. Holger Dahl berichtet.
3: 3:1 Sieg in Köln, weil Schöpner früh traf in der 8. Spielminute. Nochmal Ausgleich Köln durch Bülter in der 10. Spielminute. Eigentor der Kölner durch Lund nach einer halben Stunde. Und dann das letzte Tor der Partie, wieder Schöpner für Heidenheim in der 72. Spielminute. In der Tabelle die letzten 3, Wolfsburg, Heidenheim und St. Pauli. Alle punktgleich, weil Heidenheim in Köln gewinnt.
1: Zuvor hat Freiburg 2:3 beim HSV verloren. Gerade spielt noch Mainz gegen Union Berlin. Das Wetter in Baden-Württemberg und Rheinland-Pfalz. In der Nacht regnet es besonders in Rheinland-Pfalz und in der Kurpfalz stellenweise kräftig. Die Tiefstwerte 13 bis 5 Grad. Morgen bleibt es überwiegend bewölkt, gebietsweise viel Regen, in Baden-Württemberg häufig Gewitter. Die Temperaturen steigen auf 8 bis 18 Grad. Es weht mäßiger bis starker westlicher Wind. Und die Zeit, es ist 20.03 Uhr.
4: ARD-Verkehrsservice. Vorsicht auf der A5 Karlsruhe Richtung Frankfurt. Zwischen Karlsruhe Nord und Bruchsal ist eine ungesicherte Unfallstelle. Vorsicht auf der A96 Lindau Richtung München. Zwischen Eichstätten und Altracht sind Fahrradfahrer auf der Fahrbahn. Und Vorsicht auf der B42 Wiesbaden Richtung Rüdesheim. Zwischen Eltville, Erbacher Straße und dem Abzweig nach Erbach ist eine ungesicherte Unfallstelle. Ein paar Staus und stockenden Verkehr haben wir auch noch auf der A3 Frankfurt Richtung Würzburg. Zwischen Frankfurt Süd und Offenbacher Kreuz stockt es auf 2 Kilometer. A5 Basel Richtung Karlsruhe zwischen Rastatt Nord und Ettlingen ein Unfall. Die rechte Spur ist gesperrt, 3 Kilometer Stau. A5 Karlsruhe Richtung Basel zwischen Achern und Appenweier nach einem Unfall ist nur eine Spur frei, deshalb 2 Kilometer Stau. Die A81 Heilbronn Richtung Würzburg ist zwischen Weinsberg-Ellhofen und Kreuz-Weinsberg wegen Fahrbahnerneuerung bis morgen früh um 5 gesperrt, vor der Ausleitung 1 Kilometer Stau. Und A81 Heilbronn Richtung Stuttgart zwischen Ludwigsburg-Nord und Stuttgart-Zuffenhausen gab es einen Unfall auf der rechten Spur, deshalb 3 Kilometer Stau und weiter zwischen Stuttgart-Feuerbach und Dreieck-Leonberg an der Baustelle 3 Kilometer stockender Verkehr. Allen unterwegs, gute und sichere Fahrt. Kommt gut an.
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4: Am Mikrofon Annette Loris. Guten Abend. Wir feiern Philip Bailey, der vorgestern 75 geworden ist, freuen uns mit Sienna Spyro über ihren neuen weltweiten Hit und sprechen darüber, wie politisch der Freundeskreis von Max Herre ist.
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1: Und zack, steht's 0:1 für Union Berlin in Mainz. In den ersten 40 Minuten ist so viel nicht passiert, aber jetzt dieses Tor und die Führung für Union Berlin. Unser Reporter ist Tim Brockmeier.
2: Ja, war ein bisschen zum Einnicken dieser Kick hier. Vor allen Dingen die 05er sind überhaupt nicht reingekommen in die Partie. Union mit einer starken Anfangsphase hatten eine gute Chance. Und dann eben mit dem Tor, 38. Minute, Ecke von der linken Seite für die Gäste, kurz ausgeführt, so ein bisschen in den Rückraum der Abwehr gespielt, halblinke Position, Kämmlein ist dann da, der Unioner, und hebt die Kugel an den langen Pfosten und da schießt der Ilic, der Stürmer von Berlin, wirklich an allen Abwehrspielern vorbei, rein in den Fünfer, hält den Kopf hin, Robin Zentner, erstmals ja seit November, seit seiner Adduktorenverletzung wieder im Kasten, der 05er. Sah auch nicht ganz geschmeidig aus, kam raus, kam aber nicht an den Ball. Und so zappelte die Kugel im Netz. Jetzt kommen die 05er über die linke Seite. Bisher sehr wenig gemacht für die Offensive. Spätestens am 16er war Schluss, weil Berlin das gut verteidigt. Jetzt haben sie die Kugel zentral gespielt. Erstmal zurück wieder zu Posch. Der ist fast wieder hinten an der Mittellinie. Geht dann über die rechte Seite, chippt den Ball in Richtung Becker. 16er, aber auch der wieder rausgeköpft. Nebel kann sich den zweiten Ball holen, kann ihn nicht kontrollieren. Und dann gibt es einen Foul gegen einen Berlin. Und es gibt einen Freistoß für die Gäste, die, wie gesagt, nicht unverdient führen, haben jetzt nicht die Sterne vom Himmel gespielt in diesen ersten jetzt 43 Minuten, aber sie waren dann doch aggressiver, laufstärker und ein bisschen ideenreicher als Mainz 05 und so geht die Führung für die Gäste aktuell in Ordnung. Wir werden eine lange Nachspielzeit bekommen in dieser ersten Halbzeit, weil das Spiel lang unterbrochen war. Die Gästefans aus Berlin haben Tennisbälle geschmissen, sind unzufrieden damit, dass es so eine späte Ansetzung für sie gab und sie am Ende dann noch einen sehr, sehr langen Weg heute Nacht nach Hause haben. Da gab es Tennisbälle auf dem Rasen. Jetzt erstmal 1-0 für Union, 44 Minuten vorbei.
1: Vielen Dank, ARD-Reporter Tim Brockmeier über die Partie Mainz 05 gegen Union Berlin. Und sobald sich da Tore technisch was tut, erfahrt ihr es hier. Die Vollreportage gibt es natürlich auch wie immer auf sportschau.de.

Higher Ground von Stevie Wonder im ARD Musikclub Soul an diesem Sonntagabend, Muttertag-Sonntagabend. Das wird uns im Laufe dieser Sendung auch noch ab und zu etwas intensiver beschäftigen. Jetzt geht's erstmal um einen Film, der gerade echt Geschichte schreibt. 2 Jahrzehnte nach dem Start des Originals kehren Meryl Streep und Anne Hathaway zusammen zurück und damit auf Platz 1 der Kinocharts. Der Teufel trägt Prada 2 und zeitgleich in vielen Ländern auf Platz 1 ein Teil des Soundtracks. Sienna Spiro, die haben wir euch gerade erst ausführlich vorgestellt mit dem Song Material Lover. Die 21-Jährige räumt gerade richtig ab und wird ja schon seit einiger Zeit als die neue Stimme des britischen Souls gefeiert. Übrigens live zu erleben am 21. Mai in Köln. Und dann, große Ehre auch, ist sie Gast beim legendären Montreux Jazz Festival. Wir hören uns jetzt mal den Song an, mit dem sie gerade alle verzaubert. Material Lover von Sienna Spiro im ARD Musikclub Soul.

0: ARD Verkehrsservice um 8:30. Vorsicht auf der A81 Singen Richtung Stuttgart. Zwischen Haupt und Rottenburg eine ungesicherte Unfallstelle. A3 Frankfurt Richtung Würzburg. Zwischen Frankfurt Süd und Offenbacher Kreuz 2 Kilometer Stau. A5 Karlsruhe Richtung Basel. Zwischen Aachen und Appenweier ein Unfall. Hier ist nur eine Spur frei. 2 Kilometer Stau. Und die A81 Heilbronn Richtung Würzburg ist zwischen Weinsberg-Ellhofen und Kreuz-Waldensberg wegen Fahrbahnerneuerung bis morgen früh um 5 gesperrt. Vor der Ausleitung 1 Kilometer Stau. Allen unterwegs, gute und sichere Fahrt.
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0: Mit Annette Loris, schönen Sonntag, abends ja nicht irgendein Sonntag. Es ist Muttertag und heute feiern Kinder ihre Mamas. Also feiern wir natürlich auch ein Stück weit Musikerkinder und ihre Mütter. Und wenn die Kinder Glück haben, feiern ihre Mamas auch sie. Beyoncé zum Beispiel ist stolz auf ihre Tochter Blue Ivy, die ist inzwischen 14 Jahre alt und mit der hat sie auch schon zusammen gesungen.
2: She did such a beautiful job and I can't believe how natural she is.
0: Sie macht so einen tollen Job und sie ist so natürlich. Ich bin einfach stolz auf sie und ich kann kaum glauben, wie groß sie mittlerweile ist. Sie präsentiert so viele schwarze Mädchen auf dieser Welt. Niemand ist stolzer als Mami. Genau so schaut's aus und da kippt auch so ein klein bisschen ihre Stimme. Kann man sehr gut verstehen. Der Song, den wir jetzt hören, den singt sie, Beyoncé, zusammen mit ihrer Tochter Brown Skin Girl.
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0: ARD Musikclub Soul. Wir feiern Philip Bailey, der ist nämlich vorgestern 75 geworden. Seine Mama sagte einst, der hat schon gesungen, noch bevor er sein erstes Wort sprechen konnte. Jahrzehntelange Karriere, sowohl Solo als auch bei Earth, Wind & Fire. Und wenn man richtig rechnet, mehr als ein halbes Jahrhundert ist der Mann im Geschäft. Adrian Beric aus dem ARD-Team. So eine wahnsinnig lange Karriere ist ungewöhnlich. Wie hat er das geschafft?
1: Also ich würde sagen, wahrscheinlich mit seiner Vielseitigkeit. Mit Vielseitigkeit kannst du nämlich eine sehr lange Karriere hinlegen. Wenn man jetzt auf Earth, Wind & Fire guckt, seit 1972 war er bei denen dabei. Das war eine Band, die ungewöhnlich war. Und zwar, weil sie vielseitig war. Das war Funkmusik, das war Soul, das konnte nach Gospel klingen oder einfach nach Popmusik. Und dann hatten die ja auch noch zwei Stimmen im Vordergrund. Die Tiefe von Maurice White und immer wenn es hoch wurde, das war Philip Bailey, so wie hier. Das war das Markenzeichen von Philip Bailey, der hohe, der sogenannte Falsettgesang. Und damit war er ja auch solo sehr erfolgreich.
0: Und die Solo-Hits, die Earth, Wind & Fire-Klassiker, das alles hört man bis heute rauf und runter. Aber wenn einer mit 75 sagt, oh, es ist mal gut, man fragt sich schon, wie ist das heute, was macht er, wie ist das bei Philip Bailey?
1: Du, der geht munter auf Tour, kein Witz. Okay. Gerade große USA-Tour heute, gestern, vorgestern, also an seinem Geburtstag vorgestern, da stand der mit Earth, Wind & Fire auf der Bühne. Die gibt's nämlich immer noch und wie es die gibt, da kommen noch sage und schreibe 51 Konzerte, die Hälfte davon übrigens mit einem, halte ich fest, mit einem gewissen Lionel Richie zusammen, sogenannte Doppelshows. Also Philip Bailey muss sich auch mit 75 nicht über Langeweile beklagen oder so, der ist immer noch sehr gefragt. Und übrigens, der hat bis ins hohe Alter Solo-LPs gemacht. Die letzte ist 2019 rausgekommen und zwar fantastische Solo-LPs, wo er Soul mit Jazz gemischt hat. Die sind hierzulande leider nicht so bekannt geworden. Absoluter Hörtipp. Also Philip Bailey, das ist ein toller Künstler. Karriere läuft seit unglaublichen 54 Jahren und zwar zu Recht. Gigantische Tour läuft gerade. Da ist es logisch, dass der Mann überhaupt keinen Grund hat aufzuhören. Der gehört noch lange nicht zum alten Eisen.
0: Und das ist gut so. Hier gibt's jetzt ein kleines Philip Bailey Doppelpack zum Geburtstag. Zuerst mit Earth, Wind & Fire Fantasy und danach Easy Lover zusammen mit Phil Collins im ARD Musikclub Soul.

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1: Der Ausgleich ist da, es steht 1:1 in der Partie Mainz 05 gegen Union Berlin. Und das ist eben gerade passiert, unser Reporter Tim Brockmeier.
2: Ja, und es war dann kein Jubel, weil es hat ein Ex-Berliner getroffen. Geraldo Becker gegen seinen alten Club, und da hebt er entschuldigend in die Hände, dreht ein bisschen ab, aber natürlich hat er sich dann doch gefreut. 48. Minute, Mainz viel besser aus der Pause gekommen über die rechte Seite. Paul Nebel hebt den Ball hoch und lang und weit rein in den 16er von Berlin. Und der Becker, der läuft da fast quer durch diesen Strafraum in den freien Raum und nimmt dann den linken Fuß, den Ball direkt, legt den links unten rein. Und so steht es hier 1:1, und es ist jetzt ein ganz anderes Spiel von den 05ern. Viel mehr Dynamik, viel mehr Biss. Eben gab es noch eine gute Möglichkeit nach einem Freistoß von der rechten Seite, im Kopfball am langen Pfosten. Und der Unioner-Keeper Karl Klaus musste da alles aufbieten, um die Führung für Mainz zu verhindern, die, wie gesagt, eine ganz andere Energie haben. Urs Fischer, der Trainer, hat offensichtlich die richtigen Worte in der Pause gefunden für seine Mannschaft. Jetzt guckt man noch auf eine Ecke für die Berliner, ganz auf der anderen Seite, linke Seite, Tremmel. Warum? Weil das 1:0 für die Unioner nach einer Ecke gefallen ist. Tremmel hebt den Ball vor den Kasten, aber dann pfeift Schiedsrichter Florian Exner erstmal ab. Hat offensichtlich da ein Gerangel und einen Foul gesehen. Er mahnt da die Beteiligten im 5-Meter-Raum vor dem Mainzer Keeper Zentner, die dann da versuchen, ihn ein bisschen zu behindern. Jetzt gucken wir es uns an. Nochmal die Ecke von der linken Seite. Der Trimmel hebt die Kugel wieder kurz vor den Kasten. Kopfballmöglichkeit. Ich glaube, Khedira war es über den Querlatte. Bleibt bei 1:1.
1: Aus Mainz, ARD-Reporter Tim Brockmeier. Und sobald sich da tortechnisch irgendwas tut, sprechen wir hier drüber im ARD-Musikclub. Soul.

Ja, und die Menschen, die sich mit Rock auskennen, wissen natürlich, Moment, das ist doch im Original von Tom Petty und den Heartbreakers. Genau, Last Dance with Mary Jane, Snoop Dogg und Dr. Dre haben da ein bisschen was anderes draus gemacht. Apropos, was draus machen. Wer Lust hat, heute Abend beim Musikprogramm ein bisschen mitzumischen, ihr seid herzlich willkommen. 0711 26 27 28. Also einfach schreiben, sagen, auf was ihr Lust habt, per Telefon, per WhatsApp, per Signal. 0711 26 27 28. Und wenn wir schon dabei sind, Coverversion im weitesten Sinne zu spielen, hätte ich da noch eine bis ran an die Nachrichten. Isaac Hayes hat sich den Song von Diane Warwick aus dem Jahr 1963 geschnappt und ein bisschen was anderes draus gemacht. Walk on by. Und während ich das sage, haben die Mainzer gerade ein Tor geschossen. Steht also 2:1 im Spiel Mainz 05 gegen Union Berlin.

0: Noch kurz eine schlechte Nachricht für alle Mainzer, die sich gefreut haben. Das Tor ist zurückgenommen worden, war abseits, steht also wieder 1:1 im Spiel gegen Union Berlin.
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2: Um 21 Uhr mit Christine Beidt. Tausende Menschen haben vor dem britischen Regierungssitz in London gegen Antisemitismus demonstriert. Hintergrund ist ein deutlicher Anstieg judenfeindlicher Übergriffe in Großbritannien. Aus London, Franziska Hoppen.
3: Mehr als 30 jüdische Organisationen hatten zu der Kundgebung unter dem Motto Standing Strong aufgerufen, zu Deutsch standhaft bleiben. Premierminister Starmer war nicht erschienen. Labour-Arbeitsminister Pat McFadden wurde ausgebuht, als er die Bühne betrat. Wo ist Keir Starmer? Riefen die Demonstranten. Der Oberrabbiner des Vereinigten Königreichs, Ephraim Mervis, forderte ein härteres Eingreifen der Politik. Ein Angriff auf Juden sei ein Angriff auf alle, so Mervis. Die Politik müsse dringend mehr tun, um den uralten Hass zu bekämpfen.
2: Nach dem Hunter-Virus-Ausbruch auf einem Kreuzfahrtschiff hat einer der ausgeflogenen 5 französischen Passagiere Krankheitssymptome. Sie hätten sich auf dem Flug von Teneriffa nach Paris gezeigt, hieß es von den französischen Behörden. Alle 5 stehen unter strenger Quarantäne. Auch 4 deutsche ausgeflogene Schiffspassagiere sind mittlerweile gelandet in den Niederlanden. Von dort werden sie weiter nach Deutschland gebracht. CSU-Chef Söder hält die Entlastungsprämie für endgültig gescheitert. Der Bundesrat hatte die 1.000-Euro-Prämie für Beschäftigte vorerst gestoppt. Söder sagte im Ersten, es sei eine gut gemeinte Idee gewesen, aber es habe sich gezeigt, dass sie in der Wirtschaft auf großen Widerstand gestoßen sei. Rechtlich ist das Vorhaben noch nicht gescheitert. Die Bundesregierung könnte den Vermittlungsausschuss von Bund und Ländern einschalten, um eine Einigung zu erreichen. In der Fußball-Bundesliga kann Heidenheim weiter auf den Klassenerhalt hoffen. Die Heidenheimer gewannen 3:1 in Köln. Damit haben die 3 letzten Teams in der Tabelle, Wolfsburg, Heidenheim und St. Pauli, allesamt 26 Punkte. Am letzten Spieltag erwarten die Heidenheimer dann Mainz. Torschütze Jan Schöppner rechnet mit einem spannenden Spiel.
4: Wir müssen auf jeden Fall unsere Hausaufgaben machen und Mainz zu Hause schlagen und dann wahrscheinlich noch auf so ein bisschen Schützenhilfe hoffen, weil ja, wenn Wolfsburg gewinnt, muss man sagen, wird's schwierig, dann müssen wir schon sehr hoch gewinnen. Aber wie gesagt, wir machen unsere Hausaufgaben und dann schauen wir mal, was bei dem anderen Spiel passiert.
2: Die beiden anderen Abstiegskandidaten, St. Pauli und Wolfsburg, treffen am letzten Spieltag aufeinander. Heute hat außerdem Freiburg 2:3 beim Hamburger SV verloren. Das Wetter in Baden-Württemberg und Rheinland-Pfalz. In der Nacht regnet es besonders in Rheinland-Pfalz und in der Kurpfalz stellenweise kräftig. Die Tiefstwerte 13 bis 5 Grad. Morgen bleibt es überwiegend bewölkt, gebietsweise viel Regen, in Baden-Württemberg häufig Gewitter. Die Temperaturen steigen auf 8 bis 18 Grad. Es weht mäßiger bis starker westlicher Wind. Und die Zeit, es ist 21.03 Uhr.
0: ARD Verkehrsservice. Zuerst eine Unwetterwarnung für Teile von Rheinland-Pfalz in den Kreisen Kaiserslautern, Südwestpfalz und Pirmasens. Kommt es zu schweren Gewittern mit heftigem Starkregen und Hagel. Auf die Straßen. Vorsicht auf der B492 Gudelfingen Richtung Herbrechtsringen. Zwischen dem Abzweig nach Hermaringen und der A7 gegen Herbrechtingen, da ist eine ungesicherte Unfallstelle. Vorsicht auch auf der A3, Köln Richtung Würzburg. Zwischen Frankfurter Kreuz und Frankfurt Süd liegt ein Reifen auf der linken Spur. Und dann noch eine Meldung von der A81 Heilbronn Richtung Würzburg. Die ist zwischen Weinsberg, Ellhofen und Kreuz Weinsberg wegen Fahrbahnerneuerung bis morgen früh um 5 gesperrt. Allen unterwegs, gute und sichere Fahrt.
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0: Am Mikrofon Annette Loris. Guten Abend. In dieser Stunde haben wir unter anderem auch eine sehr, sehr schöne Mutter-Tochter-Beziehung. Außerdem sprechen wir über den Freundeskreis und wie politisch deren Song Esperanto ist.
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0: Eine witzige Kombi. Wie sind die zwei zusammengekommen? Herbie Hancock war das zusammen mit John Mayer und Stitched Up. So, jetzt aber.
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0: Und was ich da tue zwischen Mainz 05 und Union Berlin, weiß unser Reporter Tim Brockmeier.
2: Ah, Partie hat durchaus an Fahrt aufgenommen. Nach dem Ausgleich durch Becker, 48. Minute, hatten die 05 eine richtig starke Phase, haben richtig Alarm gemacht. Riesenchance durch Potulski. Union-Keeper Karl Klaus hält klasse. Und dann gab es ein sensationelles Tor von Philipp Tietz. Der lag quer in der Luft. Halber Seitfall und Fallrückzieher in Kombination. Da bist du normalerweise Zirkusartist, wenn du solche Körperbewegungen kannst. Aber leider zählte der Treffer nicht. Denn er war hauchzart im Abseits, der Stürmer der 05er. Hätte eigentlich man ihm gegönnt für dieses tolle Tor. Berlin jetzt wieder ein bisschen besser im Spiel. 1:1, also der Spielstand. 75 Minuten sind vorbei. Hat jetzt wieder längere Ballbesitzphasen. Mainz scheint sich ein bisschen auszuruhen. Aber ich habe irgendwie das Gefühl, das ist hier noch nicht durch. Ich glaube, hier passiert noch was. Über uns passiert eine ganze Menge. Hier kommt langsam eine Gewitterfront reingezogen. Der Stadionsprecher hat schon gewarnt, vor allen Dingen für nach dem Spiel, auch für die Heimreise der Fans. Sie sollen bitte aufpassen. Ich hoffe nicht, dass es so schlimm wird hier über dem Stadion, dass am Ende der Schiedsrichter noch unterbrechen muss aus Sicherheitsgründen und dass wir das Spiel hier noch gut ins Ziel bekommen. Freistoß gibt es für Union Berlin im Mittelkreis, weil es einen Foul gab an einem Berliner. Jetzt ist gerade ein bisschen Luft raus aus der Partie, aber wir hatten wirklich eine richtig starke Phase nach der Pause. Steht jetzt nach gleich 76 Minuten unentschieden. 1:1.
0: Vielen Dank nach Mainz, ARD-Reporter Tim Brockmeier. Und ja, es ist ja noch ein bisschen Zeit. 15 Minuten sind noch zu spielen. Und was in Mainz passiert, erfahrt ihr natürlich hier im ARD Musikclub Soul oder aber auf sportschau.de. Da gibt es die Vollreportage.

Gleich 20 Minuten nach 9, ARD Verkehrsservice. Vorsicht auf der B27 Tübingen-Stuttgart. Zwischen Reutlingen B464 und Walldorf sind Menschen auf der Fahrbahn. Sie gilt als die Queen des Self-Empowerments seit ihrem Album Special, das sie im Jahr 2022 rausgebracht hat. Die Rede ist von Lizzo. Jetzt meldet sie sich zurück. Es wird ein neues Album geben. Am 5. Juni erscheinen. Und daraus hat sie jetzt schon eine Single veröffentlicht. Das ist ganz spannend, denn da handelt es sich um eine Coverversion. Meredith Brooks hatte damit vor über 20 Jahren einen Riesenhit. Bitch hieß der Song, in dem Meredith Brooks ziemlich klar damit abrechnete, was so alles von einer Frau erwartet wird. Und eben diesen Song hat Lizzo sich geschnappt und Folgendes draus gemacht. 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

Wow, das hat Wumms. Ray war das und Click Clack Symphony. Das ist ordentlich. Union Berlin hat gerade getroffen im Spiel Mainz 05 gegen Union Berlin. Steht es 2 Minuten vor Schluss, also 1:2 für die Berliner. Und das ist Joy Oladokun zusammen mit Chris Stapleton.

0: Es ist 21:30, ARD Verkehrsservice. Vorsicht auf der B27 Balingen Richtung Tübingen. Zwischen Balingen Nord und Bisingen Nord liegt ein totes Tier auf der Fahrbahn. Vorsicht auch auf der A5 Frankfurt Richtung Karlsruhe. In Höhe Bruchsal steht ein unbeleuchtetes Fahrzeug auf dem Standstreifen. Außerdem sind hier Menschen auf der Fahrbahn. Dann noch eine Meldung von der A6, Mannheim Richtung Heilbronn. Zwischen Mannheim-Schwetzingen und Schwetzingen-Hockenheim an der Baustelle ist nur eine Spur frei, deshalb 4 Kilometer stockender Verkehr. Die A81 Heilbronn Richtung Würzburg ist zwischen Weinsberg-Ellhofen und Kreuz-Weinsberg wegen Fahrbahnerneuerung bis um 5 Uhr morgen früh gesperrt. Und noch eine neue Gefahrenstelle auf der A81 Heilbronn Richtung Stuttgart. Zwischen Ilsfeld und Mundelsheim laufen Bergungsarbeiten auf der rechten Spur. Deshalb 1 Kilometer Stau. Allen unterwegs gute und sichere Fahrt.
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0: Mit Annette Loris, schönen Sonntagabend und mit einem weiteren Tor in der Partie Mainz 05 gegen Union Berlin. Die Berliner haben erneut getroffen, jetzt kurz vor Schluss, es läuft schon die Nachspielzeit. Es steht 1:3. Wir kümmern uns an diesem Sonntag natürlich auch um die Mütter in diesem Fall und Töchter zum Muttertag. Pink nahm nämlich mal mit ihrer Tochter Willow ein ganz entzückendes Duett auf. Cover Me in Sunshine.
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das war so süß, denn da hat die kleine Willow gemeinsam mit ihrer wirklich akrobatisch hochbegabten Mutter Pink so ein wunderschönes Video veröffentlicht. Das macht einfach gute Laune. Cover Me in Sunshine. Schluss ist übrigens in der Partie Mainz-Berlin. Es ist 1-3 ausgegangen und dann haben wir noch eine Gefahrenstelle. ARD-Verkehrsservice, Vorsicht im Kreis Tübingen auf der Landesstraße zwischen Kirchberg und Weilheim sind Hunde auf der Fahrbahn.

0: 8 Minuten nach 9:30. ARD Verkehrsservice mit einer neuen Gefahrenstelle von der A49 Gießen Richtung Kassel. Zwischen Schwalmstadt und Neuental steht ein defekter PKW im Tunnel.
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0: Und da geht es heute um einen ganz besonderen politischen Song, um Esperanto von Freundeskreis Clara Sondermann aus dem ARD-Team. Eigentlich ist es nicht nur ein Song, sondern ja ein ganzes Album.
3: Und das ganze Album heißt auch Esperanto, ist von der Stuttgarter Hip-Hop-Gruppe Freundeskreis von 1999. Max Herre war ja der Kopf von Freundeskreis. Und man sieht es schon am Albumtitel und auch am Songtitel. Es geht um die Idee der Esperanto-Sprache.
0: Eigentlich eine tolle Idee. Eine internationale Sprache für alle Menschen. Frieden ist das große Ziel. Aber die Sprache gibt es tatsächlich seit über 100 Jahren. Und auch wenn es bis heute Menschen gibt, die das wirklich sprechen, die das können, das ist ein sehr auserwählter Kreis mittlerweile, die kennen sich, glaube ich, auch alle bundesweit, so wirklich durchgesetzt hat sich das ja eigentlich nicht.
3: Nee, schade. Leider nicht. Englisch dafür schon. Wir hören mal das Intro vom Album. Das ist auf Esperanto, ist ein Esperanto-Muttersprachler, der das spricht. Ist ein bisschen wie eine vorangestellte Texttafel oder wie ein Disclaimer fürs Album. Also willkommen auf dem zweiten Album von Amicaro, sagt er. Amicaro ist Freundeskreis auf Esperanto. Esperanto möchte das gegenseitige Verständnis der Völker fördern. Für Freundeskreis ist Esperanto gleichbedeutend mit Hip-Hop, die Sprache und Kultur einer Jugend.
0: Eigentlich sehr schön.
3: Schön, oder?
0: Mhm.
3: Und ich glaube, was Freundeskreis sagen wollen, Esperanto hat sich vielleicht nicht durchgesetzt, aber Hip-Hop wird diese Aufgabe übernehmen. Also zumindest den Hip-Hop, den sie gemacht haben, also so Conscious Rap. Weil Esperanto und Hip-Hop haben nämlich dasselbe Ziel, Frieden und Gerechtigkeit.
0: Die Idee ist prima.
3: Ja.
0: Jetzt waren wir aber erst beim Intro. Der Song Esperanto kommt dann direkt danach.
3: Und da hören wir endlich Max Herre, wie er zum Beispiel rappt: Esperanto, eloquente Definition, ein schnell erlernter Lingo zur Verständigung der Nation. Basiert auf Romanisch, Deutsch, Jiddisch, Slawisch. Kein Sprachimperialismus oder Privileg des Bildungsadels. So nämlich. Freundeskreis kommen ja aus Stuttgart. Das ist eine Stadt mit vielen Hautfarben und Kulturen. Und ja, das repräsentieren Freundeskreis auch.
0: In Esperanto gibt es ja auch diesen Satz, wir bringen euch Hip-Hop-Sound, in dem sich die Welt spiegelt.
3: Genau, also es ist eine Stadt, die viele Menschen zusammenbringt. Also eigentlich wie Esperanto eine Idee für alle, genau. Und sie singen auch, wir spreaden's über Stuttgarts Hügel in die Welt, Esperanto. Schon schön. Musikalisch ist es übrigens ein Sample aus dem Soul-Hit That Ain't My Style von The Main Ingredient. Nur das Intro haben Freundeskreis verwendet. Das Klavier ist ja so ganz markant. Also ich denke, wir werden es gleich alle wiedererkennen, wenn wir Esperanto hören.
0: Das ist so schön. Ich könnte das jetzt auch
3: geil,
0: laufen
3: oder?
0: Lassen. Total schön. Danke, Clara. Über das Album vielmehr. Den Song Esperanto. Viel gelernt. Merci. Das war Französisch. Freundeskreis.

Ja. Sie hat es vor Tina Turner gesungen, in Pebbles. I Can't Stand the Rain im ARD Musikclub Soul. Kümmern wir uns natürlich auch um eure Wünsche. Haben wir nicht vergessen? Nein, auf gar keinen Fall. Vorher kurz auf die Straße. 10:12 ARD Verkehrsservice. Vorsicht auf der A61 Mönchengladbach Richtung Koblenz. Zwischen Niederzissen und Wehr liegt ein totes Tier auf der rechten Spur. Sassi B hat uns geschrieben und meint, könnt ihr auch Soul-Legende Joss Stone spielen? Also Joss Stone ist fraglos großartig, aber Soul-Legende, dafür ist sie zu jung, oder? Sie ist toll. Und sie ist im Sommer auch wieder unterwegs. Also wenn ihr sie live erleben wollt, unter anderem bei den Jazz Open in Stuttgart, wird sie mit Jamie Cullum auf der Bühne stehen. Und wir hören von ihr

0: Calm Down. Anderson Paak im ARD-Musikclub.
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0: Sehr lustig. Und Clara Sonnemann sitzt mir gegenüber und starrt mich an, weil ich voll ins Outro gequatscht habe. Entschuldigung, ich kenne den Song halt nicht so gut auswendig wie du. Ist okay. Tut mir leid. Na, dann haben wir doch jetzt noch ein bisschen James Ingram zusammen mit Michael McDonald.

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1: Um 22 Uhr mit Christine Beitsch. Im niederländischen Eindhoven ist das Flugzeug mit den 4 deutschen Passagieren des vom Hunter-Virus-Ausbruch betroffenen Kreuzfahrtschiffs gelandet. Von dort geht es für sie zunächst nach Frankfurt. Petra Mohr.
2: Anschließend werden sie in die jeweiligen Bundesländer gebracht. Das Sozial- und Gesundheitsministerium in Stuttgart teilte mit, eine der Personen gehe in Baden-Württemberg in häusliche Quarantäne. Eine weitere Person kommt laut Berliner Behörden ins Charité-Krankenhaus dort. Alle sind nach offiziellen Angaben symptomfrei. Einer der vorher schon ausgeflogenen französischen Passagiere hat dagegen Krankheitssymptome. Sie hätten sich auf dem Flug von Teneriffa nach Paris gezeigt, so Frankreichs Premierminister Le Cornu. Alle 5 seien bis auf Weiteres unter strenge Quarantäne gestellt.
1: CSU-Chef Söder hält die vom Bundesrat gestoppte Entlastungsprämie für erledigt. Im ARD-Bericht aus Berlin verwies er auf massiven Widerstand aus der Wirtschaft und auf hohe Kosten. Die Prämie wäre für die Länder und Kommunen mit Einnahmeausfällen verbunden gewesen. Auch Baden-Württembergs designierter Ministerpräsident Özdemir sieht die Prämie kritisch. Der grünen Politiker spricht von einer Verschwendung öffentlicher Mittel. Der Iran hat auf den US-Vorschlag für einen neuen Waffenstillstand geantwortet. Die iranische Nachrichtenagentur IRNA meldet, die Antwort sei an Vermittler Pakistan übergeben worden. Heute hat erstmals seit Beginn des Kriegs vor mehr als 2 Monaten ein Erdgastanker aus Katar die Straße von Hormuz passiert. Das Schiff ist auf dem Weg nach Pakistan. Tausende Menschen haben vor dem Regierungssitz in London gegen Antisemitismus demonstriert. Mehr als 30 jüdische Organisationen hatten dazu aufgerufen. Hintergrund ist ein deutlicher Anstieg judenfeindlicher Übergriffe in Großbritannien. In der Fußball-Bundesliga hat Union Berlin in Mainz 3:1 gewonnen. Damit hat Marie-Louise Ether als erste Cheftrainerin in der Bundesliga ihren ersten Sieg geholt. Tim Brockmeier berichtet.
3: Nachdem das Spiel ihres Teams schon gut begann und der Führungstreffer dann aber nach 40 Minuten erst durch Ilic, so ging es auch in die Pause mit dem 1:0 für die Gäste, nach dem Wechsel Mainz mit klar mehr Energie und klar besserem Spiel, folgerichtig Becker mit dem Ausgleich 1:1. Aber dann, als das Spiel wieder so ein bisschen müde wurde, konnte Berlin noch mal ein bisschen hochpetern, vor allen Dingen in der Schlussphase. Kam Berg mit der feinen Einzelleistung zum 2:1 für Union, als Mainz dann alles nach vorne warf, den Ausgleich suchte, konterte Juranovic zur Entscheidung 3:1.
1: Außerdem spielten Köln Heidenheim 1:3 und Hamburger SV Freiburg 3:2. Das Wetter für Deutschland. In der Nacht teils stark bewölkt, von Südwest nach Nordost kräftiger Regen, im Nordwesten meist trocken. Morgen überwiegend Wolken, von Südwest nach Nordost teils kräftiger Regen, dazu bis 20 Grad. Die Zeit, es ist 22.03 Uhr.
4: ARD Verkehrsservice. Die A81 Heilbronn Richtung Würzburg ist zwischen Weinsberg-Ellhofen und Kreuz-Weinsberg wegen Fahrbahnerneuerung bis morgen früh um 5 gesperrt. Die B39 Heilbronn-Wiesloch ist zwischen Frankenbach und Kirchhausen nach einem Unfall in beiden Richtungen gesperrt. Allen unterwegs gute und sichere Fahrt.
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4: Am Mikrofon Annette Lores. In dieser Stunde geht es unter anderem um Brother Wallace. Der ist so eine Art Shootingstar, eine Art Retro-Prediger-Soul macht er. Sehr spannend zu hören. Außerdem geht es um Liz Wright und das neue Album von Blue Lab Beats.
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So schön, oder? Allein dieses perlende Piano am Beginn. Harold Melvin and the Blue Notes. Wake up, everybody. Ja, genau. In die Realität. Und da geht's erstmal auf die Straße. 10:10. Vorsicht auf der A67 Mönchhof-Dreieck Richtung Darmstadt. Zwischen Groß-Gerau und Büttelborn ist eine ungesicherte Unfallstelle. Und jetzt gibt's neuen Soul von Brother Wallace. Sänger, Pianist, Soul Revivalist. Der hat jetzt sein Debütalbum Electric Love rausgebracht. Und der hat echt so eine klassische Biografie, wenn es um Soul geht, aufgewachsen in einer kleinen ländlichen Stadt in den USA, in der die Kirche sowohl Gemeinschaft als auch Klassenzimmer war. Und so hat er sehr, sehr früh angefangen zu singen. Mit 6 dann auch klassisch Klavier gelernt. Mit 14 leitete er zum ersten Mal einen 100-köpfigen Chor und eigentlich logische Konsequenz, er wurde Musiklehrer. Aber im Laufe dieses Lehrerdaseins hat er dann festgestellt, ach, da muss es noch ein bisschen mehr geben. Und es gab mehr. Einen gemeinsamen Auftritt mit der Gospel-Legende Kirk Franklin im Madison Square Garden. Der Rest ist Geschichte. Das Debütalbum ist da und wir hören es uns an. Who Do You Love von Brother Wallace im ARD Musikclub Soul.

Ist auch so ein bisschen das Treffen zweier Gigantin, Macy Gray zusammen mit Erika Badu im ARD Musikclub. So, gehen wir jetzt in den Norden und reden über April Snow. Ja, es gibt einen Film, der so heißt, aber nein, es gibt auch eine Künstlerin, beziehungsweise es ist ihr Künstlername, eigentlich heißt sie Irja Kmaer. Ist eine schwedische Komponistin, Songwriterin, Sängerin, Musikproduzentin, komponiert für sehr viele Fernsehserien, für Filme, Theaterstücke, für Chöre und die macht so eine ganz spezielle Musik. Es ist so ein bisschen ätherisch, cineastisch, sehr soul beeinflusst. Und sie hat mit ganz vielen anderen schwedischen Künstlerinnen zusammengearbeitet, unter anderem mit Ann Brun oder Anna Ternheim. Und da hat sie diesen einen Song mit Ann Brun gemacht. Und mit dem endet die erste Staffel der schwedischen Serie Thin Blue Line. Aktuell übrigens zu sehen in der ZDF-Mediathek. Tolle Serie, die einen wirklich in Bann schlägt. Ich will jetzt nicht spoilern, aber dann wird alles gut. Und das ist die Musik dazu von April Snow und Ann Brun, Shapes of Dreams im ARD Musikclub. So.

Sorry, das ist wichtig. AD Verkehrsservice, 3 Minuten vor 11:30. Achtung, Autofahrer, Falschfahrer auf der A643 Mainz-Wiesbaden. Zwischen Schiersteiner Kreuz und Wiesbaden-Dotzheim kommt ein Falschfahrer entgegen. Äußerst rechts fahren, nicht überholen. Auf der A643 Mainz-Wiesbaden zwischen Schiersteiner Kreuz und Wiesbaden-Dotzheim ein Falschfahrer. In beiden Richtungen besonders vorsichtig fahren, nicht überholen. Wir sagen natürlich Bescheid, sobald die Gefahr vorüber ist.

0: Beschreibung des aktuellen Wetters von Carly Uche: Sunshine and Rain. Und wir gehen schon wieder auf die Straße. Es ist 10:30 und die Gefahr durch einen Falschfahrer besteht natürlich nach wie vor. Achtung, aufpassen. Auf der A643 Mainz-Wiesbaden zwischen Schiersteiner Kreuz und Wiesbaden-Dorzheim immer noch Gefahr durch einen Falschfahrer. Äußerst rechts fahren, nicht überholen. Auf der A643 Mainz-Wiesbaden zwischen Schiersteiner Kreuz und Wiesbaden-Dorzheim Gefahr durch einen Falschfahrer. Vorsicht auf der A3 Frankfurt Richtung Köln zwischen Kelzerbach und Wiesbadener Kreuz, ein unbeleuchtetes Fahrzeug. Vorsicht auf der A48 Dreieck Vulkaneifel Richtung Koblenz zwischen Rastplatz Rotendall und Polch, eine ungesicherte Unfallstelle und hier sind Menschen auf der Fahrbahn. Und Vorsicht auf der B31 Donaueschingen-Freiburg zwischen Löffingen und Friedenweiler-Röthenbach liegen Fahrzeugteile. Noch eine Gefahrenstelle auf der A67 so rum, Mönchhof-Dreieck Richtung Darmstadt zwischen Groß-Gerau und Büttelborn, eine ungesicherte Unfallstelle. Die A81 Heilbronn Richtung Würzburg ist zwischen Weinsberg-Ellhofen und Kreuz Weinsberg wegen Fahrbahnerneuerungen bis morgen früh um 5 gesperrt. Und die B39 Heilbronn-Wiesloch ist zwischen Frankenbach und Kirchhausen nach einem Unfall in beiden Richtungen gesperrt. Allen unterwegs gute und sichere Fahrt.
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0: Mit Annette Loris. Schönen Sonntagabend. Und an diesem Muttertags-Sonntagabend geht es hier natürlich auch um singende Mütter und in diesem Falle ihre Töchter. Die Rede ist von Whitney Houston und ihrer Tochter Bobby Brown, die in einem Song, ja, ein bisschen, na, nicht wirklich gemeinsam gesungen haben. Aber die kleine Bobby gibt ihrer Mutter Whitney da ganz klare Anweisungen. Sing, Mama, my love is your love.

0: Das ist eine generale Abrechnung mit seiner Heimat. Duran Jones and the Indications. Morning in America. Im ARD Musikclub Soul haben wir natürlich auch immer sehr, sehr gerne Konzerttipps für euch, so auch heute Abend. Die Jazzsängerin Liz Wright ist dieses Jahr noch für ein paar Auftritte in Deutschland. Aber bevor ihr erfahrt, wann, wie, wo, was, reden wir jetzt erstmal mit Clara Sondermann darüber, wer das überhaupt ist. Erzähl uns ein bisschen was über Liz Wright, Clara.
1: Liz Wright ist eine amerikanische Jazzsängerin. Sie wird gerne verglichen mit Norah Jones. Großes Lob. Und nach dem Geheimnis ihrer Stimme gefragt, antwortet sie das hier.
2: Gosh, I have enormous feet. And I think my feet help me sing.
1: Also sie sagt, I do. Ich habe enorm große Füße und ich glaube, sie helfen mir beim Singen. Ich fühle mich auf meinen Füßen geerdet. Oft kann ich nicht in Schuhen singen. Ich bin da sehr speziell und singe am liebsten barfuß.
0: Großartig. Joss Stone macht das auch. Das
1: ja, scheint echt machen, glaube ich, viele Sängerinnen.
0: Ja, das scheint zu funktionieren. Es ist schwierig zu sagen, welches Genre sie bedient. Das ist schon Jazz, aber da spielt auch viel Gospel rein.
1: Absolut. Also ich höre auch viele so Gospel. Sie hat sogar schon ein Folk-Album rausgebracht. Wie es so ist, es ist schwierig mit den Schubladen. Sie selber sagt, sie liebt einfach die amerikanische Musik.
2: I love the way the music tells the story of how we all ended up here.
1: Also sie liebt es, wie die Musik uns erzählt, wie wir uns gegenseitig beeinflusst haben in Amerika. Ihr Vater und sie, ihr Vater hat sie in der Tradition des Geschichtenerzählens aufgezogen. Und es interessiert sie einfach, wo die verschiedenen Musikrichtungen herkommen und wie sie alle zusammenfließen. Was ich vor allem merke, dass sie sehr religiös ist. Einerseits natürlich in dem musikalischen Gospel, vor allem aber auch an den Songtexten. Und das kommt ganz klar von zu Hause. Ihr Papa war Kirchenmusiker, sie war schon als Kind am Klavier in der Kirche und hat Gospel gesungen. Und ich glaube, ihre Familie ist auch sehr wichtig für Liz Wright.
2: Yeah, you know, I come from a family of, you know, gardeners and sharecroppers.
1: Also sie kommt aus einer Familie von Gärtnern. Gärtnern ist eine Möglichkeit, präsent zu sein und wirklich da zu sein. Und zwei Sachen können sie in ihrer Familie alle richtig gut. Alle können singen und alle können gärtnern. Das ist doch irgendwie religiös, oder?
0: Viel wert, würde ich mal
1: sagen.
0: Ja,
1: und das auch.
0: Okay, jetzt hast du noch ein paar Konzerttermine.
1: Genau, Liz Wright kommt am 10. Juli nach Hamburg in die Elbphilharmonie. Sie kommt am 29. Oktober nach Heidelberg. Am 21. Oktober, ein paar Tage vorher, ist sie noch in Oldenburg und am 1.11. ist sie in Köln.
0: Dankeschön, Clara Sondermann aus dem ARD-Team. Jetzt haben wir eine Menge von ihr und über sie gehört. Jetzt wird es allerhöchste Zeit, sie auch singen zu hören. Lead the way, Liz Wright im ARD-Musikclub.

Entspannter Sound für den Sonntagabend von Krungbing zusammen mit Leon Bridges' Texas Sun. Kurz auf die Straße um 9:09. ID-Verkehrsservice, Vorsicht, auf der A3 Köln Richtung Frankfurt zwischen Montabaur und Dietz steht ein unbeleuchtetes Fahrzeug. Und Vorsicht, auf der A5 Frankfurt Richtung Karlsruhe zwischen Kronau und Raststätte-Bruchsal liegt ein Reifen auf der Fahrbahn. Blue Lab Beats heißt ein sehr erfolgreiches Grammy-ausgezeichnetes Musikduo aus London, besteht aus NKOK, im echten Leben heißt er Namali Quatten, und Mr. DM, der heißt in echt David Makrapur. Die machen echt eine spannende Mischung aus Jazz, Hip-Hop, Soul, das Ganze mit elektronischen Klängen, nennen es Jazztronica und sind seit 2018 eine ziemlich feste Größe in der britischen New Jazz-Szene. Jetzt haben sie einen neuen Song veröffentlicht, zusammen mit Jamelia Woods.

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1: Um 23 Uhr mit Christine Beidt. CSU-Chef Söder hält die Entlastungsprämie für endgültig gescheitert. Der Bundesrat hatte die 1.000-Euro-Prämie für Beschäftigte am Freitag vorerst gestoppt. Söder verwies in der ARD auf massiven Widerstand aus der Wirtschaft und auf hohe Kosten. Aus Berlin Dietrich Karl-Meurer.
2: Die Prämie wäre für die Länder und Kommunen mit Einnahmeausfällen verbunden gewesen. Söder plädiert nun für einen stärkeren Fokus auf eine große Einkommensteuerreform. Auch Baden-Württembergs designierter Ministerpräsident Cem Özdemir von den Grünen sieht die Prämie kritisch. Er hält sie für unwirksam und spricht von einer Verschwendung öffentlicher Mittel. Für die schwarz-rote Regierungskoalition wächst nun der Druck, eine Alternative zu finden. Kanzler Friedrich Merz und Finanzminister Lars Klingbeil kündigten am Wochenende neue Gespräche an.
1: Im niederländischen Eindhoven ist das Flugzeug mit den 4 deutschen Passagieren des vom Hunter-Virus-Ausbruch betroffenen Kreuzfahrtschiffs gelandet. Von dort geht es für sie zunächst nach Frankfurt. Anschließend werden sie in ihre jeweiligen Bundesländer gebracht. Alle sind nach offiziellen Angaben symptomfrei. Vorher waren bereits französische Passagiere von den Kanarischen Inseln ausgeflogen worden. Einer von ihnen hat laut französischen Behörden Symptome gezeigt. Alle 5 seien in Quarantäne. Tausende Menschen haben vor dem Regierungssitz in London gegen Antisemitismus demonstriert. Mehr als 30 jüdische Organisationen hatten dazu aufgerufen. Hintergrund ist ein deutlicher Anstieg judenfeindlicher Übergriffe in Großbritannien. In Wien ist der Eurovision Song Contest offiziell eröffnet worden. In einer Parade sind die Delegationen der 35 Teilnehmerländer vom Wiener Burgtheater zum Rathaus der österreichischen Hauptstadt gezogen. Der Rathausplatz ist die ESC-Partymeile. Der eigentliche Wettbewerb beginnt übermorgen mit dem ersten Halbfinale. Das zweite ist am Donnerstag. Samstagabend findet das Finale statt. In der Fußball-Bundesliga hat Union Berlin in Mainz 3:1 gewonnen. Es war der erste Sieg von Marie-Louise Ether. Sie ist die erste Cheftrainerin überhaupt in der Bundesliga.
3: Also es war heute eine sehr gute Leistung. Wir haben gesagt, wir wollten jetzt Stück für Stück, Woche für Woche Dinge einfach besser machen, uns weiterentwickeln. Und ja, die Jungs, finde ich, haben das heute schon im Spiel sehr gut umgesetzt. Und jetzt freuen wir uns, dass wir dann nochmal nächste Woche nochmal ein Heimspiel haben und wollen da auf jeden Fall weitermachen und auch dort zu Hause nochmal 3 Punkte einfahren.
1: Außerdem spielten Köln-Heidenheim 1:3 und der Hamburger SV Freiburg 3:2. Das Wetter für Deutschland. In der Nacht teils stark bewölkt, von Südwest nach Nordost kräftiger Regen, im Nordwesten meist trocken. Die Tiefstwerte 13 bis 1 Grad. Morgen überwiegend Wolken, von Südwest nach Nordost teils kräftiger Regen, dazu maximal 8 bis 20 Grad. Die Zeit 23.03 Uhr.
4: ARD-Verkehrsservice. Vorsicht auf der A3 Köln Richtung Frankfurt. Zwischen Montabaur und Dietz steht ein unbeleuchtetes Fahrzeug. Vorsicht auf der A5 Basel Richtung Karlsruhe. In höherer Stadt Süd ist eine ungesicherte Unfallstelle. Und aufpassen auf der A5 Frankfurt Richtung Karlsruhe. Zwischen Kronau und Raststätte Bruchsal liegt ein Reifen auf der Fahrbahn. Die A81 Heilbronn Richtung Würzburg ist zwischen Weinsberg-Ellhofen und Kreuz Weinsberg wegen Fahrbahnerneuerung bis um 5 Uhr morgen früh gesperrt. Allen unterwegs, gute und sichere Fahrt.
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4: Am Mikrofon Annette Loris. Schönen Sonntagabend. Wir lassen das Wochenende ganz entspannt ausklingen mit eurer freundlichen Unterstützung. Marion hat geschrieben: Mein lieber Gatte wünscht sich von ganzem Herzen Mochiba. Wir genießen die Musik. Das ist eine gute Idee. Dann würde ich doch vorschlagen, The Sea von Mochiba.
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Sound of 1000 Dancers von Wilson Pickett im ARD Musikclub Soul. Jetzt noch was Neues von India Sean. Das ist eine US-amerikanische R&B-Singer-Songwriterin, die kommt aus Los Angeles und hat so einen ganz eigenen Alternative R&B-Stil entwickelt. Seit über 10 Jahren macht sie Musik, aber erst jetzt, vielmehr vor 2 Jahren, kam ihr Debütalbum raus. Und nun wäre es dann mal Zeit, dass was folgt.

Lonely River von Kian. Gleich 20 Minuten nach 11 ARD Verkehrsservice. Echt viel los auf den Straßen heute Abend. Eine Gefahrenstelle, eine neue auf der A3 Würzburg Richtung Frankfurt. Zwischen Offenbach und Frankfurt eine ungesicherte Unfallstelle. Und natürlich einen Musikwunsch, den wir auch noch zu erfüllen haben. Jasmin hat uns geschrieben, liebes ARD-Team, ich liebe euren Musikclub Soul und würde mich noch mehr freuen, wenn ihr für mich Shine von Estelle spielen könntet. Sehr gerne.

0: 12:30 ARD-Verkehrsservice. Vorsicht auf der A3 Köln Richtung Frankfurt. Zwischen Rauenheim und Kelzerbach steht ein defektes Fahrzeug. Vorsicht auf der A3 Würzburg Richtung Frankfurt. Zwischen Offenbach und Frankfurt eine ungesicherte Unfallstelle. Und Vorsicht auf der A5 Basel Richtung Karlsruhe in höherer Stadt Süd auch eine ungesicherte Unfallstelle. Die A81 Heilbronn Richtung Würzburg ist zwischen Weinsberg-Ellhofen und Kreuz Weinsberg wegen Fahrbahnerneuerung bis um 5 Uhr morgen früh gesperrt. Allen unterwegs gute und sichere Fahrt.
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0: An diesem Sonntag, dem Muttertagssonntag, kümmern wir uns jede Stunde auch immer um besondere Mutter-Kind-Beziehungen beziehungsweise singende Mütter und ihre Kinder. Da hätten wir jetzt noch Minnie Riperton im Angebot, die ihrer Tochter ein ganz, ganz wunderschönes Schlaflied geschrieben und gesungen hat. Lovin' You heißt das. Und das Schöne ist, die Tochter wiederum, die kennen wir auch, denn das ist Maya Rudolph, die Schauspielerin und Komikerin. Unter anderem in Saturday Night Live war sie zu sehen. Und sie hat von ihrer Mama dieses Lied geschenkt bekommen.
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Junior Walker war das und die Allstars mit Roadrunner. Und jetzt haben wir noch neue Musik von Kutiban, Multi-Instrumentalist, Produzent und Deckel. Die beiden haben ein gemeinsames Album fertig erstellt. Das soll am 5. Juni rauskommen. Und das ist so eine soulig-psychedelische Mischung aus R&B, ein bisschen Funk, ein bisschen Soul. Sie sagen, sie verbinden den klassischen Soul-Sound der 70er von Isaac Hayes, von Curtis Mayfield oder auch Marvin Gaye mit modernen, frischen Ansätzen im Geiste von Michael Kiwanuka oder auch Kwang Bing. Und das klingt spannend und macht Lust auf mehr. Wir haben den ersten Song aus diesem Album und der heißt schlicht Hope, Kutiban und Deckel.

Ina Forschmann, Pass You By im ARD Musikclub Soul. Lassen wir jetzt noch die Teskey Brothers ran. Die so eine wunderschöne Version des NXS-Songs Never Tears Apart aufgenommen haben.

Dieser letzte Jauchzer, der muss eigentlich immer sein. Es geht gar nicht anders. 8 Minuten vor Mitternacht, ARD Verkehrsservice. Mit einer neuen Gefahrenstelle, Vorsicht, auf der B38 Kreuz Weinheim-Reichelsheim. Im Saukopftunnel sind Menschen auf der Fahrbahn da. Bitte ganz besonders vorsichtig fahren.

Sorry, das ist wichtig. ARD-Verkehrsservice. Achtung, Autofahrer, Falschfahrer auf der A81 Stuttgart-Singen. Zwischen Kreuz Stuttgart und Hildritzhausen ein Falschfahrer. Bitte äußerst rechts fahren, nicht überholen. Auf der A81 Stuttgart-Singen. Zwischen Kreuz Stuttgart und Hildritzhausen. Gefahr durch einen Falschfahrer. In beiden Richtungen vorsichtig fahren. Wir melden es, sobald die Gefahr vorüber ist. Und jetzt lassen wir Celeste weiter singen.

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1: Okay, die schwedische Künstlerin Licky Lee ist vielleicht jetzt nicht unbedingt eine Kandidatin für den Soul, aber auf ihrem gerade rausgekommenen neuen Album, da gibt's diesen einen Song und von dem sagt sie, oh, das ist wie die Szene bei Titanic, also wenn das Boot sinkt und wir alle wissen, dass die alle sterben werden, dann ist da dieses Streichorchester und die spielen einfach den allerletzten Song. Und genau deshalb hat sie auf ihrem Album auch zum Schluss diesen ganz besonderen Song. Euphoria von Licky Lee. Und damit gute Nacht.

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2: Um 0 Uhr mit Lydia Wagner. Die vier deutschen Passagiere des vom Hunter-Virus-Ausbruch betroffenen Kreuzfahrtschiffs sind im niederländischen Eindhoven gelandet. Von dort geht es für sie jetzt nach Frankfurt. Petra Mohr berichtet.
3: Anschließend werden sie in die jeweiligen Bundesländer gebracht. Das Sozial- und Gesundheitsministerium in Stuttgart teilte mit, eine der Personen gehe in Baden-Württemberg in häusliche Quarantäne. Eine weitere Person kommt laut Berliner Behörden ins Charité-Krankenhaus dort. Alle sind nach offiziellen Angaben symptomfrei. Einer der vorher schon ausgeflogenen französischen Passagiere hat dagegen Krankheitssymptome. Sie hätten sich auf dem Flug von Teneriffa nach Paris gezeigt, so Frankreichs Premierminister Le Cornu. Alle fünf seien bis auf Weiteres unter strenge Quarantäne gestellt.
2: US-Präsident Trump hat die Antwort des Iran auf einen US-Vorschlag zur Beendigung des Krieges als völlig inakzeptabel bezeichnet. Er hat auf seiner Online-Plattform geschrieben, die Antwort gefalle ihm nicht. Die iranische Agentur Tasnim berichtet, dass der Iran ein sofortiges Ende des Krieges an allen Fronten fordert. Außerdem soll es um die Sicherheit der Schifffahrt gehen. Die Atomfrage will der Iran offenbar erst später klären. CSU-Chef Söder hält die vom Bundesrat gestoppte Entlastungsprämie für erledigt. Er hat im ARD-Bericht aus Berlin gesagt, sie wäre für die Länder und Kommunen mit Einnahmeausfällen verbunden gewesen. Außerdem habe es massiven Widerstand aus der Wirtschaft gegeben. Auch Baden-Württembergs nächster Ministerpräsident Özdemir von den Grünen spricht von einer Verschwendung öffentlicher Mittel. In der Fußball-Bundesliga kann Heidenheim weiter auf den Klassenerhalt hoffen. Die Heidenheimer gewannen 3:1 in Köln. Damit haben die drei letzten Teams in der Tabelle, Wolfsburg, Heidenheim und St. Pauli, alle jeweils 26 Punkte. Am letzten Spieltag erwarten die Heidenheimer dann Mainz. Torschütze Jan Schöppner rechnet mit einem spannenden Spiel.
4: Wir müssen auf jeden Fall unsere Hausaufgaben machen und Mainz zu Hause schlagen und dann wahrscheinlich noch auf so ein bisschen Schützenhilfe hoffen, weil ja, wenn Wolfsburg gewinnt, muss man sagen, wird es schwierig, dann müssen wir schon sehr hoch gewinnen. Aber wie gesagt, wir machen unsere Hausaufgaben und dann schauen wir mal, was bei dem anderen Spiel passiert.
2: Die beiden anderen Abstiegskandidaten, St. Pauli und Wolfsburg, treffen dann direkt aufeinander. Außerdem hat Freiburg 2:3 beim Hamburger SV verloren und Union Berlin hat in Mainz mit 3:1 gewonnen. Es ist der erste Sieg für die erste Cheftrainerin in der Bundesliga, Marie-Louise Ether. Das Wetter in Deutschland. In der Nacht teils stark bewölkt, von Südwesten nach Nordosten teils kräftiger Regen und Gewitter. Die Tiefstwerte sinken auf 13 bis 1 Grad. Tagsüber dann viele Wolken und in großen Teilen kräftiger Regen. Das Ganze bei maximal 8 bis 20 Grad. Die Zeit, es ist 0:03 Uhr.
5: Dankeschön für die ersten seriösen Worte des 11. Mai. Jetzt folgen auch nicht mehr viele. Also doch, jetzt schon. Hier ist der Verkehrsservice der ARD Hitnacht. Achtung, bitte, Falschfahrer immer noch auf der Autobahn 81 zwischen Kreuz Stuttgart und Hildritzhausen ist ein Falschfahrer gemeldet. Bitte ganz rechts fahren, nicht überholen. Vorsicht in beiden Richtungen. Die Autobahn 1 Dortmund Richtung Münster ist zwischen Kreuz Dortmund-Unna und Kamen-Zentrum wegen Bauarbeiten bis Montag früh gesperrt. Die Autobahn 2 Dortmund Richtung Oberhausen ist zwischen Dreieck Bottrop und Kreuz Oberhausen ebenfalls bis heute Morgen gesperrt. Die A81 Heilbronn Richtung Würzburg ist zwischen Weinsberg-Ellhofen und Kreuz Weinsberg wegen der laufenden Fahrbahnerneuerung bis 5 Uhr gesperrt. Ihnen unterwegs eine muntere Fahrt durch die Nacht.
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5: Na herrlich, wir sind in unserem Lieblingstag angelangt, dem Montag. Was für ein High on Emotion. Hanne Bauer hier in Magdeburg mit einem tröstenden Hey, mach doch nichts. Hier ist Chris de Böck.

Hier ist die RD Hitnacht. Entwarnung gibt's von der Autobahn 81. Kein Falschfahrer mehr zwischen Kreuz Stuttgart und Hildritzhausen. Fahren alle wieder, wie sie sollen. Sehr schön. Und Tobi hat uns geschrieben per E-Mail an ard-hitnacht@mdr.de. Mahlzeit, moin. Ich wünsche jedem Kollegen auf der Straße eine staufreie und sichere Fahrt. Ich ziehe mit eurer Musik und dem leisen Brummen meines LKW in die Nacht hinein von Hannover aus nach Koblenz. Der Kaffee ist heiß und das Brot schmeckt. Wünsche euch allen einen angenehmen Abend bzw. Nacht. Grüße und dreimal Hupen, Tobi. Tobi, danke für den freundlichen Gruß. Das Hupen für uns, ja, das war bestimmt auf offener Strecke, wo es keinen stört. Auch keine Autofahrer drumherum. Gut, wunderbar. Passt. Gute Fahrt wünsche ich auf jeden Fall zurück. Und wenn jetzt auf der Autobahn gleich 9 Millionen Fahrräder ins Rennen geschickt werden von mir, bitte diesmal nicht hupen. Die gibt's nur aus den Lautsprechern. Dank Katie Melua in der ARD-Hitnacht. Also, gute Fahrt. Allen auf 4 oder mehr Rädern, vielleicht sind es auch nur 2, die in dieser Nacht unterwegs sind und diese Sendung zur Beruhigung hören.

Ja, weinen muss ja dabei nicht sein, aber hier regnet es wirklich teilweise ordentlich. In der Mitte Deutschlands ziehen die Wolken und Gewitter sind auch dabei. Passt also wunderbar, was wir jetzt hier gerade so hören. Und Jenny ist hoffentlich dem Gewitter entkommen, indem sie nämlich in den Süden gereist ist. Von Hamburg aus auf Geschäftsreise nach München gekommen. Die lange Bahnreise war sehr freundlich zu mir, hat sie gesagt. Also wahrscheinlich ist sie im Ganzen angekommen. Man hat ja schon wenig Erwartung. Und schreibt jetzt aber einem allein im Hotel, ist irgendwie immer traurig. Aber mit der ARD-Hitnacht im Ohr geht's trotzdem. Gute Schicht und eine liebe Nacht wünsche ich. Jenny, ich wünsche das Gleiche zurück. Eine schöne Nacht. Und gerne auch etwas länger die ARD-Hitnacht hören. Da ist keiner alleine. Hier gibt's das Radio für alle.

Luxus für die Ohren mit dem Electric Light Orchestra, Sweet Talking Woman. Und gerade erwähne ich hier noch die kräftigen Gewitter, die heute Nacht vom Süden über die Mitte Deutschlands ziehen. Schon kommt auch die passende Verkehrsmeldung dazu. Vorsicht bitte, wenn Sie unterwegs sind auf der Autobahn 3 zwischen Dietz und Bad Honnef-Linz, gibt's Aquaplaning auf der Autobahn. Und das besonders, wenn Sie zu schnell fahren.

Handle with Care, der gut gemeinte Ratschlag der Traveling Wilburys für alle, die bei starkem Regen das Steuer eines Fahrzeuges führen, das kein Boot ist. Aktuell gibt's ziemlich heftige Niederschläge, ja, so um Wiesbaden-Mainz herum, Koblenz. Dort hat's jetzt besonders heftig gewittert und es regnet auch noch stark vor sich hin. Also, toi toi toi, dass alles gut geht. Wir sind mitten in der Nacht, 0.24 Uhr. Jetzt werden wir erstmal hier in der Geisterstunde die Geister jagen. Ist das okay? Ray Parker Jr. mit seinen Ghostbusters.

0: 9.30 Uhr ist es und damit Zeit für den Verkehrsservice der ARD-Hitnacht. Vorsicht bitte nochmal auf der Autobahn 3 zwischen Dietz und Bad Honnef-Linz. Gefährdet Aquaplaning die Fahrt beiderseits. Dann die Autobahn 1 Dortmund Richtung Münster ist zwischen Kreuz Dortmund-Unna und Kamen Zentrum wegen Bauarbeiten gesperrt bis in den Morgen hinein. Bis 5 Uhr soll es dauern. Ebenfalls bis 5 Uhr gesperrt ist die Autobahn 2 Dortmund Richtung Oberhausen zwischen Dreieck Bottrop und Kreuz Oberhausen. Und die Autobahn 81 Heilbronn Richtung Würzburg ist zwischen Weinsberg-Ellhofen und dem Kreuz Weinsberg wegen der laufenden Fahrbahnerneuerung ebenfalls bis 5 Uhr gesperrt.
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0: Mit Hanno Bauer in Magdeburg und unser Hitversteher ist auch gleich wieder dabei.

Ha, na das nenne ich mal antizyklisch. Um Silvester herum, da reden ja alle immer nur über Feuerwerksböllereiverbote. Aber jetzt genau in der Zeit dazwischen, da feiern wir Feuerwerk hier in der Adelnacht, weil es eine schöne Sache ist. Vincent Weiss hat uns mit seinem Lied erfreut. Und damit Gruß an alle, die unverbittert Feuerwerk am Nachthimmel lieben.

0: ruhige Musik von Enya in der Nachtsendung. Sie sorgt für eine wunderbare Welt. Und Wonderful World, das ist sein Stichwort.
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0: Und am besten sind ja Lieder, die eher nebenbei geschrieben werden und gar nicht so dafür gedacht sind, ganz große Hits zu werden. Sam Cooke gilt als einer der Väter des modernen Soul. In seinem kurzen Leben, er wurde ja gerade mal 33, hat er viel Musik hinterlassen, aber besonders ein kleines, harmloses Liebeslied, das trotzdem einen gewissen pädagogischen Wert hat, beeindruckt die Welt.
2: 1960, Lou Adler und Herb Alpert schreiben ein Lied für Sam Cooke. Dem gefällt es zwar, aber er bastelt am Text, bis es für ihn rund ist. Auf der Platte steht er bei den Autoren zunächst unter dem Pseudonym Barbara Campbell. Barbara war seine große Liebe aus der Schulzeit. Was für eine wundervolle Welt. What a wonderful world. Ich weiß nicht viel über Geschichte, ich weiß nicht viel über Biologie, ich weiß auch nicht viel über wissenschaftliche Literatur und ich weiß nicht mehr viel von den Französischstunden, die ich hatte. Aber ich weiß, dass ich dich liebe. Und ich weiß, wenn du mich auch liebst, was für eine wundervolle Welt das wäre. Ich weiß nicht viel über Geografie, ich weiß nicht viel über Geometrie, ich weiß nicht viel über Mathematik und ich weiß auch nicht, wozu ein Rechenschieber da ist. Ein Rechenschieber oder Rechenstab ist ein analoges Rechenhilfsmittel zur mechanisch-grafischen Durchführung von Grundrechenarten. In der Bundesrepublik löste ihn 1975 der Taschenrechner ab, in der DDR geschah dies etwa 10 Jahre später. Aber ich weiß, 1 und 1 sind 2. Und wenn meiner einer mit dir zusammen sein könnte, was für eine wundervolle Welt das wäre. Ich behaupte nicht zu den Besten zu gehören, aber ich versuch's. Und wenn ich Klassenbester bin, kann ich vielleicht deine Liebe für mich gewinnen. Ich weiß, dass ich dich liebe. Und ich weiß, wenn du mich auch liebst, was für eine wundervolle Welt das wäre.
0: Mensch, Kollege, sogar noch mal was über den Rechenschieber gelernt. What a wonderful world, sag ich da nur.

durch die Nacht mit schöner Musik. Ed Sheeran haben wir gerade gehört. Falls Sie unterwegs sind in dieser Nacht, das ist schon ein bisschen schwieriger, Auto zu fahren, glaube ich, weil es sehr stark regnen kann unterwegs. Ich glaube, die nächsten drei Verkehrsmeldungen, die haben vielleicht auch was damit zu tun. A3 Frankfurt Richtung Köln zwischen Dietz und Montabaur ist die Richtungsfahrbahn gesperrt. Hier gab es einen Unfall und hier wird gerade abgesperrt. Dann A6 Mannheim Richtung Heilbronn zwischen Sinsheim-Steinsfurt und Bad Rappenau. Gefahr durch eine ungesicherte Unfallstelle. Hier gibt es Aquaplaning-Gefahr. Und A620 zwischen Ensdorf und Völklingen werden in beiden Richtungen nach einem Unfall Gefahr durch Fahrzeugteile auf der Fahrbahn.

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1: Um 1 Uhr mit Lydia Wagner. Der Chef des Robert-Koch-Instituts, Lars Schade, ist trotz des Hunter-Virus-Ausbruchs auf einem Kreuzfahrtschiff entspannt. Er hat im ZDF-Heute-Journal gesagt, dass keine Gefahr für die Bevölkerung droht und auch keine Pandemiegefahr.
2: Der Unterschied ist, dass das Coronavirus, das damals die Pandemie ausgelöst hat, ein neues Virus war mit spezifischen Eigenschaften. Hier haben wir ein Virus, das wir seit 31 Jahren kennen. Es gibt sehr viele Fälle in Südamerika, jedes Jahr einige hundert. Insgesamt waren das schon sicherlich seit der Entdeckung 1995 einige tausend. Es gab auch schon Ausbrüche mit Mensch-zu-Mensch-Übertragung in Südamerika. Und es gab sogar schon einzelne Touristen, die mit dem Virus sozusagen in die USA oder nach Europa gereist sind. Und immer ist es gelungen, die Ausbruchssituation entsprechend unter Kontrolle zu bringen.
1: Die 4 deutschen Passagiere des betroffenen Kreuzfahrtschiffs sind jetzt auf dem Weg nach Frankfurt. Sie sind am Abend im niederländischen Eindhoven gelandet und werden jetzt mit mehreren Rettungswagen nach Deutschland gebracht. Mehrere Ministerpräsidentinnen und Präsidenten der Bundesländer raten der Bundesregierung davon ab, an der gestoppten Entlastungsprämie für Bürger festzuhalten. Mecklenburg-Vorpommerns Ministerpräsidentin Schwesig hat der ARD gesagt, dass sie eine Einkommensteuerreform für sinnvoller hält. Das wäre eine dauerhafte Entlastung, die bei allen ankommen würde. Ähnlich hatte sich vorher schon CSU-Chef Söder geäußert. In London haben vor dem Regierungssitz tausende Menschen gegen Antisemitismus demonstriert. Mehr als 30 jüdische Organisationen hatten dazu aufgerufen. Hintergrund ist ein deutlicher Anstieg judenfeindlicher Übergriffe in Großbritannien, darunter ein Messerangriff auf 2 jüdische Männer Ende April im Londoner Stadtteil Golders Green. In der Fußball-Bundesliga hat Union Berlin in Mainz 3:1 gewonnen. Damit hat Marie-Louise Ether als erste Cheftrainerin in der Bundesliga ihren ersten Sieg geholt. Tim Brockmeier berichtet.
3: Nachdem das Spiel ihres Teams schon gut begann und der Führungstreffer dann aber nach 40 Minuten erst durch Ilic, so ging es auch in die Pause mit dem 1:0 für die Gäste, nach dem Wechsel Mainz mit klar mehr Energie und klar besserem Spiel, folgerichtig Becker mit dem Ausgleich 1:1. Aber dann, als das Spiel wieder so ein bisschen müde wurde, konnte Berlin noch mal ein bisschen hochpetern, vor allen Dingen in der Schlussphase. Kam Berg mit der feinen Einzelleistung zum 2:1 für Union, als Mainz dann alles nach vorne warf, den Ausgleich suchte, konterte Juranovic zur Entscheidung. 3:1.
1: Außerdem spielten Köln Heidenheim 1:3 und Hamburger SV Freiburg 3:2. Das Wetter in Deutschland. In der Nacht teils stark bewölkt, vom Südwesten nach Nordosten teils kräftiger Regen und Gewitter. Die Tiefstwerte sinken auf 13 bis 1 Grad. Tagsüber dann viele Wolken und in großen Teilen von Deutschland kräftiger Regen. Das Ganze bei maximal 8 bis 20 Grad. Es ist 1:03.
4: 1:03. Dankeschön fürs 3-Minuten-Nachrichten-Update. Von mir der Blick auf die Straßen im Lande. Hier ist der Verkehrsservice der ARD Hitnacht. Und bitte denken Sie ans Aquaplaning. Es regnet teilweise ziemlich heftig. Vor allem in der Mitte Deutschlands. Deswegen runter vom Gas. Das ist das Beste, was gegen Aquaplaning hilft. Also Vorsicht bitte auf der A3 zwischen Dietz und Bad Hornef-Linz gefährdet Aquaplaning die Fahrt. Die Autobahn 1 Dortmund Richtung Münster ist zwischen Kreuz Dortmund-Unna und Carmen-Zentrum wegen Bauarbeiten bis 5 Uhr gesperrt. Die Autobahn 2 Dortmund Richtung Oberhausen ist zwischen Dreieck Bottrop und Kreuz Oberhausen ebenfalls wegen Bauarbeiten gesperrt bis in den Morgen. Dann die Autobahn 3 Frankfurt Richtung Köln ist zwischen Dietz und Montabaur nach einem Unfall wegen Aquaplaning gesperrt. Die Autobahn 31 Heilbronn Richtung Würzburg ist zwischen Weinsberg-Ellhofen und Kreuz-Weinsberg wegen einer Fahrbahnerneuerung, die da gerade läuft, bis 5 Uhr gesperrt. Und die Autobahn 620 Saarbrücken Richtung Saarlouis ist zwischen Wadgassen und Ensdorf wegen Reinigungsarbeiten gesperrt. Außerdem gab's gerade von der Feuerwehrleitstelle Koblenz noch dies. Achtung bitte, in Lautzenhausen brennt eine Lagerhalle. Durch den Großbrand im Bereich Lautzenhausen kommt es zu einer starken Rauchentwicklung. Bitte meiden Sie das betroffene Gebiet und Fenster und Türen sollen bitte geschlossen bleiben. Ihnen unterwegs eine gute Fahrt bzw. gute Luft, wenn Sie in der Nähe von Lautzenhausen wohnen.
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4: Mit Hanno Bauer in Magdeburg. Schön, dass Sie auch noch wach sind.

Die Bee Gees mit wunderbar optimistischer Musik, um in den Montag zu starten, ohne ständig an den Montag denken zu müssen. Und außerdem ist es ja sowieso die kurze Woche mit der Rettungsinsel Himmelfahrt am Donnerstag. Da kann ja überhaupt nichts schiefgehen. Und wir sagen jetzt auch noch denen, die uns die Zeit bis dahin verkürzen, danke. Aber nämlich, thank you for the music.

Hello Notes, Man Eater in der ARD. Nacht, ich habe eine Woche hinter mir, muss ich mal sagen, nach der ich gerne in eine neue Woche starte mit Ihnen gemeinsam. Denn gegen Ende der Woche hatte ich so richtig Pech. Also beim Kochen hatte ich Pech. Da ging bei mir zu Hause die Dunstakkusshaube kaputt. Nach nur 20 Jahren ungefähr. Oder umgerechnet 5 oder 6 Mal kochen damit. Ha. Oder wie Oma gesagt hätte, 20 Jahre, die ist doch noch ganz neu. Naja, ohne Dunstabzugshaube zu brutzeln und köcheln ist unterm Dach dann eben doch nicht so schön. Also habe ich gleich am selben Tag noch Ersatz bestellt. Ja, Samstag kam es dann auch per Lieferung und habe es dann den ganzen Nachmittag über eingebaut. Eine wunderschöne, schräge, aus der Kochnische herausragende Abzugshaube mit flüsterleisem Motor für den Abluftbetrieb. Und ich habe beim Online-Bestellen sogar gelernt, dass sich diese Schrägbauform kopffrei Dunstabzugshaube nennt. Kopffrei Dunstabzugshaube. Schon irgendwie lustig, denn ich habe auch gestern Abend noch hübsch am Herd gestanden und lecker Wildlachs gebraten und kann bestätigen, dieses neue Gerät in meiner Küche hat erfolgreich allen Dunst aus meinem Kopf abgezogen. So dass ich jetzt hier mit freiem Kopf stehen kann im Studio. Nur ab und zu höre ich in meinem Kopf noch ein paar leise Stimmen, die zum Beispiel Hello flüstern. Hören Sie die auch?

Ah, ich glaube, ich war nicht allein. Adele war das mit Hello in der ARD-Hitnacht. 1:20 Uhr ist es. Kommen Sie gut durch die Nacht. Jetzt mit Musik von Robert Palmer.

fluffige Musik. Na, die könnte man ja auch gut zu einer Autowerbung gebrauchen, oder? Ach ja, wurde ja gemacht. So fahren wir gut durch die Nacht.

0: Schönen Gruß erstmal zurück. Und dann schreibt Rosi noch, gestern habe ich in einer Gaststätte meinen Geburtstag nachgefeiert. Da war es lustig, gutes Essen gab's und Trinken auch. Und meine Angora-Kimba, die mir Elisabeth geschenkt hat, und das Erdmännchen von dir, die waren auch mit wie schmeckenden Plappi die Gelee-Bananen. Ah, genau, Rosi hat an meinen Plappi gedacht und hat ihm tatsächlich Gelee-Bananen mitgebracht. Ha, ja, und der hat sich natürlich riesig gefreut. Ist doch logisch. Und hat sie schon fast alle verschlungen, der Bengel. Dabei sollte so ein kleiner Assistent aus Plüsch sowas nicht dauerhaft essen, glaube ich. Das ist nicht so gesund.
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0: Ganz liebe Grüße zurück, Rosi. Und schön, dass der Geburtstag nochmal richtig schön nachgefeiert wurde mit Freunden. Und wunderbar war das, dass wir uns mal getroffen haben.

0: Mit dem letzten Donnerschlag sei noch einmal an die Gewitter erinnert, die gerade jetzt in der Mitte Deutschlands teils enorme Wassermengen runterkommen lassen, was zu Aquaplaning-Problemen führen kann. 1.31 Uhr, Zeit für den Verkehrsservice der ARD-Hitnacht. Die Autobahn 6 Mannheim Richtung Heilbronn ist zwischen Sinsheim-Steinsfurt und Bad Rappenau nach einem Unfall gesperrt. Die Autobahn 7 Hamburg Richtung Flensburg ist zwischen Schleswig-Jagel und Schubi wegen eines brennenden PKWs gesperrt. Die Autobahn 81 Heilbronn Richtung Würzburg ist zwischen Weinsberg-Ellhofen und Kreuz-Weinsberg wegen der laufenden Fahrbahnerneuerung bis 5 Uhr gesperrt. Und Autobahn 620 Saarbrücken Richtung Saarlouis. Hier ist zwischen Wattgassen und Ensdorf wegen Reinigungsarbeiten gesperrt. Ihnen unterwegs eine sichere Fahrt durch die Nacht.
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0: Hanno Bauer ist hier in Magdeburg. Hallöchen.

0: Thomas. Thomas hat sich mit einem Hi Hanno im Postfach gemeldet und die ARD-Hitnacht unter ein Motto gestellt. Er hat geschrieben, hast du wieder keinen Domian? Ist der Bauer wieder dran? Ich grüße dich mit deinem Team, schreibt er weiter, wünsche eine angenehme Sendung. Yo, Thomas. Wobei, auch bei mir geht's manchmal gefühlvoll den eigenen Problemen und denen der Hörer hinterher. Und so manches konnten wir hier auch schon klären. So wie Domian das immer getan hat in seiner Radioshow oder Fernseh- und Radioshow war es ja natürlich. Und jetzt hier bei uns gibt es ein großes Problem zu klären. Ein großes Flugzeug in einem vielleicht auch großen Bauch, ich weiß es nicht. Herbert Grönemeyer ist hier.
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Miss Robinson. Oh dear, Miss Melanie, würde ich mal sagen. Da wurde ich doch missverstanden. Melanie aus Oldenburg hat sich beim Moderator der Sendung beschwert. Ich hätte gesagt, Grönemeyer hätte Bauch. Nein, überhaupt nicht. Melanie, ich weiß doch, wie unser Gröni aussieht. Nein, es ging darum, dass ein Flugzeug drin rumfliegt in diesem Bauch. Also muss er ja eigentlich. Ach, lassen wir das. Nein, Gröni war überhaupt nicht gemeint. Logisch. Außerdem habe ich nach Dunstabzug den Kopf klar.

Tja, und belief. Und ich glaube, Elke aus Ludwigshafen, die hat heute einfach mal den Finger am Puls der Nacht. Sie schreibt nämlich gerade zum Thema Aquaplaning und zu schnelle Fahrweise dies. Hallo Hanno, das ist wirklich gefährlich, bei starkem Regen unangepasst schnell zu fahren. Ich war mal im Sommer zu meiner Schwester in Heilbronn bei einem Gewitter auf der Autobahn mittig bei Sturzregen unterwegs. Und da überholte mich einer mit unangepasster Geschwindigkeit, kam durchs Aquaplaning von der Fahrbahn ab und flog kurz vor mir rechts in die Leitplanke. Ein rechts mit einem Sattelzug fahrender Trucker reagierte sofort und sperrte die Autobahn sofort mit seinem LKW ab. Super gemacht, so ist nicht noch mehr passiert. Elke, na das ist ja eine Geschichte. Wow, also ich glaube, danach fährt man nicht mehr so gerne Auto. Oh, zumindest bei starkem Regen. Aber Dankeschön fürs Teil und toi toi toi, dass das in Ihrem Leben nie wieder passieren wird. Also überholt, Aquaplaning und dann kurz vor dem Auto eingeschert und verunfallt. Wow.

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